wiegt ihren schlanken Oberkörper und bewegt ihre Arme langsam wie Schlangen in einem Tanz. Früher war ich einmal eine Kali, mein lieber Maisi, weit im Südosten. Und wenn ich zornig war, warf ich meine Feinde mit meinen 6 Armen hoch in die Luft, fing sie mit meinen Zähnen auf und habe sie zermalmt. Die Zähne habe ich noch. Und ich war eine Hochebene und trug über aber 1000 Jahre eine dicke Kappe aus Schnee und Eis, sagte Olle Meißner. Davor, weit davor, sagt Frau Holle, war ich eine gewaltige Brontosaurierdame und habe meine Herde am Ufer eines Ozeans entlang geführt. Und ich war eine riesige Senke voller Sümpfe und Moore, in denen ganze Wälder versanken und schließlich Braunkohle bildeten, bis Lava darüber floss. Davor, noch viel, viel weiter davor, sagt Frau Holle, war ich ein Riesenkopffüßler mit vielen Fangarmen im Triasmeer. Und ich, sagte Olle Meißner, war der Muschelkalk und der Sand auf dem Boden dieses Ozeans. Und davor, fragt Holle, was waren wir davor, mein lieber Maisi? Vielleicht waren wir Sinn, sagt der Olle Meißner. Dieser alte Chinese hat das gesagt, dieser Lao Tse. Der Sinn ist älter als Gott, schrieb er. Und die da unten, sinniert Frau Holle spöttisch, machen eine alte Oma aus mir, die ihre Federbetten ausschüttelt. Und aus dir eine Skipiste. Eine Skipiste und eine Fahrradautobahn, knurrt der alte Meißner.

0: 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Ich wünsche euch einen guten Start in den Tag, wer immer und wo immer ihr auch seid. Alla dann, bis zum nächsten Mal auf diesem Kanal.
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2: Herzlich willkommen zu den musikalischen Verbrechen. Und heute sind wir noch einmal gefangen in einem der schlimmsten Musikjahrzehnte aller Zeiten.
3: Das sagst du jedes Mal?
2: Ja, aber heute wird es wahrscheinlich gar nicht so stimmen. Anders mal hat das schon sehr gestimmt. Wir sind heute gefangen in den 1970er Jahren.
3: Jo, kann ich jetzt so sonst nichts sagen. Das ist, wie heißt so schön, ist nicht meine Zeit.
2: Ja.
3: Aber man kann sich trotzdem, das entbindet nicht davon, dass wir uns drüber lustig machen können.
2: Das ist soweit richtig. Also heute wollen wir Musik spielen, die mindestens 30 Jahre alt ist. Und wir stellen uns erstmal vor an den Mikrofonen.
3: Matthias, hallo.
2: Und ich bin Gregor. Und jetzt kriegen wir erstmal erklärt, wie die Sendung hier eigentlich funktioniert.
0: Herzlich willkommen zu den musikalischen Verbrechen, der musikalischen Unterhaltungssendung. In dieser Sendung spielen wir Musik, die nicht von allen Menschen als schön bewertet wird. Das kann Musik aus den Charts sein, Musik, die uns irgendwo im Internet begegnet ist oder die uns ungefragt eingesendet wurde. Diese Musik klingt dann beispielsweise so.
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0: Na, gefällt euch die Musik?
1: Naja,
0: wenn es also, zu schlimm und unerträglich wird,
2: nicht.
0: Gibt es im Studio einen großen roten Knopf.
1: Ja, das ist aber auch gut.
0: Und wenn man diesen drückt, stoppt die Musik schlagartig.
1: Ja, dann drück mal.
0: Den Knopf nennt man ja auch Schlagtaster. Der Knopf wirkt wie ein Notaustaster. Ach, was eine Ruhe. Aber singt es bei euch im Kopf nicht auch weiter? Ich habe einen Ohrwurm. Dagegen haben wir unseren Ohrwurmkiller. Der geht so.
1: Oh.
0: Ach, war da was? Der Ohrwurmkiller ist wie ein Radiergummi und radiert den Ohrwurm aus dem Kopf heraus. Das ist übrigens eine Endlosschleife von Roland Kaiser mit Santa Maria. Wenn die Musik noch nicht schlimm genug ist, schauen wir immer erstmal, ob man da noch etwas machen kann. Beispielsweise können wir die Musik höher oder tiefer pitchen, schneller oder langsamer, mehrere Titel gleichzeitig oder unser mittlerweile an Altersschwäche verstorbener Studiokater Diego wird ein bisschen mitsingen. Die Musik, in der Diego mitsingt, wird auch als Katzenmusik bezeichnet. Übrigens, für diese Aufnahmen wurde das arme Tier nicht gequält. Die Aufnahme entstand in seinen jungen Jahren, als das kleine Katerchen verliebt war und eine Katze aus der Nachbarschaft angehimmelt hat. Eins hätten wir fast vergessen, den Musikpreis am Ende der Sendung. Alle Titel, die in der kommenden Stunde gespielt werden, sind automatisch nominiert für unseren Musikpreis. Unser Musikpreis, die goldene Klobürste, verleihen wir am Ende der Sendung und spielen den Gewinnertitel noch einmal.
1: Ja, ich denke, da sollten keine Fragen mehr sein, oder?
2: Nee, ich habe das alles, glaube ich, so ein bisschen verstanden.
1: Gut, dann wollen wir mal gucken, wo die Reise hier heute hingeht.
2: Ins Jugendzentrum, genau gesagt YMCA.

0: YMCA.
1: Kennt jeder, ne?
0: So, YMCA. In vielen Clubs und Diskotheken. Traditionell ein Rausschmeißerlied. Passt nicht, weil wir hier am Anfang der Sendung sind. Da wird noch keiner rausgeschmissen. Habt ihr Glück gehabt?
1: Ja, da habe ich hier wohl in der Reihenfolge der Sendung ein bisschen was falsch gemacht.
0: Ist nicht schlimm. Bist ja noch nicht so alt. Wenn ich auch nicht.
1: Wir machen jetzt mal ein bisschen Sport.
0: Genau. Achso, das ist so ein Aerobic-Lied. Meinst du deswegen oder wie?
1: Nee, weil es um Kung Fu geht.
0: Achso, das ist schon.
1: Ja, es ist Kampfsport. Selbstverteidigung. Der Carl Douglas, der singt mal darüber, Busy.

0: Ich habe heute mal wieder die Gesangsschlumpfmaschine mitgebracht.
1: In fact, it was a little bit schlumpfing.
0: Aber ist ein bisschen zu hoch. Wir können da mal...
1: Schlumpftown fighting.
0: Ja. Ja. Und alle.
1: Komm, Schlumpftown fighting. Schlumpfkuh-Falte, oh Gott. Ich bin auf dem unteren Niveau dieser Sendung angekommen.
0: Niveau? Ach so, welches es sinkt Niveau? Für Sie das Niveau.
1: Wir hatten noch nie Niveau im Programm. Frau Schmidt, wir hatten noch nie 35 Sekunden im Programm, also in diesem Fall noch nie Niveau-Programm.
0: Gut, wir machen jetzt ein bisschen Rock. Aber nur ein bisschen. Sweet mit Volume Blitz. Fast ein bisschen zu fetzig.
1: Okay. Nee, das ist als zwischendurch mal ganz gut.
0: Kann man mal ein bisschen lauter hören zur Not.
1: Wenn Sie jetzt Ihr Radio empfangen.

0: So, aber mit Blitzen wollen wir jetzt nicht weitermachen. Das ist ja hier keine Gewittersendung.
1: Gewitter.
0: Ja, Wetterbericht gibt es ein andermal.
1: Ein neues.
0: Hier ist jetzt Sommermusik.
2: Gewitter gibt es auch im Sommer, so Dösbattle.
0: Gut, das ist schon richtig. Aber hier In the Summertime von Mungo Jerry. Ach ja, jetzt so am Strand liegen.
2: Jetzt noch ein Bier.
0: Guck mal, da hat man gerade in den 70ern das mit der Stereomusik entdeckt und hat Experimente damit gemacht.
2: Aha.
0: Das ist mal eine Zeit lang sehr modern gewesen, als gerade so die Möglichkeiten da waren, was mit Stereo zu machen. Also wer uns jetzt auf einem kleinen Monoradio hört, der hat jetzt gerade nicht so viel davon. Man hört mal den Sänger nur auf einem Ohr, dann wieder auf beiden Ohren. Und mittlerweile wird die Musik wieder in Mono produziert. So diese
2: also da müssen wir aber für
0: Lieder.
2: Die Jugend von heute müssen wir reingrätschen. Also, liebe Kinder, eure Radiogeräte hatten nicht immer zwei Lautsprecher. Es gab Radiogeräte sehr, sehr lange
0: Handys.
2: Zeit, die hatten genau einen Lautsprecher. Weiß nicht, vielleicht hat denen das Geld damals gefehlt oder Stereo war nicht erfunden.
0: Nee, das war noch nicht erfunden.
2: Das kann der Gregor euch erzählen, aber auf jeden Fall, es wurden Radioprogramme einfach in Mono produziert. Das ist Fakt.
0: Ja, und auch Musik, denn ja, genau. Es war nicht so einfach, einen zweiten Kanal dazu zu übertragen. Und hier wurde es halt damals, als es dann ging, auf die Spitze getrieben.

0: Aber liebe Kinder, das kennt ihr ja heute, wenn ihr dann mit dem Handy durch die Fußgängerzone lauft, laut damit Musik hört und anderen damit mächtigst auf die Nerven geht. Das hat ja auch nur einen Lautsprecher. So, wir beenden hier mal dieses Zwei-Lautsprecher-Experiment ein bisschen sanfter. Und machen weiter mit Boogie Wonderland, Earth, Wind and Fire.
1: Oh, das ist so, das klingt nach guter Laune.
0: Wir sind wieder beim Wetter angekommen. Wind und Feuer. Ja, ja, gut. Eben der Sommer, davor der Blitz. Fetzig waren die 70er.

0: Boogie Wonderland. Also, ich finde das Musikjahrzehnt der 70er jetzt noch gar nicht so richtig schlimm hier.
1: Ja, wir sind noch am Anfang. Wir sind noch nicht ganz eskaliert. Da könnte noch was kommen.
0: Da hat mal jemand ein Lied über seine Nachbarin, glaube ich, gemacht.
1: Das ist schon so alt.
0: Ja. Guck an. Ich glaube, er war auch ein Raucher. Auch hier, das Stereo, die Stereophonie war gerade erfunden.
1: Oh, jetzt weiß ich wegen dem Namen des Interpreten, ne? Smokey.
0: Ja.
1: Oh je.
0: Das hat gedauert.
1: Der kam flach. Ey, ich hab's auch abgelesen. Ich wäre sonst nicht drauf gekommen.
0: Na ja, dann hören wir mal, was er bei seiner Nachbarin so singt.

0: Mit Schmack ist auf dem Buzzer oder langsam ausblenden?
1: Buzzer zum Wachwerden. Der war ausgeschaltet. So was aber auch.
0: Da war noch der Regler zu. So, kommen wir nun zu einem Brotaufstrich. Naja, gut. Labellé mit Lady Marmalade.

0: Mutti, Mutti, das Lied, die Batterie von dem Lied ist leer. Wir brauchen neue Batterien.
1: Ja, so klang das früher, wenn die im Kassettenrekorder.
0: Richtig.
1: Aber dann wurde es auch langsamer und nicht nur tiefer.
0: Ja, ist egal, aber es erinnert mich gerade daran.
1: Also ich möchte es gerade nochmal ins Original zurückversetzen.
0: Okay, neue Batterien rein.
1: Ja,
0: und zwar jetzt.
1: Jetzt singt gerade keiner. Möglicherweise habt ihr den Text schon mal gehört und habt gerade so ein anderes Lied im Kopf. Wir hören nochmal das Original. Denn wesentlich bekannter als das Original ist eine Coverversion von Pink, Maya, Christina Aguilera, Lil Kim und Miss Elliott.
2: So, sisters, let me hear your flow.
1: Wir hören mal kurz rein, der Vollständigkeit halber. Ist auch ein bisschen rockiger als das Original.

Ich denke, das reicht als Überblick, wie die Coverversion klingt, die wesentlich bekannter ist als das Original. Was haben wir denn hier Schönes? Heiße Schokolade heißt der Künstler.

0: doch unheimlich oft für Fernsehwerbung verwendet.
1: Ja. Since you came along, you sex a thing. Aber kommt auch nicht in Schwung, ist auch so ein bisschen...
0: Ja, wir haben gerade darüber geredet, irgendwie fehlt uns da der gewisse Pep. Vielleicht finden wir da noch ein paar Liederchen, aber irgendwie
1: ich so... Ich hab ja eins, das kann man auch zur Not noch mal ein bisschen lauter hören. Das ist nochmal von Sweet, der Wick Wham Bam. Die 70er waren irgendwie allgemein ein bisschen langsam.

0: Sweet mit Rick Wham Bam in den musikalischen Verbrechen. Und ich finde, gerade das Lied ist eigentlich kein musikalisches Verbrechen. Wir kommen aber jetzt zu einem, was vielleicht noch als eins durchgeht. Racy mit Some Girls. Wir sind jetzt mal auf der Suche nach den flotteren 70ern. Irgendwie waren wir ja eben in so den, ich sag mal, gemütlichen 70ern hängen geblieben. Wo ist denn der Rock'n'Roll aus den 60ern geblieben? Waren schwupp, 70er, wurde es alles langsam oder was? Kann doch nicht sein, oder?
1: Ein Mysterium.
0: Wir sind auf der Suche. Ich habe schon eine Theorie, aber ich glaube, die kann ich nicht im Radio sagen. Okay.

0: glaube, jetzt haben wir es gefunden. Das wurde an der Stelle, an denen die 70er laut wurden, an denen die 70er rockig wurden. Genau hier.
1: Yes.
0: Radio an, aber so richtig laut.
1: Legendär.
0: Das muss jetzt scheppern.
1: Pack die Luftgitarre aus.
0: Genau. Hier ist AC/DC mit Highway to Hell.
1: Auf dem Highway to Hell.
0: Oder um Otto Walkes zu zitieren, auf dem Heimweg wird's hell.

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0: Also ich wollte mich mal hier beschweren hier. Ich habe zweimal den Knopf gedrückt. Die Musik lief weiter.
1: Ja,
0: was war da los?
1: Ich habe da so eine Theorie. Das AC/DC. Und jetzt probier das nochmal.
0: Ja. Nee. Das ist aber eine leise Stelle jetzt. Also da ist ja nicht gefetzt.
1: Versuch nochmal jetzt. Nee. Ich drück hier alles.
0: Ja. Krass.
1: Nein, man hört ihn nicht.
0: Das wäre der erste Titel, der wasserresistent ist.
1: Der ist, guck, es geht auch nicht aus.
0: Der lässt sich nicht abschalten. War so Glück, dass das Lied zufällig zu Ende ist.
1: Wow. AC/DC ist wasserresistent, meine lieben Kinder der Blasmusik.
0: Weltpremiere.
1: Liebe Freunde der Blasmusik. Das haben wir hier rausgefunden gerade.
0: Tja.
1: AC/DC kann man nicht ausbauen.
0: Gewisse Legenden sind unsterblich. So
1: Das gibt's doch gar nicht.
0: Ja.
1: Ja. Herzlich willkommen zu den musikalischen Verbrechen. Gefangen in einem der schlimmsten Musikjahrzehnte aller Zeiten. Wir haben heute die 70er Jahre, die langsamen 70er Jahre, muss man sagen. Ja, mir gegenüber ist der Matthias.
0: Und mir gegenüber ist Gregor.
1: Und jetzt machen wir ein Experiment. Kann man die 70er Jahre so ineinander mixen, dass es gut klingt? Das probieren wir hier immer wieder mal aus. Oder ob es dann schlechter wird, aber das dann auch egal. Middle of the Road macht den Anfang. Die Minion-Stimme, wie ich immer sage.

0: Ich habe jetzt mal die KI gefragt, warum klingt Musik aus den 70ern so langsam, so lahm und alles gleich? Haben die vielleicht alle gekifft? Und die KI hat gesagt, das ist tatsächlich ein Eindruck, den viele haben. Hat aber mehrere Gründe. Mit alle haben gekifft, trifft man nur einen kleinen Teil der Wahrheit.
1: Ja, das ist Vorverurteilung, ja.
0: Ja, in den 70ern gab es längere Intros, längere Instrumentalpassagen, kaum hektische Schnitte, weniger Kompression, aber allgemein klingt die Musik wärmer. Lange Akkorde, ausgedehnte Flächen, Orgeln, E-Pianos, Streicher, lange Hallräume.
1: Na dann.
0: Aber ja, tatsächlich spielt Cannabis eine Rolle. Insbesondere in Teilen der Rock-, Folk- und Progressive-Rock-Szene gehörte Cannabis zum Lebensstil vieler Musiker. Und dann steht hier noch eine Reihe Künstler, ich kann es ja erzählen, bekannte Künstler wie Pink Floyd, The Grateful Dead, Led Zeppelin oder Fleetwood Mac waren für ihren Drogenkonsum bekannt. Cannabis, aber auch oft andere Drogen. Ja, und Cannabis steht hier auch, kann das Zeitempfinden verändern. Aber gut, wir machen mal weiter mit, ja, doch. Aber mit dem Zeitempfinden, das ist ja so ein Ding. Das ist ja auch so ein subjektives Ding, ne? Wir können ja jetzt mal ein Experiment wagen. Wir machen die 70er flott.
1: Ja, sozusagen Tuning.
0: Hier mal 30% mehr und schon was ganz anderes. Komm, ich mach 50, ab danach wird's komisch.
1: Ja, ja, ja. Da musste man ja zum Telefonieren auch noch für die Einheit bezahlen, nach dem Motto, mach hinne, wir haben nicht viel Zeit. So hält sich das Lied gerade ran, genau.
0: Und so geht's eigentlich.
1: Und von heute, was will er telefonieren? Einheiten? Also Kinder, damals gab es noch keine Flatrate-Verträge. Man hat zum Zahlen von Telefonkosten quasi sogenannte Einheiten gehabt. Das heißt, es war ein Zeittakt. Das heißt, du hast also jemanden angerufen und wenn du richtig lange telefoniert hast, dann wurde es sehr teuer.
0: Wenn man nicht ohnehin zum Telefonieren 2 Groschen brauchte.
1: Das war wiederum die Telefonzelle. Auch sowas, was schon lange abgebaut ist. Das sind Kasten, die standen am Straßenrand und da war ein Telefon drin. Und liebe Kinder, da musstet ihr dann Geld einwerfen, damit man telefonieren kann. Nicht einfach in die Hosentasche greifen. Unglaublich für heute.
0: Terry Jacks ist das hier übrigens, 50% schneller.
1: Bin ganz ehrlich, man merkt es fast nicht, aber vielleicht ist das auch wieder so ein Lästern von meiner Seite aus. Es ist, ich kann mit der Zeit nichts anfangen, ich bin ganz ehrlich. Da war ich ja noch Quark im Schaufenster, wie es so schön heißt. Ich hätte mich hier vielleicht besser vorbereiten können, müssen, sollen. Ich kann nichts sagen über die 70er, das ist...
0: Wir kommen nun zu einer Band, die auf jeden Fall für die 70er Jahre stehen. Die Band hat die Buchstaben ihrer Vornamen genommen, um daraus einen Bandnamen zu machen. Ich guck mal, ob ich die den Namen schnell noch nachgereicht kriege.
1: Also der eine ist Björk, glaube ich.
0: Ja.
1: Den kriege ich hin.
0: Agneta, richtig. Björn, Benny und Björn. Anni.
1: Ach, so knapp daneben.
0: Die Rede ist von ABBA. War eine schwedische Band, die Musik war auf Englisch, aber die haben tatsächlich auch deutsche Musik gemacht. Und da wird's wieder zum Titel unserer Sendung.
1: Wir hören also jetzt tatsächlich die gute Agneta, singt uns mal was auf Deutsch. Ist es die Agneta? Nicht, dass ich jetzt wieder so ein Fettnäpfchen...
0: Das weiß ich nicht.
1: Gab nur eine Frau in der Liste, oder? Hast du die Liste?
0: Nein, zwei. Agneta und Anni.
1: Dann Anni weiß ich Fritz. Nicht. Aber eine von beiden auf jeden Fall singt jetzt hier auf Deutsch. Ganz ohne Kategorie.

0: Tja, irgendwann ist auch mal für ABBA ausgebuzzert.
1: Aber auf Deutsch. Also das da, also ich habe ja heute mit vielem gerechnet.
0: Aber hallo.
1: Ja, aber das wird aber das wird dazu kommen.
0: So. So, schlimmer wird's nicht mehr heute.
1: Kommen wir nun zu einem Lied über einen Vogelgesang.
0: Das meine ich auf das Lied bezogen. Chippy, Chippy, Cheep, Cheep. Von Middle of the Road.
1: In Deutsch, in Hessen sagt man Mitte auf der Gas.
0: Immer unerfunden das.
1: Ich habe bei dem Lied immer so einen Eindruck, würdest du da heute so ein KI-Video nehmen, wie dazu ein paar Minions singen und legst das drauf. Da, also,
0: sweet.
1: Diese Stimmlage.
0: Oh, da wurde ja nichts gepitcht.
1: Nee.
0: Das glaube ich nicht nach.
1: Aber das können wir nachholen. Wollen wir?
0: Ja, klar.
1: In welche Richtung?
0: Na hoch. Ich glaube, das haben wir schon mal gemacht.
1: Oh,
0: das klingt irgendwie bekannt. Ich glaube, das Lied haben wir schon mal umgepatcht.
1: Wir könnten sie auch mal gleich runter. Na, wir probieren mal ein bisschen.

0: Ich habe recherchiert auf die Schnelle. Man kann den Eindruck tatsächlich bekommen, aber tatsächlich ist die Stimme im Original so, wie das Lied im Original klingt.
1: Ich habe mir das so gedacht, da war das noch nicht im Trend, dass man da Geschwindigkeiten von Liedern modifiziert hat.
0: Aber das klang jetzt wirklich sehr natürlich. Also
1: als ob beim zweiten Hinhören nicht mehr. Also war okay, aber man hat das dann schon gerade bei Chirp, Chirp. Da hast du gehört, dass irgendwas nicht stimmt.
0: Weil wir haben ja schon mal Lieder in ihre Original...
1: Ja, die Schlümpfe zum Beispiel, ja.
0: Genau.
1: Die definitiv gepitcht sind.
0: Ja.
1: So, das Lied hatten wir doch schon mal in der Vorstellungsrunde zum heute.
0: Ankündigen, ja. Sollen wir es deswegen besser wieder rausnehmen?
1: Legendär eigentlich, Boney M.
0: Ja, das gehört hier rein.
1: Haben auch sehr, sehr, sehr, sehr, sehr, sehr, sehr viele Lieder produziert. Und das ist jetzt der berühmte Daddy Cool.
0: Aber das machen wir auch ein bisschen flotter. Haben wir keine Zeit mehr.
1: Und das ist aber sehr galopp jetzt hier.
0: Das ist jetzt nur ein Drittel mehr.
1: Daddy aber eilig jetzt.
0: Vorhin haben wir Lieder um die Hälfte schneller gemacht.
1: Was ist denn?
0: Na, wir hören mal. Wir kriegen die 70er schon fetzig.

0: hat ja nie einer gesagt, dass wir Respekt haben müssen vor der Musik, die wir hier spielen, ne? Das ist mal als kurzer Disclaimer. Wir machen uns eigentlich über alle Jahrzehnte lustig.
1: Und jetzt haben wir hier einen Titel. Der ist eigentlich aus den 60ern.
0: Jetzt hat er es verraten. Und ich dachte, wir wollten es unterschlagen. Hatten wir uns nicht geeinigt, dass wir es unterschlagen?
1: Nein, wir haben einen Indiz gefunden, warum wir es trotzdem spielen können. Also Pinball Wizard von The Who. 1969 ist es rausgekommen, aber in den... Die hatten wir auch wieder heftige Stereospielchen gemacht. Ich höre das Lied eigentlich nur auf dem rechten Ohr. Ach, da kommt der linke
0: Hallo,
1: Kanal.
0: Linke Seite.
1: Da hat man wirklich schlimme Experimente gemacht. Das macht man heute nicht mehr. Es gab einen Film in den 70ern. Und dazu gehörte der Titel dann. Und damit haben wir die Kurve noch gekriegt.
0: Und ich dachte, es wäre ursprünglich vom Musical, aber ich weiß nicht, was neuer ist. Es gibt auch ein Musical.
1: Ja, das ist dieser Film dann.
0: Wenn du das sagst. Ohne
1: schnelles Recherchieren.
0: Naja.
1: Seitdem Google auch KI nutzt, ist man so einen Tacken schneller für so Kleinigkeiten.
0: Ja, Pinball Wizard, das ist also der Pinball-Zauberer. Es dreht sich also um einen blinden Jungen, der Flipper spielt und ein absolutes Ass an diesem Flipper ist. Das ist quasi die Story, weil er hört quasi, wo der Ball ist, wo er dagegen knallt, wo er die Punkte macht. Und das ist dieses Flipper-Gefühl der alten mechanischen Geräte. Da werde ich nämlich auch was zu sagen. Ich kann nämlich hier an dieser Stelle verraten, ich besitze 6 Flipper. Unter anderem auch 2 aus dieser 60er, 70er Ära. Und da kam es tatsächlich, die Flipper waren laut, die haben Geräusche gemacht. Also man konnte tatsächlich, wenn man wollte, nach Gehör spielen. So viel als von.

0: Spielen wir es aus?
1: Das geht auch mal hier.
0: Das geht
1: ab
0: auch.
1: Und zu.
0: Kann man mal.
1: Juhu, mit Pinball Wizard war das. Was haben wir hier noch in unserer Mottenkiste der 70er?
0: Ganz, hat er jetzt nicht gesagt. Ganz besondere Töne. Erstmal piept's und pfeift's.
1: Ist der Test.
0: Und der Stereoton ist wieder da.
1: Das war nur der Test, ob euer Radio funktioniert.
0: Ja. Das ist das Testbild vom Radio.
1: Das ist die heiße Butter, die aufs Popcorn draufkommt. Nee, ich mach's immer richtig. Also Hot Butter, der Interpret, Popcorn, der Titel.
0: Ja. Ich finde, das hat was.
1: Ja, da elektronische Musik. Das ist wie mein berühmtes Beispiel Jean-Jacques Perry.
0: Mhm.
1: Elektronische Musik war am Kommen.
0: Ich finde interessant, dieses dennoch sehr hörbar starke Rauschen der Bandmaschinen in dem Lied. Hörst du es nicht?
1: Nein.
0: Das rauscht doch.
1: Da auch nicht.
0: Gut, da ist es hier das Tontechnik.

0: mag es ja kaum ausmachen, aber irgendwie...
1: Ja, das Schönste kommt zum Schluss, wie es so schön heißt, ne?
0: Ach so. Ja. Naja, wir müssen auch mal auf die Uhr blicken.
1: Die Tendenz sagt Feierabend Richtung Ende dieser Sendung.
0: Ja, ja, ja.
1: Da wird es bei uns immer ein bisschen feierlich. Wir werden in Kürze.
0: Ein bisschen feierlich, ja.
1: Den Sieger verkünden.
0: Genau, des Musikpreises. Der Sieger, ja. Der Sieger ist der Gewinner des Musikpreises der Goldenen Klobürste. Ein Titel, der uns heute ganz besonders im Ohr geblieben ist. Und da waren ja heute doch so ein paar, ich sag mal, besondere Perlen dabei. Naja, wir kommen zum Ende. Zum Ende wird's ja immer zünftig. Mit einer richtigen Marschmusik.
2: Ich will jetzt meine Platte hören.
0: Kannst du gleich, Opa. Wir verabschieden uns von den Mikrofonen. Als Opa, der Matthias.
2: Ja, tschüss.
0: Mein Name ist Gregor. Wir danken fürs Einschalten. Und gewonnen hat...
1: Chippy, Chippy, Cheep, Cheep von The Middle of the Road.
0: Mitte auf der Gas, gell?
1: Runter von der Gas.
0: Runter von der Gas. Hier sind die Minions.

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Herzlich willkommen zu einer neuen Ausgabe hier von Fresh Music. Und weiter geht's mit einer Neuheit aus Kanada von Sophia Bell. You're not really a ghost.

0: aus Liverpool und er hat vergangenes Jahr 2020 bereits weltweiten Erfolg gefeiert mit seiner Single Someone to You. Und hier ist Musik aus Deutschland, Sarah Straub und Vergiss nicht zu lächeln.
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Mein Name ist Christian Graf und hier ist eine Neuheit aus dem Erzgebirge. Das DJ und Producer Duo aus dem Erzgebirge hatte mit dem Remix-Album Schlager bereits Platz 6 in Deutschland die Charts erobert und jetzt gibt's ein neues Werk von ihnen. Hier sind Stereo Act und Chris Kronauer mit der neuen Single So wie wir sind.

0: Scheiß.
1: Im Jahr 2020 hat er über 15 Millionen Streams und über 5,5 Millionen Aufrufe auf YouTube erzielt. Jetzt ist er wieder zurück, der südafrikanische Sänger, Songwriter und Produzent Jeremy Loops. Und hier ist seine neue Single Postcards.

0: 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Herzlich willkommen zu Meyers Jukebox bei Radio RFM. Herzlich willkommen zu einer neuen Folge von Meyers Jukebox. Vor langer Zeit schon mal habe ich den Begriff Singer-Songwriter vernommen und mich mal dahinter geklemmt, herauszufinden, was da wohl dahinter stecken könnte. Jetzt habe ich da Material für zwei Sendungen zusammengetragen. Dann fangen wir heute mal an. Ein Singer-Songwriter ist ein Musiker, der Lieder vorträgt, die er selbst komponiert und getextet hat. Man nennt so überwiegend Künstler aus der Pop- und Rockmusik. Der Begriff kommt aus dem Englischen und heißt wörtlich übersetzt Sänger-Liedschreiber. Als Anglizismus findet er auch in der deutschen Sprache Verwendung. Wir beginnen da mal mit Billy Bragg in New England, Chris Isaak, Wicked Game und Tom Petty, Wild Flowers.
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Wenn der Songwriter seinen selbstverfassten Musiktitel auch interpretiert, wird der Singer-Songwriter genannt. Assoziiert wurde das meistens mit Interpreten wie Ardo Gasperi, Bob Dylan oder John Baez. Im deutschsprachigen Raum gibt es den Liedermacher. Hier findet sich in vielen Fällen die alte Einheit von Textdichtern, Komponisten und Sängern, wie sie seit dem Mittelalter etwa bei den Bänkelsängern üblich war. Die zweite Musikfolge bringt jetzt David Gray, Babylon. Tanita Tikaram, Twist in My Sobriety. Tracy Chapman, Baby, Can I Hold You? Und Mary Chapin Carpenter, Stones in the Road.

Das Phänomen des Singer-Songwriters. Für mich gibt es heute noch eine weitere Denkweise bei diesem Begriff, und zwar eine Seite mit den Superstars der Musikbranche, die Hit auf Hit aneinanderreihen und von den ganz dicken Töpfen nehmen, und auf der anderen Seite diejenigen Liedermacher oder Songwriter, die mal einen halbwegs passablen Song in den Ring werfen und damit dann vom Eingemachten leben müssen, allerdings sicherlich auch können. Der Vorteil dabei ist, unter dem Thema Singer-Songwritern, man findet einfach auch mal ein paar schöne Songs, wie vorhin erwähnt, die nicht auf jedem Sampler drauf sind. Es kommt auch mal was anderes bei raus. Jetzt haben wir zum Beispiel Annika Moa mit Falling in Love Again, Catherine Williams, No One Takes You Home, Jackson Browne, The Pretender, Jerry Jeff Walker, Mr. Bojangles, Tim Buckley, Song to the Siren und Cardi Simon mit Anticipation. Viel Spaß!

Die Geschichte dieses Genres beginnt nicht erst in den 1960ern, aber in dieser Zeit formte sich das heutige Verständnis. Bob Dylan gilt als einer der bekanntesten Singer-Songwriter der ersten Stunde. Mit poetischen, oft politischen Texten gab er dem Genre Tief und gesellschaftliche Relevanz. Dylan schuf mit Blowing in the Wind eine Hymne der Bürgerrechtsbewegung. Wie meiner Meinung bereits erwähnt, sehe ich die Poesie des Singer-Songwriters heute nicht mehr so wie zu Zeiten eines jungen Bob Dylan. Die nächste Liedfolge wäre Al Stewart, Year of the Cat, Rod Stewart, Mandoline Wind, Bill Withers, Ain't No Sunshine, Randy Newman, Short People und Jackson Browne, Running on Empty.

Was den sogenannten Singer-Songwriter von vielen anderen Pop-Acts unterscheidet, ist die Authentizität und Nahbarkeit. Ihre Musik wird selten inszeniert, sondern ehrlich und direkt. Oft reichen ein Mikrofon, eine Gitarre und ein Spot auf der Bühne. Mehr braucht es nicht, um emotionale Nähe zu erzeugen. Einige Beispiele bringen wir hier heute zu Gehör. Jetzt haben wir in der nächsten Liedrunde nochmal Chris Isaak mit Blue Hotel, Van Morrison, Brown Eyed Girl, Paul Simon, Mother and Child Reunion, Harry Chapin, Cats in the Cradle und Alu Guthrie, City of New Orleans. Blue.

Der Sound war trocken und ehrlich. Kaum Effekte, wenig Glanz, das passte zur Haltung. Authentisch wirken hieß Mut zeigen. Man hörte Kanten, hörte Atem, hörte Raum. Fehler durften bleiben, sie machten die Musik menschlich. Die Bühne war eine Einladung zum Zuhören, nicht zum Staunen. Und jetzt hören wir Mark Cohen, Walking in Memphis, Paul Weller, Wild Wood, Randy Newman, Falling in Love und Katie Lang, Constant Craving.

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90er Jahre brachten Bilder in Dauerschleife. MTV machte Klang sichtbar. Unplugged-Formate rückten das Wesentliche wieder in den Fokus. Ein Schemel, ein Mikro, eine Gitarre. Plötzlich war Leise sehr laut. Das Publikum hörte genau hin. Es wollte Ehrlichkeit sehen, nicht nur hören. Wir hören jetzt noch Joshua Kettison mit Jesse, Juanes mit La Camisa Negra, Colby Kayett mit Bubble und zum Abschluss Bob Dylan, Lay Lady.

0: Das war es dann mal wieder für heute. In der nächsten Sendung in 14 Tagen feiern wir Oktoberfest. Mit stimmungsvollen Wiesenhits begeben wir uns gedanklich auf die Dresdenwiese. Bis dahin sage ich mal Tschüss und bye bye, bleibt gesund, euer Rainer Mayer. Ciao.
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Nordhessischer Bilderbogen. Meißner heute Morgen. Von Michael Schneider. Liebe Zuhörer, immer mal wieder, meistens früh morgens, wenn der erste Kaffee durchläuft, stehe ich dabei am Fenster und schaue zu den Bergen hinüber. Mal gucken, wie das Wetter sich entwickelt. Mal schauen, wie dieser Tag wird. Manchmal schreibe ich dann auf, was mir so dazu einfällt. Meistens quatschen mir vehement auch Frau Holle und der Olle Meißner dazwischen. So ist das eben im Werraland. Ein kleiner und kurzer Bilderbogen.

Weiß noch heute Morgen, 25.08.25. Frau Holle sitzt am Ufer ihres Teichs, aufrecht im Lotus sitzt, wiegt ihren schlanken Oberkörper und bewegt ihre Arme langsam wie Schlangen in einem Tanz. Früher war ich einmal eine Kali, mein lieber Maisi, weit im Südosten. Und wenn ich zornig war, warf ich meine Feinde mit meinen 6 Armen hoch in die Luft, fing sie mit meinen Zähnen auf und habe sie zermalmt. Die Zähne habe ich noch. Und ich war eine Hochebene und trug über aber 1000 Jahre eine dicke Kappe aus Schnee und Eis, sagte Olle Meißner. Davor, weit davor, sagt Frau Holle, war ich eine gewaltige Brontosaurierdame und habe meine Herde am Ufer eines Ozeans entlang geführt. Und ich war eine riesige Senke voller Sümpfe und Moore, in denen ganze Wälder versanken und schließlich Braunkohle bildeten, bis Lava darüber floss. Davor, noch viel, viel weiter davor, sagt Frau Holle, war ich ein Riesenkopffüßler mit vielen Fangarmen im Triasmeer. Und ich, sagte Olle Meißner, war der Muschelkalk und der Sand auf dem Boden dieses Ozeans. Und davor, fragt Holle, was waren wir davor, mein lieber Maisi? Vielleicht waren wir Sinn, sagt der Olle Meißner. Dieser alte Chinese hat das gesagt, dieser Lao Tse. Der Sinn ist älter als Gott, schrieb er. Und die da unten, sinniert Frau Holle spöttisch, machen eine alte Oma aus mir, die ihre Federbetten ausschüttelt. Und aus dir eine Skipiste. Eine Skipiste und eine Fahrradautobahn, knurrt der alte Meißner.

Meißner heute Morgen. Das war der nordhessische Bilderbogen. Kleine Skizzen, kurze Szenen und Eindrücke aus dem Werra-Land. Das war euer M.S. 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Ich wünsche euch einen guten Start in den Tag, wer immer und wo immer ihr auch seid. Alla dann, bis zum nächsten Mal. Auf

0: Ja, hallöchen und herzlich willkommen zum Wannefredder Radio bei Radio RFM. Heute mit einem Rätsel und ganz entspannter Musik. Lasst euch überraschen, Sport gibt's diese Woche auch wieder. Und wir haben einen Studiogast, einen überraschenden Studiogast, Volker Masendorf. Begrüßen wir unsere Hörer, mein Lieber.
1: Ja, hallo, liebe Hörer. Heute bin ich hier, sitze mit Udo zusammen am Set und wir gucken gemeinsam, wie die Sendung heute läuft.
0: Genau, und der Grund dafür ist, dass Volker nächste Woche wieder da ist und da machen wir eine spezielle Sendung mit Helge Schneider und Co. Lasst euch überraschen. So, wir starten heute mit unserer ruhigen Musik von Coldplay und zwar Cry, Cry, Cry. Viel Spaß!

Ja, wunderbar, Coldplay. So, als nächstes kommen wir zu einem Song, der heißt You'll Be in My Heart von Miranda Alloway. Die ist aus Großbritannien und die habe ich im Internet entdeckt und ich war völlig geflasht von dieser unglaublich tollen Stimme. Wir hören jetzt den Song You'll Be in My Heart, wie schon gesagt, und nachher gibt es dann noch einen Song von Miranda Alloway. Viel Spaß!

0: Wow, wunderschön.
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0: Ja, was gibt's Neues? Die Artikel für die Oktoberausgabe von der Wannefreder sind fast alle da, denn heute ist Redaktionsschluss für die Oktoberausgabe. Und unbedingt vormerken, am Samstag ab 11 Uhr auf dem Rittergut in Aue ist der erste große Lesetag für Kinder bis 14 Jahre. Kommt vorbei und genießt die Texte aus den Büchern, wie die 13,5 Leben des Käpt'n Blaubär und vieles andere. Vorgetragen und gespielt von drei wirklich hervorragenden Schauspielenden. Ja, weiter geht's mit Musik und zwar von Danger Dan. Eine gute Nachricht.
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Das war Christine von Christine and the Queens. Weiter geht's mit der großartigen Bette Midler und From a Distance. Viel Spaß. 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

0: Ja, hier ist das Wannefrieder Radio und das ist von Wannfriedern für Wannfrieder. Einen davon haben wir heute am Start, das ist der Volker Masendorf. Volker, du sitzt hier, guckst zu, wie gefällt's dir?
1: Oh, mir gefällt's gut hier, ja. Ist interessant, das mal zu sehen.
0: Genau, freust du dich denn auf unsere Sendung nächste Woche?
1: Ja, da freue ich mich schon und ich sammle schon viele Inspirationen und Ideen, was ich so machen könnte.
0: Wunderbar, lieber Volker, vielen Dank. Ich denke, das wird dann nächste Woche nicht so ruhig zugehen wie heute. So, ihr wisst, wir spielen gerne eure Musik und senden auch eure Grüße. Habt Mut, macht mit. Wir haben eine Radio-Schnuddelbox, die Wannefrieder Radio-Schnuddelbox. Das ist ein Anrufbeantworter und die Nummer ist 05655 32 000 99. Die Nummer wiederholen wir am Ende der Sendung. Weiter geht es mit den Beatles und Long, Long, Long.

liebe Freunde des Sports, des VfL Wanfried. Hier ist wieder der Wochenend- bzw. Wochenrückblick. Die Handballer sind erstmalig auch in diese Saison eingestiegen und unsere erste Mannschaft gewann ihr Heimspiel sehr hoch mit 41:21 gegen Alsfeld. Die zweite Mannschaft hatte auch ihr erstes Saisonspiel und gewann ebenfalls gegen Hünfeld 2 mit 44:30, also ein erfolgreicher Start in die neue Handballsaison. Die Jugendabteilungen waren mit wechselndem Erfolg dabei. Die E-Jugend spielte gegen Datterode, Röhrda, Sondra und verlor 5:0. Die D-Jugend spielte in Melsungen, Körle, Cuxhagen und gewann dieses Auswärtsspiel mit 23:30. Die C-Jugend war ebenfalls erfolgreich bei Werra Landeck, erfolgte ein Auswärtssieg in Höhe von 36:34. Die B-Jugend verlor das Auswärtsspiel bei Datterode, Röhrda, Sondra mit 25:22. Und die A-Jugend verlor ihr Auswärtsspiel in Wilhelmshöhe mit 36:32. Kommen wir zum Tischtennis. Auch die Tischtennis-Mannschaften haben an diesem Wochenende wieder erfolgreich eingegriffen. Die erste Mannschaft des VfL verlor allerdings ihr Heimspiel gegen Neurode 3 mit 6:4. Kommen wir nun zum Fußball. Da war nur die zweite Mannschaft aktiv. Die zweite Mannschaft verlor am Freitag ihr Heimspiel gegen den Tabellenfünften Eschenstrut mit 3:1. Und am Sonntag gab es auch eine Auswärtsniederlage in Netra mit 3:1. Damit ist die zweite Mannschaft nach wie vor Tabellenletzter und es brauen sich dunkle Wolken über Wanfried zusammen. Kommen wir zur Jugend. Unsere Jugendspielgemeinschaft mit FSA zusammen waren auch wieder unterwegs. Die F- und G-Jugend haben wieder ihre Fairplay-Turniere unternommen. Die E-Jugend hat ihr Auswärtsspiel in Hessisch-Lichtenau gewonnen. Die D2 verlor

0: ihr Heimspiel gegen HNU mit 8 zu 0. Und die C-Jugend hat ihr Auswärtsspiel bei HNU Nitra 2 mit 9 zu 1 gewonnen. Das war der erste Sieg nach 18 Monaten. Kopf hoch, Jungs, so eine schwarze Serie gibt es halt nur einmal. Die U18 hat dagegen ihr nächstes Spiel verloren bei Kammerbach-Berkertal. U18 verlor man 6 zu 1. Das war's für diese Woche. Tschüss, bis nächste Woche.
1: Ja, herzlichen Dank an den großen Vorsitzenden Bernd Fricke. Weiter geht's mit Carole King und A Natural Woman.

0: Ja, das war Dolly Parton mit I Always Love You. Vielleicht kennt ihr das von Whitney Houston. Die ist damit berühmt geworden, aber Dolly Parton hat das geschrieben. So, kommen wir zur Rätselecke. Die Lösung des letzten Rätsels vom 8. September war im Übrigen Willy Brandt. Gewonnen hat Karl Triebendorf aus Witzenhausen. Glückwunsch, Karl. Du kannst dir dein Fläschchen in unserem Redaktionsladen in der Marktstraße 19 in Wanfried abholen. Nach dem nächsten Song gibt's das neue Rätsel für diese Woche. Und der nächste Song ist von Simon Benjamin und heißt My Home.
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Wunderbar. My Home, Simon Benjamin. So, hier nun das Rätsel für diese Woche. Diesmal müsst ihr wieder mal eine Frage beantworten. Und wenn ihr richtig liegt, könnt ihr mal wieder ein leckeres Fläschchen Werratthaler Haselnuss von Jakob Spirituosen aus Röder gewinnen. Also, los geht's. Was ist die meistgesprochene Sprache in Indien? Einsendeschluss ist der 21. September um 24 Uhr. Einfach die Lösung auf die Wannefreder Radio Schnuddelbox sprechen. Manfred 05655 32 00099. Bitte nicht vergessen, euren Namen zu nennen. So, hier ist das Wannefreder Radio bei Radio RFM und weiter geht's mit der unglaublich tollen Miranda Alloway aus Großbritannien mit dem Song Rainy Days on Mondays. Hört euch das an, es ist wirklich eine unglaubliche Stimme.

Ja, das waren unverkennlich die Beatles und der Song hieß, na, Julia. Weiter geht es mit dem wunderschönen Song Lost in the Light von Bahamas.

0: Ja, das war Alexandra und mein Freund, der Baum. So, wir kommen schon wieder zum Ende der Sendung. Ist das Stündchen schon wieder rum? Volker, wie hat es dir denn gefallen?
1: Sehr gut hat es mir gefallen. Ihr könnt gespannt sein auf die nächste Woche, was wir da alles zusammenbasteln.
0: Ja, und dann habe ich gehört, du wolltest doch jemanden grüßen?
1: Ja, gerne. Ich möchte meinen Sohn Robert grüßen, der im Augenblick in Hannover wohnt und mir gerade zuhört. Wir sehen das nämlich hier. Viele Grüße, Robert.
0: Ja, wunderbar. So, hier kommt dann nochmal zum Abschluss die Wannefreder Radio Schnuddelbox. Wanfried 056 55 32 000 99. Robert, du kannst da auch anrufen und dir einen Song wünschen. Und ich bedanke mich noch bei Bernd Fricke für die tollen VfL News. Und diese Sendung wird am Freitag um 16.05 Uhr wiederholt und ist in der Audiothek von Radio RFM sowie auf der Homepage vom Wannefredder abrufbar. www.wannefredder.de. Und dann bis nächsten Dienstag um 18.05 Uhr mit Volker und Udo. Danke fürs Zuhören und ich hoffe, wir hören uns nächste Woche wieder. Heute sagen wir Adieu mit einem ganz berühmten Song von Andrea Bocelli, Time to say goodbye.

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1: 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Liebe Hörer, ich begrüße Sie im RFM, in unserem Bürgerradio hier im Werra-Meißner-Kreis. Mein Name ist René Wilhelm Enk und ich habe heute einen Konzertmitschnitt für Sie vorbereitet mit der sogenannten Fiedelrunde Buntweiß. Das hat stattgefunden im Franziskanerkloster Hülfensberg. Und zwar da in der Kirche, die auch wirklich mit einer ganz fantastischen Orgel ausgestattet ist. Sie wurde im Jahre 2001 vom berühmten Orgelbauer Kutter errichtet. Die Orgelpfeifen sind in drei Teilen, in drei Standorten in der Kirche positioniert und dadurch ergibt sich ein ausgeprägter Raumklang, sozusagen 3D in der Kirche. Bevor wir jetzt ins Konzert reinhören, in das erste Stück, stelle ich Ihnen die Künstler vor. Also wie gesagt, die Fiedelrunde Buntweiß und das ist der Thomas Riehl, Stimme, Bass, Laute und Blockflöten und dann die Magdalena Kutter, Stimme, Alt, Tenorgambe. Dann Tillmann Reinhardt, auch Stimme, Tenor, Bass, Gambe, Tromba Marina. Dann die Angela König, auch Stimme, Sopran, Blockflöten, Bassgambe. Carina Wolf, ebenfalls Stimme, Solostimme, Alt, Diskantgambe. Und Bernhard Stephan, Altgambe, Percussion. Wir hören jetzt im ersten Teil das Ave Maria, dann Clear and Cloudy von John Dowland, dann Rondo und Hupf auf, 1000 Dukaten im Sack vom Komponisten Susato. Und dann haben wir With Horns and Hounds, Catch, Atterbury. Und das Ganze schließt dann mit Pastime with Good Company von Heinrich dem VIII. Und dann gehen wir in das erste Orgelwerk. Aber zuerst einmal im ersten Set die Fiedelgruppe Buntweiß.

Das war die Fiedelrunde Buntweiß. Early Music unterwegs mit John Dowland, so hieß ihr Programm. John Dowland hat gelebt von 1563 bis 1626. An seinen Kompositionen erfreuen sich Zuhörer aller Altersgruppen, neben den Werken weiterer Renaissance-Komponisten vor allem wegen deren erstaunlichen Vielfalt und großen Beliebtheit. Die alten Meister werden bis heute sogar von Popstars adaptiert und gesungen, wie beispielsweise von Sting. Jetzt kommen wir zur Aufnahme, Live-Aufnahme vom Hülfensberg. Wir hören die Komposition Präludium im klassischen Stil von Gordon Young. Der hat gelebt von 1919 bis 1998. Gespielt auf der Orgel der Kirche auf dem Hülfensberg.

So, jetzt geht es weiter mit der Gruppe, der Fiedelgruppe Buntweiß. Und zwar, wir hören jetzt die Kompositionen von Wittmann, der Floh, dann Heinrich der Achte, Hélas, Madame und dann von Arbaud, Belle qui tient ma vie. Dann kommen wir wieder zu John Downland mit seinem Frock Galliard und Mistress Nicole's Allemand. Ja, dann gibt es noch den Gibbons mit Drop, Drop, Slow Tears.

Das war die Fiedelgruppe Buntweiß live vom Hülfensberg. Und zum Abschluss hörten wir Orlando Gibbons mit Drop, Drop, Slow Tears. Ja, Tropfen, Tropfen, die langsamen Tränen. Jetzt kommen wir wieder zu einem Orgelwerk. Das war bei diesem Live-Konzert immer im Abwechsel mit der Fiedelgruppe Buntweiß. Und zwar hören wir von Johann Pachelbel, geboren 1653 bis 1706, da ist er gestorben, seine Toccata e-Moll und seine Partita, was Gott tut, das ist wohlgetan. Also hier Johann Pachelbel.

Das war die Fiedelgruppe Buntweiß. Ja, jetzt komme ich zur Vita des Ensembles. Der Ursprung der Eisenacher Fiedelrunde Buntweiß liegt etwa im Jahre 1999. Hier fanden Laienmusiker und Laienmusikerinnen zueinander, welche bis dahin fast ausnahmslos auf herkömmlichen Instrumenten, also zum Beispiel Violine, Cello, Blockflöte, in verschiedenen Instrumentalgruppen musizierten, beispielsweise auch als begleitende Instrumentalisten der Eisenacher Concordia, Kantorei. Dr. Ute Kühnert, die heute in Gera lebt und im Gamben- und Blockflötenspiel bereits langjährige Erfahrungen besaß, beförderte damals intensiv die Begegnung der Gründungsmitgliedern mit Fiedeln und Gamben und natürlich mit der wunderbaren alten Musik, die wir heute hören können, welche durch dieses Instrumentarium besonders schön zum Klingen gebracht werden kann. Von ihr gesponserte Gamben gehören noch heute neben einigen privaten Neuerwerbungen zur Grundausstattung des Ensembles. Wir hören jetzt Heinrich Isaak mit Innsbruck, ich muss dich lassen, gefolgt von John Dowland, King of Denmark's Galliard und dann von dem Komponisten Attignon, den hatten wir schon einmal, seine Pavane et Tourdillon.

zum Abschluss dieses Live-Konzertes aus der Kirche auf dem Hülfensberg hören wir Dietrich Buxtehude. Der hat gelebt von 1637 bis 1707. Wir hören sein Präludium in G-Dur. Ich möchte mich jetzt auch schon verabschieden, bedanke mich für Ihre Aufmerksamkeit und würde mich natürlich freuen, wenn Sie unseren Radiosender, unser Bürgerradio RFM, immer mal wieder einschalten. 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So, ich sage jetzt Tschüss und bis bald auf RFM.

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1: Liebe Zuhörerinnen und Zuhörer, herzlich willkommen zu unserer neuen und ersten Ausgabe von Grünschnäbel Reloaded, wenn man so sagen will, dem progressiven Podcast der Grünjugend Werra-Meißner hier bei Rundfunk Meißner. Hier widmen wir uns spannenden Themen aus Politik und Gesellschaft, die uns beschäftigen, und sprechen mit tollen Gästen, die einzigartige Blickpunkte auf ihr Thema mitbringen. Schön, dass ihr mit dabei seid.
2: Ja, vielen Dank, Jakob, für die Übergabe. Ich stelle mich einmal ganz kurz vor. Ich bin Sophie Schrank. Ich bin Sprecherin der Grünen Jugend Werra-Meißner und ich studiere aktuell Agrarwissenschaften in Göttingen. Und ja, auch in meinem beruflichen Alltag spielt Landwirtschaft auf jeden Fall eine große Rolle. Meine Leidenschaft, das sind Kühe, und ich glaube, ich habe hier noch jemanden sitzen, der zumindest die Leidenschaft für Landwirtschaft teilt. Hallo Gita, magst du dich einmal kurz vorstellen?
3: Hallo Sophie. Ja, sehr gerne mache ich das. Also mein Name ist Gita Sandrock, ich bin 46 Jahre alt und komme aus Reichen-Sachsen und habe dort einen Biolandbetrieb. Und meine Produktionsschwerpunkte auf unserem Biolandbetrieb, das sind Ackerbau und Legehennenhaltung. Das heißt, wir haben auch Eier bei uns in einem Hofladen. Und genau, der gehört auch noch zu unseren Schwerpunkten, unser Hofladen mit Selbstbedienung. Was kann ich noch zu mir sagen, um mich vorzustellen? Ich bin verheiratet, habe 3 Kinder und führe den Betrieb seit 2004. Habe ihn dort oder seit 2004 von meinen Eltern übernommen und habe vorher in Bonn Agrarwissenschaften studiert. Zu den Besonderheiten von unserem Betrieb würde ich sagen, dass wir seit 1975 ein Biolandbetrieb sind. Das heißt, wir sind schon in der zweiten Generation. Meine Eltern haben 1975 umgestellt und eine zweite Besonderheit ist es manchmal auch, dass ich die Betriebsleiterin bin und mein Mann einen anderen Job hat. Also wir das nicht zusammen machen, sondern ich das alleine mache. Genau.
2: Das ist auf jeden Fall eine Besonderheit. Schön, dass du heute da bist, Gita. Ja, heute ist der 8. März. Weißt du, was das für ein besonderer Tag ist?
3: Ja, natürlich weiß ich das. Genau, das ist nämlich der Weltfrauentag.
2: Genau, es ist Weltfrauentag und wir wollen diesen besonderen Tag nutzen, um strukturelle Ungleichheiten sichtbar zu machen. Und wir nehmen diese Sendung zum Anlass, den Blick einmal gezielt auf Frauen in der Landwirtschaft zu richten. Denn ob als Unternehmerinnen, Landwirtinnen oder Fachkräfte, Frauen in der Landwirtschaft schaffen täglich Wert und Werte für die Wirtschaft und für die ländlichen Räume. Sie gründen Betriebe und neue Betriebszweige, sie übernehmen Verantwortung für Mitarbeitende und bringen Innovationen auf die Höfe. Aber trotz positiver Entwicklung bestehen weiterhin strukturelle Hürden, insbesondere bei Betriebsübernahmen und beim Aufstieg in Führungspositionen. Laut Eurostat 2020 liegt der Anteil von Frauen in landwirtschaftlichen Führungspositionen EU-weit bei rund 32%. In Deutschland werden laut Agrarstatistik lediglich 11% der landwirtschaftlichen Betriebe von Frauen geführt. Damit ist Deutschland Schlusslicht im Vergleich. Dieses Jahr ist das UN-Jahr der Frauen in der Landwirtschaft. Es soll dabei helfen, die Rolle von Frauen in der Landwirtschaft sichtbar zu machen. Und in unserem heutigen Gespräch sprechen wir mit Gita über ihre Erfahrungen, über ihre Herausforderungen und ihre Perspektive als Landwirtin und darüber, was es konkret bedeutet, als Frau Verantwortung in der Landwirtschaft zu tragen. Gita, magst du einmal erzählen, wie du zur Landwirtschaft gekommen bist?
3: Ja, das mache ich natürlich gerne. Ich war immer schon mittendrin. Ich bin dort aufgewachsen. Meine Eltern hatten den landwirtschaftlichen Betrieb und ich bin die jüngste von 3 Mädels gewesen zu Hause und habe auch schon mal überlegt, mir wurde die Frage ja schon öfters gestellt, habe überlegt, ob das eine bewusste Entscheidung war oder nicht. Und ja, letztendlich war es schon die bewusste Entscheidung, als ich gesagt habe, ich möchte Landwirtschaft studieren, dass ich dann nach dem Abitur dann nach Bonn gegangen bin und gesagt habe, ja, Studium und danach Betriebsübernahme, das ist mein Ding. Und habe auch rückwirkend die Entscheidung auch nie bereut. Es war richtig und war gut und kann mir bis heute auch tatsächlich nichts anderes vorstellen, was ich lieber machen würde, so den ganzen Tag über, auch wenn es im Sommer mal länger wird oder wie auch immer im Winter kalt ist und man trotzdem raus muss oder so, tatsächlich immer gerne und die richtige Entscheidung gewesen. Wurde früher auch gefragt, mal ob, wenn ich jetzt die jüngste von 3 Töchtern bin, musstest du den Betrieb übernehmen, haben deine Eltern gesagt, jetzt aber so. Nee, war auch nicht so. Also tatsächlich war relativ schnell klar, dass meine 2 Schwestern das nicht machen möchten und mir war klar, dass das mein Ding ist. Ich komme mit dem Hof, mit den Hühnern, der Ackerbau, das ist etwas, weiß ich nicht. Ich fahre gerne Schlepper auf dem Feld, das ist gerade ein bisschen weniger, weil die Kinder da sind, aber genau, das ist so echt mein Ding.
2: Das kann ich total verstehen, vor allen Dingen das mit dem Schlepperfahren. Das heißt, obwohl du in diese Berufung, in diese Leidenschaft reingeboren wurdest, reingewachsen bist, war es für dich ja eine bewusste Entscheidung, dich nochmal für Landwirtschaft zu entscheiden. Gab es irgendwie ein Schlüsselerlebnis, wo du gesagt hast, ja, das ist es, das möchte ich bis zum Ende machen?
3: Ja, ist natürlich echt eine schwierige Entscheidung, ne? Wenn du so 17, 18, 19 Jahre alt bist und dann so für den Rest des Lebens entscheiden sollst, was du machst. Und hast ja auch nicht irgendwie alle Vergleiche da, aber ich habe es gerne gemacht. Ich kam mit meinem Vater immer sehr gut zurecht. Das ist ja auch ein Grund. Wir haben ja danach zusammen viel gearbeitet auf dem Betrieb. Es gab jetzt nicht dieses eine Schlüsselerlebnis, aber ich weiß, dass ich mir tatsächlich vor dem Studium echt Gedanken gemacht habe. Möchte ich das und will ich das auch? Und das war auch ein Grund, dass ich gesagt habe, ich möchte in Bonn studieren, recht weit weg von zu Hause, weil ich danach ja wieder auf dem Hof bin und dann nicht mehr irgendwo in Deutschland rumreisen werde. Ist man ja ein bisschen ortsgebunden mit dem Betrieb. Und es war mir dann wichtig, dass ich dann einmal rauskomme und aber ja, 2004 dann zurückgekommen bin und dann den Betrieb auch übernommen habe.
2: Ja, wir haben eben schon vom Schlepperfahren gehört. Gibt es denn Dinge, die du an deiner Arbeit besonders liebst oder gibt es auch Schwierigkeiten, denen du manchmal begegnest?
3: Ja, was ich besonders mag, ist, wenn ich selber Ideen habe, dass ich die halt auch umsetzen kann. Also klar, im Rahmen der finanziellen Möglichkeiten und es muss irgendwie schon zum Betrieb passen, klar. Aber es ist ja keiner da, der mir dann reinredet und sagt irgendwie, nee, das machen wir nicht, das will ich nicht oder so, sondern ich kann das so machen, wie ich das möchte. Und das ist mir echt viel wert. Das heißt, ich habe auch 2 Mitarbeiter, die halbtags mir auf dem Hof helfen. Und klar, mit ihnen bespreche ich und versuche das auch auf Augenhöhe zu machen. Und auch ihre Ideen nehme ich sehr gerne auf. Und das ist aber mir wirklich diese Freiheit, dass ich das so machen kann, wie ich das denke. Und manchmal auch was Neues ausprobieren. Also das ist eine Sache, die ich eventuell auch von meinem Vater mitnehme, dass man Sachen neu machen kann oder anders machen kann, als sie sonst gemacht wurden oder wo man auch so keinen Vergleich hat oder so. Und es ist trotzdem richtig. Das ist halt echt fein. Also das ist das, was ich richtig gut finde. Was nervt, muss ich sagen, das ist klar die Bürokratie. Ich glaube, da gibt es keinen Landwirt, der sagt, juhu, ich freue mich. Es wird immer mehr an Bürokratie, es wird auch immer mehr an Bürokratie, die nicht logisch ist, die eingreift in die freien Entscheidungen der Landwirte und Landwirtinnen. Das ist etwas, wo ich echt sage, also ja, das, da wird man von außen fremdgesteuert. Das könnte man ein bisschen weniger haben. Aber ansonsten bin ich wirklich, also die Freiheit, die ich habe, auch zu arbeiten, wann und wie ich will, das ist gerade, wenn ich jetzt sehe, mit den Kindern, die jetzt alle 3 in der Schule sind und ich kann selber gucken, wann kann ich sie abholen, auf welchen Termin von den Kindern, wann habe ich da Zeit oder wann nicht, und das kann ich mir alles flexibel einteilen. Also das ist super, das ist echt ein Luxus, den ich da sehe, und ja, das macht es nochmal mehr lebenswert.
2: Ja, das verstehe ich gut. Vor allen Dingen dein Punkt mit der Bürokratie, der war ja auch schon öfter in der Presse. Uns ist allen bewusst, dass viele Anträge gestellt werden müssen und dass ihr dadurch viel Zeit im Büro verbringt, obwohl das ja wahrscheinlich nicht der Grund ist, warum ihr euch für Landwirtschaft entschieden habt. Was mir noch zu deinem Punkt einfällt mit der Freiheit: Ihr habt zwar die Freiheit, aber irgendwo tragt ihr auch ganz schön viel Verantwortung für eure Tiere, für eure Flächen, dafür, dass ihr in der Umwelt keinen Schaden verursacht und auch für die Verbraucher, für die Ernährungssicherheit. Spürst du manchmal einen gesellschaftlichen Druck oder auch eine Verantwortung deinen Mitarbeitern gegenüber, die vielleicht schwierig ist?
3: Also von der Gesellschaft her sehe ich den Druck nicht. Ich habe manchmal selber sehe ich, dass ich mir den Druck mache Und zwar, das ist manchmal diese Gratwanderung, die man hat auf der einen Seite, dass man einen wertvollen Job hat. Also man produziert etwas, man produziert Lebensmittel, man geht vernünftig mit dem Acker um, mit den Tieren um. Man möchte das alles richtig gut machen, nachhaltig machen, enkeltauglich. Das ist alles wunderbar. Und auf der anderen Seite möchte ich nicht ständig durchs Leben gehen und allen erzählen, wie toll ich das mache oder wie toll ich bin oder wie toll die Landwirtschaft ist oder dass die Landwirtschaft nachhaltig ist oder besser ist oder so. Und das ist manchmal, das finde ich das Anstrengende daran. Ich möchte eigentlich, ja, ich mache gerne Landwirtschaft und ich sitze tatsächlich auch zwischendurch gerne im Büro, das ist gar nicht die Frage. Aber ich möchte nicht ständig diejenige sein, die was Tolles macht. Und das ist das, also das finde ich wirklich anstrengend. Ich möchte, dass die Landwirtschaft als was Normales angesehen wird. Es ist ein Job und der ist wichtig. Es gibt andere, die sind auch wichtig. Ich möchte, genau. Aber ständig zu sagen, ja, wie soll ich das sagen, den anderen, dass wir mit der Landwirtschaft was nur die Landwirtschaft was nachhaltig produziert oder Sinnvolles macht, das finde ich schwierig. Und das ist über die Jahre hin, finde ich, sehr anstrengend.
2: Ja, ich glaube, dass du ganz viel Tolles auf deinem Betrieb schaffst, aber wichtig ist es ja auch nochmal zu betonen, dass jeder Betrieb anders wirtschaftet und für jeden Betrieb auch andere Wege vielleicht der richtige Weg sind. Ich sehe ganz oft Missgunst unter Landwirten, dabei wäre es oft auch einfach einfacher zusammenzuarbeiten. Ich habe mal ein Zitat gelesen, das hieß, dass man als Landwirt 30 Versuche, also ungefähr 30 Sommer hat, um dahin zu kommen, wie man sich das vorstellt. Und man kann ja auch nicht an jeder Stellschraube drehen. Wir haben das Klima, wir haben andere Einflüsse von außen, wir haben Forderungen der Gesellschaft, wir haben die Politik. Wie würdest du sagen, ist die Zusammenarbeit unter den Landwirten?
3: Ja, das ist, glaube ich, schwierig. Also in dem Umfeld, was ich mitkriege, das ist unter den Biobetrieben oder unter den Biolandbetrieben, ist es ein gutes Miteinander, also ein meiner ehrenamtlichen Tätigkeit bin ich auch Vorsitzende des Biolandverbandes Hessen. Und wir haben da ja auch Fortbildungen, Fachtagungen. Wir haben die Wintertagung und der Mitgliederversammlung. Und das, was ich selber in den Jahren oder auch die Mitglieder, die auch neu hinzukommen, mal sagen, was wirklich ein richtiges Gut ist, ist der kollegiale Austausch. Und der ist sehr auf Augenhöhe, der ist wirklich so, dass man sagt, ja, klappt bei dir nicht, ich habe eine Idee, wie es gehen könnte und nicht, es ist wenig Neid und wenig Missgunst. Kann nicht für alle sprechen, das ist so in dem Umfeld, was ich mitkriege, mit den Kollegen und Kolleginnen, wo ich mich unterhalte und das ist mir sehr viel wert. Also ganz genau, das ist, jedes Jahr ist anders. Wir haben ganz viele externe Faktoren, die das eine Jahr so aussehen lassen und wir machen alles genau gleich und im nächsten Jahr sieht der Acker so derartig anders aus, dass man denkt, vielleicht möglicherweise den Beruf verfehlt. Und dann muss man ja auch irgendwie ruhig bleiben. Und ich habe damit jetzt nicht so ein dolles Problem. Zwischendurch sieht halt der Acker mal bunt aus. Ich bin froh, wenn es alles da steht und wenn das Wasser dann da ist, wenn es gebraucht wurde. Aber ja, es ist jedes Jahr anders und das geht den Kollegen ja genauso oder Kolleginnen auch. Und das ist mit Neid und Missgunst, da hast du völlig recht, da kommen wir ja auch nicht weit damit. Ne? Also ich finde auch, dass wir uns in der Landwirtschaft untereinander zusammenarbeiten sollten. Also wenn wir es nicht tun, wer macht es denn dann für uns sozusagen? Also es kann ja, wir sollten versuchen, so weit es geht, mit einer Stimme zu sprechen, weil es wichtig ist, dass wir in irgendeiner Form bestehen bleiben. Und da ist es tatsächlich egal, ob wir ein kleiner Betrieb sind oder ein großer Betrieb oder sonst was. Ich habe jetzt, wie gesagt, seit 2004 habe ich den Betrieb übernommen und man lernt ja immer ständig jedes Jahr neue Kolleginnen kennen. Und wenn mir was aufgefallen ist, wirklich über die Jahre, ist, dass nicht ein Betrieb ist so wie der andere. Also du kannst nicht irgendwie so Copy-Paste drücken und dann hast du irgendwo den zweiten Betrieb, das findest du nicht. Das ist jeder, die Betriebsleitung ist anders, der Ort ist anders. Wenn du einen Betrieb im Vogelsberg hast, ist es was ganz anderes, als wenn du hier im Werra-Meißner-Kreis arbeitest. Und das muss einem erstmal klar werden, ne, dass warum machen die das nicht alle so wie ich? Läuft doch und so. Nee, geht halt nicht. Ne? So, es ist was ganz anderes. Es sind die Begebenheiten und nicht reinreden den anderen. Aber ich glaube, also das würde mich wirklich freuen, wenn man mehr als Kollegen auch im Ort und im Kreis so zusammenarbeitet.
2: Ja, du hast was ganz Wichtiges gesagt, und zwar, dass wir unsere Stimme sind. Wir als Landwirtinnen, wir haben niemanden, der uns vertritt, und deswegen sollten wir zusammenarbeiten. Und ja, wenn wir vielleicht das nächste Mal an einem Acker, an einem Feld vorbeifahren und denken, Mensch, was haben die denn da gemacht? Dann gab es ganz bestimmt einen Grund dafür, und vielleicht auch nur, dass man abends seine Kinder nach Hause bringen wollte, ins Bett bringen wollte und mit denen Zeit verbringen wollte, denn das ist genauso wichtig. Und ja, dann stellt man vielleicht andere Dinge hinten an.
1: Wir sind hier bei den Grünschnäbeln Reloaded, hier bei Rundfunk Meißner, zu Gast heute bei Sophie Schrank, der Sprecherin der Grünen Jugend Vera Meißner, ist Gita Sandrock vom Biolandhof Sandrock aus Reichensachsen, und ihr erster Musikwunsch ist Believer von den Imagine Dragons. Viel Spaß!

0: Herzlich willkommen zurück bei den Grünschnäbeln Reloaded. Heute als Spezial zum Weltfrauentag mit einer Sendung über Frauen in der Landwirtschaft. In der Sprecherkabine sind die Sprecherin der Grünen Jugend Vera Meißner, Sophie Schrank, und als Gast ist heute bei uns im Studio Gita Sandrock vom Biolandbetrieb Sandrock in Reichensachsen.
1: Ja, hallo. So, wir haben ja schon einen kleinen Einblick von dir bekommen, Gita. Und wir sehen, glaube ich, dass Frauen in der Landwirtschaft einfach einen erheblichen Anteil an der Arbeit leisten. Und trotzdem existieren immer noch strukturelle Nachteile für sie. So arbeiten Frauen häufig zum Beispiel auf dem Betrieb des Mannes als vollwertige Arbeitskraft und sind aber nicht formal abgesichert und haben auch gar kein eigenes Einkommen. Das heißt, so können sie weder Vermögen noch Anwartschaften in der gesetzlichen oder in der privaten Rentenversicherung erwerben. Gita, sind dir in deinem Berufsalltag oder im Agrarsektor generell auch schon einmal solche Geschlechterungleichheiten begegnet?
2: Also vorweg muss ich sagen, dass ich, glaube ich, wirklich den Luxus hatte, dass ich damit aufwachsen konnte, dass mein Vater mir immer alles beigebracht hat und nie gesagt hat, boah, such dir mal einen Mann oder so, wenn er das dann macht, sondern mir das Schlepperfahren beigebracht hat und alles andere, was er wusste, und mit mir auch wirklich alles diskutiert hat und mir auch nie das Gefühl gegeben hat, dass ich das jetzt nicht schaffe. Also das war, glaube ich, schon mal so, der Grundstein war gelegt damit, dass ich da nicht dagegen arbeiten musste irgendwie so, dass ich mich da nicht beweisen musste. Das ging auch, als ich dann den Hof übernommen habe, ging es eigentlich auch so weiter, dass ich sag, mein landwirtschaftliches Umfeld, die Kolleginnen, Kollegen, die ich so kennengelernt habe oder die mich so kennengelernt haben, haben mich eigentlich auch wirklich mir nie das Gefühl gegeben, so, den muss ich jetzt mal kurz erklären, dass ich auch irgendwie fachlich eine Ahnung habe oder so. Aber natürlich gibt es immer wieder diese Kleinigkeiten, die im Alltag auftreten, wo du dich fragst, so, wow, das muss ja so nicht sein. Also ist mir erst letztes Jahr passiert, dann kann man drüber schmunzeln, es ist auch nicht schlimm, aber es sind halt so die Kleinigkeiten, die mir auch schon öfters passiert sind. Wenn du, was war das, wir waren, mein Mitarbeiter und ich waren ein kleines Gerät für den Betrieb kaufen. Wir waren halt zu zweit gefahren, das heißt, wir waren auch beide da und mein Mitarbeiter hat noch geparkt. Ich bin schon reingegangen, stand da vorne an der Ladentheke dran und wollte sagen, was ich gerne möchte, und hatte das auch angefangen. Und dann kam halt mein Mitarbeiter von hinten rein und ja, ich gehöre dazu. Und ab diesem Zeitpunkt war ich nicht mehr da. Also dieser Mitarbeiter hat praktisch über mich hinweg, an mir vorbei, nur noch mit meinem Mitarbeiter gesprochen. Und also, wie gesagt, ich hatte das ein paar Mal schon und mein Mitarbeiter ist da auch recht entspannt. Wir sind dann da durch und dann durch diese Situation durch und haben da jetzt auch nicht weiter irgendwas zu ihm gesagt, zu dem Verkäufer, lohnt auch nicht, und haben darüber dann nach und nachhinein unsere Witze gemacht. Ist aber einfach so, das war so normal für den Mitarbeiter oder für den Verkäufer, ne, auf der anderen Seite von diesem Geschäft. Und da dachte ich, das ist halt immer noch so bei manchen so drin. Kaum taucht der Mann auf, dann ist man irgendwie nicht mehr da. Man ist irgendwie so Luft. Und wie gesagt, das ist schon ein paar Mal passiert. Und es gibt auch die Geschichten dazu, wo ich sage, ne, wenn ich bei uns in die Werkstatt gehe mit unserem, die unsere Schlepper reparieren und sonst alle Geräte reparieren, wenn ich da irgendwas habe und mit dem Meister spreche, gar kein Ding. Ne? Also da wird es mir erklärt und da wird auch nicht blöd geguckt, wenn ich eine Frage stelle. Das ist alles super. Deswegen also kann ich mich, glaube ich, gar nicht beschweren, weil ich nicht in meinem Leben irgendwie wirklich Probleme damit hatte. Ich bin nicht eingeschränkt, ich musste mich nicht behaupten und so, was ich auch von Kolleginnen gehört habe. Also eigentlich gut, das ist halt, ja, Kleinigkeiten.
1: Ich kenne diese Kleinigkeiten zu gut. Ich habe dazu auch eine Geschichte. Und zwar habe ich mal vor 2-3 Jahren auf einem Betrieb gearbeitet. Und natürlich kamen dann die Lohnunternehmer zum Maishäckseln vorbei. Und dann wurde immer gefragt, ja, wo ist denn der Chef? Und dann habe ich gesagt, wir haben keinen Chef, wir haben eine Chefin. Naja, den Sommer danach haben sie dann gefragt, wo ist denn Chefin? Und das fand ich cool. Das heißt, man sieht, wenn man mit einem guten Beispiel vorangeht und das auch alles gar nicht so persönlich nimmt, denn so ist es oft auch gar nicht gemeint, dann lassen sich viele Konflikte schon beseitigen. Das sind kleine Kleinigkeiten, das stimmt, aber sie machen auch auf jeden Fall was aus. Gibt es denn Dinge, wo du sagst, das ist auf jeden Fall ein strukturelles Problem in der Landwirtschaft?
2: Ja, ich denke mir schon, gerade weil ich mich im Vorfeld jetzt auch auf diese Sendung drauf vorbereitet habe und wir da auch kurz drüber gesprochen haben, die Absicherung der Frauen in der Landwirtschaft, das ist bereitet mir dann schon Sorge, gerade wenn es heißt, wenn es nicht ihr Betrieb ist, sondern der Betrieb des Mannes, ist ja auch gar kein Problem. Aber das, die Schwierigkeit kommt ja immer dann, wenn man sich trennt oder wenn man dann später, wenn sie in die Rente kommen und dann erst feststellen, dass sie halt zu wenig Absicherung haben, dass halt einfach die finanziellen Mittel fehlen und dann kann man es halt nicht mehr nachholen. Das ist halt die Schwierigkeit. Das heißt, es wäre wahnsinnig wichtig, dass man die Frauen beziehungsweise die Männer natürlich auch davon in Kenntnis setzt am Anfang, möglicherweise auch in die Pflicht nimmt, dass sie sich absichern müssen, damit es halt nicht so passieren kann, dass die Frauen keine Absicherung haben. Das ist ja auch, kenne ich auch ein oder zwei Fälle bei uns im weiteren Bekanntenkreis als Landwirte, wenn die Frau sich trennt und sie hat möglicherweise am Anfang dann eine Ausbildung gemacht in einem landwirtschaftsfremden Beruf, dann geht sie in die Landwirtschaft rein, dann bekommt sie die Kinder, dann hat sie möglicherweise 10, 15 Jahre gar nicht in ihrem Beruf gearbeitet. Wenn sie sich dann trennt, dann hat sie praktisch nichts mehr. Sie hat nicht in ihrem Beruf gearbeitet, sie hat keine Berufserfahrung dementsprechend. Sie muss dabei null anfangen. Das ist natürlich immer so dieser Worst Case. Also nicht alle trennen sich, Gott sei Dank und so. Aber trotzdem ist das einfach so eine Sicherheit, die fehlt. Und es ist, betrifft halt die Frauen.
1: Ja, das definitiv. Ich finde, Frauen leisten auf landwirtschaftlichen Betrieben auch oft mehr als das, was gesehen wird. Sie sind irgendwie der Teil, der eine Familie zusammenhält. Sie sind Ansprechpartner für ganz viele Belange. Und manchmal habe ich das Gefühl, dass diese Arbeiten nicht wertgeschätzt werden oder auch nicht als Arbeit wahrgenommen werden, weil das ist ja auch ein Problem in der Gesellschaft. Inwieweit ist Care-Arbeit eine Arbeit? Wie beziffern wir das auch monetär? Also ja, Frauen leisten da ganz viel. Hast du das Gefühl, dass das manchmal nicht wertgeschätzt wird?
2: Es ist zu wenig sichtbar auf alle Fälle. Es sind gerade diese ganzen weichen Faktoren werden manchmal abgetan. Egal ob Männer oder Frauen oder so, sie geraten sehr häufig ins Hintertreffen. Ne? Du musst erst, erledigst deinen Job und wenn du dann noch Zeit hast, guckst du so, dass die sozialen Komponenten auch noch stimmen. Und ich glaube, dass es manchmal wirklich die falsche Reihenfolge ist. Aber natürlich klar, wenn die Sachen erledigt werden müssen, dann macht man das, was am wichtigsten ist als erstes. Ich finde, generell ist in den letzten Jahren sehr viel passiert, dass es Fortbildungen gibt, im Coaching auch. Also so, dass man also wirklich auch, wenn man das Thema Hofnachfolge anguckt, gibt es ganz viele Möglichkeiten, dass man sich jetzt heutzutage beraten kann, dass die Generationen zusammen schon mal besser sich absprechen können, was ist gewollt, wer möchte was in der Hofnachfolge. Und ich denke, dass zwischen den Männern und Frauen, also zwischen dem Paar, dann auch noch mal mehr geguckt werden muss, dass da mehr geredet wird. Und das ist natürlich dann auch, wird eher auch den Frauen zugeschrieben vielleicht. Aber ich glaube, dass das sehr wichtig ist. Und dass man immer mehr den Fokus darauf legen sollte, weil ich glaube, dass das genau dieses Band ist, was auch alles zusammenhält. Und ja, genau, meistens leider an den Frauen zugeschrieben wird.
1: Das. Ja, du bist Betriebsinhaberin, das heißt, bei euch haben wir auf jeden Fall die weibliche Sicht auf den Betrieb. Denkst du, dass manchmal die weibliche Sicht auf anderen Betrieben fehlt? Weil ich denke gerade daran, dass Frauen ja genauso mitarbeiten, Schlepper fahren, auf dem Feld sind wie die Männer und das wird manchmal nicht gesehen und auch es wird nicht immer nach dem fachlichen Rat von Frauen gefragt. Dabei sind wir ja genauso kompetent und ich würde auch gar keine Unterschiede ziehen. Würdest du sagen, dass manchmal auf Betrieben die weibliche Perspektive fehlt?
2: Ja, das ist eine gute Frage. Ich habe natürlich jetzt selber sehr viel auch mit anderen Frauen zu tun und weniger mit den Betrieben, wo keine Frau ist, tatsächlich. Also man redet dann doch unter den Frauen vielleicht ein bisschen mehr darüber als mit anderen Männern darüber, wobei ich mit Männern eher die Fachgespräche führe. Und dann ist es wieder dieses absolut Typische. Also das heißt, Männer haben die Fachthemen und da würde ich auch nicht auf die Idee kommen, jetzt nach diesen weichen Faktoren zu fragen. Also das ist eher tatsächlich, was ich da mit anderen Betriebsleiterinnen bespreche oder mit anderen Frauen. Und ich, was aber auch wieder einfach so typisch ist und dann, das wiederum heißt aber auch, dass die Frauen oder diese weibliche Sicht der Frau einfach so wichtig ist. Ne? Ich denke, es ist beides. Ne? Du kannst es nicht begrenzen, nur das ist wichtig oder nur das ist wichtig, das andere. Sondern ich glaube, Zusammenarbeit ist wichtig und wenn die funktioniert, ist es sowieso perfekt. Ne? Also wenn beide erkannt haben, dass es ohne die Sichtweise des anderen nicht geht, haben wir sowieso, glaube ich, das Große losgezogen. Das ist genau das auch, wo ich manchmal denke, das ist, da bin ich ja auch wieder so ein Einzelfall, dadurch, dass mein Mann eine Stelle hat außerhalb des Betriebes und eigentlich den Tag über so nicht da ist und ich den Betrieb alleine führe, denke ich mir manchmal andersrum, ist es die männliche Sicht halt auch gar nicht so verkehrt. Ja, ich habe zwei Mitarbeiter, einer davon ist ein Mann und ja, er bringt die männliche Sicht mit rein, gar keine Frage, ist aber natürlich nochmal was anderes, als wenn man sich irgendwie beim Abendessen als Ehepaar über den Betrieb unterhält, der

0: Ich glaube, da ist es auch wichtig, als Frau zu fragen, wie geht es dir, was sind deine Gefühle, und zu versuchen, auf dieser Ebene den Kontakt zu suchen. Was denkst du dazu?
1: Ja, absolut. Also ich glaube, da ist mit Sicherheit von mir oder von den Frauen allgemein, aber ich spreche jetzt mal von mir, auch so ein bisschen Schubladendenken drin, und ich mache es mir einfacher, ne, dadurch. Das ist klar. Da muss man, glaube ich, auch aufpassen, dass man diese Schubladendenken nicht hat, weil wir wollen ja auch praktisch, wir wollen ja auch für unsere fachliche Expertise ernst genommen werden, und dann können wir die Männer natürlich mit ihren Gefühlen auch ernst nehmen, und genau, möchte ich auch tun, und gerät manchmal ins Hintertreffen, wobei ich merke, dass wir im Rahmen des Landesverbandes von Bioland Hessen bereiten wir die Wintertagung vor einmal im Jahr, und da merke ich schon, dass die Themen langsam auch ein bisschen mehr in diese Richtung gehen. Also nicht nur die Fachvorträge sind wichtig, sondern auch es werden andere Themen wichtig, wo zum Beispiel über Thema Burnout gesprochen wird oder so. Und was ich auch sehr, sehr wichtig finde, dass das angesprochen wird. Von Frauen und Männern, egal wie, genau.
0: Das denke ich auch, und ich freue mich, dass wir da so eine Entwicklung in der Landwirtschaft gemacht haben. Super wichtiges Thema. Und ja, nicht nur dieses Thema hat sich entwickelt, auch die Rolle von Frauen in der Landwirtschaft hat sich im Laufe der Jahre verändert. Die Deutsche Landjugend zum Beispiel hat ihren Vorstand paritätisch besetzt, und ja, verschiedene Landwirtschaftskammern wie Niedersachsen oder NRW bieten Mentoring-Programme für Junglandwirtinnen an. Das ist schon mal ein erster Schritt, aber es gibt noch viel zu tun, um echte Gleichstellung zu erreichen. Ja, deswegen würde ich gerne mal mit dir einen Blick darauf werfen, welche Herausforderungen und Klischees denn immer noch Frauen mit zu kämpfen haben. Hast du vielleicht schon mal ein erstes Klischee, was dir manchmal entgegenweht?
1: Ja, nicht nur was mir entgegenweht, sondern was ich selber immer wieder feststelle. Also wenn ich überlege, wenn wir jetzt eine Hofarbeit bei uns auf dem Betrieb haben, dann bin ich auch manchmal im Kopf so die Erste, die denkt, boah, nee, das kann jetzt der Mann machen, also in dem Fall halt der Mitarbeiter. Und ich denke, oh ja, du machst es jetzt gerade auch ein bisschen einfach, wie du es gerade brauchst. Das darf halt auch nicht sein, da muss man ein bisschen aufpassen, ne? Dass man da auch nicht zu das Ganze zu eng sieht oder zu engstirnig sieht. Ansonsten glaube ich, du hattest das eben auch schon mal erwähnt, ich glaube, das Wichtigste ist, dass man im Gespräch bleibt und dass man das nicht zu persönlich nimmt, wenn es auch nicht persönlich gemeint ist, natürlich immer. Ne? Aber ich glaube wirklich, im Gespräch bleiben, austarieren und auch mit den Kollegen und auch Kolleginnen zusammen gucken, wo wollen wir hin, was wollen wir denn überhaupt? Ne? Und wir wollen ja eigentlich ein gemeinsames Miteinander auf Augenhöhe haben, sei es mit den Männern oder mit den Frauen, und da ist es eigentlich egal. Und da möchte ich auch sagen, es wäre schön, dass das Thema, was mich gerade in irgendeiner Form belastet, ich mit dem Kollegen besprechen kann, der an irgendeiner Fortbildung neben mir sitzt, den ich vielleicht auch ein bisschen kenne, und dass es ganz egal ist, ob der jetzt ein Mann oder eine Frau ist. Ne? So wäre es ja eigentlich so perfekt, weil man möchte ja vorwärts kommen, man möchte seine Probleme gelöst bekommen, die man hat, und wenn man das dann egal wie besprechen kann, wäre es natürlich fein.
0: Ja, das definitiv. Ich denke, Klischees sind zwar etwas Lästiges, aber Klischees lassen sich immerhin einigermaßen einfach aus dem Weg räumen mit offener Kommunikation. Wenn ich jetzt aber daran denke, wir haben weitere Probleme, wie zum Beispiel die Betriebsnachfolge, Eigentumsverhältnisse oder auch die Vereinbarkeit von Familie und Hof. Wie siehst du diese Herausforderungen, die ja nicht ganz so einfach zu lösen sind wie ein paar Klischees?
1: Ja, ich hatte das Glück, dass ich den Betrieb übernommen habe, ohne dass jemand an mir gezweifelt hatte. Das ist, glaube ich, habe ich jetzt im Nachhinein erst so festgestellt, wirklich nicht selbstverständlich. Ich hatte allerdings auch keine Brüder, wo ich dann überlegen musste, hätten die das besser gekonnt oder nicht, oder wo meine Eltern gedacht hätten, oh, macht's lieber der Bruder. Insofern war das eine recht einfache Geschichte. Bei der Vereinbarkeit von Familie und Hofarbeit, da ist es bei mir ja auch so ein bisschen eine besondere Stellung, dadurch, dass mein Mann halt seine 40-Stunden-Woche außerhalb des Betriebes hat, bin ich praktisch für den Hof und auch für die Kinder zuständig zu Hause. Und da stellt sich jetzt nicht so ganz die Frage, wer jetzt wo ist. Ich stelle aber innerhalb

0: einfach unserer Familie fest, dass die Kinder halt bei der Mutter dann sind, irgendwie fest verankert, egal wo der Mann jetzt ist, sei er auf dem Betrieb oder außerhalb. Und das ist ja auch so ein Klischee, was ich so volles Programm erfülle, wo ich zwischendurch auch überlege, ob man das irgendwie ändern kann, ist jetzt gerade so, ist auch so besprochen, muss man sagen. Also es hat mich nicht irgendwie so überrannt, sondern es ist schon besprochen zwischen meinem Mann und mir. Aber manchmal wünschte ich mir auch, es wäre anders lösbar. Aber das sind so Klischees, die, da rutscht man ganz schnell rein und dann ist man da drin und dann weiß man nicht ganz genau, wie man rauskommen soll. Also das betrifft mich auch und da, habe ich aber auch gar keine Lösung für, ne?
1: Ja, du hast gesagt, es ist zumindest abgesprochen bei euch. Das ist ja das eine. Nichtsdestotrotz wird es ja ein großer Stressfaktor oder auch es ist irgendwo ja auch ein Faktor, der Energie nimmt. Es ist wunderschön, Kinder zu haben und ich kann mir tatsächlich auch für meine eigenen Kinder irgendwann nichts Schöneres vorstellen, als auf dem Hof aufzuwachsen und ob das jetzt die Mama oder der Papa macht. Ich glaube, das ist beides genauso schön. Aber du hast recht. Da ist eine Mutter, eine Frau, die beides stemmt. Du bist auf der einen Seite Betriebsleiterin. Das ist etwas, das, wie wir jetzt gehört haben, gar nicht mal so häufig vorkommt, nicht in Deutschland und auch nicht auf der ganzen Welt. Und trotzdem bist du gleichzeitig die Person, die für die Kinder da ist. Und ich muss sagen, Powerfrau, Respekt an dich. Aber würdest du denn sagen, die Rolle von Frauen hat sich in der Landwirtschaft verändert? Weil hat sie vielleicht, weil du bist eine Betriebsleiterin, du hast dir deinen Respekt verschafft. Aber auch irgendwo bist du die Mutter. Und das ist ja beides zu stemmen schwierig, oder?
0: Beides zu stemmen ist tatsächlich schwierig und geht nicht beides so, wie ich das gerne hätte. Also man hat ja immer so eine Wunschvorstellung, wie das läuft. Und ich habe tatsächlich auch festgestellt, dass meine drei Kinder in den letzten Jahren an erster Stelle stehen. Also das habe ich nicht festgestellt, sondern das habe ich so entschieden, dass die an erster Stelle stehen und an zweiter Stelle kommt der Betrieb für mich. Also wenn ich mich jetzt als einzelne Person betrachte, der nächste Schritt ist, das dann mit meinem Mann so zu besprechen, wie es für ihn auch passt. Das haben wir ja auch getan. Aber ich für mich habe gesagt, ich bin für die Kinder jetzt da und der Betrieb kommt dann halt kürzer. Also das geht gerade nicht anders, aber ich sehe es halt tagtäglich. Da bleibt zwar keine Arbeit liegen, aber die Zeit zum Beispiel, neue Ideen zu überlegen oder kreativ zu sein oder mal Neues für den Hof zu überlegen oder brauchen wir eine neue Maschine? Okay, das fällt einem auf, wenn die alte kaputt ist, aber im Zweifel ein bisschen früher zu überlegen oder was kann man besser machen, was kann man anders machen? Nur alleine neue Fruchtfolge zu überlegen und es bleibt alles so ein bisschen auf der Strecke und das ist gerade für den Moment in Ordnung, das habe ich jetzt so entschieden, weil halt einfach beides parallel nicht geht. Du kannst nicht auf allen Hochzeiten tanzen und alles super perfekt machen. Das wird nichts. Und dann, um mir selber den Stress rauszunehmen, ist es halt der Betrieb, der an zweiter Stelle steht. Und schade ist es manchmal, finde ich schon. Aber ich denke, die Zeit kommt ja wieder. Die Kinder werden größer, die werden mich irgendwann weniger brauchen. Und dann überlege ich wahrscheinlich, was ich mit meiner Freizeit anfange. Und das ist dann der Zeitpunkt, wo ich denke, ja, dann kommt der Betrieb wieder an erster Stelle. Und jetzt läuft er halt, dank der Mitarbeiter, rund. So, aber ja, halt nicht mehr.
1: Ja, ich verstehe das und ich finde, du hast da echt zwei Rollen auf einmal geschaffen, dich als Mutter, als Mama, als Betriebsleiterin auf der anderen Seite. Hattest du das Gefühl, dass du dich in der Rolle als Betriebsleiterin manchmal behaupten musstest?
0: Gegenüber anderen Personen von außen, ja, natürlich. Also du hattest es vorhin auch schon mal angesprochen. Also es kommt natürlich immer die Frage am Telefon noch, ist der Betriebsleiter da? Dann kommt auch eine mehr oder weniger kreative Antwort von mir, je nach Tagesform, wie ich dann
1: das
0: so drauf
1: mal
0: bin.
1: Hören.
0: Naja, also das sind ja meistens Menschen, die entweder eine Umfrage haben oder mir etwas verkaufen wollen. Und dann beim ersten Mal oder die ersten paar Male habe ich auch noch nett geantwortet, ja, nee, das bin ich, müssen Sie mit mir. Und dann habe ich aber gemerkt, was dann als Rattenschwanz hinterherkommt, dann hast du ja eine Viertelstunde, 20 Minuten jemanden, der dir was verkaufen möchte oder eine Umfrage, wo ich ja viel zu nett bin, um abzusagen. Also sage ich, nee, der Betriebsleiter ist halt nicht da. Ne, mache ich es halt kurz und dann ist es auch gut. Aber das ist, da kann man sich drüber ärgern, das ist aber nicht so schlimm. Also das, wie gesagt, das sind alles so Sachen, die ich Gott sei Dank alles nicht so wirklich schlimm hatte. Also ich bin da gut durchgekommen durch die Zeit. Aber was mir aufgefallen ist, dass sich das schon über die Jahre geändert hat. Als ich noch studiert habe, 1998, habe ich angefangen in Bonn zu studieren. Und ich habe natürlich nicht jeden Einzelnen noch auf dem Schirm, aber ich kann mich an keine einzelne Frau erinnern, die da studiert hat, die danach den Betrieb übernommen hat. Es waren Männer da und die Frauen, die da studiert haben, die sind also aus meinem Bekanntenkreis raus, die sind dann an der Uni geblieben oder sind ins Ministerium gegangen oder Forschung. Aber war keine dabei, die so wie ich den Betrieb übernommen hat. Da war ich schon ein bisschen besonders, was es anstrengend gemacht hat, muss man ja auch mal so sagen. Wenn man so nicht das Pendant hat, was mit einem die gleichen Sorgen teilt. Also du kannst dich entweder dann, ja klar, mit Männern unterhalten, ja, das ist auch nicht dramatisch, ne? Man muss es ja nicht schlimmer machen, als es ist. Aber es ist halt, es fehlt einem so jemanden, der so gleich tickt, so ein bisschen. Und das ist, glaube ich, heute anders geworden. Ne? Das ist eine Selbstverständlichkeit auch unter den jungen Frauen, die ich toll finde, die einfach sagen, ja, das geht, das mache ich.
1: Ja. Das erlebe ich auch so in meinem Studium. Ich muss sagen, da hat sich doch laut deiner Erzählung, also wenn ich das so höre, auf jeden Fall einiges getan. Also wir sind super viele Mädels und Frauen im Studium und ich finde das richtig toll. Ich verstehe mich mit vielen ganz super und ja, es ist nochmal was anderes, mit einer Frau zu reden. Da hast du recht. Es tut manchmal gut. genau. Und ich wünsche mir, dass ganz viele von euch Mädels und Frauen da draußen das finden, wofür sie brennen und dann auch darin aufgehen und auch gar nicht darauf so viel hören, was die Männer sagen. Und solange die Klischees noch existieren, hast du recht, sollten wir sie nutzen und dann sagen wir einfach, ja, der ist gerade nicht da und dann machen wir uns die Zeit ein bisschen einfacher.
2: Ja.
1: Und jetzt versüßen wir uns die Zeit noch ein bisschen mit einem Lied.
3: Genau, und der zweite Musikwunsch hier bei RFM Grünschnäbel mit heute der GJ, Vera Meißner, Kreissprecherin Sophie Schrank und Gita Sandrock vom Biolandhof Sandrock in Reichensachsen, ist von Gita Komet von Udo Lindenberg und Apache 207.

0: Willkommen zurück bei den Grünschnäbeln Reloaded hier bei RFM. Heute mit der GJ Werra-Meißner Kreissprecherin Sophie Schrank und zu Gast Gita Sandrock vom Biolandbetrieb Sandrock aus Reichensachsen.
1: Hallo zurück an alle. Erstmal tollen Musikwunsch, den du da ausgewählt hast. Ich habe eine kleine Geschichte zu dem Lied, und zwar haben wir das damals, da habe ich als Saisonarbeitskraft auf einem Betrieb gearbeitet, weil es war mir wichtig, einmal alles so ein bisschen in der Landwirtschaft zu sehen, und es war eine sehr harte und anstrengende Zeit, aber wir hatten auch total tolle Erlebnisse. Und einmal haben wir bis tief in die Nacht auf dem Möhrenflieger gelegen, und dann lief dieses Lied und wir waren alle schon so müde. Und dann lief dieses Lied, es war gerade frisch raus, und dann haben wir alle noch mehr Energie geschöpft, und dann war alles halb so wild. Und deswegen, also Landwirtschaft ist für mich eine Leidenschaft und sie entfacht immer wieder aufs Neue, und dieses Lied, das ist so ein Punkt, der bringt das immer wieder hoch. Deswegen weiß ich, dass es das Richtige war. Ja, perfekt. Und die UN hat auch entschieden, dass Landwirtschaft definitiv ein wichtiger Punkt ist und auch vor allem Frauen in der Landwirtschaft. Und dieses Jahr ist das Aktionsjahr von Frauen in der Landwirtschaft. Und das soll einfach nochmal die zentrale Rolle von Frauen in den Mittelpunkt rücken und aber auch so ein bisschen behandeln, was für Ansätze braucht es, um eine Gleichwertigkeit der Geschlechter zu schaffen. Und die Landjugend hat dazu auch ein paar tolle Ideen veröffentlicht. Zum Beispiel sollen traditionelle Rollenbilder aufgebrochen werden, denn sichtbare Vorbilder und gezielte Öffentlichkeitsarbeit sind einfach ein großer Hebel. Und das ist ja auch das, was wir gerade machen, Öffentlichkeitsarbeit. Und ich finde es super, dass du hier bist und so oft mit uns sprichst. Und wichtig ist aber auch die politische Interessensvertretung. Wir hören in den Nachrichten immer wieder, die Landwirte demonstrieren, und wir haben aktuell relativ viele Männer, ein bisschen ältere Männer in den Gremien, und ich denke, dass divers besetzte Gremien einfach einen ganzheitlichen Blick haben und auch zukunftsfähige Entscheidungen treffen können, denn wir sind ungefähr 50-50 und hey, wir sind genauso wichtig. Das Thema mit Altersvorsorgeabsicherung ist auch ein ganz wichtiges, sollte auf jeden Fall im Zuge von diesem Jahr weiter behandelt werden, und auch die Förderung von Programmen, wie wir das schon von der Landwirtschaftskammer Niedersachsen und auch in NRW gehört haben. Tolle Ansätze. Lasst uns das Jahr auf jeden Fall nutzen, da so ein bisschen den Blick drauf zu werfen und es nicht einfach so verstreichen zu lassen. Was denkst du denn zu diesen Ansätzen? Würdest du sie ergänzen, korrigieren? Was sind deine Gedanken?
2: Ja, ich habe das auch durchgelesen und dachte mir, krass, wie sich auch mein Eindruck über die Jahre so verändert hat, weil hättest du mir das so vor 20 Jahren gegeben, hätte ich gesagt, oh, das braucht man nicht, das ist doch alles normal da, weil ich das von mir, das hatte ich jetzt auch schon gesagt, ich kenne das von mir aus nicht, ich habe nicht diese Probleme gehabt, und ich habe in den letzten 20 Jahren so viel noch mitbekommen, dass es wirklich genau diese Probleme gibt, dass es wirklich die Frauen ein bisschen gepusht werden müssen, dass es 50-50 in den Führungsgremien geben muss, dass man das manchmal halt auch einfach festlegen muss, dass es so sein muss, damit die Frauen da reinkommen. Und ich finde das wirklich richtig wichtig, und super Ansätze sind das. Was ich toll finde, ist, wenn es sichtbare Vorbilder gibt. Also das ist super, wenn man feststellt, da steht jetzt vorne eine Frau, die das erzählt und die das gut und kompetent rüberbringt. Und da denkt man, ja krass, irgendwie kann ich vielleicht nicht, aber könnte ja eventuell was sein. Und da gibt es eine Geschichte zu von meinen drei Töchtern, und die Älteste ist 14, die anderen beiden sind 11 und 7. Und das ist schon ein paar Jahre her, da war die Jüngste noch 2 Jahre alt. Und dann haben sie überlegt, was sie später mal werden wollen. Und da war die Älteste noch so weit, dass sie die Älteste wollte Jura studieren. Das war damals schon irgendwie so ihr Favorite. Die Mittlere hatte irgendwie gesagt, dass sie Tierärztin oder irgend sowas mit Tieren machen möchte. Und die Kleine konnte noch nicht reden, haben festgelegt, was die Dritte wird. Und es ist mir echt im Gedächtnis geblieben, die Dritte wird halt Bundeskanzlerin. Das war so scharf, weil ich mir dachte so, ja krass halt, ne? Also ja, Angela Merkel muss halt nicht für alle ein Vorbild sein, aber es ist halt möglich, Bundeskanzlerin zu werden. Und das ist so eine Selbstverständlichkeit, also keine Ahnung, was die drei später mal machen. Und egal wie, Hauptsache sie haben Spaß, egal was sie machen. Aber das war so scharf, dass sie gesagt haben, ja, ne, unsere Jüngste, gerade mal 2 Jahre alt, die wird halt Bundeskanzlerin. Ganz krass. Und das fand ich, genauso muss es sein, oder? Du hast die freie Wahl, du kannst es dir aussuchen. Und ja, natürlich musst du so deine eigene Arbeit da noch reinstecken. Du musst es irgendwie natürlich den Weg dahin irgendwie schaffen. Und Tierärztin wirst du auch nicht einfach nur so, indem du in die Finger schnippst. Aber ich fand das gut. Ich fand das so die richtige Einstellung, und mal schauen, was daraus so wird.
1: Witzigerweise hatte ich auch mal den Traum, als kleines Mädchen Bundeskanzlerin zu werden. Und ich glaube, es war auch einfach eine Vorreiterrolle, dass Angela Merkel da stand als Frau. Sie hat wirklich da, wie würde man so schön sagen, ihren Mann gestanden. Nein, also sie hat das wirklich wunderbar gemacht. Ja, jetzt sitzen hier ja auch zwei kompetente Frauen. Und du hast gesagt, du kennst das so gar nicht von früher. Das ist Luxus, ja. Würdest du denn sagen, wir brauchen dieses Aktionsjahr?
2: Ja, wir brauchen das, weil es schadet nicht, die Frauen sichtbar zu machen, die Arbeit der Frauen und darüber zu sprechen. Was machen sie? Wie machen sie das? Wie wichtig ist es? Und es geht uns ja auch nicht darum, dass wir mehr wollen oder mehr sind oder toller sind als die Männer, sondern es geht uns einfach um die Gleichberechtigung, dass wir mit den Männern auf Augenhöhe sprechen können und dass wir die gleichen Chancen bekommen. Und der Equal Pay Tag war jetzt letztens erst, das sagt es ja auch wieder aus, ne? Ich habe die Zahl nicht ganz im Kopf, wie viel Prozent die Frauen weniger verdienen als die Männer. Es ist gut, dass es diesen Tag gibt, einfach nur, damit es sich alle einmal ins Gedächtnis rufen können. Es ist nicht normal, es muss nicht so sein, sondern wir können daran was ändern. Und es ist wichtig, dass wir das ändern, weil es gibt überhaupt gar keinen Grund, warum wir das nicht machen sollten.
1: Ja, das stimmt. Da bin ich ganz bei dir. Denkst du denn auch, dass dieses Aktionsjahr vielleicht Grenzen hat?
2: Ja, da muss ich jetzt länger drüber nachdenken. Also platt gesagt natürlich zeitlich begrenzt, aber ansonsten Grenzen. Ich finde, wir sollten es aufzeigen. Wir sollten aber nicht das übertreiben in dem Sinne, dass es, da fehlen mir jetzt gerade so die richtigen Bezeichnungen dafür, dass es halt zu krass klingt. Halt, ich finde, da sind wir wieder bei der Kommunikation. Es ist die Frage, wie wir das kommunizieren und wie wir das aufzeigen. Und ich glaube, wichtig ist es, dass wir sagen, ja, da gibt es Defizite und ja, wir wollen gerne auch gleiche Bezahlung. Wir wollen gerne auch ernst genommen werden und wir wollen gerne auch gesehen werden. Und dann ist es aber auch in Ordnung. Wir müssen es nicht übergriffig werden oder wir müssen das nicht auf eine Art und Weise tun, die das Gegenüber angreift. Das wären so die Grenzen, ne? Aber ansonsten finde ich das wahnsinnig wichtig, dass wir das tun. Und ich finde das gut, dass wir oder dass es überhaupt dieses Jahr, dieses Aktionsjahr gibt von den Vereinten Nationen.
1: Das stimmt. Das Aktionsjahr ist ja vielleicht auch einfach ein erster Ansatz, um die Aufmerksamkeit darauf zu lenken. Und ich für meinen Teil muss sagen, ich habe dieses Aktionsjahr schon mein ganzes landwirtschaftliches Leben. Und ich habe die Erfahrung gemacht, wenn man einfach macht und auch allen anderen zeigt, dass man das kann, sowohl den Frauen und den Männern, dann schöpfen die Mädels, die vielleicht Lust darauf haben, neuen Mut. Und die Männer, die sehen, das klappt. Und dann wird man auch nochmal gefragt, das nächste Mal für die gleiche Arbeit. Und ja, natürlich könnten wir Frauen demonstrieren und uns im Netz noch stärker machen für all das. Und ich glaube, das tun wir. Und das hat auch ganz viel seine Wichtigkeit. Aber es hat auch seine Wichtigkeit, da draußen zu sein und präsent zu sein, mit den Menschen in Kontakt zu treten, nahbar zu sein, offen für Fragen zu sein, die Vorurteile vielleicht gar nicht zu nah an sich ranzulassen, sondern damit umzugehen. Und das ist mein Weg. Und ich finde, der klappt ganz gut. Und definitiv, ein Aktionsjahr kann keine Gleichwertigkeit mal eben herstellen. Deswegen denke ich, dass dieser Weg des Kontakts einfacher ist. Was sagst du dazu?
2: Ja, ist auch für mich im Alltag natürlich immer wieder Thema. Und dann habe ich vielleicht auch, jetzt bin ich ja ein paar Jahre mit dabei und bin auch ein bisschen älter und langsam merke ich, dass ich in so eine Vorbildfunktion vielleicht auch komme und habe da ein bisschen Sorge, dass ich die auch ausfülle. Aber ich glaube, das ist wichtig, dass man sieht, ja, das geht natürlich so und ich mache das nicht alles so, wie es normal ist, aber das hat man auch schon vorhin einmal gesagt, ne, was ist schon normal? Und jeder ist irgendwie, gerade in der Landwirtschaft ist jede Person irgendwie ja anders und das hilft vielleicht auch in dem Fall einfach, ne, dass man sagt, ja, ich mache das anders, aber es ist auch völlig okay so, weil du machst es ja auch anders.
1: Das stimmt, denn wie gesagt, jeder Betrieb ist anders und ich glaube, jetzt haben wir aber auch genug über die Schwierigkeiten und Herausforderungen gesprochen. Ja, lass uns doch mal einen positiven Blick in die Zukunft werfen. Welche Veränderungen wünschst du dir bis zum nächsten Weltfrauentag oder was denkst du, könnte bis dahin passiert sein?
2: Ja, was könnte bis dahin passiert sein? Ich hoffe, es geht so weiter, dass es immer wieder in den Blickpunkt der Menschen geschoben wird. Und das ist ja nicht nur die Frauen in der Landwirtschaft, sondern generell die Frauen, lohnt es sich immer einen Blick darauf zu werfen, einfach mal zu gucken. Deswegen finde ich das super, was es bis zum nächsten Mal für Veränderungen geben soll. Auf alle Fälle bitte auf diesem Weg bleiben, alle Frauen oder überhaupt, dass es immer vorwärts geht, ne? dass man im Gespräch bleibt und dass man sich miteinander austauscht und dabei auch keiner auf der Strecke bleibt. Also rechts überholen ist in dem Fall ja auch schlecht. Das bringt es dann auch nicht, dann haben wir andere Probleme, denn das führt auch zu nichts.
1: Das stimmt, vielleicht machen wir einfach so weiter und wir stecken unsere Energie weiter da rein, denn ja, ich habe das Gefühl, es lohnt sich. Und wenn ich dann in meinem Studium die Anzahl an Frauen sehe, die sich für diese Berufung begeistern, dann gibt mir das Aufwind. Und ja, wenn ich einen Wunsch frei hätte für Frauen in der Landwirtschaft, dann wäre das, glaube ich, dass uns einfach auf Augenhöhe begegnet wird, dass uns offenherzig begegnet wird und auch, ich würde mir wünschen, dass alle Frauen offenherzig durch die Welt gehen. Das ist manchmal schwierig und vielleicht wird es als naiv empfunden. Man muss aufpassen, aber ich würde sagen, bis zu einem gewissen Punkt ist es auch einfach ein positiver Blick auf die Menschheit, nicht jedem etwas Böses zu unterstellen. Und ja, das ist, glaube ich, mein Wunsch. Was wäre deiner?
2: Ja, da hast du völlig recht, dem kann ich nur zustimmen. Das ist, wenn man offen auf sein Gegenüber zugeht, das ist viel wert, das glaube ich auch. Und einfach erstmal zuhört und guckt, was sind die Gründe, warum es so ist, wie es ist gerade bei dem Gegenüber. Und möglicherweise ist das eine ganz andere Sichtweise und es lohnt sich, die erst einmal anzuhören und dann darüber vielleicht ins Gespräch zu kommen. Das ist so wichtig.
1: Ja, das denke ich auch. Und wenn ihr Fragen habt, dann sprecht doch einfach die Landwirtin, den Landwirt bei euch an. Ich bin mir ganz sicher, dass die eure Fragen gerne beantworten. Und was würdest du jungen Frauen mitgeben? Frauen wie mir, ich bin nicht mehr ganz so jung und ich habe mich auch schon für die Landwirtschaft entschieden, aber die vielleicht überlegen und die sich noch gar nicht so sicher sind. Was würdest du ihnen sagen wollen?
2: Ja, das ist jetzt echt krass, weil ich hatte mir ja im Vorfeld ein paar Gedanken gemacht und diese Frage hattest du mir auch gegeben. Und ich habe genau das aufgeschrieben, was wir eben schon gesagt haben als Wunsch, und zwar einfach machen und dabei aber nicht alleine. Und ich glaube, das ist so ein bisschen, ja klar, man kann immer alles alleine machen, es ist aber schwieriger. Und ich für meinen Teil habe festgestellt, es ist immer einfacher, wenn man es nicht ganz alleine ist. Und trotzdem die Ideen, die man hat, einfach mal machen. Genau.
1: Ja, da bin ich ganz bei dir. Ich habe das manchmal auch erlebt, genau, das Miteinander ist einfach einfacher oft. Und man ist als Frau aber doch oft auch skeptisch, wenn eine neue Frau dazustößt. Und das finde ich schade, denn das ist doch so eine große Chance. Wir sind in so vielen Bereichen einfach schon gleich. Und lass uns da einfach so ein bisschen offenherziger sein und die anderen Frauen nicht als Konkurrenz, sondern als Chance empfinden. Ja. Und ich glaube, das ist auch das, was ich unterschreiben würde. Vielen Dank dir für deine Offenherzigkeit. Da sind wir wieder dabei und auch für die spannenden Einblicke. Ich hoffe, dass wir da viel noch von hören sehen werden und danke, dass ihr dabei wart.
2: Sehr gerne.
0: Danke Sophie und danke Gita. Hier, das waren die Grünschnäbel, der progressive Podcast der Grünen Jugendwerder Meißner. Wir freuen uns, dass ihr eingeschaltet habt. Alle relevanten Informationen findet ihr auch in den Shownotes und auf rfm.de. Du oder ihr habt selber Bock, aktiv zu werden, dann laden wir alle Demokratinnen bis 30 Jahren herzlich zu unseren monatlichen Treffen ein. Schreibt uns einfach eine formlose Mail an vera-meissner@gjh.de. Wir hoffen, es hat euch gefallen und hoffen, dass wir uns das nächste Mal wieder hören. Vielen lieben Dank an euch ins Studio und an euch da draußen.
1: Dankeschön, Gita.
2: Ja, danke dir auch, liebe Sophie.
1: Und danke an alle unsere Zuhörerinnen.

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Hallo, liebe Funkamateure und Kurzwellenfreunde, herzlich willkommen zu unserer wöchentlichen Sendung von Radio DARC. Schon zum 606. Mal dürfen wir Sie hier recht herzlich begrüßen. Das Datum der Erstveröffentlichung ist Freitag, der 18. September 2026. Ich bin Conny Farren und werde Sie durch die kommende Sendestunde führen. Bei uns dreht sich alles um Funktechnik. Heute werfen wir einen Blick auf nützliche und überflüssige Neuheiten von der IFA-Fachmesse in Berlin. Auch wird der österreichische Versuchssenderverband 100 Jahre alt. Drehen Sie nun Ihren Empfänger so richtig auf, denn jetzt knistert es in der Antenne und die Endstufen müssen Schwerstarbeit leisten, wenn wir losrocken. Hier ist ein klassischer Rock'n'Roll aus Holland. Hier ist die Gruppe Renee and the Alligators aus dem Jahr 1978 und Sweet Nothings. 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
1: Heute mit diesen Themen. Weinheimer UKW-Tagung lockte tausende Besucher an. Online-Schulung zur Vorbereitung auf 3 Top-Funk-Wettbewerbe. 22. Weltmeisterschaft in Hochgeschwindigkeitstelegrafie und neue Suchfunktion auf der DARC-Webseite. In Weinheim an der Bergstraße kamen am 2. Septemberwochenende wieder viele Funkamateure zur traditionellen UKW-Tagung zusammen. Man konnte sich austauschen und über Neuigkeiten und Trends informieren. Neben dem geselligen Part am Clubhaus Delta Lima 0 Whisky Hotel mit Camping war vor allem das Vortragsprogramm mit der Händlerausstellung und dem Flohmarkt in der Dietrich-Bonhoeffer-Schule Weinheim Anziehungspunkt. In 3 Vortragssälen erfuhren die Tagungsbesucher viel Neues. Wenn man von der 71. Tagung hört, das ist nicht nur eine Veranstaltung, sondern eine Institution, stellte der Weinheimer Oberbürgermeister Michael Möslang in seiner Begrüßungsrede der Tagung fest. Die Geschichte der Tagung reicht bis in die 50er Jahre zurück. Heute kommen noch immer Funkamateure nach Weinheim, so Möslang. Dies sei bemerkenswert, da in den 50er Jahren die Technikwelt noch ganz anders aussah. Sein Fazit? Technik verändert sich, die Neugierde bleibt. Beispielsweise ging Peter Tjerk de Boer, Papa Alpha 3, Foxtrot Whisky Mike, der Frage nach, ob man einen per 3D-Druck gefertigten Träger für gekoppelte Spulen entwerfen könne. Hier fand neue Technik ebenso Eingang wie bei Andreas Spieß, Hotel Bravo 9, Bravo Lima Alpha, der sich mit künstlicher Intelligenz und ihrem Nutzen besonders für die Entwicklung von Software befasste. Sein Fazit, die Geschwindigkeit zum Ergebnis motiviere enorm. So ermögliche die Anwendung von KI bisher unerreichbare Projekte, der Mensch habe aber Wünsche und bleibe der Auftraggeber und Prüfer. Eyecatcher war indes der große EME-Portabelspiegel von Emil Bergmann, Delta Lima 8, Juliet Juliet. Über seine EME-Erfahrungen berichtete er in einem eigenen Vortrag. Neben diesen gab es noch viele weitere über den gesamten Tag. Eine Europapremiere konnten die Besucher am Icom-Stand erleben. Der Hersteller zeigte dem europäischen Publikum erstmals seinen neuen IC7110 Transceiver, der kürzlich erst auf der Tokyo Ham Fair vorgestellt wurde. Ein Verkaufspreis steht noch nicht fest, informierte man am Stand. Kenwood stellte seinen TMD 750 ebenfalls neueste Technik vor und zeigte passend ein neues Bluetooth-Headset mit PTT-Funktion. Zum Ende des Samstags konnte man die Exponate des Selbstbauwettbewerbs bestaunen. Es lagen 8 Exponate von 7 Einreichern vor, welche die Jury zu bewerten hatte. Darunter eine latenzarme In-House-Remote-Bedienung für den IC 7300, eine LD-MOS-Endstufe und eine selbstgebaute Squeeze-Morse-Taste. Der Termin der 72. UKW-Tagung steht indes auch schon fest. Es ist der 10. bis 12. September 2027. In den kommenden Wochen stehen gleich 3 Top-Funk-Wettbewerbe auf dem Programm. Eine perfekte Gelegenheit, Contestluft zu schnuppern oder nach längerer Pause wieder einzusteigen. Doch wie bereitet man sich richtig vor? Welche Technik braucht man wirklich? Und wie schafft man es, dass ein Contest vor allem eines macht? Richtig Spaß. Hierfür gibt es die Contest University, die jedes Jahr auf der Funkfachmesse Ham Radio in Friedrichshafen am Bodensee stattfindet. Was aber, wenn man nicht dorthin reisen konnte? Hierfür hat die Rhein-Ruhr DX Association einen Online-Lehrgang aufgesetzt, der am 8. Oktober startet. Alles Wichtige zum WAG-Contest und den CQ Worldwide-Wettbewerben wird dort vermittelt. Einsteigern und Wiedereinsteigern wird aufgezeigt, wie sie das Beste aus diesen spannenden Events herausholen können. Zu erfahren gibt es praxisnahe Tipps, echte Erfahrungen und hilfreiche Tricks an die Hand. Unkompliziert, verständlich und direkt aus der Praxis. Schauen Sie im Online-Seminar vorbei und entdecken Sie, wie viel Spaß Amateurfunk-Contesting machen kann. Am 2. Donnerstag im Oktober geht es los, also am 8.10.2026 um 20 Uhr auf der RRDXA-Webseite. Hier klicken Sie dort auf Meet. Vom 8. bis 12. Oktober treffen sich die Schnelltelegrafisten zur 22. HST-Weltmeisterschaft in Sousse, Tunesien. In diesem Wettbewerb wird in mehreren Kategorien derjenige Funkamateur ermittelt, der am schnellsten Morsezeichen aufnehmen kann. Der aktuelle Rekordhalter ist der Rumäne Alexandru Lanis Scutara, Rufzeichen Yankee Oscar 8 Yankee November Sierra. Er konnte im Sommer 2025 1160 Zeichen pro Minute fehlerfrei nur mit dem Gehör aufnehmen und mitschreiben. Die diesjährigen Wettkämpfe finden im Hotel El Muradi Palace statt. Der internationalen Jury gehören Matthias Kolpe, Delta Lima 4, Mike und Frank Rossmann, Delta Lima 2, Charlie an. OM Frank ist im DARC-Referat Conteste auch zuständig für das Fachgebiet Schnelltelegrafie. Die Suchfunktion auf der Webseite des Deutschen Amateurradioclubs e.V. wurde komplett erneuert und durchsucht jetzt den vollständigen Text von Seiten, Nachrichten und PDF-Dokumenten. Erstmals eingebunden sind außerdem die Lerninhalte von 50ohm.de als eigener, kuratierter Bereich Ausbildung mit über 400 Lektionen. Damit finden sich Vereinsnachrichten und Lehrstoff erstmals an einer Stelle. Die neue Suche durchsucht den vollständigen Text von rund 15.000 Inhalten auf darc.de von der Satzung bis zum Merkblatt. Auch eingescannte Dokumente sind per Texterkennung erfasst und damit auffindbar. Im Lern- und Ausbildungsbereich liefert die Suche damit nicht mehr nur Seiten, auf denen ein Begriff vorkommt, sondern eine fachliche, kuratierte Erklärung. Wer wissen möchte, was ein Schwingkreis ist oder wie sich der Wellenwiderstand einer Leitung ergibt, bekommt direkt die passende Lektion angezeigt. Das ist nicht nur für Prüfungskandidaten interessant, sondern für alle, die etwas nachschlagen wollen. Über die Reiter lassen sich die Treffer nach Art filtern. Sortiert werden kann nach Relevanz oder nach Datum. Treffer öffnen sich in einem neuen Tab, damit die Ergebnisliste erhalten bleibt. Inhalte aus dem Mitgliederbereich werden wie bisher nur angemeldeten Mitgliedern angezeigt. Die neue Suche ist über das Suchfeld auf jeder Seite erreichbar oder direkt unter www.darc.de/suche/. Das waren unsere heutigen Meldungen aus der Funkwelt für Sie. Der kommende Titel ist ein Musikwunsch aus Hamburg. Bernie, Delta Lima 6 X-Ray Bravo, hat uns einen ganz besonderen Titel empfohlen. Es ist ein Remix des Titels Better Davis Eyes, der im Jahr 1981 von Kim Carnes veröffentlicht wurde. Darauf haben DJ Marca Passos und online etwas mit ihrem PC herumgespielt. Und was dabei herausgekommen ist, davon können Sie sich nun eine Meinung bilden.

0: Wenn Handy- und Datennetze ausfallen, kann Amateurfunk zu einer wichtigen Verbindung und zum Lebensretter werden. Oder wenn es keinen Strom mehr gibt. In den heutigen Zeiten von Naturkatastrophen und politischen Krisen passiert das häufiger, als uns lieb ist. Die Politik hat oftmals keine Antwort darauf. Warum das traditionsreiche Amateurfunk-Hobby gerade in Krisenzeiten Bedeutung hat, wie sich der Amateurfunk verändert und was bis heute daran fasziniert, darüber sprach der Präsident des österreichischen Versuchssenderverbandes Michael Kastelitsch, Oscar Echo 1, Mike Charlie Uniform.
1: Über das Wesen des Amateurfunks möchte ich jetzt mit dem Präsidenten des ÖVSV, also des österreichischen Versuchssenderverbandes, wie es heißt, sprechen. Michael Kastelitsch, schön, dass Sie da sind.
2: Grüß Gott.
1: In Zeiten von Kriegen, Naturkatastrophen, wir haben es gehört, möglicherweise Blackouts, rückt ja der Amateurfunk wieder in den Fokus. Welche Bedeutung kann Amateurfunk gerade bei solchen Szenarien spielen, wenn andere Kommunikationsmittel nicht mehr funktionieren?
2: Die Funkamateurinnen und Funkamateure in Österreich leben ja das Hobby. Das heißt, wir beschäftigen uns mit Funktechnik und mit der Wellenausbreitung. Und wenn wirklich ein Blackout kommen sollte, hoffen wir, dass die staatlichen Kommunikationssysteme sehr lange funktionieren. Aber wenn diese nicht mehr funktionieren, können wir einspringen. Wir sind ja territoriell über ganz Österreich verteilt. Das heißt, wir sind überall. Und die können dann die Behörde auf Wunsch der Behörde unterstützen und hier Brücken machen, wie wir es ja schon gemacht haben in Kaltür. Da hat der Arzt das übernommen und da treten wir gerne ein.
1: Wie war das damals in Kaltür?
2: Was ist die Lawine genau hat die gesamte Kommunikation weggerissen. Das war auch noch früh, bevor es wirklich die intensive Mobilkommunikation gegeben hat. Die Leitungen waren kaputt und der Arzt war Funkamateur, der Arzt in Kaltür, und der hat die ganzen Einsatzkräfte 3 Tage lang mit einem Amateurfunkgerät koordiniert.
1: Ja, schon fantastisch. Also es gibt fast 8000 Mitglieder, die das eben machen. Der Verband hat 100 Jahre jetzt gefeiert in Österreich, aber wie lang gibt es das denn insgesamt schon?
2: Also seit 1926 gibt es uns schon. Wir feiern 100 Jahre im Volkstheater am 21. September mit einem Theaterstück, was extra dafür für uns geschrieben wurde. Und es gibt seit 1924 Aufzeichnungen von Funkamateuren, vereinzelte. Aber der richtige Amateurfunkbetrieb hat tatsächlich erst mit unserem Verein, mit dem österreichischen Versuchssenderverband begonnen und hat dann Fahrt aufgenommen.
1: Jetzt kann ich mir vorstellen, von 1926 bis jetzt hat sich doch sehr, sehr viel verändert. Früher muss das überhaupt ein Wahnsinn gewesen sein, wenn man quasi drahtlos mit jemandem kommunizieren konnte. Inzwischen gibt es Internet, es gibt Handy. Was hat das jetzt auch für den Amateurfunk bedeutet? Inwiefern hat er sich verändert?
2: Genau, unsere Welt hat sich sehr stark verändert, kommunikationstechnisch. Es gibt 0,1%, die sich für den Amateurfunk interessieren, für die Wellenausbreitung. Und der Unterschied zum Telefon, selbstverständlich kann man in Australien anrufen, aber man muss jemanden kennen. Und wir haben 20.000 Funkamateurinnen und Funkamateure, mit denen wir in Australien funken können. Und die Faszination für mich persönlich ist nach wie vor, man spannt einen Draht, steckt ein Antennenkabel an, steckt das Funkgerät unten an und kann mit der Welt kommunizieren. Abhängig von der Sonne, nicht immer so sicher wie ein Telefon. Mhm. Aber die Sache funktioniert also völlig unabhängig, wenn man Autobatterie macht oder eine kleine Batterie, funktioniert das immer. Deshalb sind wir auch so resilient gegen Stromausfälle.
1: Wie kann man sich das vorstellen? Jetzt bin ich Amateurfunker oder Funkerin, sitze zu Hause. Über was unterhalte ich mich mit den Kollegen in Australien? Über technische Dinge oder?
2: Belanglose Dinge. Wir machen keine Politikdiskussionen, aber persönliche Dinge, technisch, weiterentwickelt. Entwickeln, andere technischen Felder, die einen interessiert, also sehr viel technisch affine Menschen, und die kommunizieren über Antennen, Wellenausbreitung. Es gibt ein mannigfaltiges Spektrum, weil der Amateurfunk eben so ein großes Spektrum abdeckt.
1: Das klingt ja urspannend.
2: Ja.
1: Ich würde das gerne mal probieren. Was muss ich können? Muss ich besondere Fähigkeiten haben? Beziehungsweise ich brauche wahrscheinlich eine Grundausrüstung. Muss ich was lernen? Muss ich eine Prüfung ablegen, damit ich das mache?
2: Sie müssen eine Prüfung ablegen beim Fernmeldebüro. Das ist eine staatliche Prüfung, wo es 3 Schwierigkeitsklassen gibt, sagt man, um verschiedene Lizenzklassen mit verschiedenen Möglichkeiten zu erwerben. Und Sie haben dann einen Vorbereitungskurs, den wir anbieten vom österreichischen Versuchssenderverband. Und mit diesem Vorbereitungskurs sind Sie gut vorbereitet für die Prüfung, wo Sie dann das technische Grundhandwerk gelernt haben. Viel Praxis müssen Sie dann auch noch sammeln im Betrieb.
1: Okay, und das Gerät kann ich mir besorgen?
2: Also das Einsteigergerät haben wir jetzt in Wagrain bei unserem Jugendcamp um 100 € Bauteilekosten zusammengelötet mit den jungen Menschen. Damit kann man schon loslegen, aber man kann auch 20.000, 30.000 Euro ausgeben.
1: Also wie bei allem, man kann
2: unendlich
1: schon, bis Frage, ihr kommuniziert ja nicht unbedingt mit Namen, es gibt diese Kürzel, die man kennt. Wie?
2: Rufzeichen.
1: Rufzeichen? Bei Ihnen habe ich mir aufgeschrieben OE1MCU. Was
2: richtig
1: heißt das?
2: Das ist OE ist Österreich, steht auch auf jedem Flugzeug drauf. Es wird von der ITU vergeben und von unserer Behörde zugeteilt. Eins steht für Wien, ich bin in Wien zu Hause.
1: Okay.
2: Und MCU wird eigentlich zugeteilt nach Namen, Buchstaben, mittlerweile sehr zufällig, weil wir schon so viele geworden sind, dass das zufällig zugewiesen wird. Und mir wurde MCU zugewiesen, das habe ich jetzt schon sehr lange.
1: Kastelitsch, vielen Dank für die Einblicke in die Welt des Amateurfunks.
2: Dankeschön.
1: Und dass Sie bei uns waren. Dankeschön.
2: Dankeschön.

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1: Zu Lande, zu Wasser und in der Luft. Nein, darum geht's jetzt gerade nicht. Aber so ähnlich. Ja, es geht um Neues von der Funkausstellung. Die darf aber nicht mehr Funkausstellung heißen. IFA stand ja früher für internationale Funkausstellung. Aber das ist ja erstens deutsch. Und deutsche Sachen müssen ja inzwischen immer englisch abgekürzt werden. Und zweitens wird dort ja nicht nur gefunkt inzwischen. Die Unterhaltungselektronik ist nur noch ein Anteil des Ganzen. Es entwickelt sich ein bisschen mehr in Richtung CES, Consumer Electronics Show, wo alles Mögliche abgehandelt wird. Ursprünglich war es vor allen Dingen die weiße Ware. So nannte man das früher: Waschmaschinen, Kühlschränke, Staubsauger. Ja, Staubsauger. Die sind seit einer ganzen Weile auf der IFA dabei, die inzwischen für Innovations for All steht, also Erfindungen für jeden, damit das Kürzel noch irgendeinen Sinn ergibt und jetzt halt international ist. Und was bei den Staubsaugern sich ganz gut macht, sind die Staubsaugerroboter. Roborock ist da ja ein Hersteller, der recht bekannt ist, kommt aus China, ist trotzdem kein Billiganbieter, im Gegenteil, und recht innovativ und liegt damit auch im Trend. Denn auf der IFA kommen inzwischen die meisten Sachen aus China. Roborock hat zur IFA 2026 das Motto Rocking Life with You gehabt. Und nein, da geht's nicht um Bluetooth-Lautsprecher, sondern eben um Roboter. Unsere Mission ist es, unseren Kunden Zeit zurückzugeben, indem wir alltägliche Aufgaben automatisieren und verbessern. Der Bau intelligenterer Roboter ist nur das Mittel zum Zweck, nicht das Ziel. Jede Minute, in der wir uns mit Hausarbeit beschäftigen, bedeutet eine Minute weniger Zeit für unsere Familien oder unsere Hobbys. Das hat der President of Europe and Americas von Roborock, Ricky Ma, gesagt. Aber nun, weder aufräumen noch Betten machen oder den Müll herausbringen oder die Spülmaschine ausräumen können die Roborock-Maschinen bisher erledigen. Aber zumindest Staubsaugen, Pool reinigen und Rasen mähen. Wie gut sie das tun, das ist immer Geschmackssache. Ich finde, ein Roboter, der 3 Stunden durchs Wohnzimmer eiert und saugt, ist nerviger, als wenn man selber 10 Minuten saugt. Aber das soll man ja eigentlich auch machen, während man selber in der Arbeit ist. Und dann hat sich das Viech meistens unterm Sofa festgeklemmt und den Hund erschreckt. Roborock versucht allerdings, genau diese Probleme anzugehen. Und inzwischen saugen die Teile auch tatsächlich. Am Anfang war das ja eher sowas wie früher die Life-Hide-Care-Maschinen, nur im Automatikbetrieb. Die neuen Roborock-Maschinen machen sich allerdings auch nass. Da gibt es jetzt den Rock Aqua P1 Pool-Reinigungsroboter. Allerdings, wenn man den anschaut, fragt man sich, ob das aus einem Dual-Use entstanden ist. Das Ding schaut nämlich aus wie ein Panzer und bewegt sich auch so. Ist allerdings ein bisschen kleiner. Naja, Zeitenwende, da kann man das jetzt machen. Der Hersteller sagt dazu, er soll auch komplexe Poolformen meistern und dabei den gesamten Boden, die Wände, die Wasserlinie und auch flache Plattformen bis zu einer Tiefe von 15 cm vollständig abdecken. Funken kann er allerdings unter Wasser natürlich nicht und in den Karpfenteich sollte man ihn auch nicht lassen, wenn man nicht Fischragout ernten möchte. Ist natürlich eher ein Luxusprodukt für Leute, die erstens das Geld und zweitens die Zeit für einen Pool haben, denn das ist eine ziemlich nervige Angelegenheit, ob mit oder ohne Roboter. Also das Gerät bietet eine Saugleistung von etwa 25.700 Liter pro Stunde, ein 4 Liter Schmutzbehälter mit Doppelfiltration und bis zu 3,5 Stunden Laufzeit und auch 3,5 Stunden Aufladezeit. Der Roboter erkennt Hindernisse durch seine monokulare Kamera. Ja, das heißt eigentlich nur, dass sie nur ein Objektiv hat, also nicht Stereo ist. Also völlig normal, aber es klingt gut. Bietet eine

löst, wie man den jetzt eigentlich in andere Stockwerke kriegt und wie man die Treppen sauber kriegt. Auch ein Walzenmob wird verwendet, um die Böden sauber zu kriegen. Und der Saurus 20 Neo ist weniger als 8 cm hoch und kommt damit auch unter Sofas und Betten und wenn man Glück hat, auch wieder raus. Dann gibt's den F25 Ultra Steam Generation 2. Das ist jetzt eine Kombination aus Saugroboter und Hochtemperatur-Dampfreiniger mit Heißwasserreinigung. Das dürfte also ganz schön auf den Akku gehen, aber damit kriegt man dann auch hartnäckige Flecken weg. Und dann gibt es noch den F25 Pro Turbo Combo. Den kann man dann umbauen von einem normalen Akkusauger in einen Nass-Trockensauger. Ja, und dann gibt es noch den Rockneo Q2 Lidar. Ja, der ist jetzt wieder für draußen. Der mäht, und zwar den Rasen. Bis zu 800 Quadratmeter und auch er funkt nicht. Er nutzt weder Kabel noch Antennen, sondern er nutzt ein Centisphere LiDAR System in Verbindung mit präziser Hindernisvermeidung durch Reactivision Fusion und er nutzt ein schwimmend gelagertes Mähdeck. Was jetzt aber nicht bedeutet, dass es sich auch noch um den Pool kümmern kann und schwimmen kann. Nein, nein. Ja, und dann gibt es auch noch eine Partnerschaft von Roborock mit Real Madrid. Na, dann hoffen wir mal, dass in Zukunft nicht plötzlich Mähroboter das Spielfeld stürmen und in den Spielverlauf eingreifen. Das wäre dann die optimale Werbung oder auch nicht. Und kreativ ist Roborock auf jeden Fall. Mindestens schon mal in der Marketingsprache, aber ich denke auch in der Technik. Und sie versuchen immer wieder die Probleme, die diese Geräte so haben im Alltag, mit entsprechenden Ansätzen zu vermeiden. Chinesische Einzelmännchen.

Ja, wie schon erwähnt, die IFA ist inzwischen auf dem Weg, eine zweite CES zu werden. Hoffentlich mit weniger Unsinn, als auf der CES oft zu sehen ist. E-Autos sind bisher nicht dabei, aber E-Bikes gibt es inzwischen schon. Und zwar ausgerechnet von Sharp, die wir ja eher als Unterhaltungselektronikhersteller kennen. Da gibt es zum Beispiel das Microbike BKAD13EBL und das Folding Fatbike BKFM03ES. Okay, diese Typenbezeichnungen muss sich jetzt keiner merken. Aber interessant ist, dass das besonders kleine E-Bikes sind, die die E-Scooter ersetzen sollen. Und das eine, das Folding Bike, das soll dann in den Kofferraum können, wie halt bei einem Klappfahrrad. Und wahrscheinlich könnte man es auch gut im Zug mitnehmen, wenn es denn erlaubt wird. In einigen öffentlichen Nahverkehren sind ja E-Scooter nicht erlaubt. Was nicht herauszubekommen war, sind die Preise, sind wahrscheinlich nicht die billigsten und auch nicht, wo sie dann überhaupt zu kaufen sind. Sharp hat da aber ein ganzes Sortiment auf die Beine gestellt. Da gibt es zum Beispiel auch ein E-Lastenfahrrad zum Transport von Einkäufen und Kindern. Und dann gibt es da auch Trekkingbikes und Citybikes. Auf die Typenbezeichnungen verzichte ich jetzt. Ist auf jeden Fall interessant, wie sich ein Hersteller da so diversifiziert. Obwohl Sharp immer schon sehr universell war. Die haben auch LNCs gemacht und die ersten LEDs für Beleuchtungszwecke. Das war immer schon mehr als nur Fernseher und Radios. Harmer hat auch mobile Akkulösungen, hier aber ohne eigenen Antrieb und für Smartphone und Co. Die Powerpacks Fold, das sind jetzt keine klappbaren Handys, sondern das ist eine Kombination aus Powerbank und Steckernetzteil. Das heißt, damit kann man sein Handy unterwegs nachladen. Wenn man im ICE eine Steckdose kriegt, aus dieser, und wenn man keine kriegt, dann aus dem Akku. Also Akkus sind inzwischen ein wichtiges Thema. Und wo sind nun eigentlich die Fernseher und Radios? Okay, dazu gleich. Denn ja, auch die gibt es noch auf der IFA, auch wenn man sie manchmal etwas suchen muss.

0: Ja, gibt es denn überhaupt noch Radios und Fernseher auf der IFA?
1: Ja doch, es gibt sie schon, man muss aber ein bisschen suchen.
0: Sharp war ja einige Jahre vom europäischen Markt ziemlich verschwunden. Man hatte gemeint, man könnte alles aus Japan managen. Inzwischen ist man schlauer und insofern gibt es von Sharp auch wieder Sachen zu sehen. Unter anderem E-Bikes, das hatten wir ja schon, aber auch Radios und Fernseher. Für die besseren Fernseher setzt Sharp inzwischen nicht wie seine Konkurrenten auf OLED, was ja den Nachteil hat, dass die ziemlich schnell so Leuchtkraft verlieren und einbrennen, sondern auf die normalen LCD-Displays, aber mit LED-Hintergrundbeleuchtung. Das heißt, da wird dynamisch der Hintergrund beleuchtet und wo es schwarz sein soll, wird halt nicht beleuchtet und damit wird es etwas schwärzer als mit dem normalen LCD-Display. In den Serien JP7000 und JT8000 können dann auch verschiedene Smart-TV-Betriebssysteme genutzt werden, von Google TV, das hieß früher Android TV, bis TiVo oder Roku. Smart-Radios hat Sharp jetzt auch. Das sind diese Multifunktionsradios, die UKW können, DAB+, Internetradio, Bluetooth-Wiedergabe und Streaming der bekannten Portale wie Spotify und Co. Bei Sharp haben diese Geräte Städtenamen bekommen. Und die gibt es in verschiedenen Designvarianten, von klassisch Nussbaumeiche bis futuristisch und teils sogar mit echten Holzgehäusen. Die kosten von 130 bis 170 Euro. Und dann gibt es für 100 Euro auch noch die 4-in-1 Smartphone Docking Station CPDS10. Das ist mal wieder was für Apple-Fans. Da ist nämlich ein abnehmbarer Apple Watch Ladeadapter dran. Dann kann das Ganze auch drahtlos das Smartphone laden, also induktiv. Und es ist auch noch ein Bluetooth-Lautsprecher. Kann man sich dann halt auf den Schreibtisch stellen, um da seine Geräte zu laden und zu benutzen. Ein USB-C-Anschluss ist auch noch dran. Das ist jetzt also wesentlich weniger spektakulär als die anderen IFA-Neuigkeiten. Irgendwo traurig, aber wenigstens gibt es überhaupt noch was. Und man muss ja auch sagen, man braucht ja auch nicht immer noch was Neues und noch was Neues. Es gibt eigentlich inzwischen von allen Herstellern halbwegs brauchbare Geräte. Und das zu ganz anderen Preisen als in den guten alten Tagen. Was allerdings unbezahlbar ist, ist gute Musik aus den guten alten Tagen. Und davon hören wir jetzt was. Ein Beitrag von Wolf Dieter, Delta Lima 2, Mike Charlie Delta.

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1: Die IFA in Berlin ist nur noch ein Schatten ihrer selbst. Einst war die internationale Funkausstellung die Leitmesse für Radio- und Fernsehtechnik schlechthin. Ein gewisser Albert Einstein persönlich eröffnete sie am 22. August des Jahres 1930. Alles aus und vorbei. Heute ist die IFA zu einer Konsumelektronikmesse verkommen. Was aber geblieben ist, ist die Faszination, die von Radio und Fernsehen ausgeht. Und auch wie die Wellen Nachrichten in alle Welt tragen. Details dazu gibt es jetzt wieder von unserem Funkwetterspezialisten Christian Reiber, Delta Lima 8 Mike, Delta Whisky vom HF-Referat des DARC.
2: Diese Rede Albert Einsteins zur Eröffnung der Funkausstellung 1930 ist 96 Jahre her und misst keine 4 Minuten, aber es steckt so mancher sehr aktuelle Gedanke darin. So erwartet er, dass der Rundfunk dazu beitragen wird, Zitat, das Gefühl gegenseitiger Fremdheit auszutilgen, das so leicht in Misstrauen und Feindseligkeit umschlägt. Zitat Ende. Völkerverständigung durch Funk also, das ist eine der 4 Säulen des Amateurfunkdienstes, die das deutsche Amateurfunkgesetz nennt. Das leistet der Funk auch, damals wie heute, wenngleich er auch ein weiteres Beispiel dafür ist, dass der Mensch jede Technologie nicht nur zum Guten, sondern immer auch zum Bösen einsetzt. Denn keine 3 Jahre nach Einsteins Worten hatten die Nationalsozialisten den Rundfunk zum Propaganda- und Hetzmedium gemacht. Und auch das, Propaganda und Desinformation, um Menschen fernzusteuern, ist leider hochaktuell. Aber Einstein hat in dieser Rede noch eine andere Sache thematisiert, die sinnstiftend für den Amateurfunk wurde. In seinem ganz eigenen Humor sagte er:
3: Sollen sich auch alle schämen, die gedankenlos sich der Wunder der Wissenschaft und Technik bedienen und nicht mehr davon geistig erfasst haben, als die Kuh von der Botanik der Pflanzen, die sie mit Wohlbehagen bringen.
2: Wissenschaft und Technik nicht nur anwenden, sondern verstehen. Das ist Amateurfunk und das ist auch, für was dieses Radioprogramm steht und deswegen hier auch das Funkwetterthema ist. Wobei, um beim Rindvieh zu bleiben, bei so manchen Phänomenen auf der Sonne und in der Ionosphäre sind wir immer noch eher der Ochs vorm Berg. Es ist halt oft mühsam, der Natur ihre Geheimnisse abzuringen. In den letzten Tagen ist allerdings wenig Mysteriöses passiert. Einfach deswegen, weil kaum etwas passiert ist. Auf der Sonne sieht es nämlich ganz schön leer aus. Samstag und Sonntag gab es noch jeweils ein einsames C-Flair und seither nichts mehr. 2 koronale Löcher und ein kollabierendes Filament auf der Sonne machten das Erdmagnetfeld am Montag etwas unruhig und heizten den Sonnenwind kurzzeitig bis auf 800 km pro Sekunde an. Aber das beruhigt sich jetzt und uns erwarten ein paar wirklich ruhige Tage. Der solare Flux ist bereits unter 100 Einheiten gefallen und wird da auch erstmal bleiben. Erst in der 2. Wochenhälfte besteht eine kleine Chance, dass der Trend wieder nach oben dreht. 90 bis 110 Einheiten sind zu erwarten. Das senkt die Muff ab, aber der saisonale Trend ist bereits gegenläufig, denn am nächsten Mittwoch ist Tag- und Nachtgleiche, um 5 Minuten nach Mitternacht UTC. Und so haben wir trotz der geringeren Sonnenaktivität noch ein ganz gut funktionierendes 15-Meter-Band und das wird in den nächsten Wochen noch besser werden. Tagsüber darf vor allem mit 20 und 17 Meter und meist auch 15 Meter gerechnet werden. Zudem sind kurze Öffnungen von 12 und 10 Meter wahrscheinlich. 20 Meter schließt nach 20 Uhr UTC, danach geht es oft noch 2-3 Stunden auf 30 Meter weiter. 40 Meter bleibt nachts offen. Störungen sind wenig wahrscheinlich, abgesehen von einem koronalen Loch, das Dienstag und Mittwoch wirksam werden kann. Daher werden auch die Lowbands gut laufen und zwischen 160 und 40 Meter wird es bestimmt schöne QSOs über die Greyline geben. Good day, X.

das war's nun für heute. Wir sind leider schon wieder am Ende von Radio DARC angelangt. Die Sendung der vergangenen Stunde war ein Programmbeitrag des gemeinnützigen Deutschen Amateur-Radio-Clubs im Rahmen der Sendefolgen unserer Übernahmepartner. Redaktion und Musikauswahl hatte Rainer Englert, Delta Foxtrot 2, November Uniform. Wir hoffen, die Sendung hat Spaß gemacht. Wenn ja, sagen Sie es doch einfach weiter. Wenn Sie wollen, hören wir uns nächste Woche wieder. Gleiche Zeit, gleiche Frequenz. 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Auf Wiederhören, moin, tschüss, servus und 73, gut DX. Bis zum nächsten Mal.

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6: Sehr geehrte Hörerinnen und Hörer, wir begrüßen Sie ganz herzlich zur Sendung Langsamfahrt, das Magazin rund um die Eisenbahn. Durch die Sendung führt Sie Gregor Börner.
7: Herzlich willkommen zu Langsamfahrt. Wart ihr schon mal in Berlin? In Berlin gibt es ja die Möglichkeit, mit der Bahn einmal im Kreis zu fahren. Gibt es eine S-Bahn, die Ringbahn, zwei Linien, eine fährt im Uhrzeigersinn, eine fährt gegen den Uhrzeigersinn, einmal rund, dauert etwa eine Stunde und man sieht schon eine ganze Menge von der Stadt. Und jetzt gibt es in Berlin aber auch einen Museumsbahnverein, der Stadtrundfahrten auf der Ringbahn mit einem Dampfzug anbietet und den stellen wir heute in der Sendung einmal vor. Aber zuerst sprechen wir noch über ein ganz anderes Thema. Das deutsche Schienennetz ist nämlich in einigen Abschnitten überlastet. Insbesondere die Knoten sind zu voll. Und jetzt gibt es immer mal wieder die Forderung, einzelne Nahverkehrszüge gezielt ausfallen zu lassen, um das Netz zu entlasten. Doch bringt das überhaupt so viel? Wie groß ist das Problem eigentlich? Und wenn wir uns das Ganze jetzt nochmal unter einem ganz anderen Hintergrund anschauen, dass bald ein neuer privater Anbieter von Fernverkehrszügen in Deutschland kommen soll, verdrängt dieser dann Nahverkehrszüge? Dr. Matthias Stoffregen von MoFair e.V. spricht heute mit uns über das überlastete Schienennetz. Aufmerksam geworden bin ich auf ihn auf dem Deutschen Nahverkehrstag 2026 in Koblenz. Da hat er nämlich genau darüber einen Vortrag gehalten. Der Interessensverband MoFair setzt sich für transparente und faire Rahmenbedingungen im deutschen Eisenbahnwettbewerb ein. Mitglied sind einige private Bahnunternehmen. Noch ein kleiner Hinweis, ihr hört die Radiovariante von Langsamfahrt. Langsamfahrt erscheint eigentlich als Eisenbahn-Podcast auf langsamfahrt.de und in den üblichen Podcast-Portalen. Eine Folge dauert gerne mal länger als eine Stunde und erscheint etwa alle zwei Wochen. Fürs Radio muss ich die Interviews zum Teil manchmal deutlich zusammenkürzen, übrigens auch heute. Wenn ihr euch für die Welt der Eisenbahn interessiert, dann verweise ich euch gerne an den Podcast. Es gibt nämlich auch immer wieder Folgen, die es gar nicht ins Radio schaffen. Den Podcast gibt es auf langsamfahrt.de und überall da, wo es Podcasts gibt. Ich spreche mit Dr. Matthias Stoffregen von MoFair. Guten Tag.
8: Guten Tag.
7: Wir sind auf dem Deutschen Nahverkehrstag in Koblenz und Sie hatten hier einen Vortrag gehalten, den ich sehr interessant fand, zum Thema auch Generalsanierung und die Strecken sind eigentlich total überlastet und eigentlich sind viel zu viele Züge auf dem deutschen Schienennetz unterwegs und vielleicht müsste man den einen oder anderen Zug mal rausnehmen. Aber wir fangen erstmal vorne an, wie überlastet ist denn das deutsche Schienennetz?
8: Also wenn man das gesamte Netz sich betrachtet, dann stellt man fest, dass im Laufe des letzten Vierteljahrhunderts, also 25 Jahren, die Zahl der Trassenkilometer gerade mal um 12,6% gestiegen ist. Das ist eigentlich nicht viel. Ich weiß schon, dass man das natürlich nicht einfach so sagen kann, weil der Zuwachs sehr, sehr ungleich im Netz verteilt ist. Natürlich gibt es die Knoten, die viel zitierten, wo es deutlich mehr zugenommen hat. Und es ist auch in der Infrastruktur an einigen Stellen, an einigen wichtigen Stellen sind wesentliche Dinge entfernt worden, wie zum Beispiel Überleitstellen, die eine gewisse Resilienz im Netz bringen würden, die es nicht mehr gibt. Und dennoch finde ich 12,6% für sich ist erstmal ein Wert, wo man sagen muss, mit der sonstigen Automatisierung und zumindest beginnenden Digitalisierung müsste man das eigentlich wegdrücken können.
0: Ja, wenn eine Strecke mal saniert wird und vielleicht Stellwerkstechnik erneuert wird, sind ja auch gleich mal viel mehr Streckenblöcke da. Also jeder Block kann ja einen Zug beinhalten. Und wenn eine neue Strecke ausgebaut wird und es sind mehr Blöcke da, dann stelle ich mir zum Beispiel schon mal vor, dass die Kapazität, die eine Strecke aufnehmen kann, schon mal direkt gestiegen ist.
8: Ja, wenn man das denn dann so macht. Also oft ist es ja bei Sanierungsmaßnahmen nicht automatisch so, dass die Strecke danach besser ist. Aber das wäre sicherlich ein Ansatz. Also worauf ich eigentlich hinaus will, ist, ich bin mir noch nicht so sicher, ob die Diagnose, dass das Netz an sich zu voll sei, ob die wirklich stimmt. Wenn wir schauen, was die InfraGo jenseits ihrer medialen Auftritte in Fachkreisen, zum Beispiel bei der Bundesnetzagentur, sagt, da räumt sie eigentlich selber ein. Erstens, dass sie die Kapazität von Knoten zurzeit gar nicht wirklich berechnen kann. Also wie viele Züge pro Stunde gehen da eigentlich wirklich rein? Und zum anderen lässt sie auch durchblicken, dass die heutige Art der Fahrplanung als solche nicht die kapazitätsfreundlichste ist, um es mal vorsichtig zu sagen. Ja, also ich glaube, Grundteil des Problems ist, dass wir alle Jahre wieder bei der Netzfahrplanerstellung so tun, als würden wir mit einem weißen Blatt Papier anfangen. Das ist ja nicht so. Mhm. Aber man könnte durch eine stärkere Systematisierung da sicherlich noch Reserven heben. Und ich glaube, in diese Richtung wird das jetzt auch gehen. Und den Weg zeichnet ja auch die EU-Kommission mit der Kapazitätsverordnung, die jetzt ja auch in Kraft ist, vor. Also insofern sehe ich da schon auch ein bisschen Hoffnung für die Zukunft. Was nicht bedeutet, dass man die Infrastruktur nicht ausbauen müsste. Das muss man ganz sicher. Ja, aber auch auf dem bestehenden Netz, glaube ich, gibt es schon an vielen Stellen noch Reserven. Und diese Vorstellung, wir müssten jetzt einfach mal ein paar Züge rausnehmen, dann wird das schon wieder mit der Pünktlichkeit, ich glaube, die führt uns ins Nirvana.
0: Vielleicht müssen wir an der Stelle erst einmal erklären, also verschiedene Züge auf derselben Strecke sind unterschiedlich schnell. Kann sich jeder allein schon deswegen vorstellen, eine Regionalbahn oder vielleicht sogar eine S-Bahn hält überall, fährt zwischendrin auch die Höchstgeschwindigkeit, die auch der Regionalexpress fährt, der hält aber nicht und ist dadurch wesentlich schneller einmal über die Strecke gefahren. Und das funktioniert gut, solange es so planmäßige Überholungen gibt und natürlich der Optimalfall alles pünktlich ist.
8: Ja, das ist so. Ich glaube auch tatsächlich, dass durch Geschwindigkeitsharmonisierung an manchen Stellen noch einiges geht. Wir haben auch in der Vergangenheit, zum Beispiel im Rundentisch Kapazität, öfter mal so ein bisschen in diese Richtung diskutiert, zu sagen, zwischen zwei großen Knoten beispielsweise machen wir eben jetzt im Fernverkehr nicht den Halbstundentakt, sondern machen mal was ganz Blödes, nämlich schicken zwei Fernverkehrszüge innerhalb von 5 Minuten auf die Strecke. Beispielsweise von zwei verschiedenen Anbietern. Und die Zeit dazwischen ist dann eben dem Regionalverkehr, beziehungsweise ja dann eher jenseits der großen Knoten auch dem Güterverkehr vorbehalten, wo wir dann eben genau durch die Art und Weise der Abfahrtszeiten ein Stück weit Geschwindigkeitsharmonisierung hinbekommen. Das ist aber natürlich nicht ganz passend zu der Zielvorstellung des Deutschlandtaktes. Da kommen natürlich, da soll es ja eigentlich ein Taktsystem geben, auch mit gut merkbaren Takten. Ich würde aber sagen, solange wir die Infrastruktur für den Deutschlandtakt nicht haben, könnte ich mir schon für eine befristete Zeit eher so etwas vorstellen, dass wir eben die Züge anders gruppieren und dadurch ein bisschen Kapazitätsreserven erschließen. Das ist allemal besser, als Züge einfach zu streichen. In der Hoffnung, dass es dann besser funktioniert.
0: Wie läuft denn zurzeit so eine Trassenplanung ab? Wir haben jetzt eine Strecke, wir nehmen jetzt mal sowas wie die Rheinstrecken, auf denen sehr viel fährt. Da soll in einem gewissen Grundtakt eine Regionalbahn fahren, da fährt was Schnelleres, da fährt Fernverkehr und da fährt Güterverkehr. Wie sieht das aus? Sie sagten am Anfang, ist nicht das leere Blatt da. Wie ist es denn aktuell?
8: Naja, so rein formal ist es, wie gesagt, das leere Blatt. Grundsätzlich ist es so, dass die Zugangsberechtigten, also sprich die Eisenbahnverkehrsunternehmen in dem Fall, ihre Trassenwünsche anmelden. Ja, die nimmt die, und das passiert immer zwischen Mitte März und Mitte April eines jeden Jahres für den Fahrplanwechsel ab Dezember. Und die InfraGo als größtes Infrastrukturunternehmen nimmt diese Trassenbestellungen entgegen und schaut, wie viel davon kann ich konstruieren, ohne dass ein Konflikt entsteht. Für den Nah- und Fernverkehr und dann nochmal anders, für den Güterverkehr hat sie dafür gewisse Konstruktionsspielräume. Also wenn sie merkt, es klemmt irgendwo, dann kann sie einzelne Züge plus minus so und so viele Minuten schieben, ohne dass sie das Unternehmen, was den Trassenantrag gestellt hat, fragen zu müssen. Wenn sie aus dem Konstruktionsspielraum rausfällt, dann muss gefragt werden. Und wenn es dann immer noch Konflikte gibt, dann folgen nacheinander erst ein sogenanntes Konfliktlösungsverfahren, dann ein Streitbeilegungsverfahren. Und wenn das alles nicht hilft, dann wird entschieden, welcher Zug den längeren Laufweg hat, beziehungsweise das höhere sogenannte Regelentgelt, also womit die InfraGo mehr Trassengebühren erheben kann. Und wer das höhere Regelentgelt hat, der kriegt die Trasse. Das steckt dahinter, wenn man sagt, der Fernverkehr würde den Nahverkehr verdrängen können. Rein formal wäre das so, weil der Fernverkehr eben den längeren Regellaufweg hat und damit typischerweise jeden, auch wenn es ein langer Regionalexpress ist, den quasi besiegen würde. Nur der Fernverkehr, also, und das gilt für DB-Fernverkehr genauso wie für Flixtrain oder eben auch künftig möglicherweise für Italo, die wollen das ja nicht. Also die haben ja auf diese Kampfbestellungen gar keine Lust, weil die ja wissen, die Fahrgäste müssen in der Regel einmal zum großen Knoten hinkommen und sie müssen wahrscheinlich vom großen Knoten auch wieder wegkommen. Also die Zu- und Abbringerfunktion des Nahverkehrs wollen die ja auch nicht kaputt fahren.
0: Ja, die sind schon auch daran interessiert, dass alles irgendwie stattfinden kann. Ja, also der im Zweifel längere Laufweg entscheidet. Da fällt mir gerade so dieses Beispiel mit dem Sylt-Shuttle nochmal ein. Vor ein paar Jahren, es hat es ja sogar in die Satire-Sendung Extra 3 geschafft, die DB mit ihrem Autozug nach Sylt, also Sylt ist ja eigentlich nur per Bahn angebunden, möchte möglichst oft fahren, aber auch ein privater Anbieter möchte möglichst oft fahren. Und dann hat die DB mit einem Nahverkehrstriebwagen zwei Bahnhöfe vorher, glaube ich, begonnen, sich dann in Niebüll an den Autozug drangehängt und hatte und hatte den längeren Laufweg und hat dann mehr Trassen bekommen, weil da ist es auf der Strecke ja auch, glaube ich, mit Eingleisigkeiten noch mal knapper, was da überhaupt zu fahren geht pro Stunde.
8: Ja, das war noch toller. In Sylt war dann der Zug mit dem angehängten Nahverkehrsteil zu lang. Also die mussten dann noch rangieren an dem beschrankten Bahnübergang in Tinnum, soweit ich weiß. Also es war wirklich eine irre Geschichte. Ist 10 Jahre alt, ist auch heute noch, ich schaue mir das, wenn ich mal schlechte Laune habe, schaue ich mir diese Episode auf YouTube von Extra 3 auch immer gerne nochmal an. Insbesondere den Gesichtsausdruck des DB-Vertreters, der dann sagt, Konkurrenz belebt das Geschäft.
0: Ja, oder die Stelle, sie können nach Sylt fahren zu Fernverkehrspreisen und man sieht einen leeren Zug.
8: Genau. Ja.
0: Das wurde auch demnach nicht viel angenommen. Ich wollte es einmal nutzen und dann ist er ausgefallen. Also... Ja, aber das ist ja genauso ein Fall von einem Trick, um seinen Laufweg zu verlängern, um ja dann die Trasse zu bekommen.
8: Also das ist tatsächlich ein Dilemma, in dem, das muss man auch, das sagen auch wir als Wettbewerbsbahn, in dem natürlich die DB-Fernverkehr oftmals wirklich steckt. Also es gibt den Wunsch häufig aus der Landes- oder gar Kommunalpolitik, jede mittelgroße Stadt möchte auch mal einen Fernverkehrshalt haben. Und das Problem ist, dass Züge nicht oder nur selten Fernverkehrszüge in Tübingen, Bremerhaven oder gar Angermünde halten, hat ja den Grund, dass da einfach das Aufkommen nicht so groß ist. Ja? Und um es dann eben doch ab und zu mal am Tag zu ermöglichen, verlängert man halt häufig die Fahrten aus den großen Knoten um ein paar Kilometer eben in diese mittelgroßen Städte. Obwohl das eigentlich für sich genommen nicht wirtschaftlich wäre. Es hat allerdings einen kollateralen Nutzen aus der Perspektive der DB-Fernverkehr, weil damit eben der Laufweg länger wird und man damit möglicherweise konkurrierende Trassenanmeldungen aus dem Feld schlägt. Es ist aber auch etwas, was einerseits eigentlich nur der bisherige Vertreter machen kann, weil der eine Flotte hat, die das im Zweifel auch hergibt, ja, wo man eben sagen kann, mit dem längeren Regellaufwerk komme ich auch dann noch mit meiner Flotte klar und brauche nicht deswegen ein zusätzliches Fahrzeug. Und was wir eben so ein bisschen halb scherzhaft Deutschlandrundfahrten nennen, tatsächlich ist genau dieser Wurmfortsatz einer eigentlich sinnvollen Fernverkehrsfahrt häufig eine Trassenlage, die tatsächlich Kapazitäten im Nahverkehr verdrängt. Ja, oder so ein Beispiel, wie wir es jetzt neu haben, der gerade frisch eingerichtete Sprinter zwischen Berlin und Stuttgart über Nürnberg. Der fährt ja von Berlin bis Nürnberg größtenteils auf der Schnellfahrstrecke, dann aber ab Nürnberg Richtung Stuttgart eben nicht und am Schluss über die Remsbahn. Die ist teilweise eingleisig und da gibt es eben Stellen, wo der Nahverkehrsanbieter um eine Viertelstunde rücken musste. Da ist dann der Taktfahrplan auch kaputt. Und was mich so ein bisschen ärgert ist, dass dort die Aufgabenträger nicht gesagt haben, es ist aber eine Riesensauerei, dass uns der Fernverkehr da so behelligt. Bei einem neuen Anbieter wie Italo setzt man das offensichtlich wie selbstverständlich voraus, dass das dann da immer so liefe. Ja, also ich würde mir da schon wünschen, dass man mit demselben Maß misst und das, was man Italo unterstellt, dass man dann zumindest anerkennt, dass es ähnliche Fälle in der Vergangenheit bei DB Fernverkehr ziemlich viele gegeben hat.
0: Ja, wer jetzt Italo noch nicht kennt, das ist ein italienischer Anbieter, der in Deutschland neu beginnen möchte mit zusätzlichen Fernverkehrszügen. Vielleicht so ähnlich wie Flixtrain, oder?
8: Ja und nein. Also ich denke, in den kommenden Jahren werden Italo und Flixtrain sich einander annähern. Bisher ist das Modell ja schon anders. Also Flixtrain ist ja gestartet als mit einer, wie man so schön sagt, Asset-Light-Strategie. Also Flixtrain war ja zunächst erstmal eigentlich nur, Sie hören die Anführungszeichen, eine Vertriebsplattform und ein Planungsbüro, das eben einen Eisenbahnfahrplan erstellt hat, Fahrkarten verkauft hat und für die eigentliche Dienstleistung haben sie praktisch einen Dienstleister gesucht, der ihnen die Lok gefahren hat und der ihnen Reisezugwagen hinten dran gehängt hat. Davon gehen sie jetzt ja schrittweise ab. Sie haben ja jetzt schon eigene Reisezugwagen gekauft und eben auch angekündigt im vergangenen Jahr, dass sie bis zu 65 Triebzüge kaufen wollen, die dann auch auf den Hochgeschwindigkeitsstrecken fahren könnten.
0: Das ist der baugleich ist mit dem ICEL oder zumindest genauso aussieht.
8: So in der Art ist der, ja. Und Italo will eigentlich, also wie gesagt, der Hochgeschwindigkeitsanbieter aus Italien, der überlegt, in Deutschland in den Markt einzusteigen, würde im Prinzip diesen Asset-Light-Schritt überspringen und gleich mit einer Hochgeschwindigkeitsflotte kommen. Sie sprechen zurzeit von 30 Fahrzeugen, die Sie auf zwei Linien ab April 2028 einsetzen wollen.
0: Und das sind dann Fahrzeuge, die im Zweifel aussehen wie ein ICE, nur in einer anderen Lackierung?
8: Ja, also nach allem, was man bisher weiß, die Bilder in den Zeitungen werden immer mit roten Zügen illustriert. Das hängt damit zusammen, dass sie in Italien wirklich rot sind. In Deutschland werden sie dann wohl blau sein.
0: Okay, aber das ist ja eine Detailsache. Ja. Aber die bedienen sich auch dem, was mal für ICE-Flotten entwickelt wurde, bestellen einfach solche Züge.
8: So ist es. Also es wird eine Parallele hergestellt und die klingt auch ganz plausibel, dass die Bestellung der DB Fernverkehr bei Siemens, dass die ja gestreckt wird, zeitlich gestreckt wird und dass dadurch ja eigentlich Produktionskapazitäten frei werden, die Italo jetzt nutzen kann. Für Italo gut ist, dass sie einen Zug bekommen, bei dem Zulassungsfragen nicht so eine große Rolle spielen, die ansonsten bei neu entwickelten Zügen häufig ein Riesenproblem sind. Also das wäre für Italo kein Problem. Und wie gesagt, es gäbe eben die Produktionskapazitäten in den Werkstätten von Siemens. Und es wäre eben ein Investor auf dem deutschen Markt, der auch Arbeitsplätze schafft und sichert.
0: Um jetzt nochmal zum Thema Trassen zurückzukommen, denn darum geht es ja heute ein bisschen eigentlich. Die wollen ja dann auch eine Art Regelmäßigkeit fahren, melden dann, genau wie DB Fernverkehr, auch Trassen an im Fernverkehr. Und dann geht es wieder auf irgendwelchen Strecken los mit Kapazitätsengpässen. Was kann dann eigentlich fahren? Und dann wird es wieder interessant, gerade für den Schwächsten, für den Nahverkehr.
8: Ja und nein. Also grundsätzlich ist es so, wie wir vorhin herausgearbeitet haben, nämlich, dass der längere Laufweg in solchen Konflikten entscheidet und das höhere Regelentgelt. Aber es gibt heute schon die Möglichkeit, in den sogenannten überlasteten Schienenwegen, da gibt es deutschlandweit zurzeit, also wenn ich nichts Falsches sage, ich meine 25, gibt es heute schon die Möglichkeit, sogenannte Verkehrsartenmixe festzulegen. Das kann der Infrastrukturbetreiber machen und macht es auch heute schon. Das heißt auf gut Deutsch, es wird definiert, pro Stunde können pro Richtung so und so viel Güterzüge, Fernverkehrszüge, Nahverkehrszüge fahren und eben nicht mehr. Und das Verhältnis der Verkehrsarten ist dann auf diesen Abschnitten auch starr. Ja, also es kann dann eben kein Fernverkehrsanbieter sagen, ich will aber die Nahverkehrstrasse haben. Die kriegt er dann nicht. Ähnlich geht es auch bei größeren Bauvorhaben, die eine gewisse Kapazitätseinschränkung und eine gewisse Zeit überschreiten. Auch da gibt es diese Möglichkeit, diese Nutzungsvorgaben zu machen. Und im konkreten Fall würde das bedeuten, dass wenn Italo zusätzliche Trassen haben möchte, sie eben nicht mit dem Nahverkehr und auch nicht mit dem Güterverkehr konkurrieren würden, sondern mit den Fernverkehrsanbietern, die da schon fahren. Und das ist eben im Wesentlichen die DB Fernverkehr. Insofern ist dieses Schreckgespenst, dass das auf Kosten des Nahverkehrs gehen würde, wahrscheinlich, also ist es eben ein Schreckgespenst und keine wirkliche Gefahr. Insbesondere dann nicht, wenn die Bundesnetzagentur, also die Regulierungsbehörde, so entscheiden würde, wie sie es auch schon angedeutet hat, indem nämlich bei der Jahresfahrplankonstruktion in diesen Engpässen eine sogenannte Eigenbelegungsquote eingeführt würde. Also sprich, es würde bei der Trassenvergabe von den in diesen Engpässen enthaltenen Fernverkehrstrassen würde der Anteil, der an DB Fernverkehr, also in das marktbeherrschende Unternehmen, wie es so technisch heißt, entfallen würde, der würde zunächst erstmal gedeckelt. Die könnten beispielsweise eben nicht im ersten Zug mehr als, je nachdem, wie hoch man diese Quote ansetzt, 60 oder 70% bekommen. Dann kämen auf jeden Fall die anderen zum Zuge, würden dann aber die 100% nicht erreicht. Dann käme wieder DB Fernverkehr zum Zuge. Das heißt also, es würde keine Kapazität ungenutzt bleiben, aber es würde eben auch sichergestellt, dass ein Newcomer auch eine realistische Chance hat. Und das ist ein Ansatz, den wir für ziemlich gut halten und auch für sehr praktikabel, weil das könnte man im Prinzip ab der nächsten Jahresfahrplanerstellung so machen.
0: Diese Einteilung in verschiedene Verkehrsarten, findet das schon statt oder ist das nur für gewisse Engstellen vorgesehen bisher?
8: Also wie gesagt, im Moment ist es so, dass das typischerweise auf den überlasteten Schienenwegen und bei größeren Bauvorhaben schon gemacht wird. Da sind diese Quoten auch schon festgelegt, diese Verkehrsartenmixe, wie es heißt, stehen auch im Gesetz, im Eisenbahnregulierungsgesetz. Für die künftige Vergabe von sogenannten Rahmenverträgen, also für die Möglichkeit, sich Kapazität im Netz für mehr als ein Jahr zu sichern, für 5 oder theoretisch möglich sind auch bis zu 15 Jahre, würde man diese Übung, nämlich die Festlegung von Verkehrsartenmixen, im Prinzip auf dem Gesamtnetz machen müssen. Das ist aber, wie Sie sich vorstellen können, unfassbar komplex, weil dann reden wir nicht über 25 Abschnitte, sondern über viele, viele Tausend.
0: Die ja dann auch miteinander wieder ins Verhältnis gesetzt werden müssen.
8: Ganz genau. Also das macht man nicht mal eben in einer kurzen Fingerübung, sondern das muss ein Gutachter in einem wahrscheinlich mehrmonatigen Prozess machen. Also das Netz erstens mal in diese Kapazitätsabschnitte zerlegen und für jeden einzelnen Kapazitätsabschnitt und für jede einzelne Verkehrsart festzulegen, wie viel da fahren kann.
0: Wenn wir uns jetzt gerade mal Knoten anschauen, ich denke da immer so ein bisschen an Köln. Ich bin selber eine Zeit lang Züge gefahren durch Köln und weiß, wie der Hauptbahnhof und Deutz mit der Brücke dazwischen so ein richtiges Nadelöhr ist. Denke aber auch, wenn man da die Geschwindigkeit draufsetzen würde, auch durch Signalisierung, wäre da schon viel machbar. Da wird gerade ein neues Stellwerk gebaut, was sich jetzt wieder um ein paar Jahre verzögert. Allerdings dauert das noch ein bisschen. Weiß die DB, wie viel kann da durchgehen? Weil das ist ja dann auch immer nur so eine Optimalfallrechnung.
8: Also ich würde es hoffen, dass sie es weiß, bin mir da nicht immer ganz sicher. Im Rahmen der Taskforce für eine, wie heißt das, zuverlässige Bahn, ich werfe die Bezeichnung tatsächlich auch immer gerne durcheinander, wurde ja viel über 7 Knoten diskutiert. Also das sind vor allem Köln, Berlin, Frankfurt, Hamburg, München und interessanterweise auch noch Hannover und Mannheim, wo wir halt tatsächlich die größten Probleme haben. Im Umfeld um die Taskforce, also noch kurz vor der Übergabe des Schlussberichts, hat es schon erste Workshops für diese 7 Knoten gegeben, wo konkrete einzelne Maßnahmen für diese Knoten entwickelt werden sollen. Die 2. Runde steht, meine ich, jetzt im Verlauf des nächsten Monats wohl an. Was ganz genau da Gegenstand ist, wissen wir als Verband tatsächlich nicht. Also einzelne Unternehmen sind dabei gewesen, aber nicht wir als Verband. Ich habe mir berichten lassen, dass da die ganz großen Überraschungen nicht dabei sind. Ja, also es geht dann mehr so um die Frage, könnt ihr nicht euren Zug statt dort nochmal woanders parken? Ja, und so eine Geschichten. Was es auch gibt, aber das ist dann meistens, das ist aber auch immer Teil eines sehr viel formelleren Verfahrens, sind diese sogenannten Pläne zur Erhöhung der Schienenwegskapazität, abgekürzt PEC. Die müssen immer erstellt werden, wenn ein Schienenweg formal für überlastet erklärt worden ist. Und diese Pläne enthalten typischerweise sowohl fahrplanerische Maßnahmen als auch infrastrukturelle Maßnahmen, von denen man eben hofft, dass sie die Kapazität erhöhen. Ja, drum heißen sie so. Aber gerade bei den infrastrukturellen Maßnahmen ist natürlich die grausame Wahrheit, die kosten auch Geld. Wir haben in der Taskforce auf den letzten Metern noch durchgesetzt, dass zumindest sich das Verkehrsministerium verpflichtet hat, diese infrastrukturellen Maßnahmen jeweils auch für die Haushaltsberatung anzumelden. Weil bisher war es halt so, die Maßnahmen wurden konzipiert, aufgeschrieben und dann abgeheftet und ins Regal gestellt. Also da wären wir jetzt zumindest mal einen Schritt weiter. Dass die dann wirklich alle finanziert werden, ist damit natürlich noch nicht gesagt. Aber sie werden zumindest nicht sofort wieder vergessen.
0: Also wir haben aktenordnerweise Verbesserungsvorschläge in Büros stehen, die nicht umgesetzt wurden.
8: Ja, das ist so.
0: Ab wann gilt denn eine Strecke als überlasteter Schienenweg?
8: Ja, das ist immer dann, wenn Trassenanfragen auch im Normalbetrieb dauerhaft nicht mehr, also wenn es dauerhaft zu Ablehnungen kommt.
0: Jetzt bestelle ich auch hin und wieder Fahrpläne für Züge, die zur Werkstatt fahren, also im Nahverkehr. Und das auch immer sehr, sehr kurzfristig, zum Teil eine halbe Stunde vorher. Und dann bekomme ich eine Fahrplantrasse zugewiesen, die im Zweifel 2 Stunden in der Zukunft liegt. Dann meldet sich mein Lokführer fahrbereit und fährt trotzdem. Also dieses komplette Konstrukt um Fahrplan steht erstmal auf dem Papier, aber wie es nachher umgesetzt wird, ist es oft wieder ein ganz anderes. Dann ruft man im Fahrplanbüro an, warum kann der Fahrplan nicht eher da sein? Ja, jetzt haben wir keine Kapazität, der Fahrplan kommt für später. Ein Leerreisezug darf früher verkehren und der Lokführer kann trotzdem direkt fahren. Also da habe ich schon oft so den Eindruck, die wissen gar nicht, wie viel Kapazität so eine Strecke wirklich hat.
8: Ja, und das hat natürlich auch was damit zu tun, dass es eben immer sehr auf die konkrete Situation ankommt. In Ihrem eben geschilderten Fall würde ich sagen, ja, dass man den halt für eine wahrscheinlich ja dann auch nicht so lange Strecke dann einfach mitschwimmen lässt. Und dann ist er eben ein bisschen früher in der Werkstatt, da werden Sie wahrscheinlich nicht Nein sagen.
0: Ja, im Zweifel fährt er halt eine S-Bahn hinterher, ne?
8: Ja, genau.
0: Ich hatte auch schon Fahrpläne, die mir dann abgelehnt wurden, mit absurden Umwegen, die ich dann bekommen habe. Ja, da ist doch ein Viertelstundentakt mit der S-Bahn. Ja, aber ich weiß, dass er da hinterher fahren kann. Also immer wieder passieren solche Dinge. Dann weist man den Fahrplankonstrukteur mal drauf hin und man kann oft noch miteinander reden. Das ist zum Glück noch so. Sie schildern ja dann schon so die Extremfälle, wo miteinander reden schon nicht mehr reicht.
8: Ja, also das, was Sie gerade so schildern, eben die Frage, wie ist es mit pragmatischen Lösungen, das erleben wir häufig bei größeren Baumaßnahmen. Das ist ja im Moment wirklich, oder nicht nur im Moment, das ist ja in den letzten Jahren ein immer größeres Problem geworden. Unsere Mitgliedsunternehmen schildern uns häufig solche Fälle, dass die Infrago, die Fahrplankonstrukteure dort im Vorfeld einer größeren Baumaßnahme zum Teil Vorstellungen haben, die mit der Realität nur bedingt zueinander passen. Also der Klassiker, es wird eine Strecke gesperrt und gar nicht beachtet, dass das zu bestimmten Zeiten oder an bestimmten Stellen eigentlich gar nicht geht, weil dann das betreffende Unternehmen leider die Züge gar nicht mehr in die Werkstatt fahren kann. ja, dass man für solche Fälle einfach eine Lösung braucht, ja, dass es an irgendeiner Stelle wenigstens ein Gleis offen bleiben muss, weil sonst ist die Flotte stillgelegt, ja. Und da können dann unsere Mitgliedsunternehmen das ein oder andere Aha-Erlebnis bei den Kolleginnen und Kollegen der InfraGo auch erzielen, wenn die ihnen dann diese Dinge mal erklären. Spaß beiseite, es ist teilweise schon so, dass gerade das hohe Baugeschehen dazu führt, dass unsere Mitgliedsunternehmen gerade die Zahl ihrer der Stellen, die sie für Bauverplanung brauchen, in den letzten Jahren deutlich erhöhen mussten, viel mehr als sie jemals kalkuliert haben, weil sie ein Stück weit die Arbeit mitmachen müssen, die eigentlich der Infrastrukturbetreiber machen müsste.
0: Ja, eigentlich sollte dem ja auch klar sein, wenn wir jetzt eine Baumaßnahme haben, eine Strecke, ist nur noch ein Gleis befahrbar, dass wir zumindest noch irgend so einen Grundtakt im Nahverkehr anbieten müssen, weil die können nicht woanders langfahren. Da wohnen Leute entlang der Strecke, die mitfahren wollen, aber irgendwie was Schnelles muss vielleicht auch noch durchgehen. Die von Ihnen beschriebene Leerfahrt zu einer Werkstatt, die vielleicht nur darüber geht, über die Strecke geht, muss dann auch irgendwie da rein. Da kommen die absurdesten Dinge bei raus.
8: Ja, also wie gesagt, kann ich nur bestätigen, in den allermeisten Fällen findet man am Ende ja dann doch immer noch häufig dann eben 5 Minuten vor der Angst zu einer Lösung, die halbwegs akzeptabel ist. Aber es ist schon, man würde sich schon wünschen, dass das ein bisschen weniger chaotisch läuft. Und wie gesagt, insbesondere die hohe Zahl der Baustellen, die stellt das System und alle Beteiligten wirklich vor ganz, ganz hohe Herausforderungen. Ich glaube auch, gerade auch vor dem, ehe das losging mit den Generalsanierungen, darüber hat man sich nicht ernsthaft Rechenschaft abgelegt, was das eigentlich an Konsequenzen hat.
0: Ja, gerade bei den Generalsanierungen, das ist ja nochmal eine spezielle Sache für sich, wo ja dann auch Firmenexistenzen bedroht sind, weil sie nicht mehr zur Werkstatt kommen, weil sie gar nichts mehr zu fahren haben, weil sie einen großen Teil nichts mehr zu fahren haben. Also da sind ja die verschiedensten Szenarien zurzeit im Umlauf.
8: Ja, wir hatten das bei zwei in unserer Mitgliedsunternehmen ganz aktuelle Fälle. Das eine betrifft die Vollsperrung Nürnberg-Regensburg. Da fährt das Unternehmen Agilis. Das durch diese Vollsperrung, die ja noch bis zum 10. Juli diesen Jahres andauert, die hätten eigentlich 40% ihrer Belegschaft in Kurzarbeit Null schicken müssen, weil sie sind zum einen mit der direkten Zugleistung zwischen Nürnberg und Regensburg betroffen und indirekt auf der Strecke zwischen Regensburg und Donauwörth, wo sie auch im Nahverkehr fahren, die aber jetzt als Güterumleiterstrecke für die voll gesperrte Strecke dient. Ja, also das heißt, da wurde zwischen Donauwörth und Regensburg wurden und werden zurzeit die Leistungen im SBNV deutlich herabgesetzt. Und das führt eben dann zu der Situation, dass ein Unternehmen Arbeit, für die es ja auch Personal beschäftigt, nicht erbringen kann und nebenbei dann natürlich auch weniger aus dem Verkehrsvertrag verdienen kann. Also wir haben natürlich dann noch ein anderes Problem, nämlich gerade auf dieser Strecke, wo der Schienenersatzverkehr absolut nicht gleichwertig ist mit dem, was auf der Schiene gefahren werden kann. Das liegt einfach an der Topografie. Also die Straßen führen dort ganz woanders lang als die Schiene. Um die Unterwegshalte zu bedienen, müssen sie irrsinns Umwege fahren. Also da kann man schon erhebliche Zweifel haben, ob die Fahrgäste, die es vor der Generalsanierung gab, ob die wirklich am Tag 1 nach der Wiederfreigabe der Strecke auch wirklich alle Mann wieder da sind. Ich vermute mal eher nicht. Es wird noch eine Weile dauern, bis sich das wieder einpegelt. Und das heißt, da gibt es schlicht und ergreifend Einnahmenausfälle.

0: Ja, ungefähr 6% weniger als im Jahr davor. Das ist schon richtig viel. Und das führt auch dazu, dass die Personalnachfrage bei den Güterverkehrsunternehmen nicht mehr so hoch ist. In den vergangenen Jahren, in den Jahren davor war es oft so, dass gerade die Güterverkehrsunternehmen deutlich mehr gezahlt haben als die Nahverkehrsunternehmen. Und das schon eine große Versuchung war, für den einen oder anderen zu wechseln, was eben die Personalprobleme bei den Nahverkehrsunternehmen unter anderem mit erzeugt hat. Dieser Druck ist im Moment nicht so stark. Heißt aber natürlich auch, wenn die Wirtschaft wieder anspringt und irgendwann wird sie das tun, dann kommt das Problem wahrscheinlich wieder.
1: Ja, das hat man eigentlich so aus jeder Wirtschaftskrise irgendwie mitgenommen. Wenn man die Leute heimschickt, sind sie danach weg, im Zweifel. Ja, jetzt ging es eigentlich um so ein bisschen überlastete Schienenwege. Es gibt ja so diesen Vorschlag, einzelne Züge rauszunehmen, um das Gesamtnetz zu stabilisieren. Darüber haben sie hier einen Vortrag gehalten und erklärt, warum das im Zweifel nur bedingt oder manchmal auch gar keine Lösung sein kann.
0: Also grundsätzlich muss man sich ja klar machen, die Überlastung in Knoten, die festgestellt wird, die kann ganz unterschiedliche Ursachen haben. Und dort, wo die Infrago das mal vergleichend untersucht hat, stellt man das auch fest, dass es wirklich so ist. Ja? Also dass in dem einen Knoten in den letzten Jahren möglicherweise die Zahl der Fernverkehrszüge deutlich zugenommen hat und die im Nahverkehr relativ konstant geblieben ist. In einem anderen ist es möglicherweise genau andersrum. Also was da zu der akuten Überlastung führt, das kann sehr unterschiedliche Ursachen haben. Dementsprechend wird man da wahrscheinlich auch unterschiedlich drauf reagieren müssen. Um jetzt mal beim Nahverkehr zu bleiben, die klassischen Hauptverkehrsverstärkerzüge. Da gibt es ja einen Grund, warum man die eingerichtet hat. Weil eben zu bestimmten Zeiten am Tag die Nachfrage besonders groß ist und man sie mit dem klassischen Stundentakt oder was auch immer da vorher gefahren ist, eben nicht mehr adäquat hat bedienen können.
1: So die klassischen Pendlerzüge morgens genau. In den Ballungsraum rein und nachmittags wieder raus.
0: Genau, das sind so die klassischen Fälle. Jetzt zu sagen, ich nehme so einen wieder raus, weil der möglicherweise dafür wirklich als letzter Tropfen das Fass zum Überlaufen gebracht hat, also sprich die Überlastung im Netz dadurch zu groß wird, das könnte ich zwar machen, aber wenn ich unterstelle, dass die Fahrgäste ja auch weiterhin Zug fahren wollen, dann drängen die sich im Zweifel um den Zug eine halbe Stunde vorher oder eine halbe Stunde später und machen den umso voller, wenn sie denn reinkommen. Mit allem, was dazugehört. Ne? Also verlängerter Fahrgastwechsel, also Ein- und Aussteigen, dauert natürlich mit noch mehr Leuten entsprechend länger. Dann hält einer gewaltsam die Tür auf, dann haben wir die Türstörung, dann dauert es noch ein bisschen länger und, was sich da alles so vorstellen lässt. Und im schlimmsten Fall haben wir dieselben Verspätungen dann hinterher, aber mit weniger Zügen. Da hätten wir nicht wirklich was gewonnen. Und was wir, glaube ich, alle nicht wollen, mittelfristig kann das dann eben dazu führen, dass viele Leute sagen, nee, also in der Sardinendose möchte ich eigentlich nicht mehr mitfahren, dann überlege ich, ob es vielleicht doch wieder mit dem Auto klappt.
1: Ja, ich bedanke mich bei Ihnen. Dr. Matthias Stoffregen von MoFair, vielen Dank.
0: Sehr gerne. Bis zum nächsten Mal.
2: Ich sag ja immer, wenn man in Berlin ist, einmal Stadtrundfahrt mit der Ringbahn, das muss schon sein, man sieht eine ganze Menge. Aber das mal mit einem Dampfzug zu machen, das ist auch mal eine schöne Idee. Den Museumsbahnverein, den wir jetzt vorstellen, der macht das nämlich hin und wieder. Ich spreche mit Holger Bajora von den Dampflokfreunden Berlin. Hallo Holger.
3: Hallo.
2: Euer Verein, die Dampflokfreunde Berlin, ist jetzt ein Verein, der, wenn man jetzt mal mit anderen Vereinen vergleicht, gar nicht so alt ist.
3: Die Dampflokfreunde Berlin haben eine Geschichte, die ist noch nicht so, wie die Historie vielleicht suggeriert, sondern so richtig entstanden ist dieser Verein erst 1991, als nämlich die Deutsche Reichsbahn die letzten bestehenden Dampflokomotiven der Reichsbahndirektion in Berlin zusammenzog und dann im Bahnbetriebswerk Schöneweide an Museumsbahnen und Vereine versuchte zu verkaufen. Und da gab es eine Fraktion von jungen Lokführern, die haben gesagt, also ihr könnt alle Loks verkaufen, alle verschrotten, außer der einen. Die einen, da haben wir die Hand drauf, die bleibt bei uns. Und ja, das war sozusagen die Geburtsstunde der Dampflokfreunde Berlin. Denn ab diesem Moment hat

0: hatten sie dann auch eine Dampflok, die bis heute in Betrieb ist.
1: Moment, die Bahn selber hat versucht, hier habt ihr was, guckt doch mal, ob ihr da einen Verein drumherum kriegt, oder?
0: Naja, die Bahn hatte bis in die 90er Jahre tatsächlich Dampflokomotiven im BW Schöneweide unter Betrieb. Die sind als Heizlokomotiven im Einsatz gewesen, um an den Berliner Rangierbahnhöfen die Dampfheizungen der Weichen im Winter zu bestücken. Also gab es planmäßig bis 1993 Dampflokeinsätze in Berlin-Schöneweide. Und weil nun Kohle- und Wasserversorgung und die Dampflokinfrastruktur dort waren, wurden dann die letzten noch verstreut im Direktionsbezirk Berlin stehenden Lokomotiven dort zusammengezogen. Gab es eine große Veranstaltung, da waren 8 oder 9 Dampfloks am Ende da, Hälfte davon verkauft, die andere Hälfte dann tatsächlich auch verschrottet, weil es dann wirklich zu Ende war mit den Dampfloks. Und die eine, die wir heute Else nennen, die 52, 81, 77, die ist bis heute in Schöneweide zu Hause.
1: Ja, was man vielleicht dazu noch sagen soll, Schöneweide, das liegt in Ostberlin und in der DDR haben ja Dampfloks ohnehin bis zur Wende noch hier und da ein bisschen was gearbeitet, wenn nicht sogar zum Teil auch noch ganz regelmäßige Einsätze. Also da haben ja viele Vereine noch eine Dampflok aus quasi DDR-Beständen übernehmen können, weil die halt bis zur Wende betriebsfähig waren und ja, zum Teil auch noch im Einsatz. Und da habt ihr ja Dampflok 52 8177, ihr nennt sie Else, und die ist betriebsfähig aufgearbeitet, beziehungsweise ja, nach wie vor in Betrieb.
0: Jetzt im Moment hat sie keine gültigen Fristen, sind gerade dabei, die Hauptuntersuchung vorzubereiten, die dann bis Mitte 2027 abgeschlossen sein soll, aber wir gehen davon aus, dass sie dann nochmal für mindestens 8 Jahre, gerne auch noch weitere 8 Jahre dann in Betrieb ist. Irgendwann geht es natürlich an die Substanz, die Lokomotiven sind jetzt über 80 Jahre alt und da ist dann tatsächlich auch bei der sonst sehr, sehr robusten Konstruktion der Dampflokbauerei 52 ist dann irgendwann der Zahn der Zeit halt auch an den wesentlichen Teilen durch, und ein Dampflokkessel oder auch ja eine Treibachse zum Beispiel, die heute zu erneuern, zu ersetzen, das ist nicht ganz einfach. Insofern hoffen wir von 8-Jahresfrist zu 8-Jahresfrist, dass die Grundsubstanz der Lok so gut ist, dass sie dann eben nochmal den Stempel vom TÜV, die Hauptuntersuchung durch das Eisenbahnbundesamt, bescheinigt bekommt.
1: Ja, das ist bei Dampfloks immer so ein Problem. Teile erneuern heißt im Zweifel Teile einzeln anfertigen lassen und da geht's ins Geld und ja, Geld ist bei Museumsbahnvereinen meistens ja ein bisschen knapp. Jetzt habt ihr noch eine zweite Dampflok, 52 8173, ihr nennt sie Barbara. Wie ist denn der Zustand von der Lok?
0: Ja, die Barbara, die hat lange Zeit ein Schattendasein bei uns geführt, denn wir haben sie eigentlich als Ersatzteilspender quasi zum Schrottpreis einst gekauft, Anfang der 2000er Jahre. Und sie sollte dann, wenn wir für die Else Teile des Rahmens, des Fahrwerks oder des Kessels brauchen, sollte sie diese Teile für die Else hergeben. Vielmehr hatte sie auch nicht zu bieten, denn sie hatte, als wir sie übernommen haben, so gut wie keine Bleche, keine Armaturen, keine Leitungen. Sie bestand also wirklich nur aus dem Rahmen, dem Fahrwerk und dem Kessel und dem Tender natürlich. Und das war also dann lange Zeit tatsächlich das Warten auf ja, schlechte Zeiten und auf den Bedarf für ein besonderes Teil. Und als wir dann 2018 das erste Mal die Hauptuntersuchung für die Else unter Mitwirkung der abnehmenden Ingenieure quasi in Eigenregie gemacht haben, da entstand die Idee, die 8173, die Barbara, halt nach demselben Modus wieder aufzuarbeiten, also zu 85% in Eigenleistung und die dann eben auch künftig wieder betriebsfähig vorhalten zu können. Und wir gehen im Moment davon aus, dass ja so spätestens im Jahr 2027 die Barbara dann auch als zweite Dampflok mit eigener Kraft, mit eigenem erzeugtem Dampf wieder fahren kann.
1: Ja, ist eine interessante Geschichte. Als Ersatzteilspender geplant und ja, hätte wahrscheinlich damals zur Anschaffung so keiner gedacht, dass die vielleicht auch nochmal betriebsfähig wird. Aber umso schöner, gleich 2 Dampfloks zu haben, dann ja, kann man sich die nächsten Jahre ja weiterhin mit Dampflokomotiven vor den Zügen schmücken. Ihr habt dazu auch noch eine Diesellok. Die haben alle Namen bei euch. Goliath, was ist das für eine Lok?
0: Ja, Goliath ist ein Exot. Das ist eine Diesellok der Baureihe 119. Die ist Anfang der 1980er Jahre aus Rumänien an die Deutsche Reichsbahn der DDR geliefert worden. Und die hatte aber keinen guten Stern. Die war nicht besonders beliebt bei den Lokführern, weil sie sehr störanfällig war. Die rumänische Lokomotivbautechnik damals nicht so, wie man das vom Schienenfahrzeugbau in der DDR gewohnt war. Und deswegen taten sich die Lokführer so ein bisschen schwer damit. Und die Lok bekam dann den Spitznamen U-Boot. Zum einen wird es erklärt mit den runden, bullaugenähnlichen Maschinenraumfenstern der sechsachsigen Lok. Die anderen bösen Zungen sagen, weil sie allzu oft in der Werkstatt untertauchte, hat man ihr den Namen U-Boot gegeben. Vielleicht ist von beidem etwas richtig. Jedenfalls ist unser Goliath, unser U-Boot, das hat eine ganz besondere Karriere erlebt. Das wurde nämlich Ende der 1990er Jahre im Werk Chemnitz nochmal richtig auseinandergenommen mit neuer Steuerung, neuer Technik, neuen Führerständen und vielen neuen mehr, neuer Maschinenanlage ausgerüstet und sollte eigentlich der Prototyp werden für ein zweites Leben dieser Lokomotive. Nach der deutschen Wiedervereinigung war es wichtig, leistungsfähige Lokomotiven zu haben, weil viele Maschinen eben doch in die Jahre gekommen waren. Und diese Lok, die war ja zu diesem Zeitpunkt gerade erst 10, 12 Jahre alt. Das hat aber nicht sein sollen. Der Prototyp wurde zwar fertiggestellt, aber für den Nahverkehr und für viel mehr war sie mit ihren 120 Kilometern pro Stunde auch nicht geeignet. Der Nahverkehr, der war schon fast vollständig auf Triebwagen umgestellt. Gerade dort, wo Dieselmaschinen im Einsatz waren, hatten leichte, schnelle Triebwagen, die natürlich auch viel preiswerter zu betreiben waren, Einzug gehalten. Und so ist diese Lok dann direkt aus dem Werk Chemnitz von der Präsentation in den Museumsbestand gewandert. Und was man den Damen und Herren im Werk Chemnitz bescheinigen muss, den Technikern und Experten, sie haben eine sehr, sehr zuverlässige Lok gebaut. Denn für uns ist der Goliath tatsächlich seitdem eine echte Alternative, wenn zum Beispiel bei Waldbrandgefahr die Dampflok nicht fahren kann oder wenn wir zum Beispiel unsere Wagen in Werkstätten überführen müssen.
1: Um noch mal ein bisschen zurück zu eurer Vereinsgeschichte zu kommen. Ihr habt damals das BW Schöneweide übernommen. Was ich sehr schön finde, bei euch auf der Internetseite kann man einen Schieberegler hin und her schieben und kann sehen, wie sah es denn vorher mal aus und wie sieht es heute eigentlich aus anhand von Luftbildern. Ist ein schönes Spielzeug, aber da kann man sehen, was euer Vereinsdomizil so ist.
0: Naja, das BW Schöneweide ist ja nur eins von vielen. Also es gab in Berlin alleine einst 22 Bahnbetriebswerke mit Lokschuppen, Drehscheibe und Wasserturm. Und das BW Schöneweide ist heute eigentlich neben dem früheren BW Anhalter Bahnhof, was zum Technikmuseum geworden ist, das letzte BW, was erhalten ist und was nicht nur baulich erhalten ist, sondern was eben auch bis heute noch seiner ursprünglichen Funktion dient. 1906 an der damaligen Berlin-Görlitzer Eisenbahn gebaut, zusammen mit dem großen Rangierbahnhof Schöneweide, lag es damals noch weit, weit vor den Toren der Stadt und wurde dann im Laufe der Zeit eben nicht nur von immer mehr und immer größeren Dampfloks genutzt, sondern die Reichsbahn hat dann in den 70er, 80er Jahren auch noch die Instandhaltung von Diesel- und Elektrolokomotiven eingeführt. Das ist vielleicht auch ein Grund, warum das Bahnbetriebswerk eben bis heute erhalten geblieben ist. Und dann ist es natürlich so, dass eben unsere begeisterten Lokführer, die damals die Dampflok 1991 sozusagen festgehalten haben, die haben sich dann nach und nach in diesem Lokschuppen breit gemacht, weil man brauchte dann Kapazität, um Materialien zu lagern, um auch mal die Lok ein Stück auseinanderbauen zu können, vom Tender trennen zu können und so weiter. Und gleichzeitig nahm der Instandhaltungsaufwand für die Lokomotiven der Bahn nahm ab. Es wurde also immer mehr Platz im BW Schöneweide. Und so ist das so nahtlos, ist das eigentlich Stückchen für Stückchen in den Vereinsbestand übergegangen. Erst geduldet und belächelt, dann gemietet, dann gepachtet. Und seit 2018 sind wir also als Dampflokfreunde stolzer Eigentümer des Bahnbetriebswerkes inklusive der umliegenden Fläche. Und ich sage das immer gerne, wir sind das letzte vom alten, von diesem einst über 3 Kilometer langen Rangierbahnhof. Das letzte vom alten und das erste vom neuen eben, weil diese ganze Fläche des Rangierbahnhofes ist seit inzwischen über 10 Jahren komplett abgeräumt. Und da entstehen halt nach und nach Gewerbeimmobilien drauf. Und wir sind halt im Bebauungsplan als Denkmal fest drin, sind Eigentümer dieser Anlage. Das heißt also auch, dass jeder, der da ein Grundstück kauft, der weiß auch, wen er künftig eine Nachbarschaft hat.
1: Ihr habt auch einige Wagen. Was hängt denn an euren Zügen so hinten dran?
0: Ja, wir haben eine ganze Menge Wagen im Laufe der Zeit zusammengesammelt, auch sehr viele verschiedene Wagen aus insgesamt jetzt gut 100 Jahren Eisenbahngeschichte. Und da sind also zum einen mal die sogenannten Donnerbüchsen aus dem früher als Feld in der Traditionszug bekannten historischen Personenzug der Reichsbahn. Das sind also zweiachsige Wagen mit teils offenen Plattformen, mit denen es sich natürlich trefflich im gemächlichen Dampflok-Tempo durch die Stadt oder durch Wiesen und Wälder fahren lässt. Die sind im Moment nicht betriebsfähig, da arbeiten wir dran. Da hat uns Corona tatsächlich einen nachhaltigen Strich durch die Rechnung gemacht, weil wir halt quasi 3 Jahre lang kein Geld verdienen konnten mit unseren Fahrten. Und das merken wir halt bis heute. Da sind wir noch nicht wieder in den Tritt gekommen, da regelmäßig für die Betriebsfähigkeit der Wagen zu sorgen. Dann haben wir den früheren Zwickauer Eilzug oder Zwickauer Personenzug der Reichsbahn. Das sind 4-achsige Wagen aus den 1930er Jahren. Und diese Wagen sind zum Teil betriebsfähig. 2 Wagen sind aktuell in der Aufarbeitung. Ursprünglich hat der Zug 7 Wagen. Müssen wir mal schauen, ob wir da tatsächlich alle wieder in Betrieb kriegen. Einige sind natürlich eben auch mit ihren 90 Jahren dann in der Substanz nicht mehr optimal.
1: Ja, aber so ein Wagen arbeitet sich zum Glück ein bisschen einfacher auf als eine Dampflok, aber macht bestimmt auch eine Menge Arbeit. Ein Speisewagen habt ihr auch, in Rot, Mitropa steht drauf. Ja, was hat's mit dem so auf sich?
0: Ja, wir haben dann die beiden historischen Wagenparks mit Vorkriegswagen, die haben wir dann halt nach und nach erweitert. Zum einen um den großen Mitropa-Speisewagen der Bauart 35, der dem Zwickauer Zug beigeordnet wurde. Dann aber auch lange Zeit haben wir gesammelt, halt alles, was irgendwie an Reichsbahnwagen in der Nachkriegszeit irgendwie übrig war, abgestellt wurde. Insofern stehen im Bahnbetriebswerk Schöneweide sehr, sehr viel mehr Wagen, als wir jemals werden einsetzen können. Aber zum Beispiel sind eben die Wagen der BGHW-Bauart aus Reichsbahnzeiten, die sind vergleichsweise einfacher instand zu setzen als eben die Vorkriegswagen. Deswegen werden also auch die Wagen der Nachkriegsbauarten werden bei uns weiterhin eine Rolle spielen. Und wenn man mal ganz pessimistisch in den Museumsbahnverkehr guckt, dann ist es tatsächlich die Frage, wie lange kann man diese alten Wagen eben tatsächlich noch in Betrieb halten, dabei alle Vorschriften einhalten, dabei die Wirtschaftlichkeit nicht aus den Augen verlieren. Das ist wirklich ein großes Fragezeichen. Und ja, wir hoffen, dass wir eben nicht irgendwann gezwungen sind, dann auf ganz moderne Wagen umzusteigen, die nun eben erst zum Beispiel bei der DB ausgemustert worden, weil da geht natürlich dann ganz viel von dem Historiengefühl verloren.
1: Ja, ist auch schön, aber ist halt nochmal was ganz anderes. Verstehe ich das richtig, dass ihr eigentlich 2 Züge da stehen habt, einen Vorkriegszug und einen Zug aus Reichsbahnzeiten der DDR?
0: Wir haben insgesamt 3 Züge im Bahnbetriebswerk Schöneweide stehen. Also das sind der Zwickauer Traditionszug, den die Reichsbahn in den 80er Jahren aufarbeiten ließ, bestehend aus 7 Eilzugwagen aus den 1930er Jahren. Dann haben wir den früheren Feldner Traditionszug, bestehend aus 2-achsigen Donnerbüchsen mit offenen Plattformen, die aus den 1910er und der 20er Jahren stammen. Und dann haben wir mit Wagen der Bauart BAG und BGHW einen Zug aus der Nachkriegszeit aus den 50er und 60er Jahren, Nachbauten von Wagen aus der Feder der Deutschen Reichsbahn. Also genau genommen 3 Züge, wobei wir insbesondere die Wagen, die Altzugwagen aus dem Zwickauer Zug und die Reichsbahn-Nachkriegswagen, die setzen wir durchaus auch historisch korrekt gemeinsam ein.
1: Also ein stimmiges Bild, wenn ihr auf der Schiene seid.
0: das stimmige Bild unserer Züge, das mag ich so nicht ganz unterschreiben. Also vielleicht authentisch, weil bunt gemischt mit 4 oder 5 Wagenbauarten in einem Zug. Das ist aber tatsächlich gerade bei der Reichsbahn sehr, sehr üblich gewesen. Also je weniger wertig die Leistung war, wenn es also auf Nebenstrecken ging oder auf Personenzüge, die wirklich an jeder Milchkanne hielten, dann waren die Wagenzüge wirklich bunt gemischt mit verschiedensten Wagen. Und das haben wir häufig auch, das Bild. Und da ist dann der rote Speisewagen, der ist dann tatsächlich ein willkommener Farbtupfer und natürlich bis heute bei unseren Fahrgästen heiß begehrt, im Mitropa-Speisewagen zu frühstücken und Abend zu essen oder einen Kaffee oder ein Bier zu haben.
1: Ja, also der Speisewagen, wie du schon sagtest, der ist rot, die anderen Wagen sind grün, da fällt er natürlich dann schon gut auf. Und je nachdem, welche Lok dann davor hängt, entweder Goliath in ja, rot, beige oder eben eine schwarze Dampflok. Ja, authentisch, wie du sagtest, vergleichbar mit einzelnen Fahrten damals zu DDR-Zeiten. Ja, jetzt habt ihr da 3 Züge stehen, ihr habt auch 3 Loks da stehen. Ihr fahrt natürlich nicht mit 3 Zügen gleichzeitig, ist klar. Aber was macht ihr an Fahrten? Wo kann man euch so sehen oder wo kann man mit euch hinreisen?
0: Wir haben ein ganz kunterbuntes Fahrtenprogramm. Das hat sich über die Jahre tatsächlich entwickelt. Da gibt es natürlich in so einem Verein ganz verschiedene Strömungen. Die einen sagen, also wir müssen die Fahrten machen, mit denen wir die meisten Menschen begeistern, mit denen wir am meisten Geld verdienen. Dann ist es häufig aber auch so, dass wir halt einfach Fahrten machen, die wir toll finden, wo wir sagen, da wollen wir hin. Und da finden wir dann aber auch Fahrgäste, die mitfahren. Und dann gibt es halt so Fahrten, die ergeben sich aus Umgebungsbedingungen, das Jubiläum einer Strecke, die Geburtstagsfeier eines Bahnhofes, die Veranstaltung eines anderen Vereins oder. In der Praxis bedeutet es, dass wir zwischen Ostsee und Erzgebirge, zwischen Harz und Oder, mitunter sogar auch über die Oder hinaus bis nach Polen eigentlich alles erreichen. Also der Dresdner Striezelmarkt und das Dresdner Elbtal als Ausflugsziel kommt genauso in den Fahrplan wie die größte Insel Deutschlands, die Insel Rügen mit ihren tollen Zielen in Prora und Binz. Wir fahren aber auch zur Hansesel nach Rostock. Wir fahren nach Wernigerode, um unseren Fahrgästen die Fahrt mit der Brockenbahn auf den Brocken zu ermöglichen. Und ein bisschen kurz gekommen sind in den letzten Jahren die Fahrten ins Ausland, aber auch das polnische Dampflokbetriebswerk Wolschin, aber auch Städte wie Stettin sind immer wieder auch auf unserem Fahrplan zu finden. Wir bemühen uns also da auch viel Abwechslung zu bringen und damit gelingt es uns dann eben auch, den einen oder anderen Fahrgast mehrmals pro Jahr in unsere Züge zu locken.
1: Ja, wenn man sich das so anhört und ich scroll nebenher ein bisschen auf eurer Internetseite durch so die Fahrtenprogramme, das ist jetzt schon ein wirklich großer Radius um Berlin, in dem ihr so unterwegs seid. Also da ist ja nichts Kurzes dabei.
0: Es hängt natürlich immer so ein bisschen ab, mit welchen Lokomotiven man unterwegs ist. Wenn wir im Sommer auf den Einsatz der Dampflok verzichten und ohnehin mit dem Goliath, mit unserer Diesellok unterwegs sind, dann ist natürlich bei 120 Kilometern Höchstgeschwindigkeit eigentlich kein Weg zu weit. Zumal wir ja auch sagen, wenn wir mit historischen Zügen unterwegs sind, dann ist ja die Reise das Ziel. Es geht ja nicht darum, schnell anzukommen irgendwo. Und deswegen finden die Menschen das eben auch toll, wenn sie umsteigefrei auf reservierten Plätzen mit einem Speisewagen von Berlin nach Binz fahren können. Das geht ein paar Mal am Tag mit dem ICE, aber ist halt bei uns viel gemütlicher, viel stimmungsvoller und deswegen sind die Leute eben dann auch dafür zu haben und nehmen dann auch in Kauf, dass das halt einfach 4 Stunden dauert, bis man da ist. Zum großen Renner und Erfolg bei den Menschen, bei den Fahrgästen hat sich auch entwickelt, die Fahrten in Berlin. Es muss also gar nicht immer weit sein. Die Ringbahnfahrten, die nennen wir Geschichten auf der Ringbahn, weil es also eine moderierte Stadtrundfahrt auf der Ringbahnstrecke parallel zum Berliner S-Bahnring ist. Die dauert halt zum Beispiel nur eine gute Stunde. Und trotzdem haben wir da 5-6 Mal im Jahr haben wir 3 Fahrten pro Tag komplett ausgelastet. Also das ist etwas, was die Berliner gerne mitnehmen. Da sind ganz viele Familien mit kleinen Kindern dabei. Da sind aber eben auch so Touristen dabei, die eben das genießen, dann Berlin mit einer ganz anderen Perspektive wahrzunehmen. Und ich glaube, das haben ganz, ganz wenige Städte auf der Welt, dass man gemäß Fahrplan mit einer Dampflok eine Stadtrundfahrt machen kann und die dann eben auch noch eine Strecke hat, die nicht nur irgendwie durch die Vororte führt, sondern eben so wie die Berliner Ringbahn halt ums Stadtzentrum, wo tatsächlich dann also auch ein Highlight des Sightseeings, das nächste Jagd, der Moderator kaum hinterherkommt, das alles zu erläutern.
1: Ja, ich bedanke mich bei dir, Holger Bajora von den Dampflokfreunden Berlin. Vielen Dank.
0: Ja, Gregor, es war mir ein Vergnügen. Vielen Dank, dass du auf uns aufmerksam geworden bist und dass wir bei Langsamfahren mitwirken dürfen und damit auch die Dampflokfreunde Berlin wieder ein bisschen über die Grenzen Berlins hinaustragen können.
1: Jo, nächster Berlin-Trip, eine Runde Stadtrundfahrt mit der Dampflok. Kann man mal machen, aber es gibt natürlich auch andere schöne Fahrten, die der Verein anbietet, haben wir ja auch ein bisschen drüber gesprochen. Das war Langsamfahrt und zwar, ihr habt ja gehört, die Radiovariante von Langsamfahrt. Denn Langsamfahrt erscheint eigentlich als Eisenbahn-Podcast auf langsamfahrt.de und eben in den so üblichen Podcast-Portalen. Etwa alle zwei Wochen gibt es eine neue Folge und die sind dann auch gerne mal länger als eine Stunde. Fürs Radio muss ich die Interviews nämlich zum Teil deutlich zusammenkürzen. Wenn ihr euch für die Welt der Eisenbahn interessiert, dann verweise ich euch gerne an den Podcast. Es gibt nämlich auch immer wieder mal Folgen, die es gar nicht ins Radio schaffen. Den Podcast gibt es auf langsamfahrt.de und überall da, wo es Podcasts gibt. Mein Name ist Gregor Börner. Ich verabschiede mich. Bis zum nächsten Mal. Tschüss!

Hallo, ihr nice Peoples. Ihr hört der FM. Mein Name ist Jan-Philipp Zimny und ich begrüße das alles sehr, was hier passiert. Lasst eure ganze Seltsamkeit raus, lebt euch aus, seid ihr selbst und habt vor allem viel, viel Spaß.

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5: Hallo und herzlich willkommen zum Rückblick auf den August des anarchistischen Radios Berlin. Bevor wir loslegen, vielleicht ein kurzer Verweis auf die aktuelle Gesamtscheiße. Die News umreißen das Thema Autistici Inventati auch schon einmal. Allerdings war beim Abschluss des Newsrooms noch nicht klar, dass am Ende auch NoBlocks dem Repressionsdruck der staatlichen Extremismusforscher nicht mehr gewachsen war, beziehungsweise nicht mehr sein wollte. Ohne näher darauf einzugehen, kursieren mittlerweile verschiedenste Aufrufe und Initiativen mit dem Thema offensiv und dezentral umzugehen. Wir hoffen deswegen hier, dass dieses Ende auch etwas Gutes, Neues für uns bereithält und ziehen für einen Augenblick den Hut vor den Menschen, die all die Jahre so viel Infrastruktur bereitgestellt haben. Jetzt aber genug von mir, der Stimme aus dem Off. In unserem Podcast sind dieses Mal die folgenden Beiträge gelandet. Die News schulen uns weiter in unserem Umgang mit Katastrophenmeldungen. Es gibt einen Vortrag auf Initiative der Revolutionären Perspektive Berlin zu Ingar Soltis Buch Innere Zeitenwende, abgerundet mit einem kleinen Ausflug ins Aktionscamp gegen die Rheinmetall-Waffenfabrik im Wedding. Die Polizsatire versucht euch die Absurditäten des politischen Schauspiels näher, Fragezeichen, Ausrufezeichen, zu bringen. Eine im wortwörtlichen Sinne Wanderreportage führt uns ein in die Geschichte der schwarz-roten Bergtage in der sächsischen Schweiz und damit auch in die Geschichte von Repression und Widerstand im NS-Deutschland am Beispiel der Region. Satirisch betrachtet wie immer unsere Rubrik Wo herrscht Anarchie? Den Blätterwald und geleitet uns langsam zum Ende der Sendung.

0: Das Boot La Candona der zapatistischen Befreiungsarmee EZLN ist Mitte Juli in Kuba eingetroffen. An Bord waren Solaranlagen und Medikamente für kubanische Krankenhäuser. Die spanische Schwesternorganisation der EZLN, Open Arms, lieferte diese Hilfe ohne Bedingungen, ohne wirtschaftliche Forderungen. Kapitän Marcos deutete die Ankunft politisch. Die La Candona sei die kleinste, aber vollwertige Stimme einer globalen Familie derer, die gegen militärische, wirtschaftliche und rassistische Kriege Widerstand leisten. 5 Jahre nach der Atlantiküberquerung auf La Montaña erneuert die EZLN diese Form der Solidarität. Seit 25 Jahren betrieb das italienische Kollektiv Autistici Inventati eine der wenigen freien Infrastrukturen im Netz. Sie stellten E-Mail, Hosting und Kommunikationswerkzeuge für AktivistInnen, anarchistische Gruppen, Gewerkschaften und marginalisierte Gemeinschaften bereit. Ihre gesamte Arbeit beruhte auf dem Gedanken der digitalen Selbstverteidigung. Wem gehört die Technologie, wenn nicht denen, die sie gegen Unterdrückung einsetzen? Genau das machte AI zum Ziel. Am 27. August verhängte die US-Regierung gegen das Kollektiv eine Terrorismusdesignation, ein ideologischer Angriff auf eine Gruppe von Freiwilligen, die nie Gewalt ausgeübt haben. Die profane Anklage, sie würden antikapitalistische Strukturen unterstützen. AI antwortete kämpferisch: Antifaschismus und Antikapitalismus sind kein Terrorismus, protestieren ist kein Terrorismus. Doch 10 Tage später, am 6. September, verkündete das Kollektiv seine Schließung. Nicht aus Angst, sondern aus Verantwortung. AI konnte nicht länger ihre NutzerInnen der Repression aussetzen. Diese AktivistInnen, JournalistInnen und OrganisatorInnen wurden selbst zur Zielscheibe. Das Kollektiv erklärte, Zitat, wir können uns nicht in einen Kampf verwickeln, der die Leben dieser Menschen und ihre Nahestehenden gefährdet. Zitat Ende. AI endet nicht mit Kapitulation, sondern mit diesem Appell. Schaltet eure PCs aus, geht raus, kämpft, umarmt euch und bleibt menschlich. Wir hören auf, aber der Widerstand und die Ideen hören nicht auf. Die Bakunin-Hütte feiert ihr 100-jähriges Bestehen. Das Gelände auf dem Hohen Mars bei Meiningen ist ein seltenes materielles Zeugnis der anarcho-syndikalistischen Bewegung im deutschsprachigen Raum. ArbeiterInnen der FAUD gründeten die Hütte 1926 nach Jahren kollektiven Ackerbaus. Anfang der 1930er Jahre wurde sie zum Treffpunkt der ArbeiterInnenbewegung aus ganz Deutschland, finanziert durch gegenseitige Hilfe, Sachspenden und eine Sammelbüchse. Die GenossInnen stellten ein zerbrochenes Gewehr gegen Militarismus auf und legten Gedenksteine für Bakunin, Ferrer sowie Sacco und Vanzetti. Im August 1933 enteigneten die Nazis die Hütte. Die DDR nutzte sie später als Touristation, später als Polizeiübungsgelände. Nach 1989 reaktivierten AnarchistInnen aus Berlin und Meiningen den Ort durch Wiederaneignung. 2009 konnten sie die Hütte vom Bundesvermögensamt kaufen. Seit 2015 steht sie unter Denkmalschutz. Derzeit laufen Sanierungsarbeiten. Am Wochenende des 12. und 13. September gibt es Kulturprogramm, Führung und die Möglichkeit zu zelten. Die Bewegung setzt wie vor 100 Jahren auf Solidarität. Über einen IT-Angriff auf Berliner Verwaltungsserver wurden am 7. September interne Leistungsbeschreibungen der Bullen veröffentlicht. Daran zeigt sich, die Berliner Polizei plant, das Rote Rathaus, das Abgeordnetenhaus und die Senatsverwaltung mit stationären Kameras, mobilen Kamerasystemen und Drohnen auszustatten. Alle kombiniert mit KI-gestützten Verhaltensscannern. Das System soll Bewegungsmuster erfassen und bei verdächtig klassifizierten Verhaltensweisen automatisch Alarm schlagen. Konkret als auffällig definiert sind zurückgelassene Gegenstände, das Betreten gesperrter Bereiche, aber auch langes Verharren ohne Anlass, langanhaltendes Fotografieren und wiederholtes Erscheinen. Also normale Verhaltensweisen von Menschen im öffentlichen Raum werden technisch zu Verdachtsmomenten erklärt. Das System darf dabei mit bis zu 25% Fehlalarmquote operieren. Und trotzdem will die Polizei die Überwachung auf Botschaften und weitere Orte ausweiten. Der Innenstaatssekretär kündigte bereits eine Expansion an. Ein Langzeitpilot in Mannheim läuft seit Jahren ohne öffentliche Evaluierung. Die Bullen planen die Inbetriebnahme für Ende diesen Jahres.
1: Für den folgenden Beitrag waren wir im Beiz und haben eine Veranstaltung der Gruppe Revolutionäre Perspektive Berlin mitgeschnitten. Revolutionäre Perspektive stellten das Buch Innere Zeitenwende von Inga Solti vor. In dem Buch geht es um die Militarisierung von Gesellschaft und Alltagskultur in Deutschland. Außerdem haben wir bereits Mitte Juli das Aktionscamp gegen die Rheinmetall-Waffenfabrik im Berliner Stadtteil Wedding besucht.
2: Herzlich willkommen bei unserer Veranstaltung zum Thema Militarisierung der Gesellschaft und ihre Ursachen. Wir freuen uns sehr, dass Inga Solti heute hier ist und mit uns über den Umbau auf eine Art Kriegswirtschaft und über die Militarisierung als Klassenfrage sprechen will.
3: Also nochmal ein paar Infos zum Werk. Es handelt sich um das Werk im Wedding, das ja Peerbock hieß und Autoteile produziert hat. Im Juli letzten Jahres dann umbenannt wurde in Rheinmetallwaffe Munitions GmbH. Und seitdem wird die Produktion umgestellt. Das wird das erste Mal sein, dass seit 1945 in Berlin wieder Rüstung produziert wird. Demnächst sollen die Arbeiterinnen dort Hülsen für Artilleriemunition, Artilleriegeschosse herstellen. Die werden dann von dort aus in das Rheinmetallwerk nach Unterlüß transportiert, um mit Sprengstoff gefüllt zu werden. Das Endprodukt wiegt dann ganze 45 Kilogramm. Die Geschosse sind ca. 90 cm lang und haben eine Reichweite von 30 bis 40 Kilometer. Wenn die detonieren, zerspringt der Stahlkörper in tausende Splitter. Der Stückpreis beträgt ca. 5000 Euro und bis nächstes Jahr soll die Produktion konzernweit von 70.000 auf über 1 Million Stück pro Jahr steigen. Die Munition wird bereits eingesetzt, und zwar seit 22 im Ukraine-Krieg und wurde auch schon in den Kriegen in Afghanistan 2001 und im Irak 2003 genutzt.
4: Was ist eure Motivation mitzumachen?
5: Wir fanden die Aktionstage auch besonders spannend, weil das irgendwie ein sehr geballtes Wochenende war, wo viele Aktionen stattgefunden haben. Ne? Es gab irgendwie, Leute haben sich diese Waffen Fabrik irgendwie blockiert, haben sich vor der Straße festgeklebt. Es gab Demonstrationen an der Ecke zur Fabrik, und ich glaube, das macht Rheinmetall einen Riesendruck. Das merkt man auch. Ne? Also jetzt die Polizeipräsenz im Umkreis von dieser Fabrik hat massiv zugenommen in den letzten Monaten, und es ist also das maßgeblich zurückzuführen auf den Protest, der da irgendwie stattgefunden hat.
6: Ich denke, meine Main-Motivation mitzumachen ist so ein bisschen die Erkenntnis, dass Krieg am Ende etwas ist, was uns alle betrifft. Und wir sehen ja auch, wie krass unsere Gesellschaft immer mehr in diesen Militärkurs geht, wie dann an den Schulen Bundeswehrsoldaten versuchen, uns zu agitieren, wie man an den Bahnen die Werbungläufe sieht. Also man sieht ja einfach, wie krass unsere Gesellschaft gerade in eine Richtung shiftet, mit der wir absolut nicht in Ordnung sind.
7: Also Elemente der Militarisierung sind natürlich leicht umrissen. Also wir alle erleben das sicherlich. Man kann ja quasi da auch die Augen nicht mehr vorschließen. Also wir sehen es im Alltag. Ne? Wir sehen es, wenn wir mit der Straßenbahn fahren. Wir sehen es, wenn wir mit dem Bus fahren. Wir sehen es, wenn wir ICE auf freier Strecke stehen bleiben. Und da dann eben Uniformierte mit dem ICE fahren. Sie fahren uniformiert, weil wenn sie in Uniform fahren, können sie kostenlos fahren. Warum in Uniform? Naja, damit es normalisiert wird. Ne? Dass also eine Bevölkerung, für die die Armee immer ein Staat im Staat war, wo man also eher mit gefremdelt hat, also dass das jetzt plötzlich in der Gesellschaft höher angesehen wird. Ne? Das ist im Grunde das Ziel, auch tatsächlich das Militärische in der Gesellschaft zu normalisieren.
4: Welche Ziele habt ihr denn bei dem Herrn?
6: Ich denke, hauptsächlich ein Ausdruck für Wut zu sein für die Menschen, ein Sprachrohr, eine Möglichkeit, sich zu sammeln und gemeinsam diese Wut auf die Straßen zu tragen und dann eben auch Widerstand zu leisten. Weil alleine können wir nicht so viel schaffen, aber wenn wir das alles gebündelt sammeln, dann haben wir die Möglichkeit, uns dem zu widersetzen. Und ich denke, das ist der Hauptfaktor dieses Bündnisses, diese Kräfte zu sammeln, zu bündeln und dann gemeinsam auf die Straße zu tragen und sich dem zu widersetzen, was gerade passiert.
8: Ich würde auch sagen, irgendwo gerade durch diese Lage im Park, wo dann ja viele Menschen irgendwie eine Freizeit verbringen und dann ein bisschen gelassener sind, dann dort auf die Menschen zuzugehen und irgendwo einen Raum zu geben, wie Möwe schon gesagt hat, sich darüber auszutauschen, aber auch die Menschen dafür zu mobilisieren, was es halt schlecht ist. Also viele Menschen haben das gar nicht auf dem Schirm, dass deren Nachbar bald Waffen produzieren wird.
4: Wie reagieren die Menschen denn, die ihr so anquatscht?
6: Ganz gemischt. Viel Frustration, viel Wut, viel auch das Gefühl von Machtlosigkeit, von was kann ich denn überhaupt machen, aber gleichzeitig möchte unbedingt etwas machen. Von allem ist die Stimmung ziemlich krass gegen dieses Werk und auch gegen die aktuelle Militarisierung, aber das ist eben auch mit einer massiven Angst verbunden.
7: Das ist jetzt ja wirklich bemerkenswert, also die Zahlen, die wir jetzt bekommen haben, ne? 300.000 Briefe sind verschickt worden, also beziehungsweise 300.000 Bundeswehrformulare sind ausgefüllt worden, aber freiwillig gemeldet haben sich tatsächlich nur knapp über 500, ich glaube 513 war die Zahl, ne? Also 7%. Ne? Also das heißt, also offensichtlich verstehen sehr viele Leute auch den Widerspruch. Ne? Auf der einen Seite, dass es heißt, Bundeswehr kommt eigentlich nur als Karriereförderer in die Schule. Ne? Und die Bundeswehr, ich weiß nicht, ob ihr die 70 Gründe für die Bundeswehr kennt. Also das sind die Gründe, die dann immer plakatiert werden. Unter anderem auch, wir als Bundeswehr sind die größte Friedensbewegung Deutschlands. Das Schlimme ist, dass viele Leute in Deutschland diese Logik sogar einleuchtet. Ne? Also weil sozusagen, wenn Aufrüstung für Frieden sorgt, dann sind natürlich die, die aufrüsten, die größten Friedensaktivisten. Also ne, das ist dann nicht das Camp, ne, das ist nicht Rheinmetall entwaffnen, sondern Rheinmetall ist der größte Friedensaktivist, weil eben die Waffen ja für Frieden sorgen, wie wir wissen, auch aus der Geschichte kennen. Aber also ne, offenbar sehen viele junge Leute oder kennen diesen Widerspruch, dass man einerseits sagt, die Bundeswehr ist eigentlich nur ein ganz normaler Arbeitgeber, als wäre das irgendwie ein Beamtenjob. Ja, da gibt es Jobsicherheit für die ganzen Menschen, die jetzt gerade als Berufseinsteiger nicht eingestellt werden. Wir haben eine extrem hohe Arbeitslosigkeit unter Berufseinsteigern und Einsteigerinnen. Auch also, ne, dass also die Bundeswehr Sozialaufstieg gewährleistet, ne, dass die Bundeswehr dir den Führerschein bezahlt und so weiter und so fort. Also auf der einen Seite ist ein ganz normaler öffentlicher Arbeitgeber, aber auf der anderen Seite sind wir schon nicht mehr im Frieden, sondern in der Vorkriegszeit. Dieser Sommer, Sönke Neitzel, man muss die Leute auch an ihren Prognosen messen, ne? Irgendwie, Sönke Neitzel hat ja letztes Jahr gesagt, also dass der vergangene Sommer schon der letzte im Frieden sein dürfte. Also jetzt, ich musste daran denken, als wir am Wochenende jetzt so geschwitzt haben, ist es nicht jetzt schon der Sommer? Müsste jetzt nicht eigentlich schon Krieg sein? Aber das sozusagen, das fällt jungen Leuten, glaube ich, einfach auf, ne? dass einerseits gesagt wird, die Bundeswehr ist ein ganz normaler Arbeitgeber und andererseits ein Diskurs gefahren wird, naja, Russland steht morgen schon hier vor unserer Haustür und klopft da an. Und wenn wir jetzt nicht kriegstüchtig werden, dann Strack-Zimmermann und Jens Spahn, wortidentisch, dann müssten wir alle Russisch lernen. Ne? So. Also es ist eine ziemlich systematische Militarisierung Deutschlands, angefangen mit der Aufrüstung und jetzt eben mit der Rekrutierung von Soldaten. Wohin das gehen soll, ist auch klar. Der Patrick Sensburg, der Vorsitzende des Reservistenverbandes, der hat gesagt, also wir müssten uns ehrlich machen, also die müssen sich ehrlich machen, dass im Kriegsfall eben der Verlust 1000 Soldaten am Tag bedeuten würde. Damit ist nicht gemeint 1000 Tote, aber 1000, die so verschlimmelt sind oder traumatisiert sind oder was auch immer und tot, dass sie eben nicht mehr kämpfen können und entsprechend müsste man dann eben so eine entsprechend hohe Sollstärke bräuchte man dann eben auch im Reservistenverband. Also nicht nur bei der stehenden Truppe, sondern im Reservistenverband ebenfalls. Und daraus ergibt sich natürlich jetzt auch das Politikum, also dass wir eine Debatte bekommen über die Wiedereinführung der Wehrpflicht, was vielen Leuten aber eben auch klar macht, wie stark es da eine Durchstaatlichung der Gesellschaft gibt. Ne? Also wie stark der Staat jetzt in die Gesellschaft eingreift und dass er den Anspruch hat, über die Leben der eigenen Bevölkerung, der eigenen Staatssubjekte, Subjekt heißt Unterworfene, Subjekere, also der Staatsuntertanen und Unterworfenen, auf dieses Leben einen Zugriff zu haben. Das ist aber in dieser Gesellschaft auch noch nicht angekommen. Ne? Also durch Staatlichung war bis vor kurzem das, was jeder Liberale wie der Teufel des Weihwasser gemieden hätte. Ne? Also wenn ihr euch erinnert an das, was uns in der Schule mitgegeben wurde, da gibt es den bösen Totalitarismus, ne, von beiden Seiten, rot gleich braun, und die haben die ganze Gesellschaft instrumentalisiert und politisiert, und jetzt geht es darum, das Individuum vor dem bösen Staat zu schützen, und am besten natürlich das Individuum, das ein Entrepreneur ist, ne, also der Unternehmer, und das war ja im Prinzip durch die Bank weg von der Frankfurter Schule über ne, den Foucault bis Hannah Arendt war das eigentlich ne, das Denken nach 45 nie wieder ein Staat, der in dieser Weise die Gesellschaft durchstaatlicht, ne? Also Zugriff hat auf seine Bevölkerung und sie gegebenenfalls also auch über Leben und Tod entscheiden darf. Ne? Und das erleben wir jetzt allerdings. Und da gibt es aber natürlich entsprechende Reibung. Ne? Also ich habe an einer Stelle mal geschrieben, dass sich jetzt auch der Neoliberalismus rächt. Ne? Also weil wenn du den Leuten 40 Jahre erzählst, also es gibt keine, ne? Margaret Thatcher, there's no such thing as society, there's only individuals and families. Ne? Also es gibt keine Gesellschaft, ihr habt alle keine Verantwortung für diese Gesellschaft. Ne? Also ihr müsst nur eurem privaten Interesse folgen und sagen, euren egoistischen Interessen folgen und ihr habt keine Verantwortung für die Gesellschaft, für niemanden. Ne? Und wenn man das aber den Leuten 40 Jahre erzählt, dann überspitzt formuliert, könnten wir in eine Situation geraten, wo der Neoliberale von gestern eben der Wehrdienstverweigerer von heute und der Deserteur von morgen ist. Ne? Also das ist, glaube ich, auch etwas, woran man anknüpfen kann. Man hat das ja gesehen bei der Wehrdienstreform, also der Gesetzesnovellierung für den Wehrdienst, also wie groß der Aufschrei war, als dann klar war, dass jeder, der irgendwie ein Erasmus-Jahr machen will oder jeder, der irgendwie Work and Travel in Australien machen will, also wenn er männlich zwischen 17 und 47 ist und oder 46 und jeder, der jetzt nach der Hochzeit die Flitterwochen gehen will für mehr als 3 Monate, vielleicht eine Weltreise machen will, wenn er es sich leisten kann, da sorgt der Kapitalismus ja auch dafür, dass das nicht mehr so leicht ist, aber dass jeder sich bei der Bundeswehr abmelden muss. Ne? Und da war der Aufschrei natürlich groß, einfach weil es als eine krasse Einschränkung der Freiheit wahrgenommen wird. Da will ich jetzt auf die Klassenfrage zu sprechen kommen, also dieser Aufrüstung, die ergibt sich eben dadurch, dass die Vorstellung der Sozialdemokratie war, okay, wir heben die Schuldenbremse auf und dann können wir uns beides leisten, Gewehre und Butter. Ne? Also wir können verhindern, dass es einen Gegensatz gibt von Kampfflugzeugen und Kitas oder Schützenpanzern und Schulen. Und tatsächlich haben wir aber jetzt diesen Gegensatz. Ne? Und zwar deswegen, weil natürlich ist es möglich, diese Aufrüstung später zu bezahlen. So, ne, dass man im Grunde sich verschuldet und also durch die Aufhebung der Schuldenbremse und dass jetzt nicht die Kindeskinder sind, wahrscheinlich auch nicht die Kinder, sondern man selber, aber irgendwann später im Leben. So, ne, in der Hoffnung vielleicht auch, dass das Wirtschaftsmodell sich erholt und dass man das dann auch wieder zurückzahlen kann. Das Problem ist natürlich für alle, die ihr jemals Fänge der Banken geraten seid, weil ihr irgendeinen Kredit abbezahlen musstet. Also man zahlt ja nicht nur das Geld ab, was man sich leiht, sondern eben auch Zinseszins darauf. Ne? Und die müssen aber aus dem laufenden Haushalt bestritten werden. Und damit ergibt sich eben ein immer höherer Posten im Bundeshaushalt, der diese Schulden bedient. Ne? Also, und der Chefökonom von Verdi, Dirk Hirschel, der hat das berechnet für jetzt die kommenden Jahre, also dass die Schuldenlast, also ne, die Zinstilgung 2025 30 Milliarden betrug und bis 2028 sich verdoppeln wird auf 60 Milliarden. 60 Milliarden ist was, das kann man, könnte im Rahmen bleiben, wenn es ein relativ hohes Wirtschaftswachstum gibt. Wir wissen, dass es das nicht geben wird, durch die Rüstungswirtschaft nicht, aber selbst wenn es das wäre, es ist halt nicht der einzige Posten, weil es ist ja auch nicht zum ersten Mal in kapitalistischen Krisen, wir haben die größte Systemkrise des Kapitalismus, also mindestens seit den 70er Jahren, wenn nicht seit den 30er Jahren, das ist die vierte große Systemkrise, wer muss die Krise managen, also das macht immer der Staat und wir erleben ja, dass der Staat immer stärker dann auch Gelder aufgewendet hat, um diese Krisen des Kapitalismus in irgendeiner Weise einzudämmen. Das waren die Bankenrettung in der globalen Finanzkrise, es war der Schutzschirm für die Unternehmen während der Corona-Krise. Und das heißt also, all diese Mittel, die da aufgenommen wurden über Schulden, gerade in Deutschland wird die Schuldenbremse gilt, aber wir haben ja auch diese Formen auf europäischer Ebene, ne? Die Maastricht-Kriterien, als sie eingeführt wurden.
4: Gab es da auch Menschen, die für die Waffenfabrik waren?
5: Auf jeden Fall. Also wir hören da auch regelmäßig kritische Stimmen. Ich meine, es ist ja, na, ich glaube, Leute konsumieren einfach unterschiedliche Medien, bekommen ihre Informationen aus unterschiedlichen Kreisen. Und auf jeden Fall gibt es Leute, die das irgendwie befürworten, die irgendwie denken, okay, diese Waffenfabrik ist irgendwie maßgeblich verknüpft mit unserer Verteidigungsfähigkeit, die das jetzt irgendwie brauchen würde in der geopolitischen Zeit, in der wir leben. Wir haben da eine andere Meinung und ich finde es trotzdem fruchtbar, sich da irgendwie drüber auszutauschen, Argumente auszutauschen und einfach ins Gespräch zu kommen. Vielleicht bleibt ja irgendwie ein Argument kleben, vielleicht kann man ja auch irgendwie Leute umstimmen, was die Waffenproduktion angeht.
7: An der Militarismusfrage wird sich sehr viel entzünden. Und ich glaube, die Aufgabe des Antimilitarismus neben all der ganzen Diskussion, die ja auch entscheidend ist, also Waffen sorgen nicht für Frieden, die sorgen, also die reduzieren die Kriegsgefahr nicht, sie steigern die Kriegsgefahr. Ne? Wir schaukeln uns gerade hoch in einen direkten Krieg mit Russland. Also ich bin immer noch davon überzeugt, dass keine der beiden Seiten Interesse hat, einen Krieg gegen den anderen zu führen. Aber also es wäre eher ein Schlafwandeln, was da passiert. Der deutsche Imperialismus hat andere Ziele. Also die Aufrüstung ist ein klares Ziel des deutschen Imperialismus, aber nicht ein direkter Krieg mit Russland. Aber es, also die zunehmende Beteiligung, na, aktive Beteiligung macht es wahrscheinlicher, dass es zu einem Krieg im Baltikum kommt oder dass es eskaliert durch eben Vergeltungsaktionen gegenüber jetzt Drohnenproduktion auf dem europäischen Kontinent. Russland gehört natürlich auch zu Europa, aber in den europäischen NATO-Staaten. Aber also das ist alles wichtig, diese Diskussion zu führen, ne, zu sagen, also den Militarismus auf seiner engeren Ebene zu kritisieren. Dazu gehört auch ganz klar, davon bin ich fest überzeugt, man wird den Kampf da auch nicht gewinnen, wenn man nicht den Mythos zerstört, dass Russland, wenn es könnte, morgen Düsseldorf und Bordeaux einverleiben würde. Ne? So, also weil der dann tatsächlich zu so einer Lähmung führt, ne? Wo die Leute dann sagen, ich erlebe das beim Gewerkschaften immer wieder. Also ja, ich komme ja eigentlich auch aus der Friedensbewegung und diese Aufrüstung, ja, ich sehe das ja auch, dass das irgendwie zu Sozialkürzungen führt. Aber andererseits ist ja Putin und na, und das also führt letztlich zu auch, dass man das Thema meidet, weil es gibt keine einfache Antwort, glaubt man, und engagiert sich dann vor allem auch nicht antimilitaristisch. Ne?
4: Das Camp ausschließlich lokalen Bezug oder geht es auch um andere Orte?
8: Also ich würde sagen, prinzipiell schon, wir sagen ja auch immer ein bisschen, ist auch so ein Spruch von uns gegen Waffenfabriken und Wedding, aber auch überall auf der Welt. Deswegen klar, wir machen uns jetzt gegen diese Waffenfabrik ganz, ganz stark, aber das heißt nicht, dass der Kampf jetzt gewonnen ist, wenn die Waffenfabrik in Brandenburg verlegt wird oder sowas. Also am Ende des Tages haben wir hier noch das Glück irgendwo, dass es mitten in der Stadt ist, auch in einem vergleichsweise stabilen Bezirk, wo wir dann gut die Leute dagegen agitieren können. Aber das heißt nicht, dass der Kampf jetzt nur mit dieser Einwaffenfabrik gewonnen ist.
6: Ich denke, am Ende lässt sich das gut zusammenfassen mit fünf Dingen in die Welt tragen. Hier fangen wir an, hier haben die Leute einen Bezug von, hier passiert das direkt nebenan und daran lernt man dann, hey, ich kann etwas dagegen machen und dadurch gibt es dann auch die Möglichkeit, sich größer zu organisieren, weil gerade diese internationalen Konflikte dann ja noch mal mehr das Gefühl geben von, ich kann aber gar nichts machen, weil ich bin ja gar nicht da. Und wenn man aber den Nachbarn hat, dann kann man da anknüpfen und sagen, hey, das passiert hier und das, was hier passiert, betrifft diese Länder, in denen diese Kriege stattfinden. Und damit schafft man einfach eine Verbindung zu dem, was nebenan passiert.
4: Wo Menschen sich denn anschließen, die mitmachen wollen?
8: Ich würde sagen, wir haben ja...
6: Zu unserem Nachbarschaftscafé.
8: Also die Menschen können entweder in unser Nachbarschaftscafé kommen, den ersten Samstag im Monat, oder zu einem unserer Unterstützer im Plenar, wie wir uns dann auf verschiedenen Ebenen austauschen können, gerade auf den Unterstützerplänen, dann auch darüber reden können, wie diese Menschen bei uns mitmachen können und sich zusammen mit uns gegen diese Fabrik stark machen können.
6: Ich denke, am Ende ist auch immer eine gute Anlaufstelle. Wir sind ja ein sehr breit gefächertes Bündnis, da kann man auch einfach gucken, hey, welche Gruppe passt zu meinem Themenschwerpunkt am besten und sich dann da vor Ort organisieren.
4: Nur mal angenommen, ich würde komplett woanders wohnen. Könnte ich da auch irgendwie helfen oder ist das eher so nur vor Ort?
6: Auf jeden Fall. Ich meine, die Antikriegsbewegung ist eine riesige Bewegung. Wir haben quasi überall Kleingruppen oder größere Gruppen, die dagegen aufstehen, die sich dagegen organisieren. Das kann man, wo man wohnt, ganz gemütlich nebenan machen. Oder auch Social Media, wenn man das Haus nicht verlassen möchte, weil man die Kapazitäten nicht hat oder chronisch erkrankt ist. Dann kann man auch immer unsere Beiträge liken, zu posten, zu gucken, sich informiert zu halten, andere Leute zu informieren. Genau.
9: Deutschland und Europa brennen. Und was machen wir jetzt?
10: Erstmal prüfen, ob die Feuerwehr ausreichend ausgestattet ist.
9: Aha. Und der Klimawandel?
10: Der ist auch dabei.
9: Als was?
10: Als Einsatzgrund.
9: Also, es wird heißer, trockener, Wald brennt leichter. Und dann schicken wir die Feuerwehr.

0: Anpassung so nach Wanderschuhen klingt.
1: Und Veränderung nach Eigentumsverhältnissen.
0: Apropos Eigentum. Was passiert, wenn der Wald brennt?
1: Dann wird aus der Eigentumsfrage sehr schnell eine Gemeinschaftsaufgabe.
0: Interessant.
1: Ja. Gewinne können EigentümerInnen haben, der Rauch hat eher demokratische Teilhabe.
0: Das ist ja eine spannende Eigentumsform.
1: Welche?
0: Privat, solange es sich lohnt. Gemeinsames Problem, sobald es brennt.
1: Willkommen im Wald der sozialen Marktwirtschaft.
0: Aber die einzelnen Brände haben doch auch menschliche Auslöser.
1: Natürlich.
0: Dann sind doch die Menschen schuld.
1: An einem konkreten Feuer kann menschliches Verhalten eine Rolle spielen.
0: Also doch Mensch gegen Wald.
1: Nein, das wäre zu einfach.
0: Warum?
1: Weil ein Auslöser noch nicht erklärt, warum aus einem Feuer unter bestimmten Bedingungen eine Katastrophe werden kann.
0: Hitze und Trockenheit?
1: Ganz genau.
0: Das heißt, eine Person legt das Feuer.
1: Und das Klima entscheidet mit, wie freundlich die Umgebung darauf dann reagieren wird.
0: Ein ziemlich unfreundliches Klima.
1: Ja, der Mensch bringt das Streichholz. Die Klimakrise liefert die Gebrauchsanweisung für den Großbrand.
0: Und politisch?
1: Da wird gern über das Streichholz gesprochen.
0: Weil man dann eine schuldige Person hat.
1: Genau. Dann muss man nicht so lange über die Strukturen reden, in denen Wald genutzt, Land bewirtschaftet und Emissionen produziert werden. Friedrich Merz hat Urlaub.
0: Schon wieder?
1: Ja, aber keine Sorge, er arbeitet natürlich trotzdem.
0: Im Urlaub?
1: Natürlich, der Mann möchte schließlich nicht, dass irgendjemand denkt, ein Kanzler könnte Freizeit haben.
0: Das wäre ja auch ein gefährlicher Gedanke.
1: Vor allem für die Leute, denen Merz ständig erklärt, sie müssten mehr arbeiten.
0: Ach ja, die sollen länger arbeiten, damit Deutschland wieder leistungsfähig wird.
1: Genau.
0: Und Merz?
1: Der arbeitet im Urlaub.
0: Also gleiche Regeln für alle?
1: Fast.
0: Was heißt fast?
1: Die einen sollen ihre Arbeitszeit verlängern, der andere kann seine Arbeitszeit einfach zum Urlaub erklären.
0: Das ist aber ungerecht.
1: Nicht ungerecht, leistungsgerecht.
0: Was ist der Unterschied?
1: Bei der Leistungsgerechtigkeit entscheidet nicht jeder selbst, wie viel seine Leistung wert ist.
0: Wer entscheidet dann?
1: Menschen, die offenbar sehr gut darin sind, ihre eigene Leistung zu bewerten.
0: Und die Leistung der anderen?
1: Da gibt es ein bewährtes Instrument. Mehr arbeiten.
0: Für wen?
1: Für die, die unten stehen.
0: Und für die oben?
1: Mehr Verantwortung.
0: Das klingt nach Arbeit.
1: Ist es auch, aber Arbeit mit besserem Blick auf die Urlaubsliege.
0: Merz kämpft also gegen die Faulheit der Unterschicht?
1: Sagen wir mal so. Er kämpft gegen die Vorstellung, dass Menschen mit wenig Geld auch ein Recht auf Zeit haben könnten.
0: Aber Zeit kann man doch nicht essen.
1: Eben. Deshalb ist sie für Menschen ohne Geld trotzdem das Wertvollste, was sie besitzen.
0: Und genau davon sollen sie mehr hergeben.
1: Das ist die Idee.
0: Mehr Arbeitszeit.
1: Mehr Lebenszeit für die Arbeit.
0: Und weniger Zeit für sich.
1: Dafür gibt es den Begriff Leistung.
0: Und Merz?
1: Hat Urlaub.
0: Aber arbeitet.
1: Yep.
0: Und deshalb ist sein Urlaub kein richtiger Urlaub.
1: Doch, für ihn schon.
0: Und für die anderen?
1: Für die anderen ist Urlaub offenbar eine Charakterfrage.
0: Wie bitte?
1: Wer wenig arbeitet, braucht Disziplin. Wer viel verdient, braucht Erholung oder so.
0: Das ist aber eine interessante Moral.
1: Kapitalismus hat viele Religionen. Das ist eine davon.
0: Und das Arbeitsgebot?
1: Hat sogar einen Gottesdienst.
0: Wann?
1: Montags morgens.
0: Und wo?
1: Im Büro.
0: Und was predigt der Kanzler?
1: Mehr arbeiten.
0: Und was macht er?
1: Urlaub.
0: Mit Arbeit.
1: Natürlich.
0: Dann ist Merz vielleicht gar nicht das Problem.
1: Nein.
0: Vielleicht ist er einfach das perfekte Produkt seiner eigenen Arbeitsideologie.
1: Wie meinst du das?
0: Er hat die Arbeitswelt so konsequent verstanden, dass selbst sein Urlaub noch Leistung sein muss.
1: Das ist fast schon beeindruckend.
0: Und die Unterschicht?
1: Die darf sich jetzt auch erholen.
0: Wirklich?
1: Yep.
0: Wann?
1: Nach Feierabend.
0: Und wann ist Feierabend?
1: Wenn die Wirtschaft wieder läuft.
0: Und wann läuft sie wieder?
1: Wenn alle mehr arbeiten.
0: Außer Merz.
1: Der arbeitet ja schon.
0: Im Urlaub.
1: Genau.
0: Dann kann die Unterschicht ja beruhigt sein.
1: Warum?
0: Der Klassenkampf macht schließlich auch mal Ferien.
1: Nicht der Klassenkampf.
0: Sondern?
1: Nur der Klassenkämpfer.
0: Also, die CDU hat ein neues Erziehungsprogramm?
1: Genau, sehr modern. Man nennt es, wie kriegen wir die CDU konservativer?
0: Und wie?
1: Indem man der AfD Geld gibt.
0: Ach, das klingt nach politischer Pädagogik.
1: Ja, Bernd Prange, CDU-Bürgermeister aus Sachsen-Anhalt, hat der AfD 10.000 Euro gespendet und zur Wahl der AfD aufgerufen.
0: Moment, ein CDU-Mann spendet der Konkurrenz?
1: Konkurrenz ist ein bürgerliches Wort. Prange nennt es offenbar Erziehungsmaßnahme.
0: Er will also, dass die AfD stärker wird, damit die CDU merkt,

0: dass sie konservativer werden muss.
1: Genau.
0: Und wenn das nicht funktioniert?
1: Dann wird die AfD noch stärker.
0: Und dann?
1: Dann wird die CDU noch konservativer.
0: Und wenn sie dann immer noch nicht zufrieden ist?
1: Dann spendet man wahrscheinlich nochmal.
0: Das ist ja ein erstaunliches politisches Bildungskonzept.
1: Ja, früher hieß es, wählt uns, damit wir regieren.
0: Und heute?
1: Wählt unsere Konkurrenz, damit wir uns verändern.
0: Das klingt fast wie eine Paartherapie.
1: Nur, dass am Ende nicht beide glücklich sind, sondern eine Partei die absolute Mehrheit will.
0: Prange wünscht sich also tatsächlich eine starke AfD?
1: Seine Spende und seine Wahlempfehlungen gehen jedenfalls genau in diese Richtung. Und damit landet die CDU bei einer interessanten Frage. Was ist eigentlich gefährlicher, die AfD als Gegnerin oder die eigene Idee, sie könne der CDU beim Konservativwerden helfen?
0: Das ist ja wie eine Feuerwehr, die dem Brand Benzin hinzufügt.
1: Nein, viel besser. Eine Feuerwehr, die dem Brand 10.000 Euro gibt und sie sagt, mach mal richtig Druck, Schätzelein, sonst lernen die da drüben das nie.
0: Aber die CDU hat doch diese Brandmauer.
1: Eher so eine moderne Brandmauer. Tragend für die politische Kommunikation, aber mit einer ziemlich großzügigen Eingangstür für 10.000 Euro.
0: Und was lernt die AfD daraus?
1: Dass man manchmal gar nicht anklopfen muss.
0: Warum?
1: Weil die Brandmauer von innen bezahlt wird.
0: Na dann, gute Erziehung.
1: Yep. Und wenn die CDU danach noch konservativer werden möchte, kennt sie jetzt ja den Weg zum Geldautomaten.

0: Hinter mir weht der Wind durch den Wald auf den Sandsteinfelsen. Auf der anderen Elbseite rauschen die Züge. Ich bin für 3 Tage bei den Schwarz-Roten Bergtagen in der Sächsischen Schweiz in der Nähe von Wehlen unterwegs. Seit mehreren Jahren komme ich immer wieder im August zu diesem kleinen anarchistischen Treffen, das die Schwarz-Roten BergsteigerInnen, ein Teil der FAU Dresden, jedes Jahr organisieren. Am nächsten Tag oder dem ersten richtigen Camptag geht es direkt los zu einer langen Wanderung. Wir starten in dem kleinen Ort Kohlmühle. Dort war in den 30er Jahren eine Ortsgruppe der KPD aktiv. Es wurden Menschen, die vor dem NS-Terror fliehen mussten, nach Tschechien gebracht und linke Literatur, Flugblätter und Zeitungen, aber auch Waffen aus Tschechien über die Grenze ins Deutsche Reich transportiert, um widerständige Gruppen damit zu versorgen oder sich besser schützen zu können. Außerdem wurde Geld für die Rote Hilfe gesammelt, um Familien von inhaftierten Genossinnen helfen zu können. Wir gehen weiter durch Sebnitztal. Wenig später erreichen wir ein paar unscheinbare Felsen im Wald. Dort fanden AktivistInnen der Schwarz-Roten BergsteigerInnen vor einigen Jahren versteckte Hinterlassenschaften einer kommunistischen Widerstandsgruppe.
1: Im April 2020 wurde sozusagen in der Felsspalte, die ich den meisten von euch gerade gezeigt habe, in so einer Art KPD-Archiv gefunden, wurde, was eben höchstwahrscheinlich von den Gruppen versteckt wurde, über die wir vorhin geredet haben. Und zwar waren 2 Leute von uns, die jetzt gar nicht mehr hier aktiv sind, die waren einfach zum Klettern hier unterwegs und auf dem Weg zwischen 2 Felsen haben die halt auf dem Boden so Schnipsel gefunden und haben die aufgehoben aus Umweltschutzgründen und halt dann irgendwie gesehen, dass das irgendwelche, Rote Hilfe hatten sie irgendwo schon gesehen und ich weiß gar nicht was noch, aber jedenfalls war dann erst die Vermutung, dass es irgendwelche DDR-Publikationen sind, die halt irgendwo hier, keine Ahnung, zerfetzt oder sonst was wurden. Und die haben aber dann immer mehr gefunden und hatten dann langsam so ein bisschen Blut gelegt, um zu gucken, wo das sozusagen ist und haben eben rundherum, also die waren sogar auf der Rückseite von den Felsen schon. Wir haben halt rundherum überall alles abgesucht und dann nach einer ganzen Weile eben in dieser Felsspalte das Zeug gefunden. Dann wurde auch relativ schnell klar, dass es halt eben deutlich älter ist. Und es war schon ein sehr überraschender Fund und ein abgefahrener Tag. Ich weiß noch, also ich wurde dann auch noch angerufen von dem einen. Dann war sofort klar, gut, okay, am nächsten Tag müssen wir auf jeden Fall da nochmal hin und uns das angucken. Und dann wurde schon noch mit, ich glaube, mit dem Landesamt auch schon an dem Tag telefoniert und mit anderen Leuten, die sich so ein bisschen hier mit der Forschung von so Bergsteigen und NS beschäftigen, angerufen und eben angeguckt. Und genau, es hat sich halt eben herausgestellt, dass ganz viele Schriften von der KPD, also wie Anweisungen an die Ortsgruppen und so waren dabei. Dann war ganz viel so verschiedene Schriften, also genau, Sachen von der Roten Hilfe, also so verschiedene Broschüren, Soli-Postkarten, KPD-Propaganda, Broschüren, Texte und Broschüren von Rosa Luxemburg. Es gab auch eine Broschüre von Magnus Hirschfeld zu Methoden der Gefängnisverhütung. Genau, eben einige Mitteilungen an KPD-Ortsgruppen. Und da war das letzte Datum, was wir gefunden haben, eben aus dem Juni 1932, weswegen wir auch davon ausgehen, dass das wahrscheinlich schon irgendwann Mitte, Ende 32 versteckt wurde. Was auch gut sein kann, also es fing ja schon vor 33 gegen die KPD Repressionsdruck an und die Wahrscheinlichkeit von einem Verbot wurde immer höher und genau, also es wurde sich ja auch schon vorbereitet auf die Illegalität, also wir gehen sozusagen davon aus, dass es einfach schon 32 versteckt wurde, genau, von Materialien von der Roten Gewerkschaftsopposition und auch Schriften der Roten Textilarbeiter, was auch so ein, nochmal darauf hinweist, dass es sicherlich Verbindung auch zu der Fabrik in Kohlmühle bestand und tatsächlich war eben ein Briefumschlag auch an Max Richter adressiert, also der Max Richter, von dem ich vorhin erzählt habe, also der hier gewohnt hat in Kohlmühle.
0: Weiter geht's im Fluss entlang. An einer Biegung des Sebnitzbaches haben die Schwarz-Roten BergsteigerInnen zusammen mit der Nationalparkverwaltung Gedenktafeln aufgestellt. Im Außenlager Schwalbe 3 des KZ Flossenbürg waren von Februar 1945 an 250 Personen, größtenteils aus Italien und Russland, aber auch aus Belgien, Polen und dem Deutschen Reich interniert. Der Alltag der Häftlinge dort war von schwerer Arbeit geprägt. Schließlich sollten in den Sandstein Stollen getrieben werden, um Produktionsstätten für Flugbenzin zu errichten. Das Ende des Krieges machte diesen Plänen jedoch einen Strich durch die Rechnung. Anfang April wurden die Inhaftierten auf einen Todesmarsch gezwungen, der aber schon nach 3 Tagen endete. Einigen Personen gelang die Flucht, viele starben an Krankheit und Entkräftung. Einige wurden beim Fluchtversuch erschossen. Von den 250 Personen wurden am Ende nur etwa 80 durch die Rote Armee befreit.

0: Der nächste Tag. Mein Wecker klingelt. Und ich schlüpfe aus meinem Zelt. Es ist 6 Uhr morgens. Nur wenige Menschen machen sich zu einer gemeinsamen Wanderung vor dem Frühstück auf. Wenig später sind wir am Rand des Nationalparks unterwegs und laufen auf dem berühmten Malerweg an der Schwarzbergaussicht vorbei zum Aussichtspunkt Bastei. Wir wollen dort sein, bevor die großen Tourischaren dort auftauchen. Auf der windigen Aussichtsplattform angekommen, erklärt eine Person der schwarz-roten BergsteigerInnen die Aussicht, aber auch die Bedeutung der Bastei.
1: Mich hier, das ist die andere Bastei, dauerhaft immer so faszinierte, war, dass unser Blick wurde hier in gewissen sozusagen Richtung gelenkt. Das ist eigentlich gar keine sozusagen natürliche Situation, das ist eigentlich sehr künstlich entstanden und hat gewisse sozusagen historische Kontinuität und hat auch gewisse so Funktion, weil dieser Blick erzeugt uns auch aus gewisser, wie gesagt, Subjektposition und es ermöglicht uns auch gewisse sozusagen Erzählungen, Aussagen und Wahrnehmungen, welche dann so zirkulieren können zwischen uns als Personen, aber auch als Kollektiven. Und so ist diese Bastei nicht nur etwas wie so ein Landschaftsstück, aber diese Bastei-Aussicht macht auch Landschaft sichtbar auf spezifische Weise. Und ich würde gerne hier über so 2 spezifische Weisen erzählen, aus meiner Perspektive als wanderbegleitete Person und aus meiner Perspektive als Antifaschist. Also schon vor über 200 Jahren zog es Besucherinnen vom Raten zur Aussicht vom Kanapé. Das ist eine solche Ort, sagen wir, an der anderen Seite, hinter dieser Bastei-Brücke. Und zum sogenannten Felsen des Neurathener Felsentors, damals noch vom Ort Raten aus. Wer zu diesem Bastei-Aussicht wollte, also hier, musste eigentlich so ganz kompliziert irgendwie so da gehen über diese Vogeltelle, also das ist so Aufstiegsstelle, welche zu diesem Ort hier so führt. Und es gab damals tatsächlich keine Brücke für und es wurde eigentlich gebaut im Jahr 1826 erst als hölzerne Brücke und zwar über sozusagen so Reste von einer Brücke, welche zu dem Felsenburg führte. Und über diese Schlucht, welche Mardetelle heißt. Diese Schlucht heißt Mardetelle. Und im Jahr 1849 war diese Steinbrücke, diese hölzerne Brücke baufällig und es wurde eine steinere Brücke dann eingerichtet im Jahr 1851 und zwar von den Architekten Frommherz Lebegott Marx. Das war tatsächlich auch Autor von dieser Dreikönigskirche als Architekt in Wesen. Und sie überspannt die Schlucht mit 7 Bögen auf Länge 56,5 Meter und ist 3 Meter breit. Und jetzt tatsächlich, Zitation, fügt sich mit ihrem feingliedrigen Mauerwerk harmonisch in die Felsenlandschaft ein. Ja, und warum will ich überhaupt über diese antifaschistische Perspektive sprechen? Weil wie die NS-Gewaltlandschaft sichtbar machen, durchbrechen wir auch die scheinbar neutrale, romantisierte TouristInnen-Perspektive und legen eine verdrängte Realität frei. Das ist super wichtig für mich. Landschaft für uns war nicht nur Rückzugsort, sondern auch Kulisse, Durchgangsraum und Infrastrukturgewalt. Und diese Gewalt zu sehen, heißt auch genau diese NS-Landschaft aus der Bastei zu sehen. Das heißt, was wir hier alles so theoretisch sehen können aus dieser Perspektive, ist nochmal Elbe, sage ich, welche sich zwischen Protektorat Böhmen und Mähren tatsächlich aus dieser Route hat funktioniert und da wurden unzählige Menschen und Güter bewegt und das werde ich später bei dem Schwarzberg-Aussicht erzählen. Und was wir hier auch zum Beispiel sehen, oder was wir hier sehen, so systematischer die Richtung sehen wir, Teil von Pirna und Pirna war eine tatsächlich von Stellen, wo in Frontfeste Standgefängnis Pirna, Schmiedestraße 8, schon am 5. März 1933, das heißt wirklich ein paar Wochen nach der Machtübernahme, eine so Folterstelle entstanden ist. Dann in Pirna SA-Kaserne, das selber ist im März 1933, das ist auch eine Haft- und Folterstelle für politische Gegnerinnen entstanden. In Struppen, was tatsächlich glaube, diese Häuser da an dem Plateau, wir sehen hier die Wellen an der rechten Seite, an der linken Seite dann, diese andere Teil mit Bahnhof und hoch an diesem Plateau sind die ein paar Häuser und ich glaube, das ist Struppen, wo von März bis Mai 1933 gab es da eine Anlage, genau das alte Schlossgebäude durch die SA wurde als Haftanstalt genutzt und da gab es tatsächlich auch eine so Widerstandsgeschichte, die würde ich gerne hier kurz erzählen. RFB, Rotfront-Kämpferbund, Mitglied Arthur Thiermann, der gelangt da und mit Hilfe seiner Mithäftlinge konnte er flüchten. Die mitinhaftierte KPD-Lehrerin Elisabeth Hartmann aus Struppen erinnerte sich dann später. Auf dem Kalenderblatt steht der 9. März 1933. Es ist abends. Der Schlüssel im Schloss einer alten Tür knarrt. Ein SA-Wachposten reißt sie auf und unter Schimpfworten wird mit einigen kräftigen Fußtritt der Kommunist Arthur Thiermann aus Ebenheit in den schon dämmerigen Raum zu seinen Leidensgefährten hineingestoßen. Die nun folgenden Tage wurden für den Genossen sehr schwer, denn die SA-Schergen misshandelten ihn furchtbar. Um den weiteren Qualen zu entgehen, reifte ihn ihm ein Fluchtplan. Diesen Plan besprach er eingehend mit der Genossin Elisabeth Hartmann. Sie war bereit, das Vorhaben von Arthur zu unterstützen. Seine mitgefangenen Genossen und Freunde unterrichteten ihn über die Räumlichkeiten des alten Schlosses, in dem sie untergebracht worden waren, und über die Gewohnheit der faschistischen Wachmannschaften bei der Postenablösung. Während der Postenablösung blieb die Haustür unbewacht. Mit einer abgebrochenen Klinge des Taschenmessers lockerte Genosse Thiermann die Schrauben des Zimmerschlosses. Als vom nahen Kirchturm die Glocke der Uhr viermal angeschlagen hatte, gelang ihm die Flucht in die Freiheit. Sein Weg führte ihn über die Elbleite nach Weißig, von da über Thürmsdorf nach Langenhennersdorf und Rosenthal in die Tschechische Republik, in Tschechoslowakei. Im Volkshaus in Tisa, das ist da bei den Tschechischen eigentlich Tisa direkt, hat er Unterkunft. Das war auch ein wichtiger Ort für diese antifaschistische Grenzarbeit in dieser Zeit. Hier traf er die emigrierten Genossen Walter Richter aus Doma. Über Walter Richter haben wir auch gestern gehört. Gerhard Hartmann aus Struppen, Alfred Vater aus Neuendorf und andere. Also der hat dann übelst viel weiter organisiert, illegale Grenztransporte und war eigentlich dann 1935 nach Verrat im Rahmen eines Literaturtransportes von Grenzpolizei und SS gestellt und bei anschließendem Vorgefecht ebenso wie zwei seiner Genossen erschossen. Aber trotzdem, also nach seiner Flucht hat er einfach weitergemacht, hier direkt in der Nähe. Eigentlich können wir das sehen, wo er war und wo er dann weiter tätig war. Und zwei Jahre später hat er eigentlich sein Leben verloren.
0: Zurück im Camp frage ich noch einmal genau nach, was es mit den Bergtagen auf sich hat.
2: Die Schwarz-Roten Bergtage sind ein selbstorganisiertes Camp in der Sächsischen Schweiz. Und das wird ausgerichtet von den Schwarz-Roten Bergsteigerinnen. Und das Besondere ist, dass die Wanderungen zu Erinnerungsorten und auf historischen Routen anbieten. Und das Ganze findet sozusagen so rundherum statt mit Inputs zu NS-Verbrechen und genau dem Widerstand dagegen. Und dann gibt es auch Inputs zu jüdischem Leben. Das Ganze ist gespickt mit Biografien. Und genau, weil das Ganze in der Sächsischen Schweiz stattfindet, genau, hat man dabei auch noch sehr, sehr schöne Aussichten. Auf dem Camp selbst, also sozusagen, wenn man nicht auf Wanderungen ist, gibt es Filme, die sozusagen thematisch daran anschließen, abends. Oder es gibt einen Workshop-Tag, wo man selbst sozusagen auch Workshops anbieten kann in Rücksprache mit den schwarz-roten BergsteigerInnen. Und man erfährt dann zum Beispiel, wie dieses Jahr, was über irgendwie die antifaschistische Bewegung in Tschechien, aber auch genau zu, sag mal, ja, so thematischen Randthemen, sowas wie geschichtliche Datenverarbeitung ist zum Beispiel auch da. Also genau, man findet einfach genau Gleichgesinnte dort und das ist genau, findet einmal jährlich statt. Ja, und ist eins der schönsten Camps für mich. Es ist vor allen Dingen ein Ort der Vernetzung und der Geselligkeit. Genau, ich treffe dort andere treue Besucherinnen, genau, überregional, also nicht nur aus Sachsen, aber auch halt internationale FreundInnen durch die Nähe auch zu Tschechien. Und es ist, ja, eine familiäre Atmosphäre dort und genau, einfach dieses Wiedersehen, das bedeutet mir super viel. Und wie ich ja auch schon sagte, genau dieses Treffen von Gleichgesinnten, es ist natürlich auch ein anarchistisches Camp und hat dadurch eben auch eine große Bedeutung. Und ich würde sagen, für die Gegend, oder das Besondere da ist auch, dass man sozusagen in der Gegend halt mit stabilen politischen Leuten unterwegs sein kann, weil diese Gegend ist ja politisch sehr zweigeteilt, um es mal so zu sagen. Die fällt ja sehr durch eine hohe AfD-Wählerinnenschaft auf. Und das ist eben auch sehr, sehr cool, da mit einer guten, großen Gruppe da irgendwie unterwegs zu sein. Die Bergtage fanden 2015 das erste Mal statt und das Ziel war, erstmal günstig Urlaub zusammen zu machen und aber auch so die geschichtliche Forschung, die Leute damals schon gemacht haben, irgendwie zu teilen. Und so, ich würde sagen, aber um so zu verstehen, wie das irgendwie entstehen konnte, muss man schon erwähnen, dass es, ich glaube, ab 2009 oder so, das libertäre Netzwerk in Dresden gab. Das ist damals so ein, ich würde sagen, loser anarchistischer Zusammenschluss oder so eine Vernetzung aus verschiedenen Gruppen gewesen und zum Beispiel eben auch der sogenannte Arbeitskreis Freizeit, der auch so andere Camps organisiert hat und aus dem hat sich halt sozusagen so eine Gruppe gefunden, die dann eben das erste damals noch Wanderseminar organisiert hat und 2015 hat das Ganze dann aber schon stattgefunden, als es so an die FAU angegliedert war, sage ich mal. Insgesamt, es ist einfach diese Verbindung genau aus Urlaub und Input und zusammen lernen und sich kennenlernen.
0: Leute treffen, sich vernetzen, wandern, Gedenkarbeit. Hier werde ich sicher auch in den nächsten Jahren wieder zu finden sein.
3: Ich denke, ihr könnt euch die Idee dahinter ableiten. Wir hören jetzt den Song Extremist von DJ Pain One und Soul von deren Album Nor God Nor Country. Bevor uns dann satirisch betrachtet unsere Rubrik Wo herrscht Anarchie durch den Blätterwald langsam zum Ende der Sendung geleitet.

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3: Da sind wir wieder und wir legen gleich los mit unserer satirischen Presseschau. In der Mallorca-Zeitung lesen wir:
4: Anarchie in Rot.
3: Was? Wie?
4: 22.000 Menschen liefern sich Spaniens größte Tomatenschlacht.
3: Ach so, wir dachten schon, was kommt denn jetzt für ein verwirrter Artikel?
4: Wer sich mal wieder so richtig gehen lassen möchte, Dampf ablassen, tun, was sonst verboten ist und ordentlich Spaß haben will, der wäre heute in der kleinen spanischen Stadt Buñol richtig am Platz. Denn dort steigt, wie jeden letzten Mittwoch im August, die traditionelle La Tomatina, bei der sich tausende Teilnehmer aus aller Welt mit tonnenweise matschigen Tomaten bewerfen.
3: Da kommen wir doch gleich zu unserem Anarchie-Check. Dampf ablassen?
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3: Oh, wir dachten, denn so der Tagesspiegel und seine Freundinnen. Untertitelt ist das Ganze mit
4: so
3: ordentlich Spaß haben. Durchlauf durch Artikel, die hin doch gleich zu unserem Anarchie-Check. Dampf ablassen? Check. Tun, was verboten ist? Check. Ordentlich Spaß haben? Check. Was lesen wir noch?
4: Ähnlich wie beim Karneval in Deutschland sind die Regeln des Alltags für kurze Zeit außer Kraft gesetzt. Nur alles viel wilder. Anarchie in Rot.
3: Den Karnevalsvergleich verstehen wir jetzt nicht, aber Regeln wild außer Kraft zu setzen, ist auf jeden Fall ein guter erster Schritt. Danach sollten wir das einmal im Monat machen, einmal in der Woche, einmal am Tag, bis die Anarchie unsere aller Leben erfasst hat. Wir kommen zum Schnelldurchlauf durch Artikel, die hinter der Paywall versteckt sind. In der Allgäuer Zeitung wird uns versprochen:
4: In diesem neuen Café in Füssen herrscht Anarchie auf der Speisekarte.
3: Cool, was gibt's dort genau?
4: Aus dem goldenen Stäbchen wurde Jams. Serviert werden im Jams unter anderem pochierte Eier mit Schinken, philippinischem Brot und einer Art Sauce Hollandaise. Außerdem können belegte Sauerteigbrote mit Pilzen, Trüffelöl, Petersilie und Parmesan genossen werden.
3: Das ist auf jeden Fall ziemlich crazy und könnte als anarchisch durchgehen. Wir hoffen jedoch, dass die ganzen Speisen auf Spenden bzw. Pay What You Can Basis angeboten werden. Weiter geht's mit der Lausitzer Rundschau, die provokante Frage stellt:
4: Russland oder linke Anarchie? Die Spurensuche beginnt.
3: Nun, immerhin wird hier geklärt, dass keine Anarchokapitalistinnen gemeint sind. Sehr vorbildlich. Weiter heißt es dort:
4: Nach dem Sabotageakt auf ein Umspannwerk in Jenschwalde rätseln Experten über die Täter. Linksextreme hatten zuvor eine Aktionswoche gegen den Staat ausgerufen. Warum trotzdem Zweifel bleiben?
3: Tja, wie diese Zweifel aussehen, können wir nicht lesen. Eine Aktionswoche gegen den Staat könnte man aber natürlich unterstützen. Super, dass die Rundschau extra darauf aufmerksam macht. Ist ja nicht so einfach, so eine Info in einem bürgerlichen Blatt unterzubringen. Chapeau. Und schließlich geht es um Tagesspiegel. Dort lesen wir:
4: Die Parteienlandschaft im Berliner Bezirk Friedrichshain-Kreuzberg ist vielfältig. Selbstgemachte Plakate haben Tradition. Die Kleinstpartei, Bergpartei, die Überpartei, B-Sternchen, verwendet ausschließlich handgemalte, im Siebdruckverfahren produzierte Unikate.
3: Das klingt sehr liebevoll.
4: Über 40 Plakate und Aufsteller wurden in wochenlanger Handarbeit produziert. Es sollen politische Botschaften mit viel Ironie verbreitet werden.
3: Wie zum Beispiel ein Spruch, der speziell auf Berlin gemünzt ist: Fahrräder brennen nicht. Doch eigentlich ist das keine Wahlwerbung, denn so der Tagesspiegel:
4: Obwohl die Partei in Friedrichshain-Kreuzberg bei den Zweitstimmen angekreuzt werden kann, möchte sie eigentlich nicht gewählt werden, sondern das Parteiensystem auflösen hin zur Anarchie und Selbstverwaltung.
3: Ein sehr löbliches Ziel, wozu Wählen nun auch nichts Entscheidendes leisten würde. Zum Schluss überrascht uns die Taz mit der Überschrift:
4: Benjamin, du lieber Anarchist.
3: Wer ist da bloß gemeint?
4: Die Bundeszentrale für politische Bildung soll Linksextremismus mehr in den Fokus nehmen. Dabei sind schon Benjamin Blümchen und Bibi Blocksberg zu links.
3: Ein Bild im Artikel zeigt Benjamin Blümchen und seine Freundinnen. Untertitelt ist das Ganze mit:
4: So sehen Linksextremisten aus, Benjamin Blümchen und seine Komplizen.
3: Es geht um einen Artikel der Bundeszentrale für politische Bildung, der bereits von 2005 ist, mit dem die Taz jedoch belegen will, wie weit die Abgrenzung der Bundeszentrale gegen aus ihrer Sicht zu linke Positionen zurückreicht. Zu dem angesprochenen Artikel heißt es denn auch:
4: Der Autor bemängelt, dass die Geschichten von Benjamin, Bibi und ihren FreundInnen häufig Bezug zu politischen Themen wie Umweltproblemen nehmen. Und sich die HeldInnen dieser Geschichten, die Vorbilder der leicht beeinflussbaren Kinder, stets politisch positionieren. Und zwar, verflixt nochmal, immer auf der Seite der Gerechtigkeit und im Interesse des Gemeinwohls.
3: Nee, das geht nicht.
4: Absichtlich werde Kindern dabei in frühen Jahren vermittelt, dass es moralisch richtig sei, sich für Umweltschutz einzusetzen oder für arme Klassenkameraden gemeinschaftlich Geld zu sammeln, damit auch diese mit auf die Klassenfahrt fahren können.
3: Ach je, das geht natürlich zu weit. Kinder dazu zu indoktrinieren, sich für die Umwelt und die Mitmenschen einzusetzen, das geht so gar nicht. Aber es geht offenbar noch krasser.
4: Besonders schlimm sei jedoch, dass PolitikerInnen und die Polizei stets als Gegner des Gemeinwohls dargestellt würden.
3: Polizei und Politik, wie kann man die bitteschön in einem solchen Licht erscheinen lassen? Aber Spaß beiseite. Wir sind ja selten mit der Taz einer Meinung. Aber das ist auf jeden Fall etwas, das uns bald blühen könnte, wenn es so weitergeht, dass vielleicht nicht schon die Masse, aber in jedem Fall große Massen heim ins Reich wollen und sich daran machen, der Alternative für Deutschland oder gegen Deutschland ist beides eigentlich bekloppt, denn Deutschland muss weiterhin sterben, jedenfalls der AfD den Weg an die Macht zu ebnen. In diesem Sinne, organisiert euch, bildet Banden und verbreitet die Anarchie auf all euren Wegen.
2: Noch einmal die Stimme aus dem Off. 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Es lohnt sich übrigens sowieso immer, aber eben auch speziell wegen unserem Merch ab und zu im Späti in der Lenaustraße 5 in Berlin-Neukölln vorbeizuschauen. Falls ihr ab und zu Langeweile habt und gerne mal wieder ein paar Leute treffen würdet, übrigens ganz im Sinne der Schlussworte von Autistici Inventati, hier ist, was wir euch dazu vorschlagen können. Vom 2. bis 4. Oktober findet ein anarchistisches Treffen in München statt und bereits etwas früher, nämlich vom 18. bis zum 20. September, eine Tagung gegen Herrschaft und Hierarchie in Wien.

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Ja, meine lieben Zuhörerinnen und Zuhörer, es ist Zeit für die Plattenkiste. Ich bin wieder fit, einsatzbereit. Ich bin Peter Walter, Ihr Spezialist. Und heute gibt's tolle Musik. Da können Sie sich drauf verlassen.

Los geht's in der heutigen Plattenkiste mit einer Dame von Weltruf, die zum Glück noch unter uns weilt. Connie Francis singt uns ihren Erfolgstitel My Happiness.

Ja, dieser Titel war 4 Wochen lang die Nummer 1 in den Staaten. Von Connie Francis kommen wir zu Lee Dorsey. Das ist jetzt ein paar Jahre später, 65, singt er uns seinen Erfolgstitel Ride Your Pony.

Ride Your Pony. Das war Mr. Lee Dorsey. Ja, es geht weiter mit einem Titel. Muss ich schauen. Jetzt bin ich ein bisschen aus der Richtung gekommen. Was war denn das? Ich sehe heute sehr, sehr schlecht. Dream Lover ist es. Dream Lover, gesungen von dem wunderbaren Bobby Darin. Ein Song aus dem Jahr 1959. Tolles Lied.

Ja, der großartige Bobby Darin, leider viel zu früh gestorben durch Herzinfarkt. Er war mit Sandra Dee verheiratet. Ja, leider sehr, sehr tragisch. Weiter geht's mit einer richtigen Hammernummer. Wilson Pickett singt uns In the Midnight Hour.

Mr. Wilson Pickett mit In the Midnight Hour aus dem Jahr 65. Ja, jetzt gehen wir wieder ein bisschen zurück. Ich habe heute viel 50er Jahre Musik dabei und ja, die ist einfach wunderbar. Hier kommt jetzt Jimmy Rogers mit seinem Honeycomb.

0: Ja, Honeycomb war der Nachfolge-Hit von Jimmy Rogers für Hula Love. Hula Love war ja sein erster Hit, den hat Peter Kraus natürlich in Deutsch gleich gecovert und hatte hier auch einen moderaten Hit damit. Jetzt kommt Perry Como unwiderstehlich mit Catch a Falling Star.
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Mr. Perry Como mit Catch a Falling Star. Ja, 55 war das ein großer Hit. Jetzt spiele ich Ihnen mal was Instrumentales, nämlich von dem Ramsey-Lewis-Trio aus dem Jahr 1965. Der Titel heißt The In-Crowd.

Ja, das war Ramsey Lewis Trio mit The In Crowd, auch ein moderater Hit in 1965. Jetzt spiele ich Ihnen Tony Williams und seine Platters mit Smoke Gets in Your Eyes.

Ja, das war jetzt um 12.35 Uhr Wilson Pickett mit Hold What You've Got. Behalt besser das, was du hast. Sehr, sehr schön gesungen. Ja, jetzt geht's. Nein, jetzt haben wir erstmal wieder mal was an Rundfunk Meißner. Plattenkiste, Peter Walter, Your Station of the Stars. Die Musik der 50er und 60er Jahre unerreicht, immer wieder gern gehört und einer der wenigen Sender, der sowas regelmäßig spielt. Vielleicht sogar der einzige. Man weiß es nicht genau. Jetzt kommt Connie Francis erneut mit Lipstick on Your Collar.

0: Ja, mit diesem Riesentitel Lipstick on Your Collar hatte Conny Francis auch in Deutschland auf Deutsch gesungen Lippenstift am Jacket einen großen Erfolg. Damals in der Peter Kraus Show gesungen. Island in the Sun, Harry Belafonte, unnachahmlich.
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großer Riesenhit für Harry Belafonte nach Banana Boat Song Island in the Sun. Den hat Katharina Valente auf Deutsch auch sehr erfolgreich hier gestartet. So, weiter geht's jetzt mit einem Song aus dem Jahr 65. Barbara Louise singt uns Baby, I'm Yours.

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1: Ja, das war Barbara Louise mit Baby, I'm Yours. Ja, aber auch ein toller Hit. Riesenhit aus dem Jahr 1956. Kommt nun die Elegance mit Little Star.

Ja, das war wirklich ein Riesenhit für die Elegance, Little Star aus dem Jahr 1956. Doris Day, kürzlich erst gestorben, sehr alt geworden, deutscher Abstammung, war ja nicht nur eine tolle Schauspielerin, sondern genauso eine gute Sängerin. Die hat ja am Anfang ihrer Karriere mit sämtlichen Big Bands gesungen. Jetzt singt sie uns einen Titel aus den 50er Jahren und der heißt Secret Love.

Ja, das waren die Temptations mit My Girl. Riesenhit für diese Truppe. Jetzt kommt ein anderer ganz großer Hit. Eigentlich original von den Gladiolas gesungen, aber populär geworden durch die Diamonds. Die haben da eine große, große Menge Geld mit verdient mit dieser nachgesungenen Version von dem Gladiolas-Hit. Und sind damit ganz berühmt geworden. Die Diamonds, eine kanadische Band, 5 Mann, wunderbare Sänger. Und hier ist Little Darlin'.

0: Ja, das waren die Diamonds mit einem der größten Hits der 50er Jahre, nämlich Little Darling. Jetzt kommt der große Otis Redding. I've been loving you too long. Ja, die Erkenntnis.
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Einer der größten Soul-Sänger aller Zeiten, Otis Redding, mit I've Been Loving You Too Long. Und nun kommt einer der größten Rock'n'Roll-Sänger aller Zeiten, nämlich Fats Domino mit seinem unnachahmlichen Blueberry Hill.

Ja, großartige Aufnahme von Fats Domino aus den 50er Jahren. Blueberry Hill haben sie ja alle gesungen. Elvis, wie sie alle heißen, haben Blueberry Hill gesungen. Aber die Fats Domino Aufnahme zählt wirklich mit zu den besten. So, wir haben 13 Uhr und 4 Minuten, liebe Zuhörer. Sie hören Rundfunk Meißner, Your Station of the Stars. Sie hören Peter Walter mit seiner Plattenkiste. Ich bin der Spezialist für 15 und 16 Jahre Musik. Bin jetzt wieder fit und im Einsatz, bin live dabei. Und wir spielen nun Lloyd Price, Mr. Lloyd Price mit Personality, großer Hit.

Na, war das ein Hit? Personality von Mr. Lloyd Price. Da spielen wir gleich mal ein bisschen was Soliges hinterher. Die Four Tops mit My Girl.

Jim, Ed Brown und seine beiden Schwestern firmierten unter The Browns und haben diesen wunderbaren Titel gesungen. Lange Nummer 1, The Three Bells. Aber jetzt spiele ich Ihnen die Four Tops mit I Can't Help Myself.

Tja, das waren sie nun, die Four Tops mit I Can't Help Myself. Auch ein Riesenhit für diese Truppe. Ja, jetzt kommt eine andere wunderbare Gesangsgruppe. Zwei Damen und ein Herr, die singen als die Fleetwoods. Und die haben ein Lied schöner gesungen wie das andere. Hier ist Come Softly to Me.

Come softly to me. Das waren die Fleetwoods. Ja, weiter geht's jetzt mit einem großen, großen Sänger, Pat Boone. Der singt uns Love Letters in the Sand.

Mr. Pat Boone und Love Letters in the Sand. Ja, wunderbarer Titel. Kann man nicht anders sagen. Jetzt kommt Neil Sedaka. Neil Sedaka mit Oh Carol, auch ein großer Hit für ihn.

Mr. Neil Sedaka mit Oh Carol. Ja, er hatte in den frühen 60er Jahren mehrere dieser Hits. Happy Birthday, Sweet 16 zum Beispiel. Oder Living Next Door to an Angel. Das waren alles seine großen Lieder. Zusammen hier mit Oh Carol. Aber jetzt spiele ich Ihnen auch ein wunderbares Lied. Guy Mitchell und das Orchester Ray Conniff. Hier ist Singing the Blues.

Guy Mitchell und das Orchester Ray Conniff mit Singing the Blues. Ja, großartig. So, jetzt wollen wir mal ein bisschen Rock'n'Roll hier reinbringen. Mr. Chuck Berry ist dafür bereit mit seinem Sweet Little Rock'n'Roller.

ja, immer wieder gern gehört, dieser tolle Titel Sweet Little Rock'n'Roller von Chuck Berry. So, nächster Song liegt an. Jetzt muss ich schauen. Das ist, ach ja, wir haben ja mehr Island in the Sun gespielt von Harry Belafonte. Dann spielen wir seinen ersten Hit natürlich auch. Hier ist The Banana Boat Song.

Ja, ein Kultlied der 50er Jahre. Harry Belafonte, der zum Glück noch unter uns weilt, mit The Banana Boat Song. Das war damals ein wirklich Riesenhit. Der nächste Hit kommt. Marty Robbins, A White Sport Coat and a Pink Carnation.

Die Hits der 50er Jahre. Muddy Robbins mit A White Sportcoat and a Pink Carnation. Ja, das hat Paul Kuhn auf Deutsch ebenfalls zu einem Nummer 1 Hit gemacht. Statt weiß, trag rot. Wer kann sich dran erinnern? So, jetzt kommen die legendären Beach Boys mit einem großartigen Titel, nämlich Don't Worry, Baby.

einer der besten Songs, den Brian Wilson und seine Truppe jemals gemacht haben. Don't Worry Baby von den Beach Boys. Kisses Sweeter Than Wine. Ich will mir erst einmal die Uhrzeit ansagen. Wir haben 13.37 Uhr. Liebe Zuhörer, Sie hören die Plattenkiste mit Peter Walter hier im Rundfunk Meißner. Your Station of the Stars. Wo können Sie so Musik sonst noch hören? Wahrscheinlich nirgends. Deshalb sind wir on top. Kisses Sweeter Than Wine. Hier ist Jimmy Rogers.

Ja, Jimmy Rogers hatte in den frühen 60ern mit diesem Titel, mit Hula Love und Honeycomb, doch schon einige sehr große Hits hintereinander. Das war Kisses Sweeter Than Wine. Und nun kommt Billy Vaughan und sein Orchester mit einem ganz berühmten Instrumentallied. Sail Along Silvery Moon.

Sail Along Silvery Moon, das war Billy Vaughan mit seinem großartigen Orchester. Jetzt kommt Paul Anka dran mit seinem Lonely Boy.

Mr. Paul Anka mit seinem Lonely Boy. Großer, großer Hit. Ja, wir haben 13.45 Uhr. Das heißt, wir sind in der letzten Viertelstunde, liebe Zuhörer, hier mit der Plattenkiste. Ich bin Peter Walter, Ihr Spezialist für diese Art von Musik. Und nun kommen die Everly Brothers, wo leider auch nur noch einer der Brüder lebt, mit ihrem großen Hit, nämlich Wake Up, Little Susie.

0: Phil and Don Everly mit Wake Up Little Susie. Jetzt spiele ich Ihnen ein berühmtes Lied aus den 50er Jahren von Archie Blyer. War damals auch in Charts ganz oben. Hier ist Hernandos Hideaway.
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0: Chuck Berry und sein Sweet Little 16, ja, immer wieder gern gehört. Genau wie das jetzt das vorletzte Lied wahrscheinlich. Das Kingston Trio singt uns den wunderbaren Song Tom Dooley.
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Ja, das wunderbare Kingston Trio mit Tom Dooley. So, das letzte Lied kann ich nur kurz anspielen, nur mal kurz reinhören, weil dann läuft schon der Abspann und wir sind wieder am Ende. Jetzt Art and Bobby Todd mit Chanson d'Amour.

Ja, meine lieben Zuhörerinnen und Zuhörer, das war sie wieder, die Plattenkiste am heutigen Dienstag mit Peter Walter. Ich hoffe, die Lieder haben Ihnen ein bisschen gefallen, waren ja alles nur große Hits der 50er und frühen 60er Jahre. Ich wünsche Ihnen eine schöne Woche. Wir hören uns.

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1: Wir sind die diesjährigen FSSJler und werden euch heute das FSSJ vorstellen. Ich bin Gabriel.
2: Ich bin Julian.
3: Ich bin Josefine.
4: Ich bin Chiara.
5: Und ich bin

0: Was ist denn das FSSJ?
1: Das FSSJ, auch Freiwilliges Soziales Schuljahr, ist ein Programm, wo Jugendliche sich freiwillig engagieren können.
0: Und wer darf beim FSSJ alles mitmachen?
2: Leute, die 14 sind oder älter.
0: Und wo kann man das FSSJ machen?
2: Bei Vereinen, Kindergärten, Schulen.
0: Was bringt mir denn das FSSJ?
3: Man kann soziale und persönliche Kompetenzen sowie Erfahrungen sammeln. Außerdem erhält man am Ende ein qualifiziertes Zertifikat und man kann lernen, Verantwortung zu übernehmen.

0: Julian, willst du uns vielleicht mal was über dein persönliches FSSJ erzählen?
1: Ja, also ich bin Torwarttrainer bei JSG Meißner E-Union und ja, trainiere halt da den Torwart.
0: Cool, und Clara, was machst du so?
2: Ich bin bei der AWO und betreue da ein bisschen so die Senioren.
0: Josephine, willst du uns vielleicht auch was über dein FSSJ erzählen?
3: Ich bin bei Kids Kreativ, das ist eine Kinderbetreuung in Fürstenhagen bzw. Hessisch-Lichtenau.
0: Mathilda, was machst du?
4: Bin beim ETSV Eschwege im Bereich Schwimmen und helfe zu trainieren und die Kinder zu betreuen.

Name ist Katrin Klöpfel. Ich arbeite als Pfarrerin und ich bin enger vernetzt mit der Arbeit der Familienbildungsstätte und der Freiwilligen Agentur Omnibus. Und mit dem Freiwilligen Sozialen Schuljahr habe ich immer zu tun, wenn die Zertifikate übergeben werden. Ganz wichtig finde ich, dass es junge Menschen gibt, die bereit sind, sich verlässlich ehrenamtlich zu engagieren. Und da gibt es unglaublich viele bei uns hier im Landkreis. Das ist toll. Und zum Erfolgsrezept gehört aber auch, dass es Einsatzstellen gibt, die sagen, wir nehmen uns Zeit, einen Menschen zu begleiten über ein Jahr lang und wir freuen uns total auf die Ideen und das Engagement, das dieser junge Mensch mitbringt. Ich finde das ganz toll, dass junge Menschen sich engagieren an so unterschiedlichen Einsatzstellen und ich habe irgendwie immer auch die Hoffnung, dass das eine Zeit ist, die niemand vergisst.

Dieses Jahr wird das FSSJ schon 10 Jahre alt. Das heißt, die Jugendlichen engagieren sich in 10. Generation freiwillig hier im Werra-Meißner-Kreis. Wenn du interessiert bist, 14 Jahre alt oder älter und Schüler, Schülerin im Werra-Meißner-Kreis bist, dann informiere dich auf der offiziellen Internetseite des FSSJ. www.fssj.de

0: Zuhörerinnen und Zuhörer, herzlich willkommen zu unserer neuen und ersten Ausgabe von Grünschnäbel Reloaded, wenn man so sagen will, dem progressiven Podcast der Grünjugend Werra Meißner hier bei Rundfunk Meißner. Hier widmen wir uns spannenden Themen aus Politik und Gesellschaft, die uns beschäftigen, und sprechen mit tollen Gästen, die einzigartige Blickpunkte auf ihr Thema mitbringen. Schön, dass ihr mit dabei seid.
1: Ja, vielen Dank, Jakob, für die Übergabe. Ich stelle mich einmal ganz kurz vor. Ich bin Sophie Schrank. Ich bin Sprecherin der Grünen Jugend Werra Meißner und ich studiere aktuell Agrarwissenschaften in Göttingen. Und ja, auch in meinem beruflichen Alltag spielt Landwirtschaft auf jeden Fall eine große Rolle. Meine Leidenschaft, das sind Kühe, und ich glaube, ich habe hier noch jemanden sitzen, der zumindest die Leidenschaft für Landwirtschaft teilt. Hallo Gita, magst du dich einmal kurz vorstellen?
2: Hallo Sophie. Ja, sehr gerne mache ich das. Also mein Name ist Gita Sandrock, ich bin 46 Jahre alt und komme aus Reichensachsen und habe dort einen Biolandbetrieb. Und meine Produktionsschwerpunkte auf unserem Biolandbetrieb, das sind Ackerbau und Legehennenhaltung. Das heißt, wir haben auch Eier bei uns in einem Hofladen. Und genau, der gehört auch noch zu unseren Schwerpunkten, unser Hofladen mit Selbstbedienung. Was kann ich noch zu mir sagen, um mich vorzustellen? Ich bin verheiratet, habe 3 Kinder und führe den Betrieb seit 2004, habe ihn dort oder seit 2004 von meinen Eltern übernommen und habe vorher in Bonn Agrarwissenschaften studiert. Zu den Besonderheiten von unserem Betrieb würde ich sagen, dass wir seit 1975 ein Biolandbetrieb sind. Das heißt, wir sind schon in der zweiten Generation, meine Eltern haben 1975 umgestellt und eine zweite Besonderheit ist es manchmal auch, dass ich die Betriebsleiterin bin und mein Mann einen anderen Job hat. Also wir das nicht zusammen machen, sondern ich das alleine mache. Genau.
1: Das ist auf jeden Fall eine Besonderheit. Schön, dass du heute da bist, Gita. Ja, heute ist der 8. März. Weißt du, was das für ein besonderer Tag ist?
2: Ja, natürlich weiß ich das. Genau, das ist nämlich der Weltfrauentag.
1: Genau, es ist Weltfrauentag und wir wollen diesen besonderen Tag nutzen, um strukturelle Ungleichheiten sichtbar zu machen. Und wir nehmen diese Sendung zum Anlass, den Blick einmal gezielt auf Frauen in der Landwirtschaft zu richten. Denn ob als Unternehmerin, Landwirtinnen oder Fachkräfte, Frauen in der Landwirtschaft schaffen täglich Wert und Werte für die Wirtschaft und für die ländlichen Räume. Sie gründen Betriebe und neue Betriebszweige, sie übernehmen Verantwortung für Mitarbeitende und bringen Innovationen auf die Höfe. Aber trotz positiver Entwicklung bestehen weiterhin strukturelle Hürden, insbesondere bei Betriebsübernahmen und beim Aufstieg in Führungspositionen. Laut Eurostat 2020 liegt der Anteil von Frauen in landwirtschaftlichen Führungspositionen EU-weit bei rund 32%. In Deutschland werden laut Agrarstatistik lediglich 11% der landwirtschaftlichen Betriebe von Frauen geführt. Damit ist Deutschland Schlusslicht im Vergleich. Dieses Jahr ist das UN-Jahr der Frauen in der Landwirtschaft. Es soll dabei helfen, die Rolle von Frauen in der Landwirtschaft sichtbar zu machen. Und in unserem heutigen Gespräch sprechen wir mit Gita über ihre Erfahrungen, über ihre Herausforderungen und ihre Perspektive als Landwirtin und darüber, was es konkret bedeutet, als Frau Verantwortung in der Landwirtschaft zu tragen. Gita, magst du einmal erzählen, wie du zur Landwirtschaft gekommen bist?
2: Ja, das mache ich natürlich gerne. Ich war immer schon mittendrin. Ich bin dort aufgewachsen. Meine Eltern hatten den landwirtschaftlichen Betrieb und ich bin die jüngste von 3 Mädels gewesen zu Hause und habe auch schon mal überlegt, mir wurde die Frage ja schon öfters gestellt, habe überlegt, ob das eine bewusste Entscheidung war oder nicht. Und ja, letztendlich war es schon die bewusste Entscheidung, als ich gesagt habe, ich möchte Landwirtschaft studieren, dass ich dann nach dem Abitur dann nach Bonn gegangen bin und gesagt habe, ja, Studium und danach Betriebsübernahme, das ist mein Ding. Und habe auch rückwirkend die Entscheidung auch nie bereut. Es war richtig und war gut und kann mir bis heute auch tatsächlich nichts anderes vorstellen, was ich lieber machen würde, so den ganzen Tag über, auch wenn es im Sommer mal länger wird oder wie auch immer im Winter kalt ist und man trotzdem raus muss oder so. Tatsächlich immer gerne und die richtige Entscheidung gewesen. Wurde früher auch gefragt, mal, ob, wenn ich jetzt die jüngste von 3 Töchtern bin, musstest du den Betrieb übernehmen? Haben deine Eltern gesagt, jetzt aber so? Nee, war auch nicht so. Also tatsächlich war relativ schnell klar, dass meine 2 Schwestern das nicht machen möchten. Und mir war klar, dass das mein Ding ist. Ich komme mit dem Hof, mit den Hühnern, der Ackerbau, das ist etwas, weiß ich nicht. Ich fahre gerne Schlepper auf dem Feld. Das ist gerade ein bisschen weniger, weil die Kinder da sind. Aber genau, das ist Das ist so echt mein Ding.
1: Das kann ich total verstehen, vor allen Dingen das mit dem Schlepperfahren. Das heißt, obwohl du in diese Berufung, in diese Leidenschaft reingeboren wurdest, reingewachsen bist, war es für dich ja eine bewusste Entscheidung, dich nochmal für Landwirtschaft zu entscheiden. Gab es irgendwie ein Schlüsselerlebnis, wo du gesagt hast, ja, das ist es, das möchte ich bis zum Ende machen?
2: Ja, das ist natürlich echt eine schwierige Entscheidung, ne? Wenn du so 17, 18, 19 Jahre alt bist und dann so für den Rest des Lebens entscheiden sollst, was du machst. Und hast ja auch nicht irgendwie alle Vergleiche da, aber ich habe es gerne gemacht. Ich kam mit meinem Vater immer sehr gut zurecht. Das ist ja auch ein Grund. Wir haben ja danach zusammen viel gearbeitet auf dem Betrieb. Es gab jetzt nicht dieses eine Schlüsselerlebnis, aber ich weiß, dass ich mir tatsächlich vor dem Studium echt Gedanken gemacht habe. Möchte ich das und will ich das auch? Und das war auch ein Grund, dass ich gesagt habe, ich möchte in Bonn studieren, recht weit weg von zu Hause, weil ich danach ja wieder auf dem Hof bin und dann nicht mehr irgendwo in Deutschland rumreisen werde. Ist man ja ein bisschen ortsgebunden mit dem Betrieb. Und es war mir dann wichtig, dass ich dann einmal rauskomme und aber ja, 2004 dann zurückgekommen bin und dann den Betrieb auch übernommen habe.
1: Ja, wir haben eben schon vom Schlepperfahren gehört. Gibt es denn Dinge, die du an deiner Arbeit besonders liebst oder gibt es auch Schwierigkeiten, denen du manchmal begegnest?
2: Ja, was ich besonders mag, ist, wenn ich selber Ideen habe, dass ich die halt auch umsetzen kann. Also klar, im Rahmen der finanziellen Möglichkeiten und es muss irgendwie schon zum Betrieb passen, klar. Aber es ist ja keiner da, der mir dann reinredet und sagt irgendwie, nee, das machen wir nicht, das will ich nicht oder so, sondern ich kann das so machen, wie ich das möchte. Und das ist mir echt viel wert. Das heißt, ich habe auch zwei Mitarbeiter, die halbtags mir auf dem Hof helfen. Und klar, mit ihnen bespreche ich und versuche das auch auf Augenhöhe zu machen. Und auch ihre Ideen nehme ich sehr gerne auf. Und das ist aber mir wirklich diese Freiheit, dass ich das so machen kann, wie ich das denke. Und manchmal auch was Neues ausprobieren. Also das ist eine Sache, die ich eventuell auch von meinem Vater mitnehme, dass man Sachen neu machen kann oder anders machen kann, als sie sonst gemacht wurden oder wo man auch so keinen Vergleich hat oder so. Und es ist trotzdem recht. Das ist halt echt fein. Also das ist das, was ich richtig gut finde. Was nervt, muss ich sagen, das ist klar die Bürokratie. Ich glaube, da gibt es keinen Landwirt, der sagt, juhu, ich freue mich. Es wird immer mehr an Bürokratie, es wird auch immer mehr an Bürokratie, die nicht logisch ist, die eingreift in die freien Entscheidungen der Landwirte und Landwirtinnen. Das ist etwas, wo ich echt sage, also ja, das, da wird man von außen fremdgesteuert. Das könnte man ein bisschen weniger haben. Aber ansonsten bin ich wirklich, also die Freiheit, die ich habe, auch zu arbeiten, wann und wie ich will, das ist gerade, wenn ich jetzt sehe, mit den Kindern, die jetzt alle drei in der Schule sind und ich kann selber gucken, wann kann ich sie abholen, auf welchen Termin von den Kindern, wann habe ich da Zeit oder wann nicht und das kann ich mir alles flexibel einteilen. Also das ist super, das ist echt ein Luxus, den ich da sehe und ja, das macht es nochmal mehr lebenswert.
1: Ja, das verstehe ich gut. Vor allen Dingen dein Punkt mit der Bürokratie, der war ja auch schon öfter in der Presse. Uns ist allen bewusst, dass viele Anträge gestellt werden müssen und dass ihr dadurch viel Zeit im Büro verbringt, obwohl das ja wahrscheinlich nicht der Grund ist, warum ihr euch für Landwirtschaft entschieden habt. Was mir noch zu deinem Punkt einfällt mit der Freiheit, ihr habt zwar die Freiheit, aber irgendwo tragt ihr auch ganz schön viel Verantwortung für eure Tiere, für eure Flächen, dafür, dass ihr in der Umwelt keinen Schaden verursacht und auch für die Verbraucher, für die Ernährungssicherheit. Spürst du manchmal einen gesellschaftlichen Druck oder auch eine Verantwortung deinen Mitarbeitern gegenüber, die vielleicht schwierig ist?
2: Also von der Gesellschaft her sehe ich den Druck nicht. Ich habe manchmal selber sehe ich, dass ich mir den Druck mache. Und zwar, das ist manchmal diese Gratwanderung, die man hat auf der einen Seite, dass man einen wertvollen Job hat. Also man produziert etwas, man produziert Lebensmittel, man geht vernünftig mit dem Acker um, mit den Tieren um. Man möchte das alles richtig gut machen, nachhaltig machen, enkeltauglich. Das ist alles wunderbar. Und auf der anderen Seite möchte ich nicht ständig durchs Leben gehen und allen erzählen, wie toll ich das mache oder wie toll ich bin oder wie toll die Landwirtschaft ist oder dass die Landwirtschaft nachhaltig ist oder besser ist oder so. Und das ist manchmal, das finde ich das Anstrengende daran. Ich möchte eigentlich, ja, ich mache gerne Landwirtschaft und ich sitze tatsächlich auch zwischendurch gerne im Büro, das ist gar nicht die Frage. Aber ich möchte nicht ständig diejenige sein, die was Tolles macht. Und das ist das, also das finde ich wirklich anstrengend. Ich möchte, dass die Landwirtschaft als etwas Normales angesehen wird. Es ist ein Job und der ist wichtig. Es gibt andere, die sind auch wichtig. Ich möchte, genau. Aber ständig zu sagen, ja, wie soll ich das sagen, den anderen, dass wir mit der Landwirtschaft was nur die Landwirtschaft was nachhaltig produziert oder Sinnvolles macht, das finde ich schwierig. Und das ist über die Jahre hin, finde ich, sehr anstrengend.
1: Ja, ich glaube, dass du ganz viel Tolles auf deinem Betrieb schaffst, aber wichtig ist es ja auch nochmal zu betonen, dass jeder Betrieb anders wirtschaftet und für jeden Betrieb auch andere Wege vielleicht der richtige Weg sind. Ich sehe ganz oft Missgunst unter Landwirten, dabei wäre es oft auch einfach einfacher zusammenzuarbeiten. Ich habe mal ein Zitat gelesen, das hieß, dass man als Landwirt 30 Versuche, also ungefähr 30 Sommer hat, um dahin zu kommen, wie man sich das vorstellt. Und naja, man kann ja auch nicht an jeder Stellschraube drehen. Wir haben das Klima, wir haben andere Einflüsse von außen, wir haben Forderungen der Gesellschaft, wir haben die Politik. Wie würdest du sagen, ist die Zusammenarbeit unter den Landwirten?
2: Ja, das ist, glaube ich, schwierig. Also in dem Umfeld, was ich mitkriege, das ist unter den Biobetrieben oder unter den Biolandbetrieben, ist es ein gutes Miteinander. Also in meiner ehrenamtlichen Tätigkeit bin ich auch Vorsitzende des Biolandverbandes Hessen und wir haben da ja auch Fortbildungen, Fachtagungen, wir haben die Wintertagung und der Mitgliederversammlung und das, was ich selber in den Jahren oder auch die Mitglieder, die auch neu hinzukommen, mal sagen, was wirklich ein richtiges Gut ist, ist der kollegiale Austausch und der ist sehr auf Augenhöhe, der ist wirklich so, dass man sagt, ja, klappt bei dir nicht, ich habe eine Idee, wie es gehen könnte und nicht, es ist wenig Neid und wenig Missgunst. Kann nicht für alle sprechen, das ist so in dem Umfeld, was ich mitkriege mit den Kollegen und Kolleginnen, wo ich mich unterhalte und das ist mir sehr viel wert. Also ganz genau, das ist, jedes Jahr ist anders. Wir haben ganz viele externe Faktoren, die naja, das eine Jahr so aussehen lassen und wir machen alles genau gleich und im nächsten Jahr sieht der Acker so derartig anders aus, dass man denkt, vielleicht möglicherweise den Beruf verfehlt. Und da muss man ja auch irgendwie ruhig bleiben. Und ich habe damit jetzt nicht so ein dolles Problem. Zwischendurch sieht halt der Acker mal bunt aus. Ich bin froh, wenn es alles da steht und wenn das Wasser dann da ist, wenn es gebraucht wurde. Aber ja, es ist jedes Jahr anders und das geht den Kollegen ja genauso oder Kolleginnen auch. Und das ist mit Neid und Missgunst, da hast du völlig recht, da kommen wir ja auch nicht weit damit. Ne? Also ich finde auch, dass wir uns in der Landwirtschaft untereinander zusammenarbeiten sollten. Also wenn wir es nicht tun, wer macht es denn dann für uns sozusagen? Also es kann ja, wir sollten versuchen, so weit es geht, mit einer Stimme zu sprechen, weil es wichtig ist, dass wir in irgendeiner Form stehen bleiben. Und da ist es tatsächlich egal, ob wir ein kleiner Betrieb sind oder ein großer Betrieb oder sonst was. Ich habe jetzt, wie gesagt, seit 2004 habe ich den Betrieb übernommen und man lernt ja immer ständig jedes Jahr neue Kolleginnen kennen. Und wenn mir was aufgefallen ist, wirklich über die Jahre, ist, dass nicht ein Betrieb ist so wie der andere. Also du kannst nicht irgendwie so Copy-Paste drücken und dann hast du irgendwo den zweiten Betrieb. Das findest du nicht. Das ist jeder. Die Betriebsleitung ist anders. Der Ort ist anders. Wenn du einen Betrieb im Vogelsberg hast, ist es was ganz anderes, als wenn du hier im Werra-Meißner-Kreis arbeitest. Und das muss einem erstmal klar werden. Ne, das, warum machen die das nicht alle so wie ich? Läuft doch und so. Nee, geht halt nicht. Ne? So, es ist was ganz anderes. Es sind die Begebenheiten und nicht reinreden den anderen. Aber ich glaube, also das würde mich wirklich freuen, wenn man mehr als Kollegen auch im Ort und im Kreis so zusammenarbeitet.
1: Ja, du hast was ganz Wichtiges gesagt und zwar, dass wir unsere Stimme sind. Wir als Landwirtinnen, wir haben niemanden, der uns vertritt und deswegen sollten wir zusammenarbeiten. Und ja, wenn wir vielleicht das nächste Mal an einem Acker, an einem Feld vorbeifahren und denken, Mensch, was haben die denn da gemacht? Dann gab es ganz bestimmt einen Grund dafür und vielleicht auch nur, dass man abends seine Kinder nach Hause bringen wollte, ins Bett bringen wollte und mit denen Zeit verbringen wollte, denn das ist genauso wichtig. Und ja, dann stellt man vielleicht andere Dinge hinten an.
0: Wir sind hier bei den Grünschnäbeln Reloaded, hier bei Rundfunk Meißner, zu Gast heute bei Sophie Schrank, der Sprecherin der Grünen Jugend Werra Meißner ist, Gita Sandrock vom Biolandhof Sandrock aus Reichensachsen und ihr erster Musikwunsch ist Believer von den Imagine Dragons. Viel Spaß!

0: Herzlich willkommen zurück bei den Grünschnäbeln Reloaded. Heute als Spezial zum Weltfrauentag mit einer Sendung über Frauen in der Landwirtschaft. In der Sprecherkabine sind die Sprecherin der Grünen Jugend Vera Meißner, Sophie Schrank, und als Gast ist heute bei uns im Studio Gita Sandrock vom Biolandbetrieb Sandrock in Reichensachsen.
1: Ja, hallo. So, wir haben ja schon einen kleinen Einblick von dir bekommen, Gita. Und wir sehen, glaube ich, dass Frauen in der Landwirtschaft einfach einen erheblichen Anteil an der Arbeit leisten. Und trotzdem existieren immer noch strukturelle Nachteile für sie. So arbeiten Frauen häufig zum Beispiel auf dem Betrieb des Mannes als vollwertige Arbeitskraft und sind aber nicht formal abgesichert und haben auch gar kein eigenes Einkommen. Das heißt, so können sie weder Vermögen noch Anwartschaften in der gesetzlichen oder in der privaten Rentenversicherung erwerben. Gita, sind dir in deinem Berufsalltag oder im Agrarsektor generell auch schon einmal solche Geschlechterungleichheiten begegnet?
2: Also vorweg muss ich sagen, dass ich, glaube ich, wirklich den Luxus hatte, dass ich damit aufwachsen konnte, dass mein Vater mir immer alles beigebracht hat und nie gesagt hat, boah, such dir mal einen Mann oder so, wenn er das dann macht, sondern mir das Schlepperfahren beigebracht hat und alles andere, was er wusste, und mit mir auch wirklich alles diskutiert hat und mir auch nie das Gefühl gegeben hat, dass ich das jetzt nicht schaffe. Also das war, glaube ich, schon mal so, der Grundstein war gelegt damit, dass ich da nicht dagegen arbeiten musste irgendwie so, dass ich mich da nicht beweisen musste. Das ging auch, als ich dann den Hof übernommen habe, ging es eigentlich auch so weiter, dass ich sage, mein landwirtschaftliches Umfeld, die Kolleginnen, Kollegen, die ich so kennengelernt habe oder die mich so kennengelernt haben, haben mich eigentlich auch wirklich mir nie das Gefühl gegeben, so, denen muss ich jetzt mal kurz erklären, dass ich auch irgendwie fachlich eine Ahnung habe oder so. Aber natürlich gibt es immer wieder diese Kleinigkeiten, die im Alltag auftreten, wo du dich fragst, so, wow, das muss ja so nicht sein. Also ist mir erst letztes Jahr passiert, dann kann man drüber schmunzeln, es ist auch nicht schlimm, aber es sind halt so die Kleinigkeiten, die mir auch schon öfters passiert sind. Wenn du, was war das, wir waren, mein Mitarbeiter und ich waren ein kleines Gerät für den Betrieb kaufen. Wir waren halt zu zweit gefahren, das heißt, wir waren auch beide da und mein Mitarbeiter hat noch geparkt. Ich bin schon reingegangen, stand da vorne an der Ladentheke dran und wollte sagen, was ich gerne möchte, und hatte das auch angefangen. Und dann kam halt mein Mitarbeiter von hinten rein und meinte, ja, ich gehöre dazu. Und ab diesem Zeitpunkt war ich nicht mehr da. Also dieser Mitarbeiter hat praktisch über mich hinweg, an mir vorbei, nur noch mit meinem Mitarbeiter gesprochen. Und also, wie gesagt, ich hatte das ein paar Mal schon und mein Mitarbeiter ist da auch recht entspannt. Wir sind dann da durch und dann durch diese Situation durch und haben da jetzt auch nicht weiter irgendwas zu ihm gesagt, zu dem Verkäufer, lohnt auch nicht, und haben darüber dann nachhinein unsere Witze gemacht. Ist aber einfach so, das war so normal für den Mitarbeiter oder für den Verkäufer, ne, auf der anderen Seite von diesem Geschäft. Und da dachte ich, das ist halt immer noch so bei manchen so drin. Kaum taucht der Mann auf, dann ist man irgendwie nicht mehr da. Man ist irgendwie so Luft. Und wie gesagt, das ist schon ein paar Mal passiert. Und es gibt auch die Geschichten dazu, wo ich sage, ne, wenn ich bei uns in die Werkstatt gehe mit unserem, die unsere Schlepper reparieren und sonst alle Geräte reparieren, wenn ich da irgendwas habe und mit dem Meister spreche, gar kein Ding. Ne? Also da wird es mir erklärt und da wird auch nicht blöd geguckt, wenn ich eine Frage stelle, das ist alles super. Deswegen also kann ich mich, glaube ich, gar nicht beschweren, weil ich nicht in meinem Leben irgendwie wirklich Probleme damit hatte. Ich bin nicht eingeschränkt, ich musste mich nicht behaupten und so, was ich auch von Kolleginnen gehört habe. Also eigentlich gut, das ist halt, ja, Kleinigkeiten.
1: Ich kenne diese Kleinigkeiten zu gut. Ich habe dazu auch eine Geschichte. Und zwar habe ich mal vor 2-3 Jahren auf einem Betrieb gearbeitet. Und natürlich kamen dann die Lohnunternehmer zum Maishäckseln vorbei. Und dann wurde immer gefragt, ja, wo ist denn der Chef? Und dann habe ich gesagt, wir haben keinen Chef, wir haben eine Chefin. Naja, den Sommer danach haben sie dann gefragt, wo ist denn Chefin? Und das fand ich cool. Das heißt, man sieht, wenn man mit einem guten Beispiel vorangeht und das auch alles gar nicht so persönlich nimmt, denn so ist es oft auch gar nicht gemeint, dann lassen sich viele Konflikte schon beseitigen. Ja. Ja, das sind Kleinigkeiten, das stimmt, aber sie machen auch auf jeden Fall was aus. Gibt es denn Dinge, wo du sagst, das ist auf jeden Fall ein strukturelles Problem in der Landwirtschaft?
2: Ja, ich denke mir schon, gerade weil ich mich im Vorfeld jetzt auch auf diese Sendung drauf vorbereitet habe und wir da auch kurz drüber gesprochen haben, die Absicherung der Frauen in der Landwirtschaft, das ist bereitet mir dann schon Sorge, gerade wenn es heißt, wenn es nicht ihr Betrieb ist, sondern der Betrieb des Mannes, ist ja auch gar kein Problem. Aber das, die Schwierigkeit kommt ja immer dann, wenn man sich trennt oder wenn man dann später, wenn sie in die Rente kommen und dann erst feststellen, dass sie halt zu wenig Absicherung haben, dass halt einfach die finanziellen Mittel fehlen und dann kann man es halt nicht mehr nachholen. Das ist halt die Schwierigkeit. Das heißt, es wäre wahnsinnig wichtig, dass man die Frauen beziehungsweise die Männer natürlich auch davon in Kenntnis setzt am Anfang, möglicherweise auch in die Pflicht nimmt, dass sie sich absichern müssen, damit es halt nicht so passieren kann, dass die Frauen keine Absicherung haben. Das ist ja auch, kenne ich auch ein oder zwei Fälle bei uns im weiteren Bekanntenkreis als Landwirte, wenn die Frau sich trennt und sie hat möglicherweise am Anfang dann eine Ausbildung gemacht in einem landwirtschaftsfremden Beruf, dann geht sie in die Landwirtschaft rein, dann bekommt sie die Kinder, dann hat sie möglicherweise 10, 15 Jahre gar nicht in ihrem Beruf gearbeitet. Wenn sie sich dann trennt, dann hat sie praktisch nichts mehr. Sie hat nicht in ihrem Beruf gearbeitet, sie hat keine Berufserfahrung dementsprechend. Sie muss dabei null anfangen. Das ist natürlich immer so dieser Worst Case. Also nicht alle trennen sich, Gott sei Dank und so. Aber trotzdem ist es einfach so eine Sicherheit, die fehlt. Und es ist, betrifft halt die Frauen.
1: Ja, das definitiv. Ich finde, Frauen leisten auf landwirtschaftlichen Betrieben auch oft mehr als das, was gesehen wird. Sie sind irgendwie der Teil, der eine Familie zusammenhält. Sie sind Ansprechpartner für ganz viele Belange. Und manchmal habe ich das Gefühl, dass diese Arbeiten nicht wertgeschätzt werden oder auch nicht als Arbeit wahrgenommen werden, weil das ist ja auch ein Problem in der Gesellschaft. Inwieweit ist Care-Arbeit eine Arbeit? Wie beziffern wir das auch monetär? Also ja, Frauen leisten da ganz viel. Hast du das Gefühl, dass das manchmal nicht wertgeschätzt wird?
2: Es ist zu wenig sichtbar auf alle Fälle. Es sind gerade diese ganzen weichen Faktoren werden manchmal abgetan. Egal ob Männer oder Frauen oder so, sie geraten sehr häufig ins Hintertreffen. Ne? Du musst erst, erledigst deinen Job und wenn du dann noch Zeit hast, guckst du so, dass die sozialen Komponenten auch noch stimmen. Und ich glaube, dass es manchmal wirklich die falsche Reihenfolge ist. Aber natürlich klar, wenn die Sachen erledigt werden müssen, dann macht man das, was am wichtigsten ist als erstes. Ich finde, generell ist in den letzten Jahren sehr viel passiert, dass es Fortbildungen gibt, im Coaching auch. Also so, dass man also wirklich auch, wenn man das Thema Hofnachfolge anguckt, gibt es ganz viele Möglichkeiten, dass man sich jetzt heutzutage beraten kann, dass die Generationen zusammen schon mal besser sich absprechen können, was ist gewollt, wer möchte was in der Hofnachfolge. Und ich denke, dass zwischen den Männern und Frauen, also zwischen dem Paar, dann auch noch mal mehr geguckt werden muss, dass da mehr geredet wird. Und das ist natürlich dann auch, wird eher auch den Frauen zugeschrieben vielleicht. Aber ich glaube, dass das sehr wichtig ist. Und dass man immer mehr den Fokus darauf legen sollte, weil ich glaube, dass das genau dieses Band ist, was auch alles zusammenhält. Und ja, genau, meistens leider an den Frauen zugeschrieben wird.

0: wo keine Frau ist, tatsächlich. Also man redet dann doch unter den Frauen vielleicht ein bisschen mehr darüber als mit anderen Männern darüber, wobei ich mit Männern eher die Fachgespräche führe. Und dann ist es wieder dieses absolut Typische. Also das heißt, Männer haben die Fachthemen und da würde ich auch nicht auf die Idee kommen, jetzt nach diesen weichen Faktoren zu fragen. Also das ist eher tatsächlich, was ich da mit anderen Betriebsleiterinnen bespreche oder mit anderen Frauen. Und ich, was aber auch wieder einfach so typisch ist und dann, das wiederum heißt aber auch, dass die Frauen oder diese weibliche Sicht der Frau einfach so wichtig ist. Ne? Ich denke, es ist beides. Ne? Du kannst es nicht begrenzen, nur das ist wichtig oder nur das ist wichtig, das andere. Sondern ich glaube, Zusammenarbeit ist wichtig und wenn die funktioniert, ist es sowieso perfekt. Ne? Also wenn beide erkannt haben, dass es ohne die Sichtweise des anderen nicht geht, haben wir sowieso, glaube ich, das Große losgezogen. Das ist genau das auch, wo ich manchmal denke, das ist, da bin ich ja auch wieder so ein Einzelfall, dadurch, dass mein Mann eine Stelle hat außerhalb des Betriebes und eigentlich den Tag über so nicht da ist und ich den Betrieb alleine führe, denke ich mir manchmal andersrum, ist es die männliche Sicht halt auch gar nicht so verkehrt. Ja, ich habe zwei Mitarbeiter, einer davon ist ein Mann und ja, er bringt die männliche Sicht mit rein, gar keine Frage, ist aber natürlich nochmal was anderes, als wenn man sich irgendwie beim Abendessen als Ehepaar über den Betrieb unterhält, der beiden dann gehört.
1: Ja, du hast jetzt gesagt, dass du lieber mit anderen Betriebsleiterinnen über weichere Dinge sprichst. Da ziehst du ja irgendwo auch wieder eine Grenze, diesmal den Männern gegenüber. Ich muss jetzt daran denken, dass ja auch Männer genau die gleichen Gefühle haben und in den letzten Jahren ist das Thema zwar auch in der Landwirtschaft mehr geworden, dass man sich Gefühle eingesteht, Stress, Burnout ist ein großes Thema und vielleicht übergehen auch wir Frauen da manchmal die Männer und schätzen sie als zu hart gesonnen ein. Ich glaube, da ist es auch wichtig, als Frau zu fragen, wie geht es dir, was sind deine Gefühle und zu versuchen, auf dieser Ebene den Kontakt zu suchen. Was denkst du dazu?
0: Ja, absolut. Also ich glaube, da ist mit Sicherheit von mir oder von den Frauen allgemein, aber ich spreche jetzt mal von mir auch, so ein bisschen Schubladendenken drin und ich mache es mir einfacher, ne, dadurch. Das ist klar. Da muss man, glaube ich, auch aufpassen, dass man dieses Schubladendenken nicht hat, weil wir wollen ja auch praktisch, wir wollen ja auch für unsere fachliche Expertise ernst genommen werden und dann können wir die Männer natürlich mit ihren Gefühlen auch ernst nehmen und genau. Möchte ich auch tun und gerät manchmal ins Hintertreffen, wobei ich merke, dass wir im Rahmen des Landesverbandes vom Bioland Hessen bereiten wir die Wintertagung vor einmal im Jahr und da merke ich schon, dass die Themen langsam auch ein bisschen mehr in diese Richtung gehen. Also nicht nur die Fachvorträge sind wichtig, sondern auch es werden andere Themen wichtig, wo zum Beispiel über Thema Burnout gesprochen wird oder so. Und was ich auch sehr, sehr wichtig finde, dass das angesprochen wird von Frauen und Männern, egal wie, genau.
1: Das denke ich auch und ich freue mich, dass wir da so eine Entwicklung in der Landwirtschaft gemacht haben. Super wichtiges Thema und ja, nicht nur dieses Thema hat sich entwickelt, auch die Rolle von Frauen in der Landwirtschaft hat sich im Laufe der Jahre verändert. Die Deutsche Landjugend zum Beispiel hat ihren Vorstand paritätisch besetzt und ja, verschiedene Landwirtschaftskammern wie Niedersachsen oder NRW bieten Mentoring-Programme für Junglandwirtinnen an. Das ist schon mal ein erster Schritt, aber es gibt noch viel zu tun, um echte Gleichstellung zu erreichen. Ja, deswegen würde ich gerne mal mit dir einen Blick darauf werfen, welche Herausforderungen und Klischees denn immer noch Frauen mit zu kämpfen haben. Hast du vielleicht schon mal ein erstes Klischee, was dir manchmal entgegenweht?
0: Ja, nicht nur was mir entgegenweht, sondern was ich selber immer wieder feststelle. Also wenn ich überlege, wenn wir jetzt eine Hofarbeit bei uns auf dem Betrieb haben, bin ich auch manchmal im Kopf so die Erste, die denkt, boah, nee, das kann jetzt der Mann machen, also in dem Fall halt der Mitarbeiter. Und ich denke, oh ja, du machst es jetzt gerade auch ein bisschen einfach, wie du es gerade brauchst. Das darf halt auch nicht sein, da muss man ein bisschen aufpassen, ne? Dass man da auch nicht zu das Ganze zu eng sieht oder zu engstirnig sieht. Ansonsten glaube ich, du hattest es eben auch schon mal erwähnt. Ich glaube, das Wichtigste ist, dass man im Gespräch bleibt und dass man das nicht

0: zu persönlich nimmt, wenn es auch nicht persönlich gemeint ist, natürlich immer. Ne? Aber ich glaube wirklich, im Gespräch bleiben, austarieren und auch mit den Kollegen und auch Kolleginnen zusammen gucken, wo wollen wir hin? Was wollen wir denn überhaupt? Ne? Und wir wollen ja eigentlich ein gemeinsames Miteinander auf Augenhöhe haben, sei es mit den Männern oder mit den Frauen. Und da ist es eigentlich egal. Und da möchte ich auch sagen, es wäre schön, dass das Thema, was mich gerade in irgendeiner Form belastet, ich mit dem Kollegen besprechen kann, der an irgendeiner Fortbildung neben mir sitzt, den ich vielleicht auch ein bisschen kenne. Und es ist ganz egal, ob der jetzt ein Mann oder Frau ist. Ne? So wäre es ja eigentlich so perfekt, weil man möchte ja vorwärts kommen, man möchte seine Probleme gelöst bekommen, die man hat. Und wenn man das dann egal wie besprechen kann, wäre es natürlich fein.
1: Ja, das definitiv. Ich denke, Klischees sind zwar etwas Lästiges, aber Klischees lassen sich immerhin einigermaßen einfach aus dem Weg räumen mit offener Kommunikation. Wenn ich jetzt aber daran denke, wir haben weitere Probleme, wie zum Beispiel die Betriebsnachfolge, Eigentumsverhältnisse oder auch die Vereinbarkeit von Familie und Hof. Wie siehst du diese Herausforderungen, die ja nicht ganz so einfach zu lösen sind wie ein paar Klischees?
0: Ja, ich hatte das Glück, dass ich den Betrieb übernommen habe, ohne dass jemand an mir gezweifelt hatte. Das ist, glaube ich, habe ich jetzt im Nachhinein erst so festgestellt, wirklich nicht selbstverständlich. Ich hatte allerdings auch keine Brüder, wo ich dann überlegen musste, hätten die das besser gekonnt oder nicht. Oder wo meine Eltern gedacht hätten, oh, macht's lieber der Bruder. Insofern war das eine recht einfache Geschichte. Bei der Vereinbarkeit von Familie und Hofarbeit, da ist es bei mir ja auch so ein bisschen eine besondere Stellung, dadurch, dass mein Mann halt seine 40-Stunden-Woche außerhalb des Betriebes hat, bin ich praktisch für den Hof und auch für die Kinder zuständig zu Hause. Und da stellt sich jetzt nicht so ganz die Frage, wer jetzt wo ist. Ich stelle aber innerhalb einfach unserer Familie fest, dass die Kinder halt bei der Mutter dann sind, irgendwie fest verankert, egal wo der Mann jetzt ist, sei er auf dem Betrieb oder außerhalb. Und das ist ja auch so ein Klischee, was ich so volles Programm erfülle, wo ich zwischendurch auch überlege, ob man das irgendwie ändern kann, ist jetzt gerade so, ist auch so besprochen, muss man sagen. Also es hat mich nicht irgendwie so überrannt, sondern es ist schon besprochen zwischen meinem Mann und mir. Aber manchmal wünschte ich mir auch, es wäre anders lösbar. Aber das sind so Klischees, da rutscht man ganz schnell rein und dann ist man da drin und dann weiß man nicht ganz genau, wie man rauskommen soll. Also das betrifft mich auch und da, habe ich aber auch gar keine Lösung für. Ne?
1: Ja, du hast gesagt, es ist zumindest abgesprochen bei euch, das ist ja das eine. Nichtsdestotrotz wird es ja ein großer Stressfaktor oder auch es ist irgendwo ja auch ein Faktor, der Energie nimmt. Es ist wunderschön, Kinder zu haben und ich kann mir tatsächlich auch für meine eigenen Kinder irgendwann nichts Schöneres vorstellen, als auf dem Hof aufzuwachsen und ob das jetzt die Mama oder der Papa macht. Ich glaube, das ist beides genauso schön. Aber du hast recht, da ist eine Mutter, eine Frau, die beides stemmt. Du bist auf der einen Seite Betriebsleiterin, das ist etwas, das, wie wir jetzt gehört haben, gar nicht mal so häufig vorkommt, nicht in Deutschland und auch nicht auf der ganzen Welt. Und trotzdem bist du gleichzeitig die Person, die für die Kinder da ist. Und ich muss sagen, Powerfrau, Respekt an dich. Aber würdest du denn sagen, die Rolle von Frauen hat sich in der Landwirtschaft verändert? Weil hat sie vielleicht, weil du bist eine Betriebsleiterin, du hast dir deinen Respekt verschafft. Aber auch irgendwo bist du die Mutter. Und das ist ja beides zu stemmen, schwierig, oder?
0: Beides zu stemmen ist tatsächlich schwierig und geht nicht beides so, wie ich das gerne hätte. Also man hat ja immer so eine Wunschvorstellung, wie das läuft. Und ich habe tatsächlich auch festgestellt, dass meine drei Kinder in den letzten Jahren an erster Stelle stehen. Also das habe ich nicht festgestellt, sondern das habe ich so entschieden, dass die an erster Stelle stehen und an zweiter Stelle kommt der Betrieb für mich. Also wenn ich mich jetzt als einzelne Person betrachte, der nächste Schritt ist, das dann mit meinem Mann so zu besprechen, wie es für ihn auch passt. Das haben wir ja auch getan. Aber ich für mich habe gesagt, ich bin für die Kinder jetzt da und der Betrieb kommt dann halt kürzer. Also das geht gerade nicht anders, aber ich sehe es halt tagtäglich. Da bleibt zwar keine Arbeit liegen, aber die Zeit zum Beispiel, neue Ideen zu überlegen oder kreativ zu sein oder mal ja, Neues für den Hof zu überlegen oder brauchen wir eine neue Maschine? Okay, das fällt einem auf, wenn die alte kaputt ist, aber im Zweifel ein bisschen früher zu überlegen oder was kann man besser machen, was kann man anders machen? Nur alleine neue Fruchtfolge zu überlegen und es bleibt alles so ein bisschen auf der Strecke und das ist gerade für den Moment in Ordnung, das habe ich jetzt so entschieden, weil halt einfach beides parallel nicht geht. Du kannst nicht auf allen Hochzeiten tanzen und alles super perfekt machen, das wird nichts. Und dann, um mir selber den Stress rauszunehmen, ist es halt der Betrieb, der an zweiter Stelle steht. Und schade ist es manchmal, finde ich schon. Und aber ich denke, die Zeit kommt ja wieder. Die Kinder werden größer, die werden mich irgendwann weniger brauchen. Und dann überlege ich wahrscheinlich, was ich mit meiner Freizeit anfange. Und das ist dann der Zeitpunkt, wo ich denke, ja, dann kommt der Betrieb wieder an erster Stelle. Und jetzt läuft er halt dank der Mitarbeiter rund. So, aber ja, halt nicht mehr.
1: Ja, ich verstehe das und ich finde, du hast da echt zwei Rollen auf einmal geschaffen, dich als Mutter, als Mama, als Betriebsleiterin auf der anderen Seite. Hattest du das Gefühl, dass du dich in der Rolle als Betriebsleiterin manchmal behaupten musstest?
0: Gegenüber anderen Personen von außen? Ja, natürlich. Also du hattest es vorhin auch schon mal angesprochen. Also es kommt natürlich immer die Frage am Telefon noch, ist der Betriebsleiter da? Dann kommt auch eine mehr oder weniger kreative Antwort von mir, je nach Tagesform, wie ich dann
1: das
0: so drauf
1: mal
0: bin.
1: Hören.
0: Naja, also das sind ja meistens Menschen, die entweder eine Umfrage haben oder mir etwas verkaufen wollen. Und dann beim ersten Mal oder die ersten paar Male habe ich auch noch nett geantwortet, ja, nee, das bin ich, müssen Sie mit mir. Und dann habe ich aber gemerkt, was dann als Rattenschwanz hinterherkommt, dann hast du ja eine Viertelstunde, 20 Minuten jemanden, der dir was verkaufen möchte oder eine Umfrage, wo ich ja viel zu nett bin, um abzusagen. Also sage ich, nee, der Betriebsleiter ist halt nicht da. Ne, mache ich es halt kurz und dann ist es auch gut. Und aber das ist, ja, da kann man sich drüber ärgern, das ist aber nicht so schlimm. Also das, wie gesagt, das sind alles so Sachen, die ich Gott sei Dank alles nicht so wirklich schlimm hatte. Also ich bin da gut durchgekommen durch die Zeit. Aber was mir aufgefallen ist, dass sich das schon über die Jahre geändert hat. Als ich noch studiert habe, 1998 habe ich angefangen in Bonn zu studieren und ich hat natürlich nicht jeden Einzelnen noch auf dem Schirm, aber ich kann mich an keine einzelne Frau erinnern, die da studiert hat, die danach den Betrieb übernommen hat. Es waren Männer da und die Frauen, die da studiert haben, die sind also aus meinem Bekanntenkreis raus, die sind dann an der Uni geblieben oder sind ins Ministerium gegangen oder Forschung, aber war keine dabei, die so wie ich den Betrieb übernommen hat. Da war ich schon ein bisschen besonders, was es anstrengend gemacht hat, muss man ja auch mal so sagen, wenn man so nicht das Pendant hat, was mit einem die gleichen Sorgen teilt. Also du kannst dich entweder dann, ja klar, mit Männern unterhalten, ja, das ist auch nicht dramatisch, ne? Man muss es ja nicht schlimmer machen, als es ist. Aber es ist halt, es fehlt einem so ein so jemanden, der so gleich tickt, so ein bisschen. Und das ist, glaube ich, heute anders geworden. Ne? Das ist eine Selbstverständlichkeit auch unter den jungen Frauen, die ich toll finde, die einfach sagen, ja, das geht, das mache ich.
1: Ja. Das erlebe ich auch so in meinem Studium. Ich muss sagen, da hat sich doch laut deiner Erzählung, also wenn ich das so höre, auf jeden Fall einiges getan. Also wir sind super viele Mädels und Frauen im Studium und ich finde das richtig toll. Ich verstehe mich mit vielen ganz super und ja, es ist nochmal was anderes, mit einer Frau zu reden. Da hast du recht. Es tut manchmal gut. genau. Und ich wünsche mir, dass ganz viele von euch Mädels und Frauen da draußen das finden, wofür sie brennen und dann auch darin aufgehen und auch gar nicht darauf so viel hören, was die Männer sagen. Und solange die Klischees noch existieren, hast du recht, sollten wir sie nutzen und dann sagen wir einfach, ja, der ist gerade nicht da und dann machen wir uns die Zeit ein bisschen einfacher.
0: Ja.
1: Und jetzt versüßen wir uns die Zeit noch ein bisschen mit einem Lied.
2: Genau, und der zweite Musikwunsch hier bei RFM Grünschnäbel mit heute der GJ, Vera Meißner, Kreissprecherin Sophie Schrank und Gita Sandrock vom Biolandhof Sandrock in Reichensachsen, ist von Gita Komet von Udo Lindenberg und Apache 207.

0: Willkommen zurück bei den Grünschnäbeln Reloaded hier bei RFM. 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
1: Hallo zurück an alle. Erstmal tollen Musikwunsch, den du da ausgewählt hast. Ich habe eine kleine Geschichte zu dem Lied, und zwar haben wir das damals, da habe ich als Saisonarbeitskraft auf einem Betrieb gearbeitet, weil es war mir wichtig, einmal alles so ein bisschen in der Landwirtschaft zu sehen, und es war eine sehr harte und anstrengende Zeit, aber wir hatten auch total tolle Erlebnisse. Und einmal haben wir bis tief in die Nacht auf dem Möhrenflieger gelegen, und dann lief dieses Lied und wir waren alle schon so müde, und dann lief dieses Lied, es war gerade frisch raus, und dann haben wir alle noch mehr Energie geschöpft, und dann war alles halb so wild. Und deswegen, also Landwirtschaft ist für mich eine Leidenschaft und sie entfacht immer wieder aufs Neue, und dieses Lied, das ist so ein Punkt, der bringt das immer wieder hoch. Deswegen weiß ich, dass es das Richtige war. Ja, perfekt. Und die UN hat auch entschieden, dass Landwirtschaft definitiv ein wichtiger Punkt ist und auch vor allem Frauen in der Landwirtschaft. Und dieses Jahr ist das Aktionsjahr von Frauen in der Landwirtschaft. Und das soll einfach nochmal die zentrale Rolle von Frauen in den Mittelpunkt rücken und ja, aber auch so ein bisschen behandeln, was für Ansätze braucht es, um eine Gleichwertigkeit der Geschlechter zu schaffen. Und die Landjugend hat dazu auch ein paar tolle Ideen veröffentlicht. Zum Beispiel sollen traditionelle Rollenbilder aufgebrochen werden, denn sichtbare Vorbilder und gezielte Öffentlichkeitsarbeit sind einfach ein großer Hebel. Und das ist ja auch das, was wir gerade machen, Öffentlichkeitsarbeit. Und ich finde es super, dass du hier bist und so offen mit uns sprichst. Und wichtig ist aber auch die politische Interessensvertretung. Wir hören in den Nachrichten immer wieder, die Landwirte demonstrieren, und ja, wir haben aktuell relativ viele Männer, ein bisschen ältere Männer in den Gremien, und ich denke, dass divers besetzte Gremien einfach einen ganzheitlichen Blick haben und auch zukunftsfähige Entscheidungen treffen können, denn wir sind ungefähr 50-50 und hey, wir sind genauso wichtig. Ja, das Thema mit Altersvorsorgeabsicherung ist auch ein ganz wichtiges, sollte auf jeden Fall im Zuge von diesem Jahr weiter behandelt werden, und auch die Förderung von Programmen, wie wir das schon von der Landwirtschaftskammer Niedersachsen und auch in NRW gehört haben. Tolle Ansätze. Lasst uns das Jahr auf jeden Fall nutzen, da so ein bisschen den Blick drauf zu werfen und es nicht einfach so verstreichen zu lassen. Was denkst du denn zu diesen Ansätzen? Würdest du sie ergänzen, korrigieren? Was sind deine Gedanken?
2: Ja, ich habe das auch durchgelesen und dachte mir, krass, wie sich auch mein Eindruck über die Jahre so verändert hat, weil hättest du mir das so vor 20 Jahren gegeben, hätte ich gesagt, oh, das braucht man nicht, das ist doch alles normal da. Weil ich das von mir, das hatte ich jetzt auch schon gesagt, ich kenne das von mir aus nicht. Ich habe nicht diese Probleme gehabt, und ich habe in den letzten 20 Jahren so viel noch mitbekommen, dass es wirklich genau diese Probleme gibt, dass es wirklich die Frauen ein bisschen gepusht werden müssen, dass es 50-50 in den Führungsgremien geben muss, dass man das manchmal halt auch einfach festlegen muss, dass es so sein muss, damit die Frauen da reinkommen. Und ich finde das wirklich richtig wichtig, und super Ansätze sind das. Was ich toll finde, ist, wenn es sichtbare Vorbilder gibt. Also das ist super, wenn man feststellt, da steht jetzt vorne eine Frau, die das erzählt und die das gut und kompetent rüberbringt. Und da denkt man, ja krass, irgendwie kann ich vielleicht nicht, aber könnte ja eventuell was sein. Und da gibt es eine Geschichte zu von meinen drei Töchtern, und die älteste ist 14, die anderen beiden sind 11 und 7. Und das ist schon ein paar Jahre her, da war die jüngste noch 2 Jahre alt. Und dann haben sie überlegt, was sie später mal werden wollen. Und da war die älteste noch so weit, dass sie die älteste wollte Jura studieren. Das war damals schon irgendwie so ihr Favorite. Die mittlere hatte irgendwie gesagt, dass sie Tierärztin oder irgend sowas mit Tieren machen möchte. Und die Kleine konnte noch nicht reden, haben festgelegt, was die dritte wird. Und es ist mir echt im Gedächtnis geblieben, die dritte wird halt Bundeskanzlerin. Das war so scharf, weil ich mir dachte so, ja krass halt, ne? Also ja, Angela Merkel muss halt nicht für alle ein Vorbild sein, aber es ist halt möglich, Bundeskanzlerin zu werden. Und das ist so eine Selbstverständlichkeit, also keine Ahnung, was die drei später mal machen. Und egal wie, Hauptsache sie haben Spaß, egal was sie machen. Aber das war so scharf, dass sie gesagt haben, ja, ne, unsere Jüngste, gerade mal 2 Jahre alt, die wird halt Bundeskanzlerin. Ganz krass. Und das fand ich, genauso muss es sein, oder? Du hast die freie Wahl, du kannst es dir aussuchen. Und ja, natürlich musst du so deine eigene Arbeit da noch reinstecken. Du musst es irgendwie natürlich den Weg dahin irgendwie schaffen. Und Tierärztin wirst du auch nicht einfach nur so, indem du in die Finger schnippst. Aber ich fand das gut. Ich fand das so die richtige Einstellung, und mal schauen, was daraus so wird.
1: Witzigerweise hatte ich auch mal den Traum, als kleines Mädchen Bundeskanzlerin zu werden. Und ich glaube, es war auch einfach eine Vorreiterrolle, dass Angela Merkel da stand als Frau. Sie hat wirklich da, wie würde man so schön sagen, ihren Mann gestanden. Nein, also sie hat das wirklich wunderbar gemacht. Ja, jetzt sitzen hier ja auch zwei kompetente Frauen. Und du hast gesagt, du kennst das so gar nicht von früher. Das ist Luxus, ja. Würdest du denn sagen, wir brauchen dieses Aktionsjahr?
2: Ja, wir brauchen das. Weil es schadet nicht, die Frauen sichtbar zu machen, die Arbeit der Frauen und darüber zu sprechen. Was machen sie? Wie machen sie das? Wie wichtig ist es? Und es geht uns ja auch nicht darum, dass wir mehr wollen oder mehr sind oder toller sind als die Männer, sondern es geht uns einfach um die Gleichberechtigung, dass wir mit den Männern auf Augenhöhe sprechen können und dass wir die gleichen Chancen bekommen. Und der Equal Pay Tag war jetzt letztens erst, das sagt es ja auch wieder aus, ne? Ich habe die Zahl nicht ganz im Kopf, wie viel Prozent die Frauen weniger verdienen als die Männer. Es ist gut, dass es diesen Tag gibt, einfach nur, damit es sich alle einmal ins Gedächtnis rufen können, es ist nicht normal, es muss nicht so sein, sondern wir können daran was ändern. Und es ist wichtig, dass wir das ändern, weil es gibt überhaupt gar keinen Grund, warum wir das nicht machen sollten.
1: Ja, das stimmt. Da bin ich ganz bei dir. Denkst du denn auch, dass dieses Aktionsjahr vielleicht Grenzen hat?
2: Ja, da muss ich jetzt länger drüber nachdenken. Also platt gesagt natürlich zeitlich begrenzt, aber ansonsten Grenzen. Ich finde, wir sollten es aufzeigen. Wir sollten aber nicht das übertreiben in dem Sinne, dass es, da fehlen mir jetzt gerade so die richtigen Bezeichnungen dafür, dass es halt zu krass klingt. Halt, ich finde, da sind wir wieder bei der Kommunikation. Es ist die Frage, wie wir das kommunizieren und wie wir das aufzeigen. Und ich glaube, wichtig ist es, dass wir sagen, ja, da gibt es Defizite und ja, wir wollen gerne auch gleiche Bezahlung. Wir wollen gerne auch ernst genommen werden und wir wollen gerne auch gesehen werden. Und dann ist es aber auch in Ordnung. Wir müssen es nicht übergriffig werden oder wir müssen das nicht auf eine Art und Weise tun, die das Gegenüber angreift. Das wären so die Grenzen, ne? Aber ansonsten finde ich das wahnsinnig wichtig, dass wir das tun. Und ich finde das gut, dass wir oder dass es überhaupt dieses Jahr, dieses Aktionsjahr gibt von den Vereinten Nationen.
1: Das stimmt, das Aktionsjahr ist ja vielleicht auch einfach ein erster Ansatz, um die Aufmerksamkeit darauf zu lenken. Und ich für meinen Teil muss sagen, ich habe dieses Aktionsjahr schon mein ganzes landwirtschaftliches Leben. Und ich habe die Erfahrung gemacht, wenn man einfach macht und auch allen anderen zeigt, dass man das kann, sowohl den Frauen und den Männern, dann schöpfen die Mädels, die vielleicht Lust darauf haben, neuen Mut. Und die Männer, die sehen, das klappt. Und dann wird man auch nochmal gefragt, das nächste Mal für die gleiche Arbeit. Und ja, natürlich könnten wir Frauen demonstrieren und uns im Netz noch stärker machen für all das. Und ich glaube, das tun wir. Und das hat auch ganz viel seine Wichtigkeit. Aber es hat auch seine Wichtigkeit, da draußen zu sein und präsent zu sein, mit den Menschen in Kontakt zu treten, nahbar zu sein, offen für Fragen zu sein, die Vorurteile vielleicht gar nicht zu nah an sich ranzulassen, sondern damit umzugehen. Und das ist mein Weg. Und ich finde, der klappt ganz gut. Und definitiv, ein Aktionsjahr kann keine Gleichwertigkeit mal eben herstellen. Deswegen denke ich, dass dieser Weg des Kontakts einfacher ist. Was sagst du dazu?
2: Ja, ist auch für mich im Alltag natürlich immer wieder Thema. Und dann habe ich vielleicht auch, jetzt bin ich ja ein paar Jahre mit dabei und bin auch ein bisschen älter und langsam merke ich, dass ich in so eine Vorbildfunktion vielleicht auch komme und habe da ein bisschen Sorge, dass ich die auch ausfülle. Aber ich glaube, das ist wichtig, dass man sieht, ja, das geht natürlich so und ich mache das nicht alles so, wie es normal ist, aber das hat man auch schon vorhin einmal gesagt, ne, was ist schon normal? Und jeder ist irgendwie, gerade in der Landwirtschaft ist jede Person irgendwie ja anders und das hilft vielleicht auch in dem Fall einfach, ne, dass man sagt, ja, ich mache das anders, aber es ist auch völlig okay so, weil du machst es ja auch anders.
1: Das stimmt, denn wie gesagt, jeder Betrieb ist anders und ich glaube, jetzt haben wir aber auch genug über die Schwierigkeiten und Herausforderungen gesprochen. Ja, lass uns doch mal einen positiven Blick in die Zukunft werfen. Welche Veränderungen wünschst du dir bis zum nächsten Weltfrauentag oder was denkst du, könnte bis dahin passiert sein?
2: Ja, was könnte bis dahin passiert sein? Ich hoffe, es geht so weiter, dass es immer wieder in den Blickpunkt der Menschen geschoben wird. Und das ist ja nicht nur die Frauen in der Landwirtschaft, sondern generell die Frauen, lohnt es sich immer einen Blick darauf zu werfen, einfach mal zu gucken. Deswegen finde ich das super, was es bis zum nächsten Mal für Veränderungen geben soll. Auf alle Fälle bitte auf diesem Weg bleiben, alle Frauen oder überhaupt, dass es immer vorwärts geht, ne? dass man im Gespräch bleibt und dass man sich miteinander austauscht und dabei auch keiner auf der Strecke bleibt. Also rechts überholen ist in dem Fall ja auch schlecht. Das bringt es dann auch nicht, dann haben wir andere Probleme, denn das führt auch zu nichts.
1: Das stimmt, vielleicht machen wir einfach so weiter und wir stecken unsere Energie weiter da rein, denn ja. Ich habe das Gefühl, es lohnt sich. Und wenn ich dann in meinem Studium die Anzahl an Frauen sehe, die sich für diese Berufung begeistern, dann gibt mir das Aufwind. Und ja, wenn ich einen Wunsch frei hätte für Frauen in der Landwirtschaft, dann wäre das, glaube ich, dass uns einfach auf Augenhöhe begegnet wird, dass uns offenherzig begegnet wird und auch, ich würde mir wünschen, dass alle Frauen offenherzig durch die Welt gehen. Das ist manchmal schwierig und vielleicht wird es als naiv empfunden. Man muss aufpassen, aber ich würde sagen, bis zu einem gewissen Punkt ist es auch einfach ein positiver Blick auf die Menschheit, nicht jedem etwas Böses zu unterstellen. Und ja, das ist, glaube ich, mein Wunsch. Was wäre deiner?
2: Ja, da hast du völlig recht, dem kann ich nur zustimmen. Das ist, wenn man offen auf sein Gegenüber zugeht, das ist viel wert, das glaube ich auch. Und einfach erstmal zuhört und guckt, was sind die Gründe, warum es so ist, wie es ist, gerade bei dem Gegenüber. Und möglicherweise ist das eine ganz andere Sichtweise und es lohnt sich, die erst einmal anzuhören und dann darüber vielleicht ins Gespräch zu kommen. Das ist so wichtig.
1: Ja, das denke ich auch. Und wenn ihr Fragen habt, dann sprecht doch einfach die Landwirtin, den Landwirt bei euch an. Ich bin mir ganz sicher, dass die eure Fragen gerne beantworten. Und was würdest du jungen Frauen mitgeben? Frauen wie mir, ich bin nicht mehr ganz so jung und ich habe mich auch schon für die Landwirtschaft entschieden, aber die vielleicht überlegen und die sich noch gar nicht so sicher sind. Was würdest du ihnen sagen wollen?
2: Ja, das ist jetzt echt krass, weil ich hatte mir ja im Vorfeld ein paar Gedanken gemacht und diese Frage hattest du mir auch gegeben. Und ich habe genau das aufgeschrieben, was wir eben schon gesagt haben als Wunsch, und zwar einfach machen und dabei aber nicht alleine. Und ich glaube, das ist so ein bisschen, ja klar, man kann immer alles alleine machen, es ist aber schwieriger. Und ich für meinen Teil habe festgestellt, es ist immer einfacher, wenn man es nicht ganz alleine ist. Und trotzdem die Ideen, die man hat, einfach mal machen. Genau.
1: Ja, da bin ich ganz bei dir. Ich habe das manchmal auch erlebt, genau, das Miteinander ist einfach einfacher oft. Und man ist als Frau aber doch oft auch skeptisch, wenn eine neue Frau dazustößt. Und das finde ich schade, denn das ist doch so eine große Chance. Wir sind in so vielen Bereichen einfach schon gleich. Und lass uns da einfach so ein bisschen offenherziger sein und dass die anderen Frauen nicht als Konkurrenz, sondern als Chance empfinden. Ja. Und ich glaube, das ist auch das, was ich unterschreiben würde. Vielen Dank dir für deine Offenherzigkeit. Da sind wir wieder dabei und auch für die spannenden Einblicke. Ich hoffe, dass wir da viel noch von hören sehen werden und danke, dass ihr dabei wart.
2: Sehr gerne.
0: Danke Sophie und danke Gita. Hier, das waren die Grünschnäbel, der progressive Podcast der Grünen Jugendwerra Meißner. Wir freuen uns, dass ihr eingeschaltet habt. 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Du oder ihr habt selber Bock, aktiv zu werden, dann laden wir alle Demokratinnen bis 30 Jahren herzlich zu unseren monatlichen Treffen ein. Schreibt uns einfach eine formlose Mail an vera-meißner@gjh.de. Wir hoffen, es hat euch gefallen und hoffen, dass wir uns das nächste Mal wieder hören. Vielen lieben Dank an euch ins Studio und an euch da draußen.
1: Dankeschön, Gita.
2: Ja, danke dir auch, liebe Sophie.
1: Und danke an alle unsere Zuhörerinnen.

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5: Liebe Hörer, ich begrüße Sie im RFM, in unserem Bürgerradio hier im Werra-Meißner-Kreis. Mein Name ist René Wilhelm Enk und ich habe heute einen Konzertmitschnitt für Sie vorbereitet mit der sogenannten Fiedelrunde Buntweiß. Das hat stattgefunden im Franziskanerkloster Hülfensberg. Und zwar da in der Kirche, die auch wirklich mit einer ganz fantastischen Orgel ausgestattet ist. Sie wurde im Jahre 2001 vom berühmten Orgelbauer Kutter errichtet. Die Orgelpfeifen sind in drei Teilen, in drei Standorten in der Kirche positioniert und dadurch ergibt sich ein ausgeprägter Raumklang, sozusagen 3D in der Kirche. Bevor wir jetzt ins Konzert reinhören, in das erste Stück, stelle ich Ihnen die Künstler vor. Also wie gesagt, die Fiedelrunde Buntweiß und das ist der Thomas Riehl, Stimme, Bass, Laute und Blockflöten und dann die Magdalena Kutter, Stimme, Alt, Tenorgambe. Dann Tillmann Reinhardt, auch Stimme, Tenor, Bass, Gambe, Tromba Marina. Dann die Angela König, auch Stimme, Sopran, Blockflöten, Bassgambe. Carina Wolf, ebenfalls Stimme, Solostimme, Alt, Diskantgambe. Und Bernhard Stephan, Altgambe, Percussion. Wir hören jetzt im ersten Teil das Ave Maria, dann Clear and Cloudy von John Dowland, dann Rondo und Hupf auf, 1000 Dukaten im Sack vom Komponisten Susato. Und dann haben wir With Horns and Hounds, Catch, Atterbury. Und das Ganze schließt dann mit Pastime with Good Company von Heinrich dem VIII. Und dann gehen wir in das erste Orgelwerk. Aber zuerst einmal im ersten Set die Fiedelgruppe Buntweiß.

Das war die Fiedelrunde Buntweiß. Early Music unterwegs mit John Dowland, so hieß ihr Programm. John Dowland hat gelebt von 1563 bis 1626. An seinen Kompositionen erfreuen sich Zuhörer aller Altersgruppen, neben den Werken weiterer Renaissance-Komponisten vor allem wegen deren erstaunlichen Vielfalt und großen Beliebtheit. Die alten Meister werden bis heute sogar von Popstars adaptiert und gesungen, wie beispielsweise von Sting. Jetzt kommen wir zur Aufnahme, Live-Aufnahme vom Hülfensberg. Wir hören die Komposition Präludium im klassischen Stil von Gordon Young. Der hat gelebt von 1919 bis 1998. Gespielt auf der Orgel der Kirche auf dem Hülfensberg.

So, jetzt geht es weiter mit der Gruppe, der Fiedelgruppe Buntweiß. Und zwar, wir hören jetzt die Kompositionen von Wittmann, der Floh, dann Heinrich der Achte, Hélas, Madame und dann von Arbaud, Belle qui tient ma vie. Dann kommen wir wieder zu John Downland mit seinem Frock Galliard und Mistress Nicole's Allemand. Ja, dann gibt es noch den Gibbons mit Drop, Drop, Slow Tears.

Das war die Fiedelgruppe Buntweiß live vom Hülfensberg. Und zum Abschluss hörten wir Orlando Gibbons mit Drop, Drop, Slow Tears. Ja, Tropfen, Tropfen, die langsamen Tränen. Jetzt kommen wir wieder zu einem Orgelwerk. Das war bei diesem Live-Konzert immer im Abwechsel mit der Fiedelgruppe Buntweiß. Und zwar hören wir von Johann Pachelbel, geboren 1653 bis 1706, da ist er gestorben, seine Toccata e-Moll und seine Partita, was Gott tut, das ist wohlgetan. Also hier Johann Pachelbel.

Das war die Fiedelgruppe Buntweiß. Ja, jetzt komme ich zur Vita des Ensembles. Der Ursprung der Eisenacher Fiedelrunde Buntweiß liegt etwa im Jahre 1999. Hier fanden Laienmusiker und Laienmusikerinnen zueinander, welche bis dahin fast ausnahmslos auf herkömmlichen Instrumenten, also zum Beispiel Violine, Cello, Blockflöte, in verschiedenen Instrumentalgruppen musizierten, beispielsweise auch als begleitende Instrumentalisten der Eisenacher Concordia Kantorei. Dr. Ute Kühnert, die heute in Gera lebt und im Gamben- und Blockflötenspiel bereits langjährige Erfahrungen besaß, beförderte damals intensiv die Begegnung der Gründungsmitgliedern mit Fiedeln und Gamben und natürlich mit der wunderbaren alten Musik, die wir heute hören können, welche durch dieses Instrumentarium besonders schön zum Klingen gebracht werden kann. Von ihr gesponserte Gamben gehören noch heute neben einigen privaten Neuerwerbungen zur Grundausstattung des Ensembles. Wir hören jetzt Heinrich Isaac mit Innsbruck, ich muss dich lassen, gefolgt von John Dowland, King of Denmark's Galliard und dann von dem Komponisten Attignon, den hatten wir schon einmal, seine Pavane et Tourdillon.

zum Abschluss dieses Live-Konzertes aus der Kirche auf dem Hülfensberg hören wir Dietrich Buxtehude. Der hat gelebt von 1637 bis 1707. Wir hören sein Präludium in G-Dur. Ich möchte mich jetzt auch schon verabschieden, bedanke mich für Ihre Aufmerksamkeit und würde mich natürlich freuen, wenn Sie unseren Radiosender, unser Bürgerradio RFM, immer mal wieder einschalten. 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So, ich sage jetzt Tschüss und bis bald auf RFM.

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0: Ich finde am besten bei der Feuerwehr, dass wir den Laternenumzug unterstützen.
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6: Hallo, liebe Hörer, ich bin der Finn. Ich bin der Finn Luca und ich mag bei der Kinderfeuerwehr die Wasserspiele, weil das ist gut für bei den Sommer, aber auch wenn wir in der Feuerwehr Pizza essen, weil die lecker schmeckt.
7: Ich bin der Torin und liebe die Waldorfiliade. 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
5: Hallihallo, liebe Hörerinnen und Hörer, wieder am Mikrofon im Radio RFM, Thekla Rotamund-Schappa mit ihrer Sendung Alles Ansichtssache. Heute dreht sich alles um das Thema Anderssein. Ja, warum anders sein? Wie Sie vielleicht schon gehört haben, findet auch in diesem Jahr Ende September wieder die interkulturelle Woche statt im Werra-Meißner-Kreis. Und ja, aus meiner Arbeit heraus ist es so, dass oft Menschen zu mir kommen, die das Gefühl haben, benachteiligt zu sein. Auch, weil sie sich ja nicht angenommen fühlen in der Gesellschaft, weil sie Depressionen haben und das Gefühl haben, sie werden damit ein bisschen ausgegrenzt, weil sie nicht über die finanziellen Mittel verfügen, weil sie nicht aus diesem Land kommen und irgendwie so am Rande stehen und ein großes Problem mit Zugehörigkeit haben. Und deswegen habe ich mir gedacht, ich suche mir mal eine Gesprächspartnerin, eine ganz spannende, und gehe mal mit ihr, philosophiere ein bisschen mit ihr über das Thema Anderssein. Ich habe sie gefunden, ich bin fündig geworden, weil sie nämlich mal eine Fortbildung im Werra-Meißner-Kreis mit auch unter anderem mir durchgeführt hat zur interkulturellen Kommunikation. Ich eigentlich erst da verstanden habe, mit wem ich da verheiratet bin, weil ich bin ja nicht mit dem türkischen Mann, ich bin mit dem türkischen Mann verheiratet und habe ihn oft nicht verstanden. Und danach habe ich gesagt, oh Mann, hättest du mal das Seminar 12 Jahre vorher belegt. Also nochmal herzlichen Dank, Angela. Aber jetzt gebe ich mal den Ball an dich ab. Wer bist du, Angela?
6: Ja, liebe Thekla, danke für die Einladung. Guten Tag, liebe Zuhörerinnen und Zuhörer. Ich bin Angela Kosla-Barialai und der Region Werra-Meißner-Kreis auch sehr verbunden, all dieweil ich dort lange Jahre als Lehrerin an den beruflichen Schulen gearbeitet habe. Mhm. Und auch gleich Bezug zum Thema. Ich habe jene unterrichtet, die mit ihren Besonderheiten und ihren Stärken und ihren Leistungen, sagen wir, von der Schule nicht so wahrgenommen wurden, die anderen. Das waren die sogenannten besonderen Bildungsgänge, wo ich sehr viel von klugen Menschen gelernt habe. Ja, das ist mein Bezug zum Werra-Meißner-Kreis. Ich bin, wie ich schon gesagt habe, Lehrerin, habe in Deutschland und Frankreich an verschiedenen Schulen gearbeitet, überwiegend mit Integrationsprojekten, bin Migrationssozialarbeiterin und Diversity-Trainerin. Ja, und aktuell arbeite ich beim Hessischen Kultusministerium im Projekt Gewaltprävention und Demokratie lernen. Mhm. Das ist eine quasi Fachstelle, die Schulen, Lehrkräfte, SozialpädagogInnen unterstützt mit Fortbildungen, Beratungen, auch mal in die Intervention geht bei Konflikten. Und mein Schwerpunkt ist da die Schule als Ort gelebter Vielfalt.
5: Ja, wunderbar.
6: Das meint halt vielfaltsbewusst, diversitätsbewusst, migrationspädagogisch, diskriminierungs- und rassismuskritisch den Unterricht, die Schule im Blick zu haben.
5: Ja. Das ist eine große Herausforderung für viele Lehrerinnen und Lehrer, nehme ich mal an.
6: Ja, und ja, kann man so sagen. Mhm. Wobei es auch tolle Leistungen, tolle Ideen, tolle Projekte und Ansätze gibt.
5: Mhm. Weil es beim Menschen ansetzt, ne? Also ich hatte ja zu dir gesagt, lass uns mal gucken, wie eigentlich unsere Erfahrungen mit dem Anderssein sind. Und ich habe auch mal in der Schule angesetzt bei mir und habe mal so geguckt. Ich bin ja in Deutschland geboren und aufgewachsen und bin aber so eine Leistungsfrau gewesen immer. Mhm. Das heißt, meine Eltern, vor allen Dingen meine Mutter, hat sehr darauf geachtet, dass ich Leistung bringe, weil ich ja Mädchen bin. Da muss man ja doppelt so gut sein.
6: Ja.
5: Und das hat mich so ein bisschen in diese Streberrolle, würde man jetzt sagen, hineingetrieben. Und damit hatte ich schon ein Stück Ausgrenzung. Also, weil ich sah nicht schlecht aus, war da noch Streberin und für die Jungs eigentlich unerreichbar. Und ich bin da in so eine Randgruppe reingekommen, sage ich mal, mit noch anderen, die vielleicht so ähnlich drauf waren wie ich, und bin dann letztendlich auch Klassensprecherin geworden, was mich dann nochmal rausgehoben hat aus der Gruppe. Das ist so ganz der sanfte Einstieg gewesen. Und dann später, ja, hat sich das irgendwie so fortgeführt. Aber da gehen wir gleich nochmal drauf ein. Wie sind denn deine ersten Erfahrungen mit dem Anderssein? Mhm. Bist du eigentlich in Deutschland aufgewachsen?
6: Teilweise, mhm. zu einem großen Teil, ja. Mhm. Also schulisch sozialisiert in Deutschland, sag ich mal. Mhm. Ja, du beschreibst schon die Ambivalenz des Andersseins. Da kann ich auch gleich mich einklinken. Eins habe ich früh verstanden, Anderssein bewegt sich, wie soll ich sagen, im Spannungsfeld zwischen einerseits, ich bin individuell, mhm. einzigartig, besonders, so wie du es auch beschrieben hast, mhm. und andererseits, du bist anders als wir. Mhm. Du gehörst nicht dazu oder mhm. wenn ja, dann nicht mit der gleichen Selbstverständlichkeit, nicht mit den gleichen Rechten. Mhm. Und das ist halt eine Frage der gesellschaftlichen Positioniertheit, wo wir uns an welchen Polen dieses Andersseins wiederfinden. Mhm. Und bei mir als Kind, meine Erfahrung Anfang Mitte der 1960er Jahre als Kind einer binationalen, bikulturellen Mixed Race Family war beides. Mein Aussehen, mein Name, unsere Sprachen in der Familie waren anders. Vieles war auch deutsch. Ich nenne es mal weiße Kultur, ganz zugespitzt. Aber darauf wurde ich nicht angesprochen. Markiert wurde mehr das, was anders ist. Und da kann ich durchaus auch sagen, dass ich war wohl ein ganz niedliches, freundliches, wie das zu dieser Zeit auch üblich war, wohlerzogenes Kind, das gegrüßt hat, immer brav geantwortet hat. So habe ich viel positive Rückmeldung bekommen, aber das Feedback war trotzdem, du stehst außerhalb der Ordnung, du bist nicht das Normale, du bist die andere. Ja.
5: Also ich, wo du es erzählst, bei mir in der Klasse, in der Grundschule war eine Chinesin. Also die war die Tochter eines Chinesen und einer Deutschen. Und alle wollten sie eigentlich gern zum Geburtstag einladen. Aber das hatte auch einen Grund, weil man bekam dann Geschenke, die irgendwie ein bisschen chinesisch angehaucht waren. Und das war für uns Kinder sehr, sehr spannend, auch von ihr eingeladen zu werden. Weil da sah es auch komplett anders aus als so bei uns. Ne? Und das hatte eher so eine Anziehung. Ja, das fand ich sehr spannend. Und die ersten Fremdarbeiter, die hatten wir auch ganz in der Nähe. Und das habe ich auch im Dorf beobachtet. Das waren Italiener. Oberhalb von unserem Wohnhaus, von meinem Zuhause, war eine Ziegelei und da waren zwei Italiener, die da gearbeitet haben. Und die wurden auch, ne, also die fanden alle ganz spannend, ne? Also jeder hatte so seine Vorstellung von Italien und die wurden immer beäugt und die waren vom höchsten Interesse, ne? Also da war eher so eine Offenheit und eine Neugierde. Die waren nicht wirklich integriert, aber sie waren, ja, wie soll ich sagen, spannend einfach. Es war Neugierde da. Mhm. Das ist das, woran ich mich erinnere. Wie ist man dir dann so begegnet, also als Kind? Also, ja, die, ich weiß gar nicht mehr, wie sie hieß. Liane hieß sie, ja, genau, sie hieß Liane. Die Liane wurde halt immer gern zu Geburtstagen eingeladen, ne? Also, sagte ich ja schon, jetzt steigt doch gerade ihr Bild vor mir auf, also ihr Gesicht. Wie war das bei dir? Hast du dich integriert gefühlt, also so im Freundeskreis, in der Schule?
6: Ja, ich würde gerne nochmal auf Liane, so hieß
5: ja,
6: sie,
5: okay,
6: deine,
5: Liane, genau.
6: Also deine chinesische Schulkameradin, ja, zurückkommen. Das finde ich immer spannend, dass also so Identitätsangebote über, wie sag ich's mal, so vielfältige exotische Produkte, genau, suggeriert irgendwie Individualität, Einzigartigkeit. Also das finden alle toll. Mhm. Aber wenn's, oder? Also das habe ich da so ein bisschen durchgehört.
5: Ja, es waren alle toll. Also es
6: aber
5: war
6: in dem, also da schmückt man sich gerne mit. Auch also Freunde zu haben, die international sind, das ist erstmal toll. Und dann kommt irgendwo so eine Linie, wo man dann trotzdem feststellt, ach, das sind die anderen, und wo sich das nicht auf Augenhöhe anfühlt. Und frage ich mich, was ist es dann gerade, wo es sich nicht mehr auf Augenhöhe anfühlt? Und ich glaube, es hat damit zu tun, dass die Selbstverständlichkeit, mit der Menschen wahrgenommen werden oder wie sie reduziert werden auf Zugehörigkeit eine Rolle spielt.
5: Das stimmt.
6: Also in meiner frühen Kindheit, das war auch in einem Dorf in Nordhessen, wo ich im Kindergartenalter gelebt habe, im Kindergartenalter auch hingekommen bin, da spielte mein Aussehen, mein Name eine große, eigentlich eine überdimensionierte Rolle. Warum? Weil ich ständig daraufhin angesprochen wurde. Wobei dann freilich andere Zugehörigkeiten ja gar nicht so wahrgenommen wurden und ungeachtet blieben. Das heißt, durch diese Fremdzuschreibung, in dem Sinne, also das bist du, da gehörst du zu, da verorten wir dich in unserer Wahrnehmung als Mehrheitsgesellschaft, auch gleichzeitig immer in Frage gestellt wurde, dass Anteile ja auch bei mir durchaus genauso waren als Kind einer deutschen Mutter.
5: Ja, das stimmt. Also das fällt mir bei ihr auch, also es wurde gar nicht so auf die deutsche Mutter geguckt, sondern eher auf den chinesischen Vater. Mhm. Und es wurde eher auf diese chinesische Kultur, also es wurde nicht nach den, ja, sie sah exotisch, sie hieß übrigens Liane Schuh, jetzt kommt alles wieder. Sie sah exotisch aus, also es umgab sie irgendwie so eine exotische Aura. Sie wohnten in einer Villa auch noch und es war irgendwie, es wurde nicht auf die Mutter geguckt. Ja. Und auch, es war ein bisschen überlagert, Essen und eben Gegenstände. Ne? Also ich weiß noch, sie hat uns allen gibt es auch als Lampen, so mit unten Bimmelbommel. Kann ich mich noch voll dran erinnern. Ne? Und ich glaube, das habe ich auch lange behütet. Naja, und dann später. Also du hast dann hier eine Ausbildung gemacht oder wie ging das dann weiter in den höheren Klassen?
6: Also ich glaube, dieses als anders wahrgenommen werden war für mich erstmal der Alltag und die Normalität. Und ich würde auch gerne mal auf die Pädagogik eingehen, weil später hat es mich auch in diesen pädagogischen, sozialen Bereich gebracht und diese Auseinandersetzung mit dem, was mir schon früh biografisch als Konfrontation entgegengeschlagen ist, die ist eigentlich geblieben, sieht man ja bis heute in meinem Themenfeld. Und ich glaube, die Pädagogik ist eben auch ein Teil der Probleme, um die es in der Auseinandersetzung, sag ich mal, um die Lebensverhältnisse und diese Zugehörigkeitsbedingungen so geht. Ich erinnere mich, als ich dann etwas älter war und dann in der Oberstufe im Gymnasium es das Unterrichtsfach Pädagogik gab, da gab es häufiger von den damals aufgeschlossenen Pädagoginnen ein Angebot Ausländerpädagogik. Und das war in den 1980er Jahren so die Pädagogik, die man sich ausgedacht hatte, um die man als die anderen identifiziert hatte, Kinder von Arbeitsmigrantinnen, auch unter dem Begriff Gastarbeiterinnen, den ich gar nicht benutze, weil ich den so unsäglich finde, zusammengefasst, eine Sonderpädagogik für die, weil das pädagogische Bild der Lehrkräfte, der Pädagoginnen war, diese armen Kinder, die sitzen zwischen zwei Stühlen. Ich weiß, dass ich mich mit diesem Begriff sehr auseinandergesetzt habe, mich darin als Jugendliche abgearbeitet habe, wie bedrohlich, zwischen zwei Stühlen zu sitzen. Das war das pädagogische Verständnis auch. Und so wurden Kinder begleitet.
5: Kann man ja auch bei Inklusionskindern so beobachten.
6: Nicht wahr? Ja, man muss das gar nicht reduzieren jetzt auf kulturelle oder ethnische Aspekte. Das ist auch in anderen Bereichen. Anstatt sich zu denken, okay, da sind Kinder, die haben die eine Zugehörigkeit und die andere Zugehörigkeit. Und in beiden sind sie kompetent und zu Hause, fühlen sich wohl, haben ihre Konflikte. Aber die können auf beiden Stühlen ganz bequem sitzen. Also dieses Anders als so ein Quäntchen mehr, auch als eine Ressource zu sehen, das hat sich erst sehr viel später entwickelt. Und so bin ich schulisch sicher auch sozialisiert. Das war damals noch nicht so in den Köpfen, dass also eine binationale, bikulturelle, biracial Identität also ja, eine Normalität hat für viele Menschen und was Positives ist, wo vielleicht auch noch Ressourcen, Lebenserfahrungen on top drin sind. Das wurde immer als Defizit und als Unvermögen angesehen. Das hat sich zum Glück geändert.
5: Okay, wir gehen da mal gleich tiefer rein, aber es passt jetzt so wunderschön der erste Titel. Das heißt, unser erstes Drittel ist schon rum. Ich habe ausgewählt Salif Keita, Le Difference, weil er ist ja, er singt darin, ich bin weiß, aber in meinem meinen Adern fließt schwarzes Blut. Das passt irgendwie gerade so wunderschön. Liebe Hörerinnen und Hörer, Sie hören jetzt Salif Keita, Le Difference.

0: Ja, hallo liebe Hörerinnen und Hörer, noch am Mikrofon hier im Radio RFM, Thekla Rothamund-Schapper mit ihrer Sendung Alles Ansichtssache, diesmal mit dem Schwerpunkt Anderssein. Und ich rede mit Angela Kossler, ich sage jetzt mal den Barialei, um es auch richtig auszusprechen.
1: Perfekt.
0: Sie ist Lehrerin, aber sie ist auch im Bereich Migration unterwegs, also Seminaren und Diversity, hat sie sich vorhin gerade vorgestellt. Und wir haben jetzt mal über die persönliche Schiene den Einstieg genommen in das Thema und gehen jetzt mal tiefer rein. Also du hast gerade eben schon gesagt, es guckt, wird eher nach den Differenz oder nach dem, du bist so und ich bin so, also den Unterschieden geguckt, aber nicht nach den Gemeinsamkeiten. Warum ist das so? Also wir kommen ja irgendwann nochmal zum Schluss auch zu dem Thema Zugehörigkeit, aber warum sind wir so unterwegs, dass wir uns absolut unterscheiden müssen wollen? Ich weiß es so ein bisschen aus der Gleichstellungsarbeit, es ist ja so, wer ist die Norm? Der weiße, vollerwerbstätige Mann, an dem orientiert sich auch die Medizin und so weiter. Und die Frauen ja, fallen da weg, runter, sind defizitär, sind so qua des Bildes, also der Norm, entsprechend schon benachteiligt. Warum ist das so? Warum gibt es diese Perspektive, also diese Eingruppierung? Keine Ahnung, wie ich es sonst ausdrücken soll. Sagst du es mal.
1: Ja, ich versuche mal irgendwie zu fassen, warum wir oft die Differenz betonen, das Anderssein, mehr als die Übereinstimmung. Vielleicht... Ja, mir fällt dazu ein kleines Gedicht ein von Anais Nin, Psychoanalytikerin, Schriftstellerin, die mich in meiner Jugend auch begleitet hat. Sie hat gesagt, übersetzt ins Deutsche ungefähr, wir sehen die Dinge nicht, wie sie sind, wir sehen sie so, wie wir sind.
0: Ja, genau, ja.
1: Also, wir gucken erstmal aus unserer Perspektive und dann nehmen wir was wahr. Das fällt uns irgendwie auf als was anderes, irritiert uns vielleicht auch, weil wir uns in unserem Ordnungssystem was zurechtgelegt haben und da passt was nicht rein. Dann stellen wir es auf die andere Seite. Und das ist mir wichtig zu betonen. Anderssein ist ja keine Eigenschaft, sondern eine Projektion.
0: Genau.
1: Also wie ist eine Person, wie sieht eine Person aus, die anders ist? Immer wenn ich mir die Frage stelle, fällt mir ein Bild ein. Wir sind jetzt im Radio, aber vielleicht kann ich dieses Bild, was mir so tief eingängig ist, trotzdem teilen mit dir und den HörerInnen. Das ist das Titelbild eines Buches von Albert Memmi, das heißt auf Französisch L'autre et son visage. Der andere und sein Gesicht oder die andere und ihr Gesicht. Und man sieht so im Halbprofil zwei gegenübergestellte identische Gipsmasken. Also die schauen sich so gegenseitig an, die sind identisch. Könnt ihr euch vorstellen, ne? So weiß, so eine Gipsmaske. Und man sieht keinen Unterschied. Und er stellt dann die Frage, wer ist jetzt von denen der andere oder die andere? Welches Gesicht gehört zu ihm, ihr? Und was sind wir? Und da wird nochmal so deutlich, also es geht immer darum, dass ich eine Differenz ziehe zwischen dem, was ich für die Norm halte, was die Mehrheit hat, was die Konvention ist oder was auch immer, und dem, worin die Abweichung besteht. Und ich finde das irgendwie auf der einen Seite natürlich, dass wir versuchen, uns zu orientieren, einzuordnen, zu sagen, aha, das passt in die Schublade, das passt in die Schublade und so weiter. Aber wir tun das natürlich auf Kosten der kompletten Wahrnehmung einer Person. Das, was wir so als Differenzlinie nehmen, im Diversity-Ansatz haben wir ja diese verschiedenen Bereiche, Zugehörigkeiten, wo wir sagen, ja, je nachdem, wie wir da aufgestellt sind, das macht unsere Identität aus. Also neben dem, was wir jetzt schon besprochen haben, dem ethnischen Aussehen und der Hautfarbe, der kulturellen Zugehörigkeit noch, du hast es schon erwähnt, so sexuelle Orientierung, Alter, soziale Herkunft, die körperlichen Fähigkeiten. Manche würden vielleicht sagen, Behinderung und Krankheit, ich sage lieber insgesamt körperliche Fähigkeiten, das Geschlecht. Und da irgendwie sich auf irgendwas zu fokussieren, zu sagen, da sehe ich jetzt die Differenz. Und alles andere, was den Menschen auch ausmacht, in dem Augenblick auszublenden.
0: Das ist wirklich, ich habe mal bei, ich glaube, war auch eine interkulturelle Woche gesagt, was ist für mich Integration oder so. Dann habe ich, hatte zwei große Hula-Hoop-Reifen mit und habe die so ineinander geschoben und habe gesagt, dieses Mittelfeld verbindet uns ja. Also wir sind Menschen, wir sind Frauen oder wir sind Männer. Und das drumherum gibt es halt auch. Und darauf können wir eigentlich gespannt und neugierig sein. Das ist ja auch so, wenn wir ins Ausland fahren, zum Beispiel, sind wir in der Regel, nicht alle, aber auch schon ein bisschen neugierig auf die Kultur. Ja, wir essen da tolles Essen, wollen es dann zu Hause nachkochen und merken, hier schmeckt es gar nicht mehr so. Also da gibt es auf der einen Seite die Neugier, aber auf der anderen Seite gibt es dann eben auch Vorurteile, wie du schon sagst, Projektionen. Ich weiß, wie schwer es Frauen mit Kopftuch haben, in der ersten Reihe irgendwo im Geschäft zu bedienen. Das wird ja nach wie vor verhindert. Mein Bruder hat eine Kopftuchträgerin eingestellt, erstmal als Praktikantin, die verzweifelt versucht hat, im Bereich der Zahntechnik einen Praktikumsplatz und eine Ausbildung zu bekommen. Und das ist nun wirklich nicht vorne irgendwo, wird nichts präsentiert. Die hat keinen Ausbildungsplatz gefunden. Jetzt hat sie bei ihm, der ist Optiker, angefangen und ist auch vorne. Ja. Mhm. Also das heißt, du hast recht, also diejenige oder derjenige hat keine Chance, weil er schon vorher oder sie so den Stempel aufkriegt, als Mensch gesehen zu werden und in den Qualitäten, die er hat. Ja. Wozu brauchen wir das? Also du sagst, ja, Projektion. Sind das Anteile, die ich in mir nicht sehen und nicht wahrnehmen will? Also
1: ja, genau, was du eben beschrieben hast, Thekla, ist ja im Grunde das, was die sogenannten Othering-Prozesse charakterisiert. Also Othering von Englisch other, anders, also wie Menschen zu anderen gemacht werden, indem halt entweder eine reale oder das kann durchaus auch eine zugeschriebene, eine imaginierte Identitätszugehörigkeit, also so ein kollektiver Identitätsbezug werden und darauf werden Menschen reduziert und die, na, was sag ich mal, die Vielfalt, die Komplexität, die Mehrbezüglichkeit ihrer Individualität wird dann nicht mehr gesehen, so wie die Frau, die Angestellte deines Bruders, die du eben erwähnt hast, wo die reduziert wird auf dieses Kopftuch und dieses Kopftuch völlig ideologisch aufgeladen wird. Mhm. Also es wird unterstellt, alle Frauen der Welt, die ein Kopftuch tragen, sind eine homogene Gruppe. Genau. Und darum geht es, glaube ich, gerade, dass bestimmte Machtsysteme in der Gesellschaft vorhanden sind, die Menschen dazu befähigen, andere zu markieren. Mhm. Ich kann jetzt sagen, alle Frauen mit Kopftuch sind so und so, was Negatives hineinprojizieren und das wirkt. Mhm. Ich könnte aber jetzt nicht sagen, alle Menschen mit blauen Augen sind weniger intelligent als Menschen mit schwarzen Augen. Warum wirkt das nicht? Mhm. Weil es dafür keinen Resonanzraum gibt. Da gibt es diese Machtverhältnisse nicht. Mhm. Und das ist, glaube ich, also manche meiner Kolleginnen und Kollegen aus der Rassismusforschung, die sprechen von der Dämonisierung von Migrationsanderen. Also es wird geguckt, wo sind Verantwortliche für bestimmte schwierige Prozesse in der Gesellschaft und dann findet man eine Gruppe und die wird dämonisiert, das heißt, die wird so krass negativ dargestellt, bis Menschen dann irgendwann durch die medialen Inszenierungen dazu kommen zu sagen, okay, es muss schon mit denen zu tun haben, dass es gerade so schwierig ist. Und nach 9/11, wir sind ja gerade um diese Zeit.
0: Na, wir sind heute, ist der 11.
1: Genau, daran habe ich auch gedacht.
0: Wir zeichnen die Sendung heute auf, liebe Hörerinnen und Hörer. Ja,
1: sind

0: also ist jetzt Deutscher, ne, aber ja, türkischen Ursprungs. Und alle sind davon ausgegangen, er isst kein Schweinefleisch. Ja. Mhm. Und ich habe immer gelacht und habe gesagt, wie kommt der da drauf? Ne? Okay, jetzt ist er Veganer, aber der hatte den Stempel drauf. Also es gibt eine ganz klare Klassifizierung und mit was es für ihn hart war, und es war genau das, was du am Anfang beschrieben hast, zwischen den Stühlen zu sitzen, ja.
1: Überhaupt was er erst, nie getan hat, er konnte immer auf beiden sitzen, aber das hat man ihm abgesprochen.
0: Das hat man ihm abgesprochen, genau. Mhm. Und wie er sich da durchgequält hat, es war wirklich ein Quälen um Anerkennung. Und das ist ja auch in der Gesellschaft so, Türke, ne? Ja, Kümmeltürke, also welche Worte es da gibt, also und was das heißt, irgendwie da eine, irgendwann eine Position einzunehmen und sehr selbstbewusst zu sein und eben nicht, er wollte nie in so eine Community, ja, er hat gesagt, Integration ist für mich, ich muss die Sprache lernen, ich will auch nicht, dass du die Sprache lernst, also Türkisch, sondern ich muss erstmal Deutsch lernen, weil ich ja hier lebe und aber also er wollte dann auch nicht mit nur Türkisch sprechen, er wollte dann auch Deutsch lernen, wirklich lernen. Aber die Gefahr besteht ja dann, dass sozusagen die Gruppe, die ausgrenzt wird, dann zur Community wird und quasi einen Gegenpol bilden muss, weil sie keine Chance hat, die Integration so zu erleben und zu erfahren, wie sie sich das wünscht.
1: Ja, zwei Gedanken habe ich dazu. Einmal, du erwähntest eben Begriffe und da ist, glaube ich, sich klar zu machen, sprachbewusst zu handeln. Also wie benenne ich Menschen schon? Sage ich einer Person, spreche ich über eine Person und sage eine Fremde, sage ich Ausländer, von Menschen, die 30, 40 Jahre oder noch länger in Deutschland sind, vielleicht schon hier geboren sind. Mhm. Also da geht es ja eigentlich darum, dass Menschen systematisch fremd gemacht werden, um sie nicht wirklich zu beteiligen an Ressourcen auch, um sie aktiv auszugrenzen. Mhm. Ja, das zum einen und zum anderen, also frage ich mich da, was braucht es, um verständlich zu machen, dass Menschen, die vielfältige Lebenserfahrungen haben, zum Beispiel durch Migration, aber auch durch Zugehörigkeiten zu ganz unterschiedlichen Gruppen, die vielleicht auf den ersten Blick auch gar nicht so vereinbar aussehen. Mhm. Was braucht es, um zu verstehen, dass Menschen ja, ja, wie soll ich sagen, dass Menschen vielfältige Bezüge haben und unser aller Individualität genau dadurch bereichert wird, dass wir ganz viele Einflüsse, viele Beziehungen, viele Prägungen haben und ja nicht so irgendwie so ein homogenisierendes Wesen sind. Und was mir, um nochmal so auch so einen biografischen Bezug herzustellen, in der Verarbeitung dessen, was du bei deinem Mann eben auch so beschrieben hast, was mir da sehr geholfen hat, ist der Begriff der hybriden Identität. Mhm. Also sich irgendwann klar zu machen, also ein Teil, wie du es gerade beschrieben hast, türkische Geschichte und Prägung zu haben und Familie und gleichzeitig in der deutschen Gesellschaft zu leben, da die Partnerin gefunden zu haben, heißt nicht so additiv wie eine Matheaufgabe. Ich bin jetzt 50% türkisch und 50% deutsch und irgendwann sind die Anteile veränderlich, sondern das heißt, ich habe die Fähigkeit, mich zu bedienen aus dieser ganzen Vielfalt, was dieser türkische Hintergrund mir gibt und aus dieser ganzen Vielfalt, was das deutsche Bezugssystem mir gibt. Und ich mache mir eine eigene Mischung daraus. Und diese Mischung ist bei jeder Person anders.
0: Sehr schön, klingt
1: und
0: gut. Passt
1: das
0: da nicht?
1: Das meint hybride Identität. Und
0: ein
1: das
0: wunderbarer Begriff.
1: Ja,
0: absolut.
1: Ja.
0: Dazu passt doch jetzt, ich gebe mal ein bisschen Gas, damit wir noch einen Moment haben zum Sprechen. Dein Titel, den du dir gewünscht hast, sag mal, welcher das
1: ja,
0: ist.
1: Ja, genau. Das ist der Titel der Musikgruppe Endo aus dem Iran. Das Lied ist von 2011 und heißt Borobasat. Es ist so ein Tanzlied und der Refrain sagt immer wieder, geh in die Mitte, hab keine Angst, sei nicht so streng mit dir, feier dein Leben, tanz einfach so, wie du bist. Und das sagt dieser Refrain zu jeder Person aus dem großen Kreis mit seinen, ihren Eigenheiten. Geh in die Mitte, mach deinen Kopf nicht so schwer, lass ihn fallen, zeig dich.
0: Wunderbar.

0: Hallo, liebe Hörerinnen und Hörer, immer noch im Radio RFM, Thekla Rotermund-Schappa, hier am Mikrofon mit ihrer Sendung Alles Ansichtssache. Heute zu dem Thema Anderssein und ich habe für ein sehr spannendes Gespräch mit Angela Kosler. Oh, ich komme schon wieder ins Stolpern, aber Barialei, also das ist auch so ein Name, ist schwierig manchmal, wenn man sie nicht kennt.
1: Das klingt schön, wie ein Gedicht, ne?
0: Absolut, absolut.
1: Gar nicht.
0: Ja, also wir reden über das Thema Anderssein, vor allen Dingen gerade über die Differenzen, also was uns unterscheidet und dass es eigentlich darum gehen sollte, zu gucken, welche Qualitäten das hat, wenn man aus anderen Kulturen kommt oder, wenn, also kommen wir vielleicht gleich nochmal drauf, aus anderen Zusammenhängen kommt, wie bereichernd das für die Gesellschaft sein kann und für ein persönliches Leben auch, dass ich vielleicht zwei Kulturen verkörpere und mich, die mich reich machen an Fähigkeiten, Erfahrungen, wie auch immer. Jetzt haben ja alle Menschen das Bedürfnis, sich zugehörig zu fühlen. Wir wollen anders sein. Ich weiß, als in der Schule habe ich, also jeder will irgendwie, wenn er in der Pubertät ist, doch irgendwie anders sein, speziell. Ich weiß, ich habe mir irgendwann die Haare rot gefärbt und hatte knallbunte Strumpfhosen, um mich zu unterscheiden. Heute wird gepierst oder tätowiert, wie auch immer. Es ist einmal das Bestreben, wir wollen anders sein, aber auf der anderen Seite auch unsere Sehnsucht, dazuzugehören. Wie Frauen sich ja schon seit Jahrhunderten abarbeiten an ihrer ausgegrenzten Rolle als Frau, ja, dazuzugehören im Beruf, also auch Karriere zu machen. Es gibt ja ganze Bewerbungsverfahren, die jetzt mittlerweile so ausgerichtet sind, dass nicht gefragt wird nach dem Geschlecht oder nach dem Namen, um denjenigen, die sich da bewerben, auch eine Chance zu geben, ne, und nur nach ihren Qualifikationen beurteilt und bewertet zu werden. Wie kann es uns gelingen, Angela, Zugehörigkeit, wenn wir den Projektionen ausgeliefert sind?
1: Also eigentlich muss anders sein und den Anspruch auf ein egalitäres Leben, gleiche Rechte, ja gar nicht ein Widerspruch sein. Ich meine, das lehren uns ja schon die Erklärung der allgemeinen Menschenrechte. Da steht ja schon im Artikel 2, diesem Verbot der Diskriminierung, dass es nicht möglich ist, jemanden, also finden wir in den Grundrechten genauso, in der hessischen Verfassung ebenso, dass es nicht möglich ist, einen Menschen zu entgleichen, also anders zu behandeln, ihm andere Rechte zuzugestehen, durch einen Unterschied ethnischer Art, aufgrund der Hautfarbe, Geschlecht, Sprache, Religion, politische Überzeugung, nationale, soziale Herkunft, Vermögen, ich weiß gar nicht, was da noch alles steht. Also eigentlich ist es grundrechtlich, menschenrechtlich schon verbrieft.
0: Es hat sich nur noch nicht rumgesprochen. Das ist ja wie mit dem Gleichberechtigung, also in dem Artikel 3.
1: Genau, es gibt ja auch das AGG, aber die Umsetzung ist noch eine andere Sache. Ja, ja, dabei, also ich finde die Caroline Imke, die kennst du sicher auch, ne, Trägerin des Friedenspreises mal im deutschen Buchhandel, die hat das so toll formuliert, ich habe das nie vergessen, könnte das nicht besser formulieren. Sie hat gesagt, Verschiedenheit ist kein Grund für Ausgrenzung und Ähnlichkeit keine Voraussetzung für Grundrechte. Mhm. Und sich das immer wieder klar zu machen, also wir müssen nicht gleich sein, um gleichberechtigt zu sein. Mhm. Und das ist ja auch Feminismus, die große Frage. Ne? Mhm. Wie wird das dann umgesetzt? Mhm. Und es wird gekämpft und gekämpft, aber Wissensbestände der Ungleichheit, die in der Gesellschaft sind, egal ob wir jetzt auf Rassismus gucken oder auf ungleiche soziale Positionierung von Frauen und Männern und dritten Dimensionen. Das ist so tief verankert. Und warum ist das so? So habe ich deine Frage verstanden. Es hat was mit Vorrechten zu tun, die privilegiert sind durch bestimmte Verhältnisse, nicht so leicht aufgeben.
0: Aber ist es vielleicht nicht auch so, also ich sage das mal jetzt aus meiner Erfahrung, 24 Jahre Frauen- und Gleichstellungsarbeit, dass wir aus diesem Mangeldenken rauskommen müssen, also und uns mit diesem, was wir jetzt gerade herausgearbeitet haben und was ja da ist, der innere Reichtum, also das, was mich sozusagen reich macht, wenn ich gehe jetzt mal darauf Gesundheit, ne? Wenn ich also es war ja mal dieser Fußballer, der sich umgebracht hat, der eine Depression hatte, ne? Also da war das mal in aller Munde, ja, Depressionen und Selbsttötung und so weiter und so fort, Suizid. Also wenn wir diese Anteile in uns annehmen und nicht wegprojizieren müssen, also wenn ich annehme, dass ich auch traurig bin oder wütend bin, da muss ich das nicht auf andere projizieren, ja, also so, wenn ich sage, Mann, das ist eine Qualität, also wenn ich mich rausbegebe aus so einem Mangeldenken in so ein, das ist Reichtum, den ich hier beitrage, meine Kultur oder auch mein, ich hatte ja Krebs und der Krebs hat mich mehr in Verbindung gebracht zu Menschen, als mich zu trennen, also, es kann eine Stärke sein und eine Verbindung werden. Das hängt aber mit mir auch zusammen. Also lasse ich mich ausgrenzen, grenze ich selber aus oder sage ich, es ist eine Qualität, die ich beisteuern kann als Mensch.
1: Ja, du appellierst gerade an die eigenen Ressourcen, ne?
0: Genau.
1: Ja, das sehe ich auch so. Also sich klar zu machen, wir können verschieden sein und zugleich gleichberechtigt partizipieren, auf welcher Ebene auch immer. Aber ich glaube, an dieser Teilhabekultur, die du da gerade meinst für alle, so habe ich es verstanden, müssen wir wirklich noch arbeiten, denn die braucht auch Gelingensbedingungen. Das ist ja kein Selbstläufer. Also ich habe ja viel mit pädagogischen Systemen, Schule zu tun, mit EU-Migrantinnenprojekten, in der Migration, Sozialarbeit habe ich viele Menschen erlebt, die dieses Bewusstsein, an das du appellierst, durchaus hatten, aber die ja durchaus eine objektivierbare Diskriminierung erfahren haben. Und ich glaube, dass ich möchte es mal mit Gelingensbedingungen beschreiben. Also wir brauchen auch Möglichkeiten, so einfach und vorstellbar das ist, also wenn ich im Rollstuhl in ein öffentliches Gebäude komme, dann brauche ich eine Rampe, dann kann ich das leicht, dann kann ich teilhaben, dann habe ich die Selbstwirksamkeitserfahrung. Und das schützt mich vor Verbitterung und auch vor Radikalisierung. Das ist ja auch ein Problem, dass Menschen, die keine Zugehörigkeit, keine Selbstwirksamkeitserfahrung gerade als sehr junge Menschen, sich andere Zugehörigkeiten suchen, zum Beispiel auf Online-Radikalisierungsportalen. Also es ist ein Schutz für die gesamte Gesellschaft, wenn alle sich zugehörig fühlen und alle sagen, ja, wir tragen was bei.
0: Und sind wir dazu aufgerufen, wenn man jetzt mal sich umguckt, die Klimasituation oder die Umwelt. Eigentlich sind wir alle dazu aufgerufen, gemeinsam dafür zu sorgen, dass sich das verändert. Und wir haben jetzt im Grunde nur noch 2 Minuten. Ich sag dir, die Zeit geht schnell rum. Ich habe mal gesagt, also die Benachteiligung von Frauen oder Altersarmut ist ein Systemfehler. Das sagst du ja jetzt auch, ne?
1: Genau.
0: Also das heißt, letztendlich brauchen wir auf der einen Seite die Bereitschaft, aus diesem Mangel herauszutreten und unseren inneren Reichtum und unsere Schätze zu heben und zu sehen, unsere Ressourcen. Auf der anderen Seite brauchen wir aber auch Systeme, die das zulassen und die uns diesen Raum geben und zur Verfügung stellen. Wenn wir da jetzt mal auf unsere Gesellschaft blicken. Ich gucke es ja aus dem Blickwinkel der Gleichberechtigung. In einem patriarchalen System, ja, das so hierarchisch aufgebaut ist und dafür sorgt, dass der weiße Mann oder überhaupt Männer, die Kultur, die Politik, das Geld, das Wirtschaftswachstum oben steht und darunter eben die Frau, die Natur und so weiter und so fort, wird es immer das ein Systemproblem bleiben. Also das heißt, wir sind einmal aufgefordert, aus diesem Mangeldenken rauszukommen, aber auch gleichzeitig dazu beizutragen, dass sich Systeme verändern. Ja, liebe, jetzt kann ich dir kein Schlusswort mehr geben. Wir müssen einfach nochmal zusammenkommen.
1: Das machen wir. Und vielleicht darf ich einen letzten Satz sagen. Ich glaube, was uns auch helfen kann, auf der einen Seite, wie du es forderst, institutionell, auch auf der rechtlichen Ebene nochmal zu überdenken, sind wirklich alle gleichberechtigt, die gleichberechtigt gemeint sind. Auf der anderen Seite auch zu sagen, unsere Welt ist voller Ambiguität, Widersprüchlichkeiten.
0: Genau.
1: Und wir brauchen es nicht nicht, nicht uns ständig auch medial inszeniert in Angst und Panik versetzen zu lassen, sondern Mehrdeutigkeiten, Unterschiedlichkeiten zu akzeptieren. Es gibt kein vielfältiges Zusammenleben ohne vielfältige Unterschiede. Und vielleicht, wie es beim Essen und bei der Musik schon gelungen ist, auch in anderen Ebenen des Zusammenlebens zu sagen, ja, das ist gut, ich sehe es so, du siehst es so. Wir finden was Gemeinsames und haben von beiden Teilen Ressourcen genommen.
0: Und das gestalten würde ich mir wünschen. Genau, und gestalten gemeinsam die Welt und verändern sie. Ja. Wir haben ein bisschen Möglichkeiten, wir haben bald Landtagswahl. Schauen Sie sich die Wahlprogramme mal genau an. Sind sie divers ausgerichtet? Haben Sie Vielfalt im Blick? Gleichberechtigung, Gleichstellung im weitesten Sinne?
1: Keine Feindbilder.
0: Keine Feindbilder. Nehmen wir alle mit, die hier mit uns gemeinsam auf der Erde leben? Beteiligen wir sie an der Gestaltung? Beziehen wir sie mit ein? Oder diskriminieren wir schon im Wahlprogramm? Sie haben die Möglichkeit, schauen Sie genau hin, liebe Hörerinnen und Hörer. Ich bedanke mich bei dir, liebe Angela. Das war ein kurzweiliges Gespräch. Ich habe viel noch dazugelernt. Herzlichen Dank. Ich hoffe, Sie auch, liebe Hörerinnen und Hörer. Und ich komme bestimmt noch mal auf dich zu. Wir vertiefen das Ganze noch mal. Die Sendung geht ja weiter. Und schließen Sie jetzt erstmal mit einem herzlichen Dank ab mit Buka Hara, die Gruppe, die im nächsten Jahr auch zum Open Flair kommen wird, mit diesem wunderbaren Lied Same Kind of People. Liebe Hörerinnen und Hörer, ich wünsche Ihnen einen schönen Abend, einen schönen Tag, je nachdem, wann Sie uns hören. Nehmen Sie teil an der interkulturellen Woche, tauchen Sie ein in Kulturen, suchen Sie Gemeinsamkeiten und gestalten Sie unsere wunderbare Erde genauso mit. Auf Wiederhören.
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5: Hallo und herzlich willkommen zum Rückblick auf den August des anarchistischen Radios Berlin. Bevor wir loslegen, vielleicht ein kurzer Verweis auf die aktuelle Gesamtscheiße. Die News umreißen das Thema Autistici Inventati auch schon einmal. Allerdings war beim Abschluss des Newsrooms noch nicht klar, dass am Ende auch NoBlocks dem Repressionsdruck der staatlichen Extremismusforscher nicht mehr gewachsen war, beziehungsweise nicht mehr sein wollte. Ohne näher darauf einzugehen, kursieren mittlerweile verschiedenste Aufrufe und Initiativen mit dem Thema offensiv und dezentral umzugehen. Wir hoffen deswegen hier, dass dieses Ende auch etwas Gutes, Neues für uns bereithält und ziehen für einen Augenblick den Hut vor den Menschen, die all die Jahre so viel Infrastruktur bereitgestellt haben. Jetzt aber genug von mir, der Stimme aus dem Off. In unserem Podcast sind dieses Mal die folgenden Beiträge gelandet. Die News schulen uns weiter in unserem Umgang mit Katastrophenmeldungen. Es gibt einen Vortrag auf Initiative der Revolutionären Perspektive Berlin zu Inga Soltis Buch Innere Zeitenwende, abgerundet mit einem kleinen Ausflug ins Aktionscamp gegen die Rheinmetall-Waffenfabrik im Wedding. Die Polizsatire versucht euch die Absurditäten des politischen Schauspiels näher, Fragezeichen, Ausrufezeichen, zu bringen. Eine, im wortwörtlichen Sinne, Wanderreportage führt uns ein in die Geschichte der schwarz-roten Bergtage in der sächsischen Schweiz und damit auch in die Geschichte von Repression und Widerstand im NS-Deutschland am Beispiel der Region. Satirisch betrachtet wie immer unsere Rubrik Wo herrscht Anarchie? Den Blätterwald und geleitet uns langsam zum Ende der Sendung.

0: Das Boot La Candona der Zapatistischen Befreiungsarmee EZLN ist Mitte Juli in Kuba eingetroffen. An Bord waren Solaranlagen und Medikamente für kubanische Krankenhäuser. Die spanische Schwesternorganisation der EZLN, Open Arms, lieferte diese Hilfe ohne Bedingungen, ohne wirtschaftliche Forderungen. Kapitän Marcos deutete die Ankunft politisch. Die La Candona sei die kleinste, aber vollwertige Stimme einer globalen Familie derer, die gegen militärische, wirtschaftliche und rassistische Kriege Widerstand leisten. 5 Jahre nach der Atlantiküberquerung auf La Montaña erneuert die EZLN diese Form der Solidarität. Seit 25 Jahren betrieb das italienische Kollektiv Autistici Inventati eine der wenigen freien Infrastrukturen im Netz. Sie stellten E-Mail, Hosting und Kommunikationswerkzeuge für AktivistInnen, anarchistische Gruppen, Gewerkschaften und marginalisierte Gemeinschaften bereit. Ihre gesamte Arbeit beruhte auf dem Gedanken der digitalen Selbstverteidigung. Wem gehört die Technologie, wenn nicht denen, die sie gegen Unterdrückung einsetzen? Genau das machte AI zum Ziel. Am 27. August verhängte die US-Regierung gegen das Kollektiv eine Terrorismusdesignation, ein ideologischer Angriff auf eine Gruppe von Freiwilligen, die nie Gewalt ausgeübt haben. Die profane Anklage, sie würden antikapitalistische Strukturen unterstützen. AI antwortete kämpferisch: Antifaschismus und Antikapitalismus sind kein Terrorismus, protestieren ist kein Terrorismus. Doch 10 Tage später, am 6. September, verkündete das Kollektiv seine Schließung. Nicht aus Angst, sondern aus Verantwortung. AI konnte nicht länger ihre NutzerInnen der Repression aussetzen. Diese AktivistInnen, JournalistInnen und OrganisatorInnen wurden selbst zur Zielscheibe. Das Kollektiv erklärte, Zitat, wir können uns nicht in einen Kampf verwickeln, der die Leben dieser Menschen und ihre Nahestehenden gefährdet. Zitat Ende. AI endet nicht mit Kapitulation, sondern mit diesem Appell. Schaltet eure PCs aus, geht raus, kämpft, umarmt euch und bleibt menschlich. Wir hören auf, aber der Widerstand und die Ideen hören nicht auf. Die Bakunin-Hütte feiert ihr 100-jähriges Bestehen. Das Gelände auf dem Hohen Mars bei Meiningen ist ein seltenes materielles Zeugnis der anarcho-syndikalistischen Bewegung im deutschsprachigen Raum. ArbeiterInnen der FAUD gründeten die Hütte 1926 nach Jahren kollektiven Ackerbaus. Anfang der 1930er Jahre wurde sie zum Treffpunkt der ArbeiterInnenbewegung aus ganz Deutschland, finanziert durch gegenseitige Hilfe, Sachspenden und eine Sammelbüchse. Die GenossInnen stellten ein zerbrochenes Gewehr gegen Militarismus auf und legten Gedenksteine für Bakunin, Ferrer sowie Sacco und Vanzetti. Im August 1933 enteigneten die Nazis die Hütte. Die DDR nutzte sie später als Touristation, später als Polizeiübungsgelände. Nach 1989 reaktivierten AnarchistInnen aus Berlin und Meiningen den Ort durch Wiederaneignung. 2009 konnten sie die Hütte vom Bundesvermögensamt kaufen. Seit 2015 steht sie unter Denkmalschutz. Derzeit laufen Sanierungsarbeiten. Am Wochenende des 12. und 13. September gibt es Kulturprogramm, Führung und die Möglichkeit zu zelten. Die Bewegung setzt wie vor 100 Jahren auf Solidarität. Über einen IT-Angriff auf Berliner Verwaltungsserver wurden am 7. September interne Leistungsbeschreibungen der Bullen veröffentlicht. Darin zeigt sich, die Berliner Polizei plant, das Rote Rathaus, das Abgeordnetenhaus und die Senatsverwaltung mit stationären Kameras, mobilen Kamerasystemen und Drohnen auszustatten. Alle kombiniert mit KI-gestützten Verhaltensscannern. Das System soll Bewegungsmuster erfassen und bei verdächtig klassifizierten Verhaltensweisen automatisch Alarm schlagen. Konkret als auffällig definiert sind zurückgelassene Gegenstände, das Betreten gesperrter Bereiche, aber auch langes Verharren ohne Anlass, langanhaltendes Fotografieren und wiederholtes Erscheinen. Also normale Verhaltensweisen von Menschen im öffentlichen Raum werden technisch zu Verdachtsmomenten erklärt. Das System darf dabei mit bis zu 25% Fehlalarmquote operieren. Und trotzdem will die Polizei die Überwachung auf Botschaften und weitere Orte ausweiten. Der Innenstaatssekretär kündigte bereits eine Expansion an. Ein Langzeitpilot in Mannheim läuft seit Jahren ohne öffentliche Evaluierung. Die Bullen planen die Inbetriebnahme für Ende diesen Jahres.
1: Für den folgenden Beitrag waren wir im Beiz und haben eine Veranstaltung der Gruppe Revolutionäre Perspektive Berlin mitgeschnitten. Revolutionäre Perspektive stellten das Buch Innere Zeitenwende von Inga Solti vor. In dem Buch geht es um die Militarisierung von Gesellschaft und Alltagskultur in Deutschland. Außerdem haben wir bereits Mitte Juli das Aktionscamp gegen die Rheinmetall-Waffenfabrik im Berliner Stadtteil Wedding besucht.
2: Herzlich willkommen bei unserer Veranstaltung zum Thema Militarisierung der Gesellschaft und ihre Ursachen. Wir freuen uns sehr, dass Inga Solti heute hier ist und mit uns über den Umbau auf eine Art Kriegswirtschaft und über die Militarisierung als Klassenfrage sprechen will.
3: Also nochmal ein paar Infos zum Werk. Es handelt sich um das Werk im Wedding, das ja Peerbock hieß und Autoteile produziert hat. Im Juli letzten Jahres dann umbenannt wurde in Rheinmetallwaffe Munitions GmbH. Und seitdem wird die Produktion umgestellt. Das wird das erste Mal sein, dass seit 1945 in Berlin wieder Rüstung produziert wird. Demnächst sollen die Arbeiterinnen dort Hülsen für Artilleriemunition, Artilleriegeschosse herstellen. Die werden dann von dort aus in das Rheinmetallwerk noch Unterlüß transportiert, um mit Sprengstoff gefüllt zu werden. Das Endprodukt wiegt dann ganze 45 Kilogramm. Die Geschosse sind ca. 90 cm lang und haben eine Reichweite von 30 bis 40 Kilometer. Wenn die detonieren, zerspringt der Stahlkörper in tausende Splitter. Der Stückpreis beträgt ca. 5000 Euro und bis nächstes Jahr soll die Produktion konzernweit von 70.000 auf über 1 Million Stück pro Jahr steigen. Die Munition wird bereits eingesetzt, und zwar seit 22 im Ukraine-Krieg und wurde auch schon in den Kriegen in Afghanistan 2001 und im Irak 2003 genutzt.
4: Was ist eure Motivation mitzumachen?
5: Wir fanden die Aktionstage auch besonders spannend, weil das irgendwie ein sehr geballtes Wochenende war, wo viele Aktionen stattgefunden haben. Ne? Also es gab irgendwie, Leute haben sich diese Waffen Fabrik irgendwie blockiert, haben sich vor der Straße festgeklebt. Es gab Demonstrationen vor, also an der Ecke zur Fabrik, und ich glaube, das macht Rheinmetall einen Riesendruck. Das merkt man auch. Ne? Also jetzt die Polizeipräsenz im Umkreis von dieser Fabrik hat massiv zugenommen in den letzten Monaten, und das ist maßgeblich zurückzuführen auf den Protest, der da irgendwie stattgefunden hat.
6: Ich denke, meine Main-Motivation mitzumachen ist so ein bisschen die Erkenntnis, dass Krieg am Ende etwas ist, was uns alle betrifft. Und wir sehen ja auch, wie krass unsere Gesellschaft immer mehr in diesen Militärkurs geht, wie dann an den Schulen Bundeswehrsoldaten versuchen, uns zu agitieren, wie man an den Bahnen die Werbung dafür sieht. Also man sieht ja einfach, wie krass unsere Gesellschaft gerade in eine Richtung shiftet, mit der wir absolut nicht in Ordnung sind.
7: Also Elemente der Militarisierung sind natürlich leicht umrissen. Also wir alle erleben das sicherlich. Man kann ja quasi da auch die Augen nicht mehr vorschließen. Also wir sehen es im Alltag. Ne? Wir sehen es, wenn wir mit der Straßenbahn fahren. Wir sehen es, wenn wir mit dem Bus fahren. Wir sehen es, wenn wir ICE auf freier Strecke stehen bleiben. Und da dann eben Uniformierte mit dem ICE fahren. Sie fahren uniformiert, weil wenn sie in Uniform fahren, können sie kostenlos fahren. Warum in Uniform? Naja, damit es normalisiert wird. Ne? Dass also eine Bevölkerung, für die die Armee immer ein Staat im Staat war, wo man also eher mit gefremdelt hat, also dass das jetzt plötzlich in der Gesellschaft höher angesehen wird. Ne? Das ist im Grunde das Ziel, auch tatsächlich das Militärische in der Gesellschaft zu normalisieren.
4: Welche Ziele habt ihr denn bei dem Herrn?
6: Ich denke, hauptsächlich ein Ausdruck für Wut zu sein für die Menschen. Ein Sprachrohr, eine Möglichkeit, sich zu sammeln und gemeinsam diese Wut auf die Straßen zu tragen und dann eben auch Widerstand zu leisten. Weil alleine können wir nicht so viel schaffen, aber wenn wir das alles gebündelt sammeln, dann haben wir die Möglichkeit, uns dem zu widersetzen. Und ich denke, das ist der Hauptfaktor dieses Bündnisses, diese Kräfte zu sammeln, zu bündeln und dann gemeinsam auf die Straße zu tragen und sich dem zu widersetzen, was gerade passiert.
8: Ich würde auch sagen, irgendwo gerade durch diese Lage im Park, wo dann ja viele Menschen irgendwie eine Freizeit verbringen und ein bisschen gelassener sind, dann dort auf die Menschen zuzugehen und irgendwo einen Raum zu geben, wie Möwe schon gesagt hat, sich darüber auszutauschen, aber auch die Menschen dafür zu mobilisieren, was es halt schlecht ist. Also viele Menschen haben das gar nicht auf dem Schirm, dass deren Nachbar bald Waffen produzieren wird.
4: Wie reagieren die Menschen denn, die ihr so anquatscht?
6: Ganz gemischt. Viel Frustration, viel Wut. Viel auch das Gefühl von Machtlosigkeit, von was kann ich denn überhaupt machen, aber gleichzeitig möchte unbedingt etwas machen. Von allem ist die Stimmung ziemlich krass gegen dieses Werk und auch gegen die aktuelle Militarisierung, aber das ist eben auch mit einer massiven Angst verbunden.
7: Das ist jetzt ja wirklich bemerkenswert, also die Zahlen, die wir jetzt bekommen haben, ne? 300.000 Briefe sind verschickt worden, also beziehungsweise 300.000 Bundeswehrformulare sind ausgefüllt worden, aber freiwillig gemeldet haben sich tatsächlich nur knapp über 500, ich glaube 513 war die Zahl, ne? Also also 7%. Ne? Also das heißt, also offensichtlich verstehen sehr viele Leute auch den Widerspruch. Ne? Auf der einen Seite, dass es heißt, Bundeswehr kommt eigentlich nur als Karriereförderer in die Schule. Ne? Und die Bundeswehr, ich weiß nicht, ob ihr die 70 Gründe für die Bundeswehr kennt. Also das sind die Gründe, die da immer plakatiert werden. Unter anderem auch, wir als Bundeswehr sind die größte Friedensbewegung Deutschlands. Das Schlimme ist, dass viele Leute in Deutschland diese Logik sogar einleuchtet. Ne? Also weil sozusagen, wenn Aufrüstung für Frieden sorgt, dann sind natürlich die, die aufrüsten, die größten Friedensaktivisten. Also ne, das ist dann nicht das Camp, ne, das ist nicht Rheinmetall entwaffnen, sondern Rheinmetall ist der größte Friedensaktivist, weil eben die Waffen ja für Frieden sorgen, wie wir wissen, auch aus der Geschichte kennen. Aber also ne, offenbar sehen viele junge Leute oder kennen diesen Widerspruch, dass man einerseits sagt, die Bundeswehr ist eigentlich nur ein ganz normaler Arbeitgeber, als wäre das irgendwie ein Beamtenjob. Ja, da gibt es Jobsicherheit für die ganzen Menschen, die jetzt gerade als Berufseinsteiger nicht eingestellt werden. Wir haben eine extrem hohe Arbeitslosigkeit unter Berufseinsteigern und Einsteigerinnen. Auch, also, ne, dass also die Bundeswehr Sozialaufstieg gewährleistet, ne, dass die Bundeswehr dir den Führerschein bezahlt und so weiter und so fort. Also auf der einen Seite ist ein ganz normaler öffentlicher Arbeitgeber, aber auf der anderen Seite sind wir schon nicht mehr im Frieden, sondern in der Vorkriegszeit. Dieser Sommer, Sönke Neitzel, man muss die Leute auch an ihren Prognosen messen, ne? Irgendwie, Sönke Neitzel hat ja letztes Jahr gesagt, also dass der vergangene Sommer schon der letzte im Frieden sein dürfte. Also jetzt, ich musste daran denken, als wir am Wochenende jetzt so geschwitzt haben, ist es nicht jetzt schon der Sommer? Müsste jetzt nicht eigentlich schon Krieg sein? Aber das sozusagen, das fällt jungen Leuten, glaube ich, einfach auf, ne? dass einerseits gesagt wird, die Bundeswehr ist ein ganz normaler Arbeitgeber und andererseits ein Diskurs gefahren wird, naja, Russland steht morgen schon hier vor unserer Haustür und klopft da an. Und wenn wir jetzt nicht kriegstüchtig werden, dann Strack Zimmermann und Jens Spahn wortidentisch, dann müssten wir alle Russisch lernen. Ne? So. Also es ist eine ziemlich systematische Militarisierung Deutschlands, angefangen mit der Aufrüstung und jetzt eben mit der Rekrutierung von Soldaten. Wohin das gehen soll, ist auch klar. Der Patrick Sensburg, der Vorsitzende des Reservistenverbandes, der hat gesagt, also wir müssten uns ehrlich machen, also die müssen sich ehrlich machen, dass im Kriegsfall eben der Verlust 1000 Soldaten am Tag bedeuten würde. Damit ist nicht gemeint 1000 Tote, aber 1000, die so verschlimmelt sind oder traumatisiert sind oder was auch immer und tot, dass sie eben nicht mehr kämpfen können und entsprechend müsste man dann eben so eine entsprechend hohe Sollstärke bräuchte man dann eben auch im Reservistenverband, also nicht nur bei der stehenden Truppe, sondern im Reservistenverband ebenfalls. Und daraus ergibt sich natürlich jetzt auch das Politikum, also dass wir eine Debatte bekommen über die Wiedereinführung der Wehrpflicht, was vielen Leuten aber eben auch klar macht, wie stark es da eine Durchstaatlichung der Gesellschaft gibt. Ne? Also wie stark der Staat jetzt in die Gesellschaft eingreift und dass er den Anspruch hat, über die Leben der eigenen Bevölkerung, der eigenen Staatssubjekte, Subjekt heißt Unterworfene, Subjekere, also der Staatsuntertanen und Unterworfenen, auf dieses Leben einen Zugriff zu haben. Das ist aber in dieser Gesellschaft auch noch nicht angekommen. Ne? Also durch Staatlichung war bis vor kurzem das, was jeder Liberale wie der Teufel des Weihwasser gemieden hätte. Ne? Also wenn ihr euch erinnert an das, was uns in der Schule mitgegeben wurde, da gibt es den bösen Totalitarismus, ne, von beiden Seiten, rot gleich braun, und die haben die ganze Gesellschaft instrumentalisiert und politisiert, und jetzt geht es darum, das Individuum vor dem bösen Staat zu schützen, und am besten natürlich das Individuum, das ein Entrepreneur ist, ne, also der Unternehmer, und das war ja im Prinzip durch die Bank weg, von der Frankfurter Schule über, ne, den Foucault bis Hannah Arendt, war das eigentlich, ne, das Denken nach 45 nie wieder ein Staat, der in dieser Weise die Gesellschaft durchstaatlicht, ne? Also Zugriff hat auf seine Bevölkerung und sie gegebenenfalls also auch über Leben und Tod entscheiden darf. Ne? Und das erleben wir jetzt allerdings. Und da gibt es aber natürlich entsprechende Reibung. Ne? Also ich habe an einer Stelle mal geschrieben, dass sich jetzt auch der Neoliberalismus rächt. Ne? Also weil wenn du den Leuten 40 Jahre erzählst, also es gibt keine, ne? Margaret Thatcher, there's no such thing as society, there's only individuals and families. Ne? Also es gibt keine Gesellschaft, ihr habt alle keine Verantwortung für diese Gesellschaft. Ne? Also ihr müsst nur eurem privaten Interesse folgen und sagen, euren egoistischen Interessen folgen und ihr habt keine Verantwortung für die Gesellschaft, für niemanden. Ne? Und wenn man das aber den Leuten 40 Jahre erzählt, dann überspitzt formuliert, könnten wir in eine Situation geraten, wo der Neoliberale von gestern eben der Wehrdienstverweigerer von heute und der Deserteur von morgen ist. Ne? Also das ist, glaube ich, auch etwas, woran man anknüpfen kann. Man hat das ja gesehen bei der Wehrdienstreform, also der Gesetzesnovellierung für den Wehrdienst, also wie groß der Aufschrei war, als dann klar war, dass jeder, der irgendwie ein Erasmus-Jahr machen will oder jeder, der irgendwie Work and Travel in Australien machen will, also wenn er männlich zwischen 17 und 47 ist und oder 46 und jeder, der jetzt nach der Hochzeit die Flitterwochen gehen will für mehr als 3 Monate, vielleicht eine Weltreise machen will, wenn er es sich leisten kann, da sorgt der Kapitalismus ja auch dafür, dass das nicht mehr so leicht ist, aber dass jeder sich bei der Bundeswehr abmelden muss. Ne? Und da war der Aufschrei natürlich groß, einfach weil es als eine krasse Einschränkung der Freiheit wahrgenommen wird. Da will ich jetzt auf die Klassenfrage zu sprechen kommen, also dieser Aufrüstung, die ergibt sich eben dadurch, dass die Vorstellung der Sozialdemokratie war, okay, wir heben die Schuldenbremse auf und dann können wir uns beides leisten, Gewehre und Butter. Ne? Also wir können verhindern, dass es einen Gegensatz gibt von Kampfflugzeugen und Kitas oder Schützenpanzern und Schulen. Und tatsächlich haben wir aber jetzt diesen Gegensatz. Ne? Und zwar deswegen, weil natürlich ist es möglich, diese Aufrüstung später zu bezahlen. So, ne? Dass man im Grunde sich verschuldet und also durch die Aufhebung der Schuldenbremse und dass jetzt nicht die Kindeskinder sind, wahrscheinlich auch nicht die Kinder, sondern man selber, aber irgendwann später im Leben. So, ne? In der Hoffnung vielleicht auch, dass das Wirtschaftsmodell sich erholt und dass man das dann auch wieder zurückzahlen kann. Das Problem ist natürlich für alle, die ihr jemals Fänge der Banken geraten seid, weil ihr irgendeinen Kredit abbezahlen musstet. Also man zahlt ja nicht nur das Geld ab, was man sich leiht, sondern eben auch Zins und Zinseszins darauf. Ne? Und die müssen aber aus dem laufenden Haushalt bestritten werden. Und damit ergibt sich eben ein immer höherer Posten im Bundeshaushalt, der diese Schulden bedient. Ne? Also, und der Chefökonom von Verdi, Dirk Hirschel, der hat das berechnet für jetzt die kommenden Jahre, also dass die Schuldenlast, also ne, die Zinstilgung 2025 30 Milliarden betrug und bis 2028 sich verdoppeln wird auf 60 Milliarden. 60 Milliarden ist was, das kann man, könnte im Rahmen bleiben, wenn es ein relativ hohes Wirtschaftswachstum gibt. Wir wissen, dass es das nicht geben wird, durch die Rüstungswirtschaft nicht, aber selbst wenn es das wäre, es ist halt nicht der einzige Posten. Weil es ist ja auch nicht zum ersten Mal in kapitalistischen Krisen, wir haben die größte Systemkrise des Kapitalismus, also mindestens seit den 70er Jahren, wenn nicht seit den 30er Jahren, das ist die vierte große Systemkrise, wer muss die Krise managen, also das macht immer der Staat und wir erleben ja, dass der Staat immer stärker dann auch Gelder aufgewendet hat, um diese Krisen des Kapitalismus in irgendeiner Weise einzudämmen. Das waren die Bankenrettung in der globalen Finanzkrise, es war der Schutzschirm für die Unternehmen während der Corona-Krise. Und das heißt also, all diese Mittel, die da aufgenommen wurden über Schulden, gerade in Deutschland wird die Schuldenbremse gilt, aber wir haben ja auch diese Formen auf europäischer Ebene, ne? Die Maastricht-Kriterien, als sie eingeführt wurden.
4: Gab es da auch Menschen, die für die Waffenfabrik waren?
5: Auf jeden Fall, also wir hören da auch regelmäßig kritische Stimmen. Ich meine, es ist ja, ich glaube, Leute konsumieren einfach unterschiedliche Medien, bekommen ihre Informationen aus unterschiedlichen Kreisen. Und auf jeden Fall gibt es Leute, die das irgendwie befürworten, die irgendwie denken, okay, diese Waffenfabrik ist irgendwie maßgeblich verknüpft mit unserer Verteidigungsfähigkeit, die das jetzt irgendwie brauchen würde in der geopolitischen Zeit, in der wir leben. Wir haben da eine andere Meinung und ich finde es trotzdem fruchtbar, sich da irgendwie drüber auszutauschen, Argumente auszutauschen und einfach ins Gespräch zu kommen. Vielleicht bleibt ja irgendwie ein Argument kleben, vielleicht kann man ja auch irgendwie Leute umstimmen, was die Waffenproduktion angeht.
7: An der Militarismusfrage wird sich sehr viel entzünden. Und ich glaube, die Aufgabe des Antimilitarismus neben all der ganzen Diskussion, die ja auch entscheidend ist, also Waffen sorgen nicht für Frieden, die reduzieren die Kriegsgefahr nicht, sie steigern die Kriegsgefahr. Ne? Wir schaukeln uns gerade hoch in einen direkten Krieg mit Russland. Also ich bin immer noch davon überzeugt, dass keine der beiden Seiten Interesse hat, einen Krieg gegen den anderen zu führen. Aber also es wäre eher ein Schlafwandeln, was da passiert. Der deutsche Imperialismus hat andere Ziele. Also die Aufrüstung ist ein klares Ziel des deutschen Imperialismus, aber nicht ein direkter Krieg mit Russland. Aber die zunehmende aktive Beteiligung macht es wahrscheinlicher, dass es zu einem Krieg im Baltikum kommt oder dass es eskaliert durch eben Vergeltungsaktionen gegenüber jetzt Drohnenproduktion auf dem europäischen Kontinent. Russland gehört natürlich auch zu Europa, aber in den europäischen NATO-Staaten. Aber also das ist alles wichtig, diese Diskussion zu führen, ne, zu sagen, also den Militarismus auf seiner engeren Ebene zu kritisieren. Dazu gehört auch ganz klar, davon bin ich fest überzeugt, man wird den Kampf da auch nicht gewinnen, wenn man nicht den Mythos zerstört, dass Russland, wenn es könnte, morgen Düsseldorf und Bordeaux einverleiben würde. Ne? So, also weil der dann tatsächlich zu so einer Lähmung führt, ne? Wo die Leute dann sagen, ich erlebe das bei den Gewerkschaften immer wieder. Also ja, ich komme ja eigentlich auch aus der Friedensbewegung und diese Aufrüstung, ja, ich sehe das ja auch, dass das irgendwie zu Sozialkürzungen führt, aber andererseits dieser Putin und das führt letztlich zu auch, dass man das Thema meidet, weil es gibt keine einfache Antwort, glaubt man, und engagiert sich dann vor allem auch nicht antimilitaristisch. Ne?
4: Das Camp ausschließlich lokalen Bezug oder geht es auch um andere Orte?
8: Also ich würde sagen, prinzipiell schon, wir sagen ja auch immer ein bisschen, ist auch so ein Spruch von uns gegen Waffenfabriken und Wedding, aber auch überall auf der Welt. Deswegen klar, wir machen uns jetzt gegen diese Waffenfabrik ganz, ganz stark, aber das heißt nicht, dass der Kampf jetzt gewonnen ist, wenn die Waffenfabrik in Brandenburg verlegt wird oder sowas. Also am Ende des Tages haben wir hier noch das Glück irgendwo, dass es mitten in der Stadt ist, auch in einem vergleichsweise stabilen Bezirk, wo wir dann gut die Leute dagegen agitieren können. Aber das heißt nicht, dass der Kampf jetzt nur mit dieser einen Waffenfabrik gewonnen ist.
6: Ich denke, am Ende lässt sich das gut zusammenfassen mit 5 Dingen in die Welt tragen. Hier fangen wir an, hier haben die Leute einen Bezug von, hier passiert das direkt nebenan. Und daran lernt man dann, hey, ich kann etwas dagegen machen. Und dadurch gibt es dann auch die Möglichkeit, sich größer zu organisieren. Weil gerade diese internationalen Konflikte dann ja noch mal mehr das Gefühl geben von, ich kann aber gar nichts machen, weil ich bin ja gar nicht da. Und wenn man aber den Nachbarn hat, dann kann man da anknüpfen und sagen, hey, das passiert hier und das, was hier passiert, betrifft diese Länder, in denen diese Kriege stattfinden. Und damit schafft man einfach eine Verbindung zu dem, was nebenan passiert.
4: Wo wünschen sich denn anschließend, die mitmachen wollen?
8: Ich würde sagen, wir haben ja...
6: zu unserem Nachbarschaftscafé.
8: Also die Menschen können entweder in unser Nachbarschaftscafé kommen, den ersten Samstag im Monat, oder zu einem unserer Unterstützer im Plenar, wie wir uns dann auf verschiedenen Ebenen austauschen können, gerade auf dem Unterstützerplenar, und auch darüber reden können, wie diese Menschen bei uns mitmachen können und sich zusammen mit uns gegen diese Fabrik stark machen können.
6: Ich denke, am Ende ist auch immer eine gute Anlaufstelle. Wir sind ja ein sehr breit gefächertes Bündnis. Da kann man auch einfach gucken, hey, welche Gruppe passt zu meinem Themenschwerpunkt am besten und sich dann da vor Ort organisieren.
4: Nur mal angenommen, ich würde komplett woanders wohnen. Könnte ich da auch irgendwie helfen? Oder ist das eher so nur vor Ort?
6: Auf jeden Fall. Ich meine, die Antikriegsbewegung ist eine riesige Bewegung. Wir haben quasi überall Kleingruppen oder größere Gruppen, die dagegen aufstehen, die sich dagegen organisieren. Das kann man, wo man wohnt, ganz gemütlich nebenan machen. Oder auch Social Media, wenn man das Haus nicht verlassen möchte, weil man die Kapazitäten nicht hat oder chronisch erkrankt ist. Dann kann man auch immer unsere Beiträge liken, zu posten, zu gucken, sich informiert zu halten, andere Leute zu informieren. Genau.
9: Deutschland und Europa brennen. Und was machen wir jetzt?
10: Erstmal prüfen, ob die Feuerwehr ausreichend ausgestattet ist.
9: Aha. Und der Klimawandel?
10: Der ist auch dabei.
9: Als was?
10: Als Einsatzgrund.
9: Also, es wird heißer, trockener, Wald brennt leichter. Und dann schicken wir die Feuerwehr.
10: Genau.
9: Das ist ja beruhigend.
10: Sehr. Wir haben das Feuer zwar nicht abgeschafft, aber wir haben einen organisatorischen Umgang damit gefunden.
9: Das klingt nach moderner Klimapolitik.
10: Eigentlich eher nach Klimaanpassung.
9: Was ist der Unterschied?
10: Ja, Klimaschutz fragt, warum wird es heißer?
9: Und Klimaanpassung?
10: Warum haben wir noch nicht genug Löschtechnik?
9: Ach.
10: Man kann die Ursache also stehen lassen und stattdessen die Folgen verwalten.
9: Das ist effizient.
10: Vor allem für die politische Sprache.
9: Wie meinst du das?
10: Weil wir müssen uns an die Klimakrise anpassen, viel angenehmer klingt, als wir müssen unsere Wirtschafts- und Produktionsweise verändern.
9: Weil Anpassung so nach Wanderschuhen klingt.
10: Und Veränderung nach Eigentumsverhältnissen.
9: Apropos Eigentum, was passiert, wenn der Wald brennt?
10: Dann wird aus der Eigentumsfrage sehr schnell eine Gemeinschaftsaufgabe.
9: Interessant.
10: Ja. Gewinne können EigentümerInnen haben, der Rauch hat eher demokratische Teilhabe.
9: Das ist ja eine spannende Eigentumsform.
10: Welche?
9: Privat, solange es sich lohnt. Gemeinsames Problem, sobald es brennt.
10: Willkommen im Wald der sozialen Marktwirtschaft.
9: Aber die einzelnen Brände haben doch auch menschliche Auslöser.
10: Natürlich.
9: Dann sind doch die Menschen schuld.
10: An einem konkreten Feuer kann menschliches Verhalten eine Rolle spielen.
9: Also doch Mensch gegen Wald.
10: Nein, das wäre zu einfach.
9: Warum?
10: Weil ein Auslöser noch nicht erklärt, warum aus einem Feuer unter bestimmten Bedingungen eine Katastrophe werden kann.
9: Hitze und Trockenheit?
10: Ganz genau.
9: Das heißt, eine Person legt das Feuer.
10: Und das Klima entscheidet mit, wie freundlich die Umgebung darauf dann reagieren wird.
9: Ein ziemlich unfreundliches Klima.
10: Ja, der Mensch bringt das Streichholz. Die Klimakrise liefert die Gebrauchsanweisung für den Großbrand.
9: Und politisch?
10: Da wird gern über das Streichholz gesprochen.
9: Weil man dann eine schuldige Person hat.
10: Genau. Dann muss man nicht so lange über die Strukturen reden, in denen Wald genutzt, Land bewirtschaftet und Emissionen produziert werden. Friedrich Merz hat Urlaub.
9: Schon wieder?
10: Ja, aber keine Sorge, er arbeitet natürlich trotzdem.
9: Im Urlaub?
10: Natürlich, der Mann möchte schließlich nicht, dass irgendjemand denkt, ein Kanzler könnte Freizeit haben.
9: Das wäre ja auch ein gefährlicher Gedanke.
10: Vor allem für die Leute, denen Merz ständig erklärt, sie müssten mehr arbeiten.
9: Ach ja, die sollen länger arbeiten, damit Deutschland wieder leistungsfähig wird.
10: Genau.
9: Und Merz?
10: Der arbeitet im Urlaub.
9: Also gleiche Regeln für alle?
10: Fast.
9: Was heißt fast?
10: Die einen sollen ihre Arbeitszeit verlängern, der andere kann seine Arbeitszeit einfach zum Urlaub erklären.
9: Das ist aber ungerecht.
10: Nicht ungerecht, leistungsgerecht.
9: Was ist der Unterschied?
10: Bei der Leistungsgerechtigkeit entscheidet nicht jeder selbst, wie viel seine Leistung wert ist.
9: Wer entscheidet dann?
10: Menschen, die offenbar sehr gut darin sind, ihre eigene Leistung zu bewerten.
9: Und die Leistung der anderen?
10: Da gibt es ein bewährtes Instrument. Mehr arbeiten.
9: Für wen?
10: Für die, die unten stehen.
9: Und für die oben?
10: Mehr Verantwortung.
9: Das klingt nach Arbeit.
10: Ist es auch, aber Arbeit mit besserem Blick auf die Urlaubsliege.
9: Merz kämpft also gegen die Faulheit der Unterschicht?
10: Sagen wir mal so. Er kämpft gegen die Vorstellung, dass Menschen mit wenig Geld auch ein Recht auf Zeit haben könnten.
9: Aber Zeit kann man doch nicht essen.
10: Eben. Deshalb ist sie für Menschen ohne Geld trotzdem das Wertvollste, was sie besitzen.

0: Was predigt der Kanzler?
1: Mehr arbeiten.
0: Und was macht er?
1: Urlaub.
0: Mit Arbeit.
1: Natürlich.
0: Dann ist Merz vielleicht gar nicht das Problem.
1: Nein.
0: Vielleicht ist er einfach das perfekte Produkt seiner eigenen Arbeitsideologie.
1: Wie meinst du das?
0: Er hat die Arbeitswelt so konsequent verstanden, dass selbst sein Urlaub noch Leistung sein muss.
1: Das ist fast schon beeindruckend.
0: Und die Unterschicht?
1: Die darf sich jetzt auch erholen.
0: Wirklich?
1: Yep.
0: Wann?
1: Nach Feierabend.
0: Und wann ist Feierabend?
1: Wenn die Wirtschaft wieder läuft.
0: Und wann läuft sie wieder?
1: Wenn alle mehr arbeiten.
0: Außer Merz.
1: Der arbeitet ja schon.
0: Im Urlaub.
1: Genau.
0: Dann kann die Unterschicht ja beruhigt sein.
1: Warum?
0: Der Klassenkampf macht schließlich auch mal Ferien.
1: Nicht der Klassenkampf.
0: Sondern?
1: Nur der Klassenkämpfer.
0: Also, die CDU hat ein neues Erziehungsprogramm?
1: Genau, sehr modern. Man nennt es, wie kriegen wir die CDU konservativer?
0: Und wie?
1: Indem man der AfD Geld gibt.
0: Ach, das klingt nach politischer Pädagogik.
1: Ja, Bernd Prange, CDU-Bürgermeister aus Sachsen-Anhalt, hat der AfD 10.000 Euro gespendet und zur Wahl der AfD aufgerufen.
0: Moment, ein CDU-Mann spendet der Konkurrenz?
1: Konkurrenz ist ein bürgerliches Wort. Prange nennt es offenbar Erziehungsmaßnahme.
0: Er will also, dass die AfD stärker wird, damit die CDU merkt, dass sie konservativer werden muss?
1: Genau.
0: Und wenn das nicht funktioniert?
1: Dann wird die AfD noch stärker.
0: Und dann?
1: Dann wird die CDU noch konservativer.
0: Und wenn sie dann immer noch nicht zufrieden ist?
1: Dann spendet man wahrscheinlich nochmal.
0: Das ist ja ein erstaunliches politisches Bildungskonzept.
1: Ja, früher hieß es, wählt uns, damit wir regieren.
0: Und heute?
1: Wählt unsere Konkurrenz, damit wir uns verändern.
0: Das klingt fast wie eine Paartherapie.
1: Nur, dass am Ende nicht beide glücklich sind, sondern eine Partei die absolute Mehrheit will.
0: Prange wünscht sich also tatsächlich eine starke AfD?
1: Seine Spende und seine Wahlempfehlungen gehen jedenfalls genau in diese Richtung. Und damit landet die CDU bei einer interessanten Frage. Was ist eigentlich gefährlicher, die AfD als Gegnerin oder die eigene Idee, sie könne der CDU beim Konservativwerden helfen?
0: Das ist ja wie eine Feuerwehr, die dem Brand Benzin hinzufügt.
1: Nein, viel besser. Eine Feuerwehr, die dem Brand 10.000 Euro gibt und sie sagt, mach mal richtig Druck, Schätzelein, sonst lernen die da drüben das nie.
0: Aber die CDU hat doch diese Brandmauer.
1: Eher so eine moderne Brandmauer. Tragend für die politische Kommunikation, aber mit einer ziemlich großzügigen Eingangstür für 10.000 Euro.
0: Und was lernt die AfD daraus?
1: Dass man manchmal gar nicht anklopfen muss.
0: Warum?
1: Weil die Brandmauer von innen bezahlt wird.
0: Na dann, gute Erziehung.
1: Yep. Und wenn die CDU danach noch konservativer werden möchte, kennt sie jetzt ja den Weg zum Geldautomaten.

0: Hinter mir weht der Wind durch den Wald auf den Sandsteinfelsen. Auf der anderen Elbseite rauschen die Züge. Ich bin für 3 Tage bei den Schwarzroten Bergtagen in der Sächsischen Schweiz in der Nähe von Wehlen unterwegs. Seit mehreren Jahren komme ich immer wieder im August zu diesem kleinen anarchistischen Treffen, das die Schwarzroten BergsteigerInnen, ein Teil der FAU Dresden, jedes Jahr organisieren. Am nächsten Tag oder dem ersten richtigen Camptag geht es direkt los zu einer langen Wanderung. Wir starten in dem kleinen Ort Kohlmühle. Dort war in den 30er Jahren eine Ortsgruppe der KPD aktiv. Es wurden Menschen, die vor dem NS-Terror fliehen mussten, nach Tschechien gebracht und linke Literatur, Flugblätter und Zeitungen, aber auch Waffen aus Tschechien über die Grenze ins Deutsche Reich transportiert, um widerständige Gruppen damit zu versorgen oder sich besser schützen zu können. Außerdem wurde Geld für die Rote Hilfe gesammelt, um Familien von inhaftierten Genossinnen helfen zu können. Wir gehen weiter durch Sebnitztal. Wenig später erreichen wir ein paar unscheinbare Felsen im Wald. Dort fanden AktivistInnen der Schwarzroten BergsteigerInnen vor einigen Jahren versteckte Hinterlassenschaften einer kommunistischen Widerstandsgruppe.
1: Im April 2020 wurde sozusagen in der Felsspalte, die ich den meisten von euch gerade gezeigt habe, eben so eine Art KPD-Archiv gefunden, wurde, was eben höchstwahrscheinlich von den Gruppen versteckt wurde, über die wir vorhin geredet haben. Und zwar waren 2 Leute von uns, die jetzt gar nicht mehr hier aktiv sind, die waren einfach zum Klettern hier unterwegs und auf dem Weg zwischen 2 Felsen haben die halt auf dem Boden so Schnipsel

0: gefunden und haben die aufgehoben aus Umweltschutzgründen und halt dann irgendwie gesehen, dass das irgendwelche, ja, also es wurde, glaube ich, Rote Hilfe hatten sie irgendwo schon gesehen und ich weiß gar nicht was noch, aber jedenfalls war dann erst die Vermutung, dass es irgendwelche DDR-Publikationen sind, die halt irgendwo hier, keine Ahnung, zerfetzt oder sonst was wurden. Und die haben aber dann immer mehr gefunden und hatten dann langsam so ein bisschen Blut gelegt, um zu gucken, wo das sozusagen ist und haben eben rundherum, also die waren sogar auf der Rückseite von den Felsen schon, wir haben halt rundherum überall alles abgesucht und dann nach einer ganzen Weile eben in dieser Felsspalte das Zeug gefunden. Dann wurde auch relativ schnell klar, dass es halt eben deutlich älter ist und es war schon ein sehr überraschender Fund und ein abgefahrener Tag. Ich weiß noch, also ich wurde dann auch noch angerufen von dem einen, dann war sofort klar, gut, okay, am nächsten Tag müssen wir auf jeden Fall dann nochmal hin und uns das angucken und dann wurde schon noch mit, ich glaube, mit dem Landesamt auch schon an dem Tag telefoniert und mit anderen Leuten, die sich so ein bisschen hier mit der Forschung von so Bergsteigen und NS beschäftigen, angerufen und eben angeguckt und genau, es hat sich halt eben herausgestellt, dass ganz viele Schriften von der KPD, also so naja, wie Anweisungen an die Ortsgruppen und so waren dabei, dann war ganz viel so verschiedene Schriften, also genau, Sachen von der Roten Hilfe, also so verschiedene Broschüren, Soli-Postkarten, KPD-Propaganda-Broschüren, Texte und Broschüren von Rosa Luxemburg. Es gab auch eine Broschüre von Magnus Hirschfeld zu Methoden der Empfängnisverhütung. Genau, eben einige Mitteilungen an KPD-Ortsgruppen. Und da war das letzte Datum, was wir gefunden haben, eben aus dem Juni 1932, weswegen wir auch davon ausgehen, dass das wahrscheinlich schon irgendwann Mitte, Ende 32 versteckt wurde. Was auch gut sein kann, also es fing ja schon vor 33 gegen die KPD Repressionsdruck an und die Wahrscheinlichkeit von einem Verbot wurde immer höher und genau, also es wurde sich auch schon vorbereitet auf die Illegalität, also das, wir gehen sozusagen davon aus, dass es einfach schon 32 versteckt wurde. Genau, von Materialien von der Roten Gewerkschaftsopposition und auch Schriften der Rote Textilarbeiter, was auch so ein, ja, nochmal darauf hinweist, dass es sicherlich Verbindung auch zu der Fabrik in Kohlmühle bestand und tatsächlich war eben ein Briefumschlag auch an Max Richter adressiert, also der Max Richter, von dem ich vorhin erzählt habe, also der hier gewohnt hat in Kohlmühle.
1: Weiter geht's im Fluss entlang. An einer Biegung des Sebnitzbaches haben die schwarz-roten BergsteigerInnen zusammen mit der Nationalparkverwaltung Gedenktafeln aufgestellt. Im Außenlager Schwalbe 3 des KZ Flossenbürg waren von Februar 1945 an 250 Personen, größtenteils aus Italien und Russland, aber auch aus Belgien, Polen und dem Deutschen Reich interniert. Der Alltag der Häftlinge dort war von schwerer Arbeit geprägt. Schließlich sollten in den Sandstein Stollen getrieben werden, um Produktionsstätten für Flugbenzin zu errichten. Das Ende des Krieges machte diesen Plänen jedoch einen Strich durch die Rechnung. Anfang April wurden die Inhaftierten auf einen Todesmarsch gezwungen, der aber schon nach 3 Tagen endete. Einigen Personen gelang die Flucht, viele starben an Krankheit und Entkräftung. Einige wurden beim Fluchtversuch erschossen. Von den 250 Personen wurden am Ende nur etwa 80 durch die Rote Armee befreit.

0: nächste Tag. Mein Wecker klingelt. Und ich schlüpfe aus meinem Zelt. Es ist 6 Uhr morgens. Nur wenige Menschen machen sich zu einer gemeinsamen Wanderung vor dem Frühstück auf. Wenig später sind wir am Rand des Nationalparks unterwegs und laufen auf dem berühmten Malerweg an der Schwarzbergaussicht vorbei zum Aussichtspunkt Bastei. Wir wollen dort sein, bevor die großen Tourischaren dort auftauchen. Auf der windigen Aussichtsplattform angekommen, erklärt eine Person der schwarz-roten BergsteigerInnen die Aussicht, aber auch die Bedeutung der Bastei.
1: Was mich hier, dass die arme Bastei dauerhaft immer so faszinierte, war, dass unser Blick wurde hier in gewissen sozusagen Richtung gelenkt. Das ist eigentlich gar keine sozusagen natürliche Situation. Das ist eigentlich sehr künstlich entstanden und hat gewisse sozusagen historische Kontinuität und hat auch gewisse so Funktion, weil dieser Blick erzeugt uns auch aus gewisser, wie gesagt, Subjektposition und es ermöglicht uns auch gewisse sozusagen Erzählungen, Aussagen und Wahrnehmungen, welche dann so zirkulieren können zwischen uns als Personen, aber auch als Kollektiven. Und so ist diese Bastei nicht nur etwas wie so Landschaftsstück, aber Bastei-Aussicht macht auch Landschaft sichtbar auf spezifische Weise. Und ich würde gerne hier über so zwei spezifische Weisen erzählen, aus meiner Perspektive als wanderbegleitete Person und aus meiner Perspektive als Antifaschist. Also schon vor über 200 Jahren zog es Besucherinnen vom Raten zur Aussicht vom Kanapé. Das ist eine solche so Ort, sagen wir, an der anderen Seite, hinter dieser Bastei-Brücke. Und zum sogenannten Fersen des Neurathener Felsentors, damals noch vom Ort Raten aus. Wer zu diesem Bastei-Aussicht wollte, also hier, musste eigentlich so ganz kompliziert irgendwie so da gehen über diese Vogeltäler, also das ist solche Aufstiegsstelle, welche zu diesem Ort hier so führt. Und es gab damals tatsächlich keine Brücke für und es wurde eigentlich gebaut im Jahr 1826 erst als hölzerne Brücke und zwar über sozusagen so Reste von einer Brücke, welche zu dem Felsenburg führte. Und über diese Schlucht, welche Mardetelle heißt. Diese Schlucht heißt Mardetelle. Und im Jahr 1849 war diese Steinbrücke, diese hölzerne Brücke baufällig und es wurde eine steinere Brücke dann eingerichtet im Jahr 1851 und zwar von den Architekten Frommherz Lebegott Marx. Das war tatsächlich auch Autor von dieser Dreikönigskirche als Architekt in Wesen. Und sie überspannt die Schlucht mit 7 Bögen auf Länge 56,5 Meter und ist 3 Meter breit. Und jetzt, tatsächlich, Zitation, fügt sich mit ihrem feingliedrigen Mauerwerk harmonisch in die Felsenlandschaft ein. Ja, und warum will ich überhaupt über diese antifaschistische Perspektive sprechen? Weil in dem, wie die NS-Gewaltlandschaft sichtbar machen, durchbrechen wir auch die scheinbar neutrale, romantisierte TouristInnen-Perspektive und legen eine verdrehte Realität frei. Das ist super wichtig für mich. Landschaft für uns war nicht nur Rückzugsort, sondern auch Kulisse, Durchgangsraum und Infrastrukturgewalt. Und diese Gewalt zu sehen, heißt auch genau diese NS-Landschaft aus der Bastei zu sehen. Das heißt, was wir hier alles so theoretisch sehen können aus dieser Perspektive, ist nochmal Elbe, sage ich, welche sich zwischen Protektorat Böhmen und Mähren tatsächlich aus dieser Route hat funktioniert und da wurden unzählige Menschen und Güter bewegt und das werde ich später bei dem Schwarzberg-Aussicht erzählen. Und was wir hier auch zum Beispiel sehen, oder was wir hier sehen, so systematischer, die Richtung sehen wir, Teil von Pirna und Pirna war eine tatsächlich von Stellen, wo in Frontfest der Standgefängnis Pirna, Schmiedestraße 8, schon am 5. März 1933, das heißt wirklich buchstäblich ein paar Wochen nach der Machtübernahme, eine so Folterstelle entstanden ist. Dann in Pirna SA-Kaserne, das selber ist im März 1933, das ist auch eine Haft- und Folterstelle für politische Gegnerinnen entstanden. In Struppen war es tatsächlich, ich glaube, diese Häuser da an dem Plateau, wir sehen hier so Wellen, an der rechten Seite, an der linken Seite dann, dieser andere Teil mit Bahnhof und hoch an diesem Plateau sind die ein paar Häuser und ich glaube, das ist Struppen, wo von März bis Mai 1933 gab es da eine Anlage. Genau das alte Schlossgebäude durch die SA wurde als Haftanstalt genutzt. Und da gab es tatsächlich auch eine so Widerstandsgeschichte, die würde ich gerne hier kurz erzählen. FFB, Rotfront-Kämpferbund-Mitglied Arthur Thiermann, der gelang da und mit Hilfe seiner Mithäftlinge konnte er flüchten. Die mitinhaftierte KPD-Lerin Elisabeth Hartmann aus Stuppen erinnerte sich dann später. Auf dem Kalenderblatt steht der 9. März 1933. Es ist abends. Der Schlüssel im Schloss einer alten Tür knarrt. Ein SA-Wachposten reißt sie auf und unter Schimpfworten wird mit einigen kräftigen Fußtritt der Kommunist Arthur Thiermann aus Ebenheit in den schon dämmerigen Raum zu seinen Leidensgefährten hineingestoßen. Die nun folgenden Tage wurden für den Genossen sehr schwer, denn die SA-Schergen misshandelten ihn furchtbar. Um den weiteren Qualen zu entgegen, reifte ihm ein Fluchtplan. Diesen Plan besprach er eingehend mit der Genossin Elisabeth Hartmann. Sie war bereit, das Vorhaben von Arthur zu unterstützen. Seine mitgefangenen Genossen und Freunde unterrichteten ihn über die Räumlichkeiten des alten Schlosses, in dem sie untergebracht worden waren, und über die Gewohnheit der faschistischen Wachmannschaften bei der Postenablösung. Während der Postenablösung blieb die Haustür unbewacht. Mit einer abgebrochenen Klinge des Taschenmessers lockerte Genosse Thiermann die Schrauben des Zimmerschlosses. Als vom nahen Kirchturm die Glocke der Uhr viermal angeschlagen hatte, gelang ihm die Flucht in die Freiheit. Sein Weg führte ihn über die Elbleite nach Weißig, von da über Thürmsdorf nach Langenhennersdorf und Rosenthal in die Tschechische Republik, in Tschechoslowakei. Im Volkshaus in Tisa, das ist da bei den Tschechischen eigentlich Tisa direkt, hat er Unterkunft. Das war auch ein wichtiger Ort für diese antifaschistische Grenzarbeit in dieser Zeit. Hier traf er die emigrierten Genossen Walter Richter aus Doma. Über Walter Richter haben wir auch gestern gehört. Gerhard Hartmann aus Stuppen, Alfred Vater aus Neuendorf und andere. Also der hat dann übelst viel weiter organisiert, illegale Grenztransporte, und war eigentlich dann 1935 nach Verrat im Rahmen eines Literatransportes von Grenzpolizei und SS gestellt und bei anschließendem Vorgefecht ebenso wie zwei seiner Genossen erschossen. Aber trotzdem, also nach seiner Flucht hat er einfach weitergemacht, hier direkt in der Nähe. Eigentlich können wir das sehen, wo er war und wo er dann weiter tätig war. Und zwei Jahre später hat er eigentlich sein Leben verloren.
0: Zurück im Camp frage ich noch einmal genau nach, was es mit den Bergtagen auf sich hat.
2: Die Schwarz-Roten Bergtage sind ein selbstorganisiertes Camp in der Sächsischen Schweiz. Und das wird ausgerichtet von den Schwarz-Roten Bergsteigerinnen. Und das Besondere ist, dass die Wanderungen zu Erinnerungsorten und auf historischen Routen anbieten. Und das Ganze findet sozusagen so rundherum statt mit Inputs zu NS-Verbrechen und genau dem Widerstand dagegen. Und dann gibt es auch Inputs zu jüdischem Leben. Das Ganze ist gespickt mit Biografien. Und genau, weil das Ganze in der Sächsischen Schweiz stattfindet, genau, hat man dabei auch noch sehr, sehr schöne Aussichten. Auf dem Camp selbst, also sozusagen, wenn man nicht auf Wanderungen ist, gibt es Filme, die sozusagen thematisch daran anschließen, abends. Oder es gibt einen Workshop-Tag, wo man selbst sozusagen auch Workshops anbieten kann in Rücksprache mit den schwarz-roten BergsteigerInnen. Und man erfährt dann zum Beispiel, wie dieses Jahr, was über irgendwie die antifaschistische Bewegung in Tschechien, aber auch genau zu, sag mal, ja, so thematischen Randthemen, sowas wie geschichtliche Datenverarbeitung ist zum Beispiel auch da. Also genau, man findet einfach genau Gleichgesinnte dort, und das ist genau, findet einmal jährlich statt. Ja, und ist eins der schönsten Camps für mich. Es ist vor allen Dingen ein Ort der Vernetzung und der Geselligkeit. Genau, ich treffe dort andere treue Besucherinnen, genau, überregional, also nicht nur aus Sachsen, aber auch halt internationale FreundInnen durch die Nähe auch zu Tschechien. Und es ist, ja, eine familiäre Atmosphäre dort und genau, einfach dieses Wiedersehen, das bedeutet mir super viel. Und wie ich ja auch schon sagte, genau dieses Treffen von Gleichgesinnten, es ist natürlich auch ein anarchistisches Camp und hat dadurch eben auch eine große Bedeutung. Und ich würde sagen, für die Gegend, oder das Besondere da ist auch, dass man sozusagen in der Gegend halt mit stabilen politischen Leuten unterwegs sein kann, weil diese Gegend ist ja politisch sehr zweigeteilt, um es mal so zu sagen. Die fällt ja sehr durch eine hohe AfD-Wählerinnenschaft auf und das ist eben auch sehr, sehr cool, da mit einer guten großen Gruppe da irgendwie unterwegs zu sein. Die Bergtage fanden 2015 das erste Mal statt und das Ziel war, erstmal günstig Urlaub zusammen zu machen und aber auch so die geschichtliche Forschung, die Leute damals schon gemacht haben, irgendwie zu teilen. Und so, ich würde sagen, aber um so zu verstehen, wie das irgendwie entstehen konnte, muss man schon erwähnen, dass es, ich glaube, ab 2009 oder so das libertäre Netzwerk in Dresden gab. Das ist damals so ein, ich würde sagen, loser anarchistischer Zusammenschluss oder so eine Vernetzung aus verschiedenen Gruppen gewesen und zum Beispiel eben auch der sogenannte Arbeitskreis Freizeit, der auch so andere Camps organisiert hat und aus dem hat sich halt sozusagen so eine Gruppe gefunden, die dann eben das erste damals noch Wanderseminar organisiert hat und 2015 hat das Ganze dann aber schon stattgefunden, als es so an die FAU angegliedert war, sage ich mal. Insgesamt, es ist einfach diese Verbindung genau aus Urlaub und Input und zusammen lernen und sich kennenlernen.
0: Leute treffen, sich vernetzen, wandern, Gedenkarbeit. Hier werde ich sicher auch in den nächsten Jahren wieder zu finden sein.
3: Ich denke, ihr könnt euch die Idee dahinter ableiten. Wir hören jetzt den Song Extremist von DJ Pain One und Soul von deren Album Nor God Nor Country. Bevor uns dann satirisch betrachtet unsere Rubrik Wo herrscht Anarchie durch den Blätterwald langsam zum Ende der Sendung geleitet.

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1: Der Fall ist erledigt.
2: Du bist hier nicht der Captain.
1: Das ist hier keiner. Hier herrscht Anarchie.
3: Da sind wir wieder und wir legen gleich los mit unserer satirischen Presseschau. In der Mallorca-Zeitung lesen wir:
4: Anarchie in Rot.
3: Was? Wie?
4: 22.000 Menschen liefern sich Spaniens größte Tomatenschlacht.
3: Ach so, wir dachten schon, was kommt denn jetzt für eine verwirrte Artikel?
4: Wer sich mal wieder so richtig gehen lassen möchte, Dampf ablassen, tun, was sonst verboten ist und ordentlich Spaß haben will, der wäre heute in der kleinen spanischen Stadt Buñol richtig am Platz. Denn dort steigt, wie jeden letzten Mittwoch im August, die traditionelle La Tomatina, bei der sich tausende Teilnehmer aus aller Welt mit tonnenweise matschigen Tomaten bewerfen.
3: Da kommen wir doch gleich zu unserem Anarchie-Check. Dampf ablassen? Check. Tun, was verboten ist? Check. Ordentlich Spaß haben? Check. Was lesen wir noch?
4: Ähnlich wie beim Karneval in Deutschland sind die Regeln des Alltags für kurze Zeit außer Kraft gesetzt. Nur alles viel wilder. Anarchie in Rot.
3: Den Karnevalsvergleich verstehen wir jetzt nicht, aber Regeln wild außer Kraft zu setzen, ist auf jeden Fall ein guter erster Schritt. Danach sollten wir das einmal im Monat machen, einmal in der Woche, einmal am Tag, bis die Anarchie unsere aller Leben erfasst hat. Wir kommen zum Schnelldurchlauf durch Artikel, die hinter der Paywall versteckt sind. In der Allgäuer Zeitung wird uns versprochen:
4: In diesem neuen Café in Füssen herrscht Anarchie auf der Speisekarte.
3: Cool, was gibt's dort genau?
4: Aus dem goldenen Stäbchen wurde Jams. Serviert werden im Jams unter anderem pochierte Eier mit Schinken, philippinischem Brot und einer Art Sauce Hollandaise. Außerdem können belegte Sauerteigbrote mit Pilzen, Trüffelöl, Petersilie und Parmesan genossen werden.
3: Das ist auf jeden Fall ziemlich crazy und könnte als anarchisch durchgehen. Wir hoffen jedoch, dass die ganzen Speisen auf Spenden bzw. Pay What You Can Basis angeboten werden. Weiter geht's mit der Lausitzer Rundschau, die provokante Frage stellt:
4: Russland oder linke Anarchie? Die Spurensuche beginnt.
3: Nun, immerhin wird hier geklärt, dass keine Anarchokapitalistinnen gemeint sind. Sehr vorbildlich. Weiter heißt es dort:
4: Nach dem Sabotageakt auf ein Umspannwerk in Jenschwalde rätseln Experten über die Täter. Linksextreme hatten zuvor eine Aktionswoche gegen den Staat ausgerufen. Warum trotzdem Zweifel bleiben?
3: Tja, wie diese Zweifel aussehen, können wir nicht lesen. Eine Aktionswoche gegen den Staat könnte man aber natürlich unterstützen. Super, dass die Rundschau extra darauf aufmerksam macht. Ist ja nicht so einfach, so eine Info in einem bürgerlichen Blatt unterzubringen. Chapeau. Und schließlich geht es um Tagesspiegel. Dort lesen wir:
4: Die Parteienlandschaft im Berliner Bezirk Friedrichshain-Kreuzberg ist vielfältig. Selbstgemachte Plakate haben Tradition. Die Kleinstpartei, Bergpartei, die Überpartei, B-Sternchen, verwendet ausschließlich handgemalte, im Siebdruckverfahren produzierte Unikate.
3: Das klingt sehr liebevoll.
4: Über 40 Plakate und Aufsteller wurden in wochenlanger Handarbeit produziert. Es sollen politische Botschaften mit viel Ironie verbreitet werden.
3: Wie zum Beispiel ein Spruch, der speziell auf Berlin gemünzt ist: Fahrräder brennen nicht. Doch eigentlich ist das keine Wahlwerbung, denn so der Tagesspiegel:
4: Obwohl die Partei in Friedrichshain-Kreuzberg bei den Zweitstimmen angekreuzt werden kann, möchte sie eigentlich nicht gewählt werden, sondern das Parteiensystem auflösen, hin zur Anarchie und Selbstverwaltung.
3: Ein sehr löbliches Ziel, wozu Wählen nun auch nichts Entscheidendes leisten würde. Zum Schluss überrascht uns die Taz mit der Überschrift:
4: Benjamin, du lieber Anarchist.
3: Wer ist da bloß gemeint?
4: Die Bundeszentrale für politische Bildung soll Linksextremismus mehr in den Fokus nehmen. Dabei sind schon Benjamin Blümchen und Bibi Blocksberg zu links.
3: Ein Bild im Artikel zeigt Benjamin Blümchen und seine Freundinnen. Untertitelt ist das Ganze mit:
4: So sehen Linksextremisten aus, Benjamin Blümchen und seine Komplizen.
3: Es geht um einen Artikel der Bundeszentrale für politische Bildung, der bereits von 2005 ist, mit dem die Taz jedoch belegen will, wie weit die Abgrenzung der Bundeszentrale gegen aus ihrer Sicht zu linke Positionen zurückreicht. Zu dem angesprochenen Artikel heißt es denn auch:
4: Der Autor bemängelt, dass die Geschichten von Benjamin Bibi und ihren FreundInnen häufig Bezug zu politischen Themen wie Umweltproblemen nehmen. Und sich die HeldInnen dieser Geschichten, die Vorbilder der leicht beeinflussbaren Kinder, stets politisch positionieren. Und zwar, verflixt nochmal, immer auf der Seite der Gerechtigkeit und im Interesse des Gemeinwohls.
3: Nee, das geht nicht.
4: Absichtlich werde Kindern dabei in frühen Jahren vermittelt, dass es moralisch richtig sei, sich für Umweltschutz einzusetzen oder für arme Klassenkameraden gemeinschaftlich Geld zu sammeln, damit auch diese mit auf die Klassenfahrt fahren können.
3: Ach je, das geht natürlich zu weit. Kinder dazu zu indoktrinieren, sich für die Umwelt und die Mitmenschen einzusetzen, das geht so gar nicht. Aber es geht offenbar noch krasser.
4: Besonders schlimm sei jedoch, dass PolitikerInnen und die Polizei stets als Gegner des Gemeinwohls dargestellt würden.
3: Polizei und Politik, wie kann man die bitteschön in einem solchen Licht erscheinen lassen? Aber Spaß beiseite. Wir sind ja selten mit der Taz einer Meinung. Aber das ist auf jeden Fall etwas, das uns bald blühen könnte, wenn es so weitergeht, dass vielleicht nicht schon die Masse, aber in jedem Fall große Massen heim ins Reich wollen und sich daran machen, der Alternative für Deutschland oder gegen Deutschland ist beides eigentlich bekloppt, denn Deutschland muss weiterhin sterben, jedenfalls der AfD den Weg an die Macht zu ebnen. In diesem Sinne, organisiert euch, bildet Banden und verbreitet die Anarchie auf all euren Wegen.
2: 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Es lohnt sich übrigens sowieso immer, aber eben auch speziell wegen unserem Merch ab und zu im Späti in der Lenorstraße 5 in Berlin-Neukölln vorbeizuschauen. Falls ihr ab und zu Langeweile habt und gerne mal wieder ein paar Leute treffen würdet, übrigens ganz im Sinne der Schlussworte von Autistici Inventati, hier ist, was wir euch dazu vorschlagen können. Vom 2. bis 4. Oktober findet anarchistisches Treffen in München statt und bereits etwas früher, nämlich vom 18. bis zum 20. September, eine Tagung gegen Herrschaft und Hierarchie in Wien.

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0: Ja, hallo ihr Lieben, da sind wir wieder. Herzlich willkommen zum Wannefelder Radio bei Radio RFM. Heute mit einem Rätsel und ganz besonderer Musik, die von unserem Studiogast Volker Masendorf kommt. Die hat er nämlich mitgebracht. Lasst euch mal überraschen. Sport gibt's diese Woche auch wieder. Volker, begrüßt das Volk da draußen.
1: Ja, hallo in die Welt. Heute wieder Radio RFM mit sehr besonderen Liedern.
0: Genau, und es geht direkt los mit Hannes Wader. Und gut, wieder hier zu sein.

0: Ja, wunderbar. Gut wieder hier zu sein, Hannes Wader war das. Und ist es auch gut wieder hier zu sein, mein lieber Volker?
1: Ja, ich habe mich die ganze Zeit gefreut. Es hat ein bisschen gedauert, bis ich die spezielle Liste hier zusammengesucht hatte. Aber mir sind schon noch genug Lieder eingefallen. Und jetzt freue ich mich, dass ich das auch mal anderen präsentieren kann.
0: Wunderbar. Dann geht's dann direkt weiter mit der Präsident Reinhard Grebe. Vorhin während dem Song hat er gesagt, es passt auch so ein bisschen auf unseren Bundeskanzlerpräsidenten. Der Präsident von Reinhard Grebe und die Kapelle der Versöhnung.

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Ich bin der Präsident.

0: Was gibt's Neues?
1: So, der neue Wannefredder, die Oktoberausgabe, ist fast fertig. Die gute Kerstin sitzt gerade da und rückt die letzten Buchstaben und Bilder zurecht und seid gespannt. Es gibt wieder Spannendes und Unterhaltsames. Und eine weitere Neuigkeit, seit letzter Woche ist der wöchentliche Newsletter von der Wannefredder am Start. 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Und dann gibt's jeden Mittwoch Aktuelles vom Wannefredder. So, weiter geht's im Programm. Und zwar hat uns der Volker seinen, ist das dein Held? Helge Schneider?
2: Ja, das ist Held, Vorbild, der mich immer wieder aufbaut, wenn ich mal ganz unten bin. Das ist so Helge Schneider, der kann einfach alles. Gut.
1: Wunderbar. Also, ihr wisst das nicht, aber mein Nebenmann hier kann fast alle Songs auswendig mitsingen. Ein wahres Genie. Aber hören wir das Original: Helge Schneider, Sommer, Sonne, Kaktus.

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0: Ja, das war ein kleines Helge Schneider Intermezzo. Mein lieber Volker, du hast mir gerade erzählt, der Wurstfachverkäuferin ist dein Lieblingssong. Warum?
1: Weil es um Wurst geht und Wurst ist halt einfach lecker.
0: Okay, ja, Wurst ist einfach lecker. Ja, man merkt so ein bisschen den schneiderschen Humor. Du hast jetzt einen Song mitgebracht, den ich noch nie in meinem Leben gehört habe, glaube ich. Der ist von Christian Steifen. Ja. Und ich habe dir den Mond gekauft. Wer ist Christian Steifen?
1: Christian Steifen ist ein begnadeter Schlagersänger. Das ist ein Künstlername, ne? Also kannst dir denken, was du willst dabei. Mhm. Und er macht Musik, die alle glücklich macht. Man kann sehr gut mitsingen und es führt auf Partys halt auch zu Wiederholungen dieser Lieder.
0: Okay, wir sind gespannt und hören mal rein, was Christian Steifen da singt.

0: Also das Kirstensteifen. Mhm. Gut, das Wannefelder Radio ist von Wanfrieda für Wanfrieda. Und wenn ihr Themenwünsche für uns habt, für unsere Radiosendung oder die Zeitung, bitte meldet euch. Gerne spielen wir eure Musik, senden eure Grüße. Mut haben, mitmachen. Wir haben dafür extra einen Anrufbeantworter eingerichtet. Die legendäre Wannefelder Radio Schnuddelbox, die erreicht ihr unter Manfred 05655 320099. Die Nummer, die wiederholen wir auch nochmal am Ende der Sendung. So, mein Lieber, ich habe hier auch noch ein Stück beigetragen, Helge Schneider, und zwar Telefonmann. Wie findest du den Song?
1: Telefonmann finde ich auch gut. Aber ist ein bisschen zu sehr Mainstream.
0: Okay, wir wollen ja unsere armen Hörer nicht überlasten. Also hier ein Mainstream-Helge Schneider, Telefonmann.
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Hallo, liebe Freunde des Sports des VfL Wanfried. Hier ist wieder der Wochen- bzw. Wochenendrückblick der Sportereignisse. Beginnen möchte ich mit dem Tischtennis. Die zweite Mannschaft hat also auch ihr erstes Saisonspiel hinter sich. Sie verlor allerdings das Heimspiel gegen Wendershausen 2 mit 4:6. Im Handball fangen wir diesmal mit der Jugend an. Die E-Jugend war erfolgreich in ihrem Heimspiel gegen Hersfeld 2 mit 19:17, während die B-Jugend ihr Heimspiel gegen Oberhauen 34:34 unentschieden gestalten konnte. Die A-Jugend wiederum hat ihr Heimspiel gegen Hofgeismar-Grebenstein mit 32:28 gewonnen. Kommen wir nun zu den Seniorenhandballern. Die zweite Mannschaft hat ihr Auswärtsspiel bei Ost-Mosheim 2 mit 31:21 gewonnen, während die erste Mannschaft bei Großenlüder-Heinzell 2 unentschieden 35:35 spielte. Also für die Handballer doch insgesamt ein erfolgreiches Wochenende. Kommen wir nun zum Fußball. Fußball, die zweite Mannschaft war zweimal am Start, Freitag und Sonntag, beides Mal mit Heimspielen und beides Mal mit Heimerfolgen. Das Freitagsspiel gewann man gegen Pfaffenbach-Schemmern mit 3:1 und am Sonntag gewann man das Heimspiel gegen Wiggenrode mit 5:3 und hat damit die rote Laterne abgegeben und bewegt sich auf dem 9. Platz, teilweise im gesicherten Mittelfeld. Für die erste Mannschaft dagegen gab es eine überraschende Heimniederlage gegen Waldkappel mit 2:0 und man befindet sich nun im unteren Tabellenfeld. Nun zur Jugend. Die F-Jugend hat wieder ein Turnier im Fairplay-Modus erfolgreich teilgenommen. Die E-Jugend hat ihr Heimspiel gegen Netra 2 haushoch gewonnen. Die D1 war am Wochenende in den Serienspielen und in der Woche im Pokal aktiv. Zunächst die Pokalergebnisse. Die D1 zog nach einem 4:0 Heimerfolg

0: Manfred, dass ein G-Junioren-Fairplay-Modus-Turnier in der Zeit von 9 bis 12 Uhr statt und am Sonntag ein F-Junioren-Turnier auch im Fairplay-Modus und findet auch in Manfred statt in der Zeit von 9 bis 13 Uhr. Wer sich also ein Bild machen möchte, wie unsere F- und G-Junioren schon vorangeschritten sind, der möchte bitte ins Werra-Stadion kommen. Das war's für heute. Bis nächste Woche. Tschüss.
1: Ja, vielen Dank an den großen Vorsitzenden des VfL Manfred, Bernd Fricke. So, weiter geht's im Programm. Volker, du hast mal wieder Reinhard Grebe mitgebracht. Und zwar Bernd. Wer ist Bernd? Magst du uns einen ganz kleinen Tipp geben, bevor wir das Lied spielen?
2: Ja, klar. Also der echte Bernd, den kenne ich natürlich nicht, weil ich kenne Reinhard Grebe auch nur aus dem Radio und ich habe ihn leider noch nie persönlich kennengelernt. Aber der Bernd, der mich zu diesem Lied inspiriert hat, das ist ein guter Freund, den ich vor ein paar Jahren kennengelernt habe und inzwischen trage ich sogar seine Lederkombi beim Motorradfahren.
1: Okay, dann hören wir uns mal den Bernd an.
3: 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Bernd hat eine Frau, ein Auto, ein Kind und einen Hund. Bernd sagt, dass die ganze Welt sich testen lässt. 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
0: Bernd sagt seiner Frau, mein liebes Kind, der Sex letzte Nacht war nur befriedigend. Du bekommst von mir eine Mängelrüge, Abwertung. Na, jetzt beschwer dich mal nicht, ne? Achtung, Achtung, Sex ist Apfelsaft. Also, ich fand mich ganz gut.
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0: Gott hat die Welt in 6 Tagen erschaffen. Andere bräuchten da länger. Am 7. Tag hat er sich ausgeruht. Ja, und das darf er ja. Das soll er ja ruhig. Die Welt ist fertig. Sein Urteil tritt in Kraft. Also Gott sei, dass es gut war. Da kam Bernd klar. Und er fand's mangelhaft. Gott war erschüttert.

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0: Ja, das war Stoppock mit Scheiße am Schuh. Wir kommen zu unserer kleinen Rätselecke. Die Lösung des letzten Rätsels vom 15. September war Hindi. Gewonnen hat Doris Klipsch aus Meinert. Glückwunsch, Doris. Hol dir dein Fläschchen in unserem Redaktionsladen in der Marktstraße 19 in Wanfried ab. Und nach dem nächsten Song gibt's das neue Rätsel für diese Woche. Lieber Volker, hier kommt nochmal Reinhard Grebe, Urlaub in Deutschland. Was ist der Grund? Warum hast du uns das mitgebracht?
1: Das ist eigentlich eine Aufforderung, dass wir nicht immer so sehr in die Ferne schweifen und viel Kerosin verbrennen, um in ferne Länder zu fliegen, sondern dass wir einfach mal Urlaub in unserem wunderschönen Deutschland machen.
0: Na, dann bin ich ja mal gespannt. Auf geht's.
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0: Was?
1: Urlaub in Deutschland.

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0: 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So.
1: Ja, wunderbar. Ne? Urlaub in Deutschland. Weiter geht's mit dem Rätsel der Woche. Diesmal müsst ihr mal wieder eine Frage beantworten und wenn euch das nicht gefällt, könnt ihr gerne hier anrufen und sagen, pass mal auf, willst du nicht mal wieder ein Hörrätsel machen? Aber da müsst ihr euch schon melden. So, und wenn ihr richtig liegt, könnt ihr mal wieder eine Flasche Werratthaler Haselnuss von Jakob Spirituosen aus Röhrda gewinnen. Also los geht's. Wie viel Knochen hat ein menschliches Ohr? Einsendeschluss ist der 28. September um 24 Uhr. Einfach die Lösung auf die Wannefreder Radio Schnullbox sprechen, Wannfried 32 00099, und bitte nicht vergessen, euren Namen zu nennen. Hier ist das Wannefreder Radio bei Radio RFM. Zu Gast heute Volker Masendorf. Hier kommt jetzt noch ein Song von deinem Helden Helge Schneider, der heißt Pommesbude. In deinen Worten zusammengefasst, was erwartet uns in der nächsten Minute? Das dauert nämlich nur 1 Minute und 5 Sekunden.
2: Das ist eine kritische Auseinandersetzung mit Essen, das zu fettig ist, aber trotzdem sehr gut schmeckt.
1: Okay, lassen wir uns überraschen. Pommesbude, Helge Schneider.
3: Guten Abend. Guten Abend. Bitteschön, der junge Mann. Ich hätte gerne einmal Pommes Fritz mit Mayonnaise und einen Körnchen und Frikadelle mit Doppelpommes.
4: Mit Mayonnaise?
3: Ja, mit Mayonnaise einmal. In großen Schälchen.
4: Beides. Doppelpommes, ne?
3: Ja, ja. Wie viel hat Schalke gespielt?
4: 3-2, glaube ich.
3: Hat gewonnen,
4: ja.
3: Ne? Gegen Düsseldorf. Die Düsseldorfer sind scheiße geworden.
4: Die spielen noch scheiße.
3: Ja, ja.
4: Die spielen noch wirklich scheiße.
3: Ja, das habe ich mir immer so gedacht. Mit dem Farian im Tor sind die zwar irgendwie unschlagbar.
4: Mayonnaise war das, ne?
3: Ja, Mayonnaise. Aber der neue Torwart ist nicht mehr so gut. Schalke hat da aber auch nicht besonders gespielt immer.
4: Ne? Also wirklich. Das macht 1,20 Mark.
3: Ja, Moment.
4: Wiedersehen.
3: Jo. Wiedersehen.

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0: Ja, das habe ich mitgebracht. Das kannte der Volker nicht. Das ist Freibier von Sternhagel. Und wir machen mit Sternhagel gleich weiter. Und nach diesem Song würde ich dann mal den Volker fragen wollen, wie ihm diese Ausgeburt an Musik gefallen hat, die jetzt kommt. Das ist nämlich nochmal Sternhagel, und zwar Hau Ruck.
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0: So, mein lieber Volker, wie fandest du denn diesen wunderschönen Hauruck-Song von Sternhagel?
1: Ja, natürlich.
2: Also erstmal muss ich sagen, Gott sei Dank bin ich nicht der Einzige, der so einen kruden, ausgefallenen Musikgeschmack hat. Aber es ist melodisch und trotzdem vom Text her aber deutlich und heftig und nicht so wischiwaschi.
1: Ja.
2: Das ist das Schöne daran.
0: Genau. So, und dann habe ich noch was anderes mitgebracht.
1: Ja, Schätzele, liebe Lady.
0: Jetzt kommen noch mal Badesalz und Sweet Harmony.

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2: Ja, wunderbar. Ein kleiner Ausflug ins Hessische mit Badesalz. Ja, wir kommen so langsam dem Ende näher. Ja, nochmal die Nummer, wie angesagt, vom Wannefreder Radio Schnuddelbox, ne? Wanfried 05655 32 000 99. Ich bedanke mich bei Bernd Fricke. Und diese Sendung, die wird am Freitag um 16.05 Uhr wiederholt und ist auch in der Audiothek von Radio RFM sowie auf der Homepage vom Wannefreder abrufbar. So, dann danke fürs Zuhören und ich hoffe, wir hören uns wieder nächste Woche 18.05 Uhr. Volker, noch ein letztes Wort. Du hast noch 3 Sekunden.
3: Es war sehr schön.
2: Wunderbar. Wir freuen uns, euch wiederzuhören oder dass ihr uns wiederhört, was auch immer. Bis dann. Ciao, ciao. Auf Wiedersehen.
3: Tschüss.

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Die Beatles mit einer Coverversion des Motown-Songs Money, That's What I Want aus dem Jahr 1963. Und damit willkommen zu Narration und Schwerkraft hier im freien Senderkombinat auf 93,0 MHz. Das Thema der heutigen Sendung lautet Geld. Ja, was hat mich dazu getrieben? Es war ein knapper Monat, aber auch, weil nach wie vor das Schuldenbuch von David Graeber und Marx Grundrisse auf meinem Nachttisch liegen und weitergelesen werden wollen. Sich mit Geld zu beschäftigen, während man keines hat, löst bei mir bisweilen eine seltsame Körperspannung aus, weil ich mir dann immer vorstellen möchte, wie sich eine Welt ohne Geld anfühlen würde. Ich stelle dann fest, dass das ein schwieriger Prozess ist, sich das so vorzustellen. Mir fällt dann auf, wie sehr Beziehungen strukturiert sind, geldmäßig, wie das Geld überhaupt das gesamte Leben im Kapitalismus strukturiert. Das Geld bestimmt was Nützliches. Alles Verhalten, das alles nützliche Verhalten muss auf das Geld verdienen ausgerichtet sein, sonst ist es nicht nützlich. Wer kein Geld hat, braucht es natürlich. Ich glaube, wer Geld hat, wird dann irgendwann feststellen, das, was er braucht oder sie braucht, ist mehr Geld. Also Geld verlangt immer nach mehr Geld. Geld zieht ein Netz von Abhängigkeiten hinter sich her. Ja, die strukturelle Macht des Geldes. Geld strukturiert unser Denken. Ein wirklich perfides Herrschaftsmittel. Und ja, damit werden wir uns ein bisschen befassen, collagenhaft. Ich habe massig Musik gefunden zum Thema. Es wird eigentlich nur von Liebe übertroffen in der Menge der Songs, über die man sich thematisch ergießen kann. Wir hören heute also eine Menge Songs über Geld, hören dann noch Texte von David Graeber, der vielleicht einen Ansatz bietet, sich vorzustellen, wie eine Welt ohne Geld aussehen könnte und wie sich das anfühlen könnte. Lesen noch ein bisschen was zu Geld von Marx, aber nicht aus den Grundrissen, sondern aus dem Kapital. Und dann einen längeren Text von Rolf-Dieter Brinkmann, einen Brief, den er an Hermann Peter Piewit geschrieben hat im Jahr 1972, der in seinem Buch Hohen Blicke veröffentlicht worden ist, Auszüge daraus, die sich auch auf den Nützlichkeitswahn in Bezug auf Kunst und künstlerische Produktion bezieht und wie sehr auch im Widerständigen es schwierig ist, den Geldfetisch aus den Rede- und Verhaltensmustern zu bekommen. Aber zuerst fangen wir vielleicht noch an mit dem Gezeter der Leute, die uns Besitzlose verachten bis zum Tod. Erst hören wir eine Pressemeldung vom Zentralverband des Deutschen Handwerks, hier veröffentlicht auf Zeit Online, aber die gleichlautende Meldung wurde so gut wie von allen bürgerlichen Medien veröffentlicht. Ich habe den gleichen Wortlaut auf Focus.de, auf Spiegel Online, auf Tagesschau Online gefunden. Also wenn der Zentralverband des Deutschen Handwerks einen Furz abzusondern hat, findet man ihn überall. Und danach hören wir noch etwas von Wolfgang Schäuble, der sich auch mal wieder zu Wort gemeldet hat. Aber vorher noch ein bisschen Musik, und zwar Lefty Frizzell. If you got the money, I've got the time, aus dem Jahr 1950.

0: Zeit Online vom 12. September 2022. Bürgergeld demotiviert laut Handwerksverband Geringverdiener. Der Handwerksverband kritisiert die Bürgergeldpläne der Bundesregierung. Unter anderem die komplette Übernahme der Heizkosten erhöhe den Anreiz, nicht zu arbeiten. Der Handwerksverband sieht im Bürgergeldkonzept der Bundesregierung falsche Anreize für Geringverdienende. Es sorgt für Demotivation bei denjenigen, die mit einem geringen Gehalt regulär arbeiten. Am unteren Ende verschwimmen immer mehr die Grenzen zwischen regulärer Arbeit und dem Bürgergeld, sagte der Präsident des Zentralverbands des Deutschen Handwerks, ZDH, Hans-Peter Wollseifer, der Rheinischen Post. Viele fragten sich, warum sie morgens um 7 schon arbeiten sollten, wenn Bürgergeldbeziehende fast das Gleiche bekämen. Die Verbesserungen für die Bezieher beim Schonvermögen, der Wegfall von Sanktionen, die deutliche Anhebung des Regelsatzes, die komplette Übernahme der stark gestiegenen Heizkosten, all das wird dazu führen, dass sich für mehr Menschen als bisher das Nichtarbeiten mehr lohnt als das Arbeiten. Der Gesetzentwurf von Arbeitsminister Hubertus Heil, SPD, zur Einführung des Bürgergelds in der Hartz-IV-Nachfolge ab 1. Januar 2023 soll an diesem Mittwoch vom Kabinett verabschiedet werden. Der Regelsatz des neuen Bürgergelds soll nach Heils Plänen für alleinstehende Erwachsene monatlich 502 Euro betragen. Damit soll der bisherige Hartz-IV-Satz ab dem 1. Januar 2023 um mehr als 50 Euro erhöht werden. Zeit Online. Bürgergeld demotiviert laut Handwerksverband Geringverdiener vom 12. September 2022.
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Oktober 2022. Darüber muss man nicht jammern. Zwei Pullover und Kerzen. Schäuble gibt Tipps zur Energiekrise. Berlin. Der frühere Bundestagspräsident und langjährige Bundesfinanzminister Wolfgang Schäuble hat die Deutschen auf Entbehrung eingestimmt und zugleich vor überzogenen Ansprüchen an den Staat gewarnt. Sein Tipp bei Kälte und Stromausfall: zwei Pullover und Kerzen. Zu der Möglichkeit, dass im Winter wegen der hohen Energiepreise viele Bürger frieren werden, sagte er Bild TV: Dann zieht man halt einen Pullover an oder vielleicht noch einen zweiten Pullover. Darüber muss man nicht jammern, sondern man muss erkennen, vieles ist nicht selbstverständlich. Auch der Strom könne mal ausfallen. Deshalb sollte man tatsächlich immer auch ein paar Kerzen, Streichhölzer und auch eine Taschenlampe zu Hause haben. Weiter warnte der 80-Jährige vor der Annahme, der Staat könne den Bürgern die enormen Belastungen wegen der hohen Inflation und der stark gestiegenen Energiepreise abnehmen. Man muss darauf setzen, dass man nur denen hilft, die es wirklich brauchen. Den anderen muss man auch mal sagen, zur Not kannst du dann eine Urlaubsreise mal nicht machen. Er sehe die Gefahr, dass wir glauben, der Staat sei etwas, der seinen Bürgern bloß immer mehr liefern müsse. So eine Art Supermarkt, wo die Bürger Schnäppchenjäger sind. Nein, wenn wir den Menschen suggerieren, dass alles unbegrenzt ist, betreiben wir Raubbau. Dann entsteht bei den Menschen der Eindruck, der Staat kann alles. Das ist nicht nachhaltig. Ihm mache Sorgen, dass viele Deutsche gerade lieber weniger arbeiten wollten, zum Beispiel in Teilzeit und nie am Wochenende, so der Politiker, der seit 1972 Mitglied im Deutschen Bundestag war. Das wird nicht funktionieren, denn überall fehlen Arbeitskräfte, so Schäuble. Seine Erfahrung sei, immer nur Spaß haben, das ist keine Lebenserfüllung. RP Online vom 12. Oktober 2022. Zwei Pullover und Kerzen. Schäuble gibt Tipps zur Energiekrise.

0: It's Money That I Love von Randy Newman aus dem Jahr 1979 und zwischen den Pressemeldungen über die Ergüsse Wolfgang Schäubles und die Pressemeldung des Handwerksfuzzis hörten wir den kleinen Mix aus der ersten Strophe von Gunter Gabriels Hey Boss, ich brauch mehr Geld und Jim Avignons Song Let Your Money Work For You aus dem Jahr 2001. Und bevor wir uns jetzt mit Marx so ein bisschen in Laune lesen, hören wir noch einen Song, und zwar Money Money von Liza Minnelli und Joel Grey aus Bob Foss Verfilmung von Cabaret aus dem Jahr 1972.
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Karl Marx, das Kapital, erster Band aus dem Jahr 1867, Auszüge aus dem dritten Kapitel, das Geld oder die Warenzirkulation. Der Umlauf des Geldes zeigt beständige, eintönige Wiederholung desselben Prozesses. Die Ware steht stets auf Seite des Verkäufers, das Geld stets auf Seite des Käufers als Kaufmittel. Es funktioniert als Kaufmittel, indem es den Preis der Ware realisiert. Indem es ihn realisiert, überträgt es die Ware aus der Hand des Verkäufers in die Hand des Käufers, während es sich gleichzeitig aus der Hand des Käufers in die des Verkäufers entfernt, um denselben Prozess mit einer anderen Ware zu wiederholen. Dass diese einseitige Form der Geldbewegung aus der doppelseitigen Formbewegung der Ware entspringt, ist verhüllt. Die Natur der Warenzirkulation selbst erzeugt den entgegengesetzten Schein. Die erste Metamorphose der Ware ist nicht nur als Bewegung des Geldes, sondern als ihre eigene Bewegung sichtbar, aber ihre zweite Metamorphose ist nur als Bewegung des Geldes sichtbar. In ihrer ersten Zirkulationshälfte wechselt die Ware den Platz mit dem Geld. Damit fällt zugleich ihre Gebrauchsgestalt aus der Zirkulation heraus in die Konsumtion. Ihre Wertgestalt oder Geldlarve tritt an ihre Stelle. Die zweite Zirkulationshälfte durchläuft sie nicht mehr in ihrer eigenen Naturalhaut, sondern in ihrer Goldhaut. Die Kontinuität der Bewegung fällt damit ganz auf die Seite des Geldes und dieselbe Bewegung, die für die Ware zwei entgegengesetzte Prozesse einschließt, schließt als eigene Bewegung des Geldes stets denselben Prozess ein, seinen Stellenwechsel mit stets anderer Ware. Das Resultat der Warenzirkulation, Ersatz von Ware durch andere Ware, erscheint daher nicht durch ihren eigenen Formwechsel vermittelt, sondern durch die Funktion des Geldes als Zirkulationsmittel, welches die an und für sich bewegungslosen Waren zirkuliert, sie aus der Hand, worin sie nicht Gebrauchswerte, in die Hand überträgt, worin sie Gebrauchswerte, stets in entgegengesetzter Richtung zu seinem eigenen Lauf. Es entfernt die Waren beständig aus der Zirkulationssphäre, indem es beständig an ihre Zirkulationsstelle tritt und sich damit von seinem eigenen Ausgangspunkt entfernt. Obgleich daher die Geldbewegung nur Ausdruck der Warenzirkulation, erscheint umgekehrt die Warenzirkulation nur als Resultat der Geldbewegung. Jede Ware bei ihrem ersten Schritt in die Zirkulation, bei ihrem ersten Formwechsel, fällt aus der Zirkulation heraus, in welche stets neue Ware eintritt. Das Geld dagegen als Zirkulationsmittel haust beständig in der Zirkulationssphäre und treibt sich beständig in ihr um. Es entsteht also die Frage, wie viel Geld diese Sphäre beständig absorbiert. Der kontinuierliche Kreislauf der zwei entgegengesetzten Warenmetamorphosen oder der flüssige Umschlag von Verkauf und Kauf erscheint im rastlosen Umlauf des Geldes oder seiner Funktion als Perpetuum mobile der Zirkulation. Es wird im

Goldpuppe festzuhalten. Ware wird verkauft, nicht um Ware zu kaufen, sondern um Warenform durch Geldform zu ersetzen. Aus bloßer Vermittlung des Stoffwechsels wird dieser Formwechsel zum Selbstzweck. Die entäußerte Gestalt der Ware wird verhindert, als ihre absolut veräußerlichte Gestalt oder nur verschwindende Geldform zu funktionieren. Das Geld versteinert damit zum Schatz und der Warenverkäufer wird Schatzbildner. Da dem Geld nicht anzusehen, was in es verwandelt ist, verwandelt sich alles, Ware oder nicht, in Geld. Alles wird verkäuflich und kaufbar. Die Zirkulation wird die große gesellschaftliche Retorte, worin alles hineinfliegt, um als Geldkristall wieder herauszukommen. Dieser Alchemie widerstehen nicht einmal Heiligenknochen und noch viel weniger minder grobe Res Sancrosanctae extra commercium hominum, das heißt geheiligte Dinge außerhalb des Handels der Menschen. Wie im Geld aller qualitative Unterschied der Waren ausgelöscht ist, löscht es seinerseits als radikaler Leveler alle Unterschiede aus. Das Geld ist aber selbst Ware, ein äußerlich Ding, das Privateigentum eines jeden werden kann. Die gesellschaftliche Macht wird so zur Privatmacht der Privatperson. Der Trieb der Schatzbildung ist von Natur maßlos. Qualitativ oder seiner Form nach ist das Geld schrankenlos, das heißt allgemeiner Repräsentant des stofflichen Reichtums, weil in jede Ware unmittelbar umsetzbar. Aber zugleich ist jede wirkliche Geldsumme quantitativ beschränkt. Daher auch nur Kaufmittel von beschränkter Wirkung. Dieser Widerspruch zwischen der quantitativen Schranke und der qualitativen Schrankenlosigkeit des Geldes treibt den Schatzbildner stets zurück zur Sisyphusarbeit der Akkumulation. Es geht ihm wie dem Welteroberer, der mit jedem neuen Land nur eine neue Grenze erobert. Um das Gold als Geld festzuhalten und daher als Element der Schatzbildung, muss es verhindert werden zu zirkulieren oder als Kaufmittel sich in Genussmittel aufzulösen. Der Schatzbildner opfert daher dem Goldfetisch seine Fleischeslust. Er macht ernst mit dem Evangelium der Entsagung. Andererseits kann er der Zirkulation nur in Geld entziehen, was er ihr in Ware gibt. Je mehr er produziert, desto mehr kann er verkaufen. Arbeitsamkeit, Sparsamkeit und Geiz bilden daher seine Kardinaltugenden. Viel verkaufen, wenig kaufen, die Summe seiner politischen Ökonomie. Karl Marx, Das Kapital, erster Band, drittes Kapitel, das Geld oder die Warenzirkulation.

0: Marilyn Monroe macht es wie Karl Marx und beschreibt die Zirkulation des Geldes One Silver Dollar aus dem Jahr 1954, entnommen Otto Preminger's Western River of No Return. Und nun stellt sich die dramaturgische Frage, wie wir textlich weitermachen. Beginnen wir depressiv und arbeiten uns ins Hoffnungsfrohe vor, oder lassen wir die Hoffnung in der Depression versinken? Ich glaube, ich neige eher zur dunklen Seite der Macht. Und deswegen werden wir jetzt mit David Graeber weitermachen und einem Auszug aus seinem Buch Schulden. Vorher hören wir aber noch ein Stück, und zwar das Lied von der belebenden Wirkung des Geldes von Bertolt Brecht und Hans Eisler, vorgetragen von Gisela May aus dem Jahr 1967.
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David Graeber. Schulden, die ersten 5000 Jahre, Debts, the first 5000 years, aus dem Jahr 2011. Kommunismus. Ich definiere Kommunismus hier als jede menschliche Beziehung, die nach dem Prinzip funktioniert, jeder nach seinen Fähigkeiten, jedem nach seinen Bedürfnissen. Wenn wir bei dem oben genannten Prinzip, jeder nach seinen Fähigkeiten, jedem nach seinen Bedürfnissen beginnen, können wir auch die Frage des individuellen oder privaten Eigentums genauer betrachten, das oft sowieso nicht viel mehr als eine rechtliche Formalität ist. Wir können zu den drängenderen und eher praktischen Fragen vorstoßen, wer unter welchen Bedingungen Zugang zu welchen Dingen hat. Und wenn dies das Funktionsprinzip ist, können wir sagen, dass eine Form von Kommunismus besteht, selbst wenn nur zwei Menschen miteinander zu tun haben. Fast alle, die bei einem beliebigen Projekt zusammenarbeiten, folgen diesem Prinzip. Wenn jemand beim Reparieren eines kaputten Wasserrohrs sagt, gib mir den Schraubenschlüssel, wird sein Kollege in der Regel nicht antworten, und was bekomme ich dafür? Nicht einmal, wenn die beiden für ExxonMobil, Burger King oder Goldman Sachs arbeiten. Der Grund ist schlicht die Effizienz, und das ist reichlich ironisch, wenn man bedenkt, dass nach allgemeiner Auffassung Kommunismus einfach nicht funktioniert. Wenn Sie wollen, dass etwas wirklich erledigt wird, besteht die effizienteste Methode darin, die Aufgaben nach Fähigkeiten zu verteilen und den Menschen zu geben, was sie brauchen, um diese Aufgaben zu bewältigen. Man könnte es sogar als einen Skandal des Kapitalismus bezeichnen, dass die meisten kapitalistischen Unternehmen intern kommunistisch operieren. Zugegeben, sie operieren nicht sehr demokratisch. Meistens sind sie mit hierarchischen Kommandoketten im militärischen Stil organisiert. Aber oft besteht da eine interessante Spannung, weil hierarchische Kommandoketten nicht sonderlich effizient sind. Sie fördern Dummheit bei den Leuten an der Spitze und gereizten Schlendrian beim Fußvolk unten in der Hierarchie. Je dringlicher es ist, zu improvisieren, desto demokratischer wird die Kooperation in der Regel. Erfinder haben das immer gewusst. Start-up-Unternehmer stellen das häufig fest. Und Computeringenieure haben das Prinzip kürzlich wiederentdeckt. Nicht nur mit solchen Sachen wie Freeware, über die alle sprechen, sondern auch in der Organisation ihrer Unternehmen. Apple ist ein berühmtes Beispiel. Es wurde von überwiegend republikanischen Computeringenieuren gegründet, die in den 80er Jahren IBM verließen und sich in kleinen demokratischen Zirkeln von 20 bis 40 Personen zusammenschlossen, um in Garagen an ihren PCs zu tüfteln. Genauso verhalten sich die Menschen mutmaßlich nach großen Katastrophen, einer Flut, einem Stromausfall oder einem wirtschaftlichen Zusammenbruch. Sie wenden sich einem improvisierten Kommunismus zu. Vorübergehend werden Hierarchien, Märkte und dergleichen zu Luxusgütern, die sich niemand leisten kann. Wer so etwas einmal erlebt hat, betont den ganz besonderen Charakter dieser Situation, wie Fremde zu Brüdern und Schwestern werden und die Gesellschaft wie neu geboren erscheint. Das ist wichtig, denn es zeigt, dass wir nicht einfach nur über Kooperation sprechen. Vielmehr gilt, Kommunismus ist das Fundament des menschlichen Zusammenlebens.
Er macht eine Gesellschaft überhaupt erst möglich. Es herrscht die Annahme, von jedem, der nicht ausdrücklich Feind ist, könne man etwas erwarten nach dem Grundsatz, jeder nach seinen Fähigkeiten. Wenigstens bis zu einem gewissen Grad. Konversation ist ein Gebiet, das besonders zum Kommunismus neigt. Lügen, Beleidigung, Herabsetzung und andere Formen verbaler Gewalt sind wichtig, aber wirksam sind sie meist nur, weil die Menschen sich normalerweise nicht so verhalten. Eine Beleidigung trifft mich nur, wenn ich davon ausgehe, dass die anderen normalerweise Rücksicht auf meine Gefühle nehmen. Und es ist unmöglich, einen anderen zu belügen, der nicht glaubt, dass ich normalerweise die Wahrheit sage. Wenn wir die freundschaftlichen Beziehungen zu einem anderen Menschen wirklich abbrechen wollen, hören wir ganz auf, mit ihm zu sprechen. Dasselbe gilt für kleine freundliche Gesten, wie um Feuer bitten oder um eine Zigarette. Es ist leichter, einen Fremden um eine Zigarette zu bitten, als um die entsprechende Summe Geld oder sogar Nahrung. Tatsächlich ist es sehr schwierig, die Bitte um eine Zigarette abzulehnen, wenn man selbst erst einmal als Raucher erkannt wurde. Bei solchen kleinen Gesten, der Bitte um ein Streichholz, um eine Information, den Aufzug aufzuhalten, könnten wir sagen, der Anteil von jedem nach seinen Fähigkeiten sei so minimal, dass die meisten von uns der Bitte entsprechen werden, ohne überhaupt nachzudenken. Umgekehrt gilt das Gleiche auch, wenn die Bedürfnisse eines anderen, sogar eines Fremden, besonders spektakulär oder dramatisch sind. Zum Beispiel, wenn er zu ertrinken droht. Wenn ein Kind auf die Schienen der U-Bahn gefallen ist, erwarten wir, dass jeder helfen wird, der dazu in der Lage ist. Je größer das Fest, desto wahrscheinlicher ist, dass es eine Kombination von freiem Teilen, zum Beispiel von Essen und Getränken, und sorgfältiger Zuteilung von anderen gibt. Der Austausch von Geschenken nimmt oft spielerischen Charakter an, häufig als Fortsetzung der tatsächlichen Spiele, Wettbewerbe, Vorführung und Darbietung, die zu volkstümlichen Festen gehören. Wie in der Gesellschaft insgesamt kann man die geteilte Geselligkeit als eine Art kommunistische Basis verstehen, auf der alles andere errichtet wird. Es ist auch wichtig zu betonen, dass es beim Teilen nicht nur um Moral geht, sondern um Vergnügen. Einsame Vergnügung wird es immer geben, aber für die meisten Menschen sind die besonders vergnüglichen Aktivitäten immer damit verbunden, dass irgendetwas geteilt wird. Musik, Essen, Alkohol, Drogen, Klatsch, Dramen, Betten. Die Wurzel der meisten Dinge, an denen wir Spaß haben, ist ein gewisser Kommunismus der Sinne. Diesen elementaren Kommunismus können wir als Rohstoff des Zusammenlebens betrachten, als Anerkennung der Tatsache, dass wir letztlich voneinander abhängig sind, was den Kern des sozialen Friedens ausmacht. Aber in den meisten Fällen reicht diese minimale Grundlage nicht aus. Wir handeln immer im Geiste größerer Solidarität gegenüber manchen Leuten als gegenüber anderen. Bestimmte Institutionen sind ausdrücklich auf die Prinzipien von Solidarität und gegenseitiger Hilfe gegründet. An erster Stelle sind hier die Menschen zu nennen, die wir lieben. Mütter gelten als der Inbegriff der selbstlosen Liebe. Danach kommen nahe Verwandte, Ehemänner und Ehefrauen, Geliebte, die besten Freunde. Mit diesen Menschen teilen wir alles, oder zumindest wissen wir, dass wir uns in einer Notlage an sie wenden können. Überall gehört das zur Definition eines guten Freundes.
Solche Freundschaften können durch ein Freundschaftsband oder als Blutsbrüderschaft rituell besiegelt werden. Solche Freunde können einander nichts abschlagen. Wir könnten also sagen, jede Gesellschaft sei von individuell kommunistischen Beziehungen durchzogen. Beziehung von Mensch zu Mensch, die unterschiedlich ausgeprägt und unterschiedlich intensiv nach dem Motto, jeder nach seinen Fähigkeiten, jedem nach seinen Bedürfnissen funktionieren. Dieselbe Logik kann man auf Gruppen ausweiten und das wird auch so angewendet. Nicht nur Arbeitsgruppen, sondern alle nicht zufälligen Gruppen werden sich dadurch definieren, dass sie ihre eigene Art von elementarem Kommunismus praktizieren. Es wird immer bestimmte Dinge geben, die innerhalb der Gruppe geteilt werden oder frei verfügbar sind. Andere Dinge, die jemand auf Ersuchen den anderen Mitgliedern zur Verfügung stellt und die man nie mit Personen außerhalb der Gruppe teilen würde, Hilfe beim Flicken der Netze in einer Vereinigung von Fischern, Nachschub an Büromaterial in einer Bürogemeinschaft, bestimmte Informationen bei Warenhändlern und so weiter. Und dann gibt es Kategorien von Menschen, an die wir uns in bestimmten Situationen wenden können, etwa bei der Ernte oder beim Umzug. Von hier könnten wir zu verschiedenen Formen des Teilens und Zusammenlegens übergehen, wer wen bei welchen Aufgaben zu Hilfe ruft. Beim Umziehen, bei der Ernte oder, wenn man in Schwierigkeiten steckt, an wen man sich mit der Bitte um einen zinslosen Kredit wendet. Schließlich gibt es unterschiedliche Formen von Allmende, der kollektiven Verwaltung gemeinsamer Ressourcen. Die Soziologie dieses elementaren Kommunismus ist ein riesiges Feld. Aber wegen unserer speziellen ideologischen Scheuklappen ist es uns noch nicht gelungen, darüber zu schreiben, weil wir praktisch nicht in der Lage sind, dieses Feld zu erkennen. David Graeber, Schulden, die ersten 5000 Jahre.

You Never Give Me Your Money, noch einmal die Beatles aus dem Jahr 1969. Und davor hörten wir Bernd Begemann mit Schluss mit dem Quatsch, jetzt wird Geld verdient, aus dem Jahr 1994. Ja, und Bernd Begemann hat auch eine Ahnung, was es heißt, frei zu sein. Im Kapitalismus doppelt frei, wie Marx sagen würde. Ja, und davor hörten wir einen Auszug aus dem Schuldenbuch von David Graeber. Ja, das Schwierige an David Graeber ist, dass das Buch voller guter Ideen steckt und eine Menge Denkimpulse auslöst, aber manche der Beispiele, die er so bringt, wirken auf mich unpassend. Trotzdem ist das Buch lesenswert. Ich möchte das jedem ans Herz legen. Sich damit zu beschäftigen, ist eine wichtige Sache. Und die Frage muss man jetzt ja stellen. Ist der Kommunismus, wie er ihn schildert oder was er für Kommunismus hält, gehört das zur menschlichen Gesellschaft eigentlich dazu? Oder handelt es sich bei den Beispielen, die er da nennt, nicht doch nur um reine Kooperation? Und ich würde statt Kommunismus hier wahrscheinlich auch lieber das Wort Solidarität benutzen. Und dann würde vielleicht ein Schuh draus, also dass Menschen soziale Wesen sind, die hilflos zur Welt kommen, Jahre, manchmal Jahrzehnte brauchen, bis sie ohne Unterstützung anderer überhaupt lebensfähig sind. Das gebiert das Soziale. Und tatsächlich denke ich, dass die Solidarität der menschlichen Gattung angemessener ist als die Konkurrenz. Und wenn wir wiederum Konkurrenz mit Kapitalismus identifizieren und Solidarität mit Kommunismus, dann wäre ich auch mit Graebers Sicht der Dinge einverstanden. Und schön finde ich auf jeden Fall den Hinweis, dass Teilen keine widerspenstige, mühsame Angelegenheit ist, sondern auch Spaß macht. Und der Mensch die Gegenwart anderer Menschen sucht, weil er daran Freude hat. Gut, und jetzt wenden wir uns Rolf-Dieter Brinkmann zu, der eine etwas dunklere Seite der Geldgeschichte, der Nützlichkeit erzählt. Und zwar, ja, sein schon Geschimpfe auf das, was er 1972 für die übrig gebliebene Linke hielt, die sich vom Nützlichkeitsfetisch, also auch vom Geldgedanken, leiten lässt und wie sehr das dann in den Aktivismus und die Auseinandersetzung mit dem, wie eine andere Welt aussehen könnte, kollidiert. Und vorher hören wir noch ein Stück von den Drifters on Broadway aus dem Jahr 1963, in dem beschrieben wird, wie es sich anfühlt, durch die Glitzerwelt des Kapitalismus zu gehen, wenn man nicht genug zu essen hatte und nur einen Groschen in der Tasche, der nicht mal dazu ausreicht, sich die Schuhe zu putzen. Die Drifters on Broadway.

Rolf-Dieter Brinkmann, Rom Blicke aus dem Jahr 1979, Auszüge aus zwei Briefen an Hermann Peter Piewit aus dem Jahr 1972. Der totale Zwang, alles und jedes sogleich in eine Nützlichkeit zu bringen, erschreckt mich. So weit ist es gekommen, ja, so weit ist es gekommen, dass jeder Schriftsteller mit noch so einem armseligen Erfahrungshintergrund sogleich an die Öffentlichkeit tritt. Die Verwertung, das sehe ich hier wieder deutlich, steht an erster Stelle, ohne überhaupt noch zu sehen, was verwertet wird. Hauptsache, es kann verwertet werden. Und so wird in den Kanälen reingestopft, was nur reinzustopfen ist. Jede Hohlheit, jede Winzigkeit, jede Plattheit. Und es ist das der Grund für die Langeweile der deutschen Literatur hier in der Gegenwart, die einen befällt, wenn ich sie lese, dass gar keine Erfahrungen gemacht werden, sondern Verwertungen geschehen. Ich bin nicht für die Bescheidenheit, ich bin für Ansprüche. Sie hängen natürlich mit dem Einzelnen zusammen und so erlaube ich mir, den Einzelnen anzusehen. Was hat er mir, einem anderen Einzelnen, zu bieten? Es ist schon ein Teil des allgemeinen Grauens, dass die Freude am Bewusstsein, die Freude an Büchern, am Lesen so sehr verneint wird, und das ersehe ich auch aus deiner Haltung. Es ist ein unsichtbares Ausrottungskommando am Werk. Es arbeitet hinter den Wörtern und Bildern, die man spricht. Es hockt in den vielen und es zerstört die Genussfähigkeit an Künsten. Diese Einstellung trennt uns beide wahrscheinlich unüberbrückbar. Und ich habe es erlebt, wie sie sich rühmten, in das Rektorat der Universität hingeschissen zu haben, wie sie dort im Raum standen. Universität Köln 1969. Ich sah sie dort blind reden und ich habe die Abwesenheit dieser Weltreformatoren physisch erfahren. Ich stand am Bücherschrank, ich sah mir die Titel dort an, was stand darin, und ich habe keinen gesehen, der auch nur die Gelegenheit wahrgenommen hätte, sich darin zu orientieren, vielleicht ein Buch zu entdecken, das er lange nicht erhalten konnte, das er vielleicht gern besessen hätte, worin er genossen hätte, fein und sensibel. Er hätte es stehlen können, er hätte es stehlen können und damit etwas anfangen können, aber so? Mich befiel ein wilder Hass auf diese automatischen Weltreformatoren, ihre Ansprüche, ihren Nützlichkeitswahn, ihre stupende körperliche Haltung, aber hingeschissen wie Primaten, die von ihrem Fressplatz je vertrieben werden, dessen rühmten sie sich. Und diese Maulfürze, immerzu Scheiße, Maulfürze und mit dem Mund scheißen, vergammelte Platzbehauptung von Primaten. Auch da sah ich die Reduktion auf undifferenziertes Gewebe, auf das Verlöschen der Freude am Schauen, Lesen, Nachdenken, Wissen an Stille. Und es tut mir nachträglich leid, auch nur einen von ihnen mit diesen Blindblöcken und Blindbegriffen im Kopf durch die Wohnungstür bei mir gelassen zu haben. Enttäuschung? Nein, nichts da. Eine Erfahrung. Jeder darf über jedes reden, das ist Demokratie. Jeder darf sich frech erlauben, seine Ansichten breit zu treten, das ist soziales Verhalten. Jeder darf über jedes schreiben, ungeachtet des Wissensstandes, das ist Kunst. Und worauf läuft es hinaus? Auf den Traum vom Rentner-Dasein. Ein ganzes Volk, Staaten nach Staaten, voll Rentner und Rentnerträume. Wenn ich mal meine Rente sicher habe, so schreibst du. Ach, Piewit, was kann denn daraus Gutes kommen? Rente im Herzen und Höhensonne im Bauch. Rentnervision, Rentnerentdeckung, Rentneransichten, Rentner-Dasein.
Dasein als Utopie, Rentnerkarten und Rentnerwurst. Das ist Tod, das ist Entropie, das ist Grauen.

I Wanna Be Rich von Manfred Mann aus dem Jahr 1966 und weiter geht's mit Rolf-Dieter Brinkmann, Rom Blicke. Der Einzelne. Immer ist er unterdrückt worden von Geschichte, von Tagespflichten, von der jeweiligen den Tag beherrschenden Verpflichtung, wie heute durch die Verpflichtung, an die vielen zu denken und für sie zu sprechen. Aber was verstehe ich unter dem Einzelnen? Ich verstehe darunter wohl schon den Künstler, Entdecker, Erfinder, Herausfinder, Beobachter, das Unverwechselbare an ihm und keine vielen. Täglich erfahre ich körperlich und peinigend den weiter und weiter werdenden Zwiespalt, den verschärften Konflikt zwischen mir als Einzelnem und den vielen in Form des Verkehrs, der Wagengeräusche. Und da sollte ich den gehirnlichen Masochismus aufbringen, für die Masse, die vielen zu sprechen? Mir scheint, dass es höchste Zeit ist, für jeden Einzelnen zunächst für den Einzelnen die einzelne Leistung zu sprechen und nicht für den Durchschnitt. Dieses Herabsteigen, dieses Sprechen für den Durchschnitt, diese allgemeine offizielle Tagesideologie, sie erscheint mir in dem gegenwärtigen Zustand der Apathie, des drohenden Ersticktwerdens durch die vielen, eben den Durchschnitt der allgemein sichtbaren Reduktion des Bewusstseins auf ein Mittelmaß wie ein Rasiermesser, mit dem sich derjenige, der außerhalb des normierten, allgemein menschlichen Durchschnitts draußen auf der Straße die Kehle ritzt. Mir scheint das wie eine Selbstverstümmelung des Intellektuellen, zu der er durch die vielen Durchschnittlichen gezwungen wird. Aber ich bin ganz ruhig und schaue mir deine Formulierung an. Horden onanierender Krüppel, verwöhnte Babys. So präsentiert sich für dich die Gruppe der Einzelnen, deren Leistung auf die Präzisierung, deren Einstellung dem Einzelnen galt und nicht der Masse. Du haktest dich an Rimbaud fest, den ich erwähnte. Verfluchte, verkuppelnde Allgemeinheit der Diffamierung. Die Formulierung und deine darin zum Ausdruck kommende Einstellung ist, ganz klar, total negativ. Ich frage mich, was steckt an Einzelheit darin? Wie sind die verkuppelt? Da ist die Horde und es ist lächerlich, von einer Horde Einzelner zu sprechen. Jeder trabte wohl eher ganz verwirrt vom Druck der Allgemeinheit umher und strengte sich an, um ein winziges bisschen mehr an menschlicher Erfahrung zu bringen und hinzustellen. Da ist Sex in Form diffamierter Onanie. Und diesmal ist es eher erschreckend als lächerlich, dass von dir, einem Intellektuellen, wieder einmal ganz allgemein sexueller Ausdruck diffamiert wird, überhaupt die Erleichterung und Freude durch Sexualität, also die Entspannung des Körpers innerhalb eines lastenden, von allen Seiten beschränkten Universums und dann speziell die Selbstbefriedigung, womit zugleich eine Wertung innerhalb der Sexualität geschieht, und das ist finsterste abendländische Unterdrückung, verrottetste Ideologie, profanisierter religiöser Wahn. Schließlich ist, wie die Kopulation in den Anus, die Onanie ja sehr antisozial im weiten Umfang, keine Vermehrung des Menschen, keine Gemeinschaftsbezogenheit und so weiter. Alles das wussten die religiösen Wahnsinnigen bereits auch bis in die puritanische Wüstenei des Bewusstseins in den nördlichen Ländern. Mich erinnert dieser spezielle Punkt der Diffamierung an die katholische Beichte, in der man gefragt wird, wie oft hast du onaniert? Und so hat sich bis in deine Gedanken und dein Bewusstsein, das sich ja in einer derartigen Formulierung zeigt, diese ausrottende Religiosität puritanischer Varianz erhalten. Du müsstest doch selber davor erschrecken.
Und noch eins fällt mir dazu ein, und deine Formulierung macht dich mit dem Dreck der linken Gesinnung gleich. Oft hörte ich während der verworrenen Zeit zwischen 1965 und 1969 die linken Wahnwitzigen brüllen, sobald einer einen abweichenden Gedanken sagte, es sei ja Selbstbefriedigung, was du betreibst, ist ja Onanie. Da war die gleiche Diffamierung gebraucht, während sie im gleichen Atemzug Wilhelm Reich zitierten, gar nicht mehr wussten, wahrscheinlich nie gewusst haben, was er darüber schrieb, um den Druck, der auf eine derartige Form der Entspannung lastet und jahrhundertelang aufgehäuft wurde, davon zu nehmen und plötzlich wieder in deinem Brief dieses Drohen, der Hinweis auf eine, inzwischen profaner gesehen, Sünde, wieder die Gemeinschaft, wieder den verlogenen Begriff des Zoon Politikon, wieder die Angst, denn mir kommt sowas nur als entsetzliche Angst vor, bei dem, der es so verwendet. Und Krüppel, schreibst du, ohne zu fragen, worin die Verkrüppelung des Einzelnen, der sieht, der weiß, der empfindet, der entdeckt, der aufgrund seines Wissens, seiner Empfindung, seiner Entdeckung, seines Bemühens, das zu artikulieren, immer mehr vereinzelter wurde, bis in das totale graue Gefängnis der Bewusstseinsisolierung, dass diese Verkrüppelung durch die vielen, den Durchschnitt, das Solide geschehen ist. Was haben sie die Einzelnen getan, dass man sie so verfolgte, zertrat, den Außenseiter so unbarmherzig verfolgte? Er passte den vielen nicht. Er machte ihnen Angst mit seiner Freude am Ausdrücken, Entdecken, Darstellen, Fugen, Konzerte, Gedichte erfinden. Sie haben immer, zu jeder Zeit, bis heute mit dem Sozialismus und Kapitalismus, diesen beiden sich gegenseitig determinierenden und definierenden, wie der Reiche den Arm definiert und determiniert und wie der Arme den Reichen definiert und determiniert, real im alltäglichen Leben und Denken, ihn, den Einzelnen, der gesagt hat, der Mensch ist Einzelwesen, zerschlagen in einem wilden, höhnischen Hass. Sie haben ihn mit Philologie, mit Frecken und Vernissagen, mit der Gesellschaftlichkeit in jeder Form erschlagen.

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1: Man with the Money von The Who aus dem Jahr 1966 und nun der dritte und letzte Teil von Rolf-Dieter Brinkmann, Rom, Blicke. Du hast nach meiner Arbeit gefragt und indirekt, wie in den voraufgehenden Briefen, habe ich dir bereits hier etwas von dem berichtet, woran ich mühsam arbeite und womit ich beschäftigt bin. Ich sammle weiter Material. Manchmal zerfällt es mir zu sinnfälligen Mustern, öfter ist es ganz disparat und ich kann, ganz im Gegenteil zu deiner Annahme, ich besäße eine Modellvorstellung, nach der ich ordnen könnte, vieles gar nicht in eine einheitliche Gesamtvorstellung bringen. Und nach Rom fragst du, du könntest dir nicht vorstellen, mich in der Villa Massimo zu sehen. Ich lebe abseits, vielleicht in dem verwahrlosesten Atelier. Du hast wohl im besten, angenehmsten für Schriftsteller gewohnt, in dem nun Born wohnt. Was beschwertest du dich? Ich werde dafür vom Staat bezahlt und nicht umgekehrt als Geschenk. Dass ich mich hier 10 Monate aufhalte. Und das Geld hatten wir dringend nötig. Unsere finanzielle Situation war aufgrund meiner kleinen Studien, Versuche, Lektüre, Erprobung ziemlich unhaltbar. Denn alle eigene Arbeit bringt ja nichts ein, sofern man sich etwas erweitern möchte. Und das bisschen Geld, zu dem ich nach dem Roman kam, vermehrt um eine kleine Erbschaft, ist draufgegangen in meine Experimente mit 8mm Filmen, in die Beschaffung enormen amerikanischen Materials, das ich alles selber bezahlen musste. Und im Grunde hätte ich gar nicht die Arbeiten machen dürfen, vom Geld her gesehen, dass sie gar nichts einbrachten, abgesehen vom Acid, was auch nicht viel war und das auch dann an Schulden zum Teil draufging. Das Geld ging drauf in der Beschäftigung mit allerlei sozialistischen Gedanken, Dialektik, Politik. Es ging drauf in der Beschäftigung mit Musik, Schallplatten und es ging drauf in mengenweise Fotos, Zeitschriften und Bücher und dann war Schluss. Der Schallplattenspieler fiel vom Schrank, das TV-Gerät steht seit langem im Keller, die Bücherei ist verkauft worden. Es brachte einen lumpigen 1000-Mark-Schein. Die Schallplatten wurden verkauft, die wenigen Geschäftsverbindungen lösten sich auf. Allerdings werde ich wohl nie mehr verkaufen. Bücher, Musik, vieles habe ich mir wieder erstehen müssen. Ich erinnerte mich. Da kam einer aus Berlin und wollte Geld für Schreibmaschinen für Nordvietnam und ich hatte meine alte abklabusterte Maschine auf dem Tisch stehen, während der Oberbonze des literarischen Aufstandes eine IBM-leichte, fast geräuschlose Maschine auf dem Tisch stehen hat, aber sein Name findet sich unter jedem Aufruf. Mir fiel auch ein, dass ich, um meine allererste Prosa überhaupt schreiben zu können, 1962, ich mir eine wackelige Maschine leihen musste aus einem Schreibmaschinenverleih. Ich erinnere mich, wie ein Schriftsteller seine grüne NATO-olivgrüne Regensturmjacke anzog und auf einem öffentlichen Platz eine Rede hielt vor flammender Empörung. Links, links Sozialismus und dann nach Hause gegangen ist, nach einem Bier mit Kumpels und den Fetisch Realität weiter propagierte. Ich habe auch die Gier gesehen, mit der sie vom eigenen Elend und vom Elend anderer gesprochen haben. Diese Gier zuckte hinter ihren Visagen. Sie hat in den Wörtern und Argumenten gezuckt. Sie hat in ihrem schlaffen Gesicht gezuckt. Und sie hat in der totalen Verneinung von jeder Bewusstseinsfreude gezuckt. Es ist eine Gier gewesen, die ich in dem Moment begriff, nach mehr Elend, nach mehr Schmerzen. So erledigt sind sie von Schmerzen gewesen und sie haben doch die ungeheure Frechheit besessen, von diesen Schmerzen zu reden, nach mehr zu verlangen, damit ihre Argumente besser würden, denn ihre Argumente waren ihr Job. Sie, die Argumente, die Gier nach Leiden, nach Todesmelodien, mehr desto besser, die sie vorbrachten, brachten ihnen ihren Lebensunterhalt ein. Sie wollten das Entzücken ausrotten. Es hat sich in ihren schriftlichen Äußerungen gar nicht mehr gezeigt. Sie konnten nicht einmal mehr eine einfache Nacht mit Mondgewölke beschreiben. Sie konnten nicht einmal mehr sagen, was sie, so wie sie vor mir saß,

als den Begriff Geld und immerfort Informationen austauschten, wie viel sie verdienten und womit sie das verdient hatten. Mit der Darstellung des Schmerzes anderer, diese Schmierer. Sie waren besessen vom Begriff Geld. Mit diesem Begriff zerstörten sie die letzten Reste eines Genusses, natürlich im Namen eines imaginären, größeren Genusses, den sie gar nicht einmal wirr andeuten konnten. Wolf-Dieter Brinkmann, Rom Blicke aus dem Jahr 1979.

die Andrews und die Boswell Sisters mit Money is the Root of All Evil aus dem Jahr 1945. Und davor Rolf-Dieter Brinkmann, Rom Blicke, veröffentlicht 1979, geschrieben 1972, in dem ja exemplarisch vorgeführt wird, wie der kapitalistische Geist, der Gedanke an Geld, an Nützlichkeit, das linksaktivistische wie künstlerische Denken infiziert und von innen heraus aushöhlt. Und solange es den Kapitalismus gibt, wird sich jede emanzipatorische politische Bewegung wie auch jede künstlerische Produktion mit diesem Prozess auseinanderzusetzen haben. Das passiert nach wie vor zu wenig. Und nun ein Potpourri von drei Songs, die gut in eine Reihe passen, wie ich finde. Zuerst So froh von Ede und den Zimmermännern aus dem Jahr 1980. Dann Wer wird Millionär von Heinz Strunk aus dem Jahr 2019 und Millionär von den Tiger Lilies aus dem Jahr 1996.

verbringen wir jetzt die letzte Viertelstunde von Narration und Schwerkraft zum Thema Geld mit Musik. Zwei weitere Songs, ein weiterer Country-Song, George Jones mit What's Money aus dem Jahr 1964 und danach Ray Charles mit Greenbacks aus dem Jahr 1955.

Abbas, Money, Money, Money, in der Version von Richard Thompson aus dem Jahr 2003. Und das war's mit Narration und Schwerkraft für diesen Monat. Ich küsse meine Geliebte, verweise auf Mixcloud und fordere meine Hörerinnen und Hörer und Hörigse auf, Fördermitglied beim FSK zu werden. Und ich verabschiede mich mit Money Burns a Hole in My Pocket von Dean Martin aus dem Jahr 1954. Gehabt euch wohl.

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Ja, so, genau. Und wir werden heute eine kleine, wundervolle Sendung bestreiten mit einem Potpourri an, Platten, die wir eigentlich gar nicht, die Baba gar nicht kennt. Da freue ich mich richtig drauf. Das wird so eine kleine Wühlmausnummer. Das wird er euch aber nachher alles ein bisschen genauer erzählen. Ich werde jetzt erstmal so 1, 2, 3 Stücke spielen und mich dann auf den auf den späteren Teil des Abends verlegen und vielleicht zwischendurch hier und da nochmal das Mikro grabben und dann nochmal ein kleines Hallo an dies und das richten und nochmal was erzählen wollen. Genau. Also, erstmal geht's weiter und dann übergebe ich bald an Baba. Viel Spaß!

0: Ja, so. Übrigens wollte ich euch noch mal kurz mitgeben, auch wenn Haya jetzt heute nicht da ist, werden wir zumindest nächstes Mal einen weiteren Geburtstag feiern, denn tatsächlich ist heute die Beendigung der Sommerpause passt quasi zusammen mit 6 Jahre Gelsterdorp Station. Das ist heute sozusagen. Also viel Spaß mit Baba. Der kriegt nämlich jetzt kurz das Mikro und der hat schon das Zucken am Schalter sozusagen, um die Platte zu starten. Also ich gebe einfach weiter.
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Ja, so, das war Baba Message und ja, Mann, das war ein dickes Ding. Alpha Blondie Revolution, Alpha Blondie and the Solar System ist die Platte und das Stück hieß Ja Ufue Nu Parle. Ich glaube, wenn ich es richtig ausgesprochen habe, Rassemblement Démocratique Africain. Genau, ziemlich cool, ziemlich cool. Ich verstehe nicht so viel Französisch, aber ich bin jetzt natürlich ein bisschen angestochen, das Ganze einmal nachzuforschen, was das denn für eine Rede war. Ja, wir haben eine ganze Weile uns hier ja, dünne gemacht auf dem Sender. Für die letzten 4 Monate, 4 Sendungen waren leider tatsächlich andere Termine wie Festival und eigene Veranstaltungen. Ja, im Vordergrund leider. Dafür macht es heute umso mehr Spaß. Und ich finde, Baba hat auch ein dickes Ding wieder hier hingelegt. Der hat ein bisschen die Wühlmaus gemacht. Er hat eine Kiste von Topper bekommen mit seinen alten Scheiben. Und da ist er jetzt einmal durchgewühlt. Das war ziemlich nett. Ich mache noch mal ein bisschen und ich wünsche euch noch eine schöne Zeit bis dahin. Ihr hört die Gelzer Dubstation. Ihr seid auf dem Radio RFM. Und ja, ich bin Short Mike.

Ja, ich sag schon mal gute Nacht. Kommt gut heim. Kommt gut nach Hause. Seid sicher. Und lasst uns gemeinsam stabil bleiben.

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Ja, so, genau. Und wir werden heute eine kleine, wundervolle Sendung bestreiten mit einem Potpourri an, Platten, die wir eigentlich gar nicht, die Baba gar nicht kennt. Da freue ich mich richtig drauf. Das wird so eine kleine Wühlmausnummer. Das wird er euch aber nachher alles ein bisschen genauer erzählen. Ich werde jetzt erstmal so 1, 2, 3 Stücke spielen und mich dann auf den, auf den späteren Teil des Abends verlegen und vielleicht zwischendurch hier und da nochmal das Mikro grabben und dann nochmal ein kleines Hallo an dies und das richten und nochmal was erzählen wollen. Genau. Also, erstmal geht's weiter und dann übergebe ich bald an Baba. Viel Spaß!

0: Ja, so. Übrigens wollte ich euch noch mal kurz mitgeben, auch wenn Haya jetzt heute nicht da ist, werden wir zumindest nächstes Mal einen weiteren Geburtstag feiern, denn tatsächlich ist heute Beendigung der Sommerpause passt quasi zusammen mit 6 Jahre Gelster Dub Station. Das ist heute sozusagen. Also viel Spaß mit Baba. Der kriegt nämlich jetzt kurz das Mikro und der hat schon das Zucken am Schalter sozusagen, um die Platte zu starten. Also ich gebe einfach weiter.
1: Danke, danke, danke, Leute. 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